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2: Im Studio André Glatzel. Das WM-Spiel zwischen Frankreich und dem Irak musste wegen einer Gewitterwarnung unterbrochen werden. Nach der ersten Halbzeit ging es regulär in die Pause. Die wurde dann um mindestens 1,5 Stunden verlängert. Auf Fernsehbildern waren starke Regenschauer zu sehen. Fans wurden aufgefordert, ihre Plätze zu räumen und in sichere Bereiche zu gehen. Bei dem Spiel stand es zur Halbzeit 1:0 für Frankreich. Im ersten Spiel des Abends hat Argentinien das Ticket für die K.O.-Runde gelöst. Das Team um Lionel Messi setzte sich gegen Österreich mit 2:0 durch. Die Fortschritte bei den Friedensgesprächen zwischen den USA und dem Iran machen sich bei uns an den Tankstellen bemerkbar. Diesel hat laut ADAC am Wochenende erstmals wieder weniger gekostet als vor dem Irankrieg. Im Schnitt kostete der Liter Diesel 1,73 Euro. Allerdings läuft zum Monatsende der Tankrabatt wieder aus. Kaum sind die ersten Ideen für die geplante Rentenreform durchgesickert, hagelt es bereits Kritik. Die einen fürchten zu harte Einschnitte, den anderen gehen die Vorschläge nicht weit genug, Christiane Hampe.
3: Die von der Regierung eingesetzte Rentenkommission, die ihre Vorschläge ja eigentlich erst morgen offiziell überreichen will, legt Wert darauf, dass man das Gesamtpaket anschauen muss. Die Empfehlungen würden ineinander greifen und aufeinander aufbauen, sagt die SPD-Politikerin Annika Klose heute Morgen. Sie muss es wissen, sie sitzt in der Kommission. Auch wenn nicht jede Maßnahme alle glücklichen machen wird, sagt sie, wenn wir jetzt nichts machen, sackt das Rentenniveau immer weiter ab und das bei steigenden Beiträgen.
2: Das war falsch. Der frisch gewählte Linken-Chef Luigi Pantisano hat um Entschuldigung für seine Aussage gebeten, es gebe derzeit keinen Unterschied zwischen der Politik der CDU und der AfD. Das Statement hatte am Wochenende auch in seiner eigenen Partei für Irritation gesorgt. 2 von 3 Deutschen haben schon mal überlegt, im Ausland zu arbeiten. Ein Drittel hat sich laut einer Umfrage fürs Jobportal Indeed sogar konkret informiert. Die Hauptgründe? Mehr Geld, bessere Lebensqualität und weniger Steuern. Für immer wegziehen will aber kaum jemand.
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4: Mit KI-Support. Mal klar, mal viele Wolken und im Süden lassen Schauer und die letzten Gewitter langsam nach und klingen ab. Aktuell liegen die Temperaturen bei 22 bis 12 Grad, ganz im äußersten Norden vereinzelt um 9 Grad. Heute wird's dann meist trocken und richtig sonnig. Erst Richtung Süden ziehen später wieder mehr Wolken rein, dazu bis zu 37 Grad.
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2: Im Studio André Glatzel. Das WM-Spiel zwischen Frankreich und dem Irak musste wegen einer Gewitterwarnung unterbrochen werden. Nach der ersten Halbzeit ging es regulär in die Pause. Die wurde dann um mindestens 1,5 Stunden verlängert. Auf Fernsehbildern waren starke Regenschauer zu sehen. Fans wurden aufgefordert, ihre Plätze zu räumen und in sichere Bereiche zu gehen. Bei dem Spiel stand es zur Halbzeit 1:0 für Frankreich. Im ersten Spiel des Abends hat Argentinien das Ticket für die K.O.-Runde gelöst. Das Team um Lionel Messi setzte sich gegen Österreich mit 2:0 durch. Die Fortschritte bei den Friedensgesprächen zwischen den USA und dem Iran machen sich bei uns an den Tankstellen bemerkbar. Diesel hat laut ADAC am Wochenende erstmals wieder weniger gekostet als vor dem Irankrieg. Im Schnitt kostete der Liter Diesel 1,73 Euro. Allerdings läuft zum Monatsende der Tankrabatt wieder aus. Kaum sind die ersten Ideen für die geplante Rentenreform durchgesickert, hagelt es bereits Kritik. Die einen fürchten zu harte Einschnitte, den anderen gehen die Vorschläge nicht weit genug, Christiane Hampe.
3: Die von der Regierung eingesetzte Rentenkommission, die ihre Vorschläge ja eigentlich erst morgen offiziell überreichen will, legt Wert darauf, dass man das Gesamtpaket anschauen muss. Die Empfehlungen würden ineinander greifen und aufeinander aufbauen, sagt die SPD-Politikerin Annika Klose heute Morgen. Sie muss es wissen, sie sitzt in der Kommission. Auch wenn nicht jede Maßnahme alle Glücklichen machen wird, sagt sie, wenn wir jetzt nichts machen, sackt das Rentenniveau immer weiter ab und das bei steigenden Beiträgen.
2: Das war falsch. Der frisch gewählte Linken-Chef Luigi Pantisano hat um Entschuldigung für seine Aussage gebeten, es gebe derzeit keinen Unterschied zwischen der Politik der CDU und der AfD. Das Statement hatte am Wochenende auch in seiner eigenen Partei für Irritation gesorgt. 2 von 3 Deutschen haben schon mal überlegt, im Ausland zu arbeiten. Ein Drittel hat sich laut einer Umfrage fürs Jobportal Indeed sogar konkret informiert. Die Hauptgründe? Mehr Geld, bessere Lebensqualität und weniger Steuern. Für immer wegziehen will aber kaum jemand.

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1: Der großartige Harpe Kerkeling ist dieses Jahr ja nach längerer Pause gleich mit zwei tollen Komödien auf die große Kinoleinwand zurückgekehrt. Eine davon ist Extrawurst von Regisseur Markus H. Rosenmüller, die bereits fast 2 Millionen Besucher im Kino begeistert hat. Darin brilliert Harpe als Tennisclub-Vereinsvorsitzender Heribert zusammen mit Christoph Maria Herbst, Fariadim, Anja Knauer und Friedrich Mücke. Und diese wunderbar respektlose Komödie gibt's nun zum Download sowie auf DVD, Blu-ray und digital zum Zuhausegucken auf der Couch. Jessica Martin verrät uns mehr.
2: Heribert ist langjähriger Vorsitzender des Rheinischen Provinztennisclubs Lengenheide, in dem die Welt noch so richtig in Ordnung ist.
3: Dank unseres Vereinsmottos: Im Frieden und im Krieg behält die Einigkeit den Sieg.
2: Doch als die Mitglieder über die Anschaffung eines neuen Grills abstimmen sollen.
4: Lass uns das abkürzen. Wir kaufen einen neuen Grill, weil der alte ist nämlich Schrott.
5: Kein Widerstand? Einstimmig angenommen.
2: Gibt's unerwarteterweise noch eine Wortmeldung.
6: Heribert, wäre das nicht eine nette Geste, wenn wir für Mitglieder mit türkischem Migrationshintergrund auch einen zweiten Grill dazu holen?
7: Das darf doch nicht wahr sein.
2: Auch Heribert ist völlig entgeistert.
8: Wir haben doch nur ein türkisches Mitglied. Und, Errol?
9: Du hast doch bestimmt nichts dagegen, wenn wir deine Knoblauchwurst mit auf unseren Grill legen.
10: Wenn Schwein auf dem Grill ist, dann geht das für Muslime eigentlich nicht.
11: Ja, wenn der Schwein drauf war, dann ist der Grill, Achtung, versaut.
2: Daraufhin entbrennt eine hitzige Diskussion, die sich langsam aber sicher immer weiter hochschaukelt.
12: Man kann sich als Minderheit einer Mehrheit auch mal beugen und nicht mal eine Extrawurst brauchen für seine bescheuerte Religion.
13: Vorsicht, pass auf, was du sagst.
12: Auf was soll ich denn aufpassen?
14: Komm ich dann zur Strafe? Keine 72 Jungfrauen?
15: So viele findet man in Lengenheide eh nicht.
2: Total aus dem Ruder läuft es aber erst, als Heribert irgendwann die Schnauze voll hat und einfach eigenmächtig entscheidet.
16: Als Präsident des TC Lengenheide beschließe ich unter Berufung auf die Notstandsregeln einen eigenen Türkengrill.
17: Was denn für Notstandsregeln?
18: Du führst dich hier auf wie der deutsche Erdogan.
19: Das ist eine Beleidigung.
20: Ja, aber wir sagen es Erdogan ja nicht weiter.
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1: Einfach mal abschalten. Dafür ist der Urlaub natürlich die beste Zeit des Jahres. Aber egal, ob man nun verreist, sich am Baggersee oder auf Balkonien entspannt, man sollte niemals unvorsichtig werden und seine Mobilgeräte zu sorglos nutzen, wenn man ins Internet geht. Denn das könnte gefährlich werden. Helke Michael berichtet.
2: Viele Kriminelle reiben sich die Hände, wenn wir uns im Urlaub mit unseren Mobilgeräten erholen und an nichts Böses denken.
3: Das spielt natürlich Dieben in die Hände, die es auf Smartphones und Tablets abgesehen haben, um die dann weiterzuverkaufen. Noch viel wertvoller sind allerdings die Daten auf den leider immer noch oft viel zu schlecht gesicherten Geräten. Denn selbst wenn Kriminelle mal die Daten nicht weiterverkaufen, hat man selber immer noch das Problem, dass die Daten, die auf dem Gerät gespeichert waren, für einen selber erstmal weg sind und das im schlimmsten Fall auch unwiederbringlich.
2: So der G-Data-IT-Sicherheitsexperte Tim Berghoff. Zum einen empfiehlt er, Apps und Betriebssystem regelmäßig abzudaten, um Datenklau zu erschweren.
3: Zum anderen empfehle ich, eine effektive und umfassende Sicherheitslösung zu installieren, wie zum Beispiel die G-Data Mobile Internet Security. Mit der kann man darüber hinaus auch sein Mobilgerät orten und sperren, falls es doch mal gestohlen werden sollte.
2: Außerdem sollte man öffentliches WLAN in Flughäfen, Bahnhöfen, Hotels und an anderen Orten möglichst meiden. Denn persönliche Passwörter für E-Mail-Postfächer, fürs Online-Banking oder für soziale Netzwerke wandern dort oft schnell in falsche Hände, wenn man nicht aufpasst.
3: Kriminelle können nämlich hier einen eigenen, bösartigen Hotspot aufsetzen und dann Teile des Datenverkehrs mitlesen. Öffentliches WLAN deshalb bitte nur zusammen mit einer VPN-Verbindung nutzen, denn da werden die Daten zusätzlich verschlüsselt übertragen, sodass Dritte auf keinen Fall mitlesen können. Aber selbst mit einem VPN würde ich aus Sicherheitsgründen im Urlaub immer noch aufs Online-Banking verzichten und das eher machen, wenn ich wieder zu Hause bin.
2: Ein weiterer Tipp ist, vorm Urlaub unbedingt eine Sicherheitskopie von allen auf den Mobilgeräten gespeicherten Daten machen.
3: Und zwar in einer Cloud oder auf einem USB-Stick. Auf so einem USB-Stick kann man übrigens auch noch abfotografierte oder eingescannte Dokumente, wie zum Beispiel Reisepässe oder Ausweise, Flugtickets, Buchungsunterlagen oder Impfpässe draufpacken. Aber natürlich so, dass nicht jeder sofort drankommt.
1: Mehr Tipps für ein sicheres Surfen im Urlaub gibt's kompakt und verständlich aufbereitet online unter gdata.de.

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1: Im Studio André Glatzel. Das WM-Spiel zwischen Frankreich und dem Irak musste wegen einer Gewitterwarnung unterbrochen werden. Nach der ersten Halbzeit ging es regulär in die Pause, die wurde dann um mindestens anderthalb Stunden verlängert. Auf Fernsehbildern waren starke Regenschauer zu sehen. Fans wurden aufgefordert, ihre Plätze zu räumen und in sichere Bereiche zu gehen. Bei dem Spiel stand es zur Halbzeit 1:0 für Frankreich. Im ersten Spiel des Abends hat Argentinien das Ticket für die K.O.-Runde gelöst. Das Team um Lionel Messi setzte sich gegen Österreich mit 2:0 durch. Die Fortschritte bei den Friedensgesprächen zwischen den USA und dem Iran machen sich bei uns an den Tankstellen bemerkbar. Diesel hat laut ADAC am Wochenende erstmals wieder weniger gekostet als vor dem Irankrieg. Im Schnitt kostete der Liter Diesel 1,73 Euro. Allerdings läuft zum Monatsende der Tankrabatt wieder aus. Kaum sind die ersten Ideen für die geplante Rentenreform durchgesickert, hagelt es bereits Kritik. Die einen fürchten zu harte Einschnitte, den anderen gehen die Vorschläge nicht weit genug, Christiane Hampe.
2: Die von der Regierung eingesetzte Rentenkommission, die ihre Vorschläge ja eigentlich erst morgen offiziell überreichen will, legt Wert darauf, dass man das Gesamtpaket anschauen muss. Die Empfehlungen würden ineinander greifen und aufeinander aufbauen, sagt die SPD-Politikerin Annika Klose heute Morgen. Sie muss es wissen, sie sitzt in der Kommission. Auch wenn nicht jede Maßnahme alle glücklichen machen wird, sagt sie, wenn wir jetzt nichts machen, sackt das Rentenniveau immer weiter ab und das bei steigenden Beiträgen.
1: Das war falsch. Der frisch gewählte Linken-Chef Luigi Pantisano hat um Entschuldigung für seine Aussage gebeten, es gebe derzeit keinen Unterschied zwischen der Politik der CDU und der AfD. Das Statement hatte am Wochenende auch in seiner eigenen Partei für Irritation gesorgt. 2 von 3 Deutschen haben schon mal überlegt, im Ausland zu arbeiten. Ein Drittel hat sich laut einer Umfrage fürs Jobportal Indeed sogar konkret informiert. Die Hauptgründe? Mehr Geld, bessere Lebensqualität und weniger Steuern. Für immer wegziehen will aber kaum jemand.

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3: Na, schon mal drüber nachgedacht, auf ein E-Auto umzusteigen? Für viele ist das ja immer noch eher Zukunftsmusik und das liegt vor allem auch an einigen Vorteilen. Besonders die Reichweite reicht nie. Das Laden dauert ewig oder noch schlimmer, die Ladeinfrastruktur in Deutschland ist viel zu schlecht. Das sind so die abschreckendsten Themen. Was da wirklich dran ist und was die E-Auto-Besitzer dazu sagen, das zeigt jetzt eine aktuelle Befragung im Auftrag vom Direktversicherer DA Direkt. Mehr dazu verrät uns meine Kollegin Hanna Kerst.
4: Die gute Nachricht zuerst. Die viel zitierte Reichweitenangst nimmt immer mehr ab, verrät Bernd Engelin vom Direktversicherer DA Direkt.
5: Und unsere Befragung zeigt auch, die große Mehrheit der E-Autofahrer empfindet auf Langstreckenfahrten einen Stopp von bis zu 20 Minuten durchaus als okay. Allerdings nur dann, wenn sie in dieser Zeit auch mindestens 200 Kilometer Reichweite nachladen können. Ganz anders sehen das die Verbrennerfahrer. Sie geben nämlich mehrheitlich an, 10 Minuten, das ist bei mir wirklich die Toleranzgrenze für einen Ladestopp. Mehr würde ich dafür nicht investieren wollen.
4: Weniger zufrieden sind E-Autofahrer hingegen mit der Ladeinfrastruktur.
5: Ein Viertel beklagt insbesondere eine zu geringe Zahl an Schnelllademöglichkeiten, während natürlich auf der anderen Seite immer mehr Fahrzeuge auf den Markt kommen, die bis zu 400 Kilowatt Spitzenleistung laden können, also in einem sehr hohen Tempo. Hier zeigen die Ergebnisse also wirklich einen klaren Handlungsbedarf für Investitionen in die Ladeinfrastruktur. Deren Ausbau darf nämlich auf gar keinen Fall hinter der technologischen Entwicklung bei den Fahrzeugen auf der Strecke bleiben, denn sonst leidet die Akzeptanz von E-Mobilität.
4: Und auch die Bezahlsysteme an den Ladesäulen sowie die Preisstruktur lassen noch zu wünschen übrig.
5: Häufig werden auch spezielle Apps verlangt, damit man überhaupt bezahlen kann. Und eine einfache EC-Kartenzahlung wird im Prinzip so gut wie nie angeboten. Für Verbraucherinnen und Verbraucher zählt am Ende insbesondere die Verlässlichkeit beim Laden, beim Fahren und natürlich auch der Überblick bei den Kosten. Und genau deshalb brauchen wir eine Infrastruktur, die mit dem tatsächlichen Nutzungsverhalten der E-Autofahrer Schritt hält und Planungssicherheit schafft. Das ist ganz, ganz wichtig.
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0: Die Gaunerkomödie über einen umtriebigen Tischtennisspieler gibt es jetzt auch endlich fürs Heimkino. Sarah Diener verrät uns mal.
1: New York in den 1950er Jahren. Marty arbeitet in Manhattan im Laden seines Onkels als Schuhverkäufer und ist doch überzeugt davon, dass er zu Größerem bestimmt ist. Er will Weltmeister im Tischtennis werden.
2: Ich habe einen Traum. Und wenn du das für einen Segen hältst, irrst du dich. Es bedeutet, ich bin verpflichtet, diese eine Sache zu Ende zu bringen, egal was es kostet.
1: Jede Nacht taucht er in die verrauchten Wettkampfhallen der Stadt ab, wo er sich mit viel Talent ein paar Dollar dazu verdient. Zu wenig allerdings, um an der Weltmeisterschaft in Tokio teilnehmen zu können. Mit unbändigem Glauben an sich selbst schmeißt sich Marty kurzerhand an eine wohlhabende Hollywood-Diva ran, in der Hoffnung, sie und ihren reichen Mann als Sponsoren zu gewinnen.
2: Ich bin quasi auch in der Entertainment-Branche.
3: Ach ja?
2: Ja, glauben Sie mir nicht?
4: Haben Sie die Daily Mail vor sich?
5: Das sind Sie?
4: Ja, der Auserwählte.
2: Hübsches Foto, oder?
6: Finden Sie das witzig?
1: Doch was Marty auch versucht, er scheint um sich herum nur Chaos und Verwüstung anzurichten.
7: Kommt her, holt ihn euch!
8: Steig an den Wagen!
7: Ich reiß dir gleich deine gigantische Augenbraue aus dem Gesicht!
8: Ist ja gut.
2: Du willst handgreiflich werden? Wie ein Affe?
1: Und das ist erst der Anfang der Odyssee eines Mannes, der bereit ist, für Ruhm und Erfolg alles zu riskieren. Denn eines ist sicher: Aufgeben ist für Marty keine Option.
2: Es ist nur eine Frage der Zeit, bis mein Gesicht Sie von einer Packung Cornflakes anstrahlt.
6: Denken Sie, ist es so einfach?
2: Ja, denke ich.
5: Okay. Und was ist, wenn aus deinem großen Traum nichts wird?
2: Darüber mache ich mir erst gar keine Gedanken.
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2: Im Studio André Glatzel. Heute um 9 Uhr ist es soweit. Die von der Bundesregierung eingesetzte Rentenkommission legt ihre Reformvorschläge vor. Christiane Hampe, das war schon ein hartes Stück Arbeit.
3: 5 Monate haben die Politiker und Experten zusammengesessen und die Vorschläge erarbeitet. Vor allem Jüngere sollen ja länger im Job bleiben, heißt, das Renteneintrittsalter soll hochgesetzt werden. Und die Rente mit 63 soll abgeschafft werden, zum Beispiel. Die Kommission betont, man soll die Vorschläge als Ganzes betrachten. Und ja, nicht jede Maßnahme wird alle glücklich machen. Das sagt übrigens auch Arbeitsministerin Baas von der SPD, die von einem Gesamtkunstwerk spricht. Spannend wird's jetzt, ob das auch als Gesamtkunstwerk umgesetzt wird.
2: Die USA lockern im Streit mit dem Iran jetzt den Druck beim Öl. Washington hebt die Sanktionen auf Geschäfte mit iranischem Rohöl auf, zumindest während weiter über einen dauerhaften Frieden verhandelt wird. Das dürfte auch die Ölpreise weiter entspannen. Auch in den kommenden Tagen bleibt es in weiten Teilen Deutschlands heiß. Im Westen und Süden kratzen wir sogar an der 40-Grad-Marke. Für viele kann die Hitze richtig gefährlich werden, Hanna Messerschmidt.
4: Besonders gefährdet sind neben Herzpatienten auch Menschen mit Nieren- oder Lungenkrankheiten. Ältere Leute trinken oftmals zu wenig, merken nicht, wenn sie dehydrieren. Auch für Schwangere und Kinder ist die Hitze eine enorme Belastung. Allein im vergangenen Jahr, so schätzt das RKI, sind 2500 Menschen hitzebedingt gestorben. Auch wenn es nicht gleich um Leben und Tod geht, bei der Hitze können wir uns schlechter konzentrieren, schlafen schlechter oder werden reizbarer oder sogar aggressiv.
2: In der kanadischen Metropole Montreal sind bei einem Schusswaffenangriff 2 Menschen getötet worden. Nach Behördenangaben starben ein Bürger und ein Polizist. Die Polizei war nach einem Notruf ausgerückt und unter Beschuss geraten. Der mutmaßliche Täter wurde erschossen. Die Hintergründe sind noch unklar. Argentinien hat bei der Fußball-WM das Ticket für die K.O.-Runde klargemacht. Die Argentinier setzten sich gegen Österreich mit 2:0 durch. Beide Tore schoss Lionel Messi.
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5: Mit KI-Support. Mal klar, mal viele Wolken und im Süden lassen Schauer und die letzten Gewitter langsam nach und klingen ab. Aktuell liegen die Temperaturen bei 22 bis 12 Grad, ganz im äußersten Norden vereinzelt um 9 Grad. Heute wird's dann meist trocken und richtig sonnig. Erst Richtung Süden ziehen später wieder mehr Wolken rein, dazu bis zu 37 Grad.
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2: Im Studio André Glatzel. Heute um 9 Uhr ist es soweit. Die von der Bundesregierung eingesetzte Rentenkommission legt ihre Reformvorschläge vor. Christiane Hampe, das war schon ein hartes Stück Arbeit.
3: 5 Monate haben die Politiker und Experten zusammengesessen und die Vorschläge erarbeitet. Vor allem Jüngere sollen ja länger im Job bleiben, heißt, das Renteneintrittsalter soll hochgesetzt werden. Und die Rente mit 63 soll abgeschafft werden, zum Beispiel. Die Kommission betont, man soll die Vorschläge als Ganzes betrachten. Und ja, nicht jede Maßnahme wird alle glücklich machen. Das sagt übrigens auch Arbeitsministerin Baas von der SPD, die von einem Gesamtkunstwerk spricht. Spannend wird's jetzt, ob das auch als Gesamtkunstwerk umgesetzt wird.
2: Die USA lockern im Streit mit dem Iran jetzt den Druck beim Öl. Washington hebt die Sanktionen auf Geschäfte mit iranischem Rohöl auf, zumindest während weiter über einen dauerhaften Frieden verhandelt wird. Das dürfte auch die Ölpreise weiter entspannen. Auch in den kommenden Tagen bleibt es in weiten Teilen Deutschlands heiß. Im Westen und Süden kratzen wir sogar an der 40-Grad-Marke. Für viele kann die Hitze richtig gefährlich werden, Hanna Messerschmidt.
4: Besonders gefährdet sind neben Herzpatienten auch Menschen mit Nieren- oder Lungenkrankheiten. Ältere Leute trinken oftmals zu wenig, merken nicht, wenn sie dehydrieren. Auch für Schwangere und Kinder ist die Hitze eine enorme Belastung. Allein im vergangenen Jahr, so schätzt das RKI, sind 2500 Menschen hitzebedingt gestorben. Auch wenn es nicht gleich um Leben und Tod geht, bei der Hitze können wir uns schlechter konzentrieren, schlafen schlechter oder werden reizbarer oder sogar aggressiv.
2: In der kanadischen Metropole Montreal sind bei einem Schusswaffenangriff 2 Menschen getötet worden. Nach Behördenangaben starben ein Bürger und ein Polizist. Die Polizei war nach einem Notruf ausgerückt und unter Beschuss geraten. Der mutmaßliche Täter wurde erschossen. Die Hintergründe sind noch unklar. Argentinien hat bei der Fußball-WM das Ticket für die K.O.-Runde klargemacht. Die Argentinier setzten sich gegen Österreich mit 2:0 durch. Beide Tore schoss Lionel Messi.

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1: Die Fußball-WM ist das Sportgroßereignis des Jahres und das schaut man am besten natürlich live mit Familie und Freunden. Nun gibt es aber verschiedene Möglichkeiten, die Spiele unserer Nationalmannschaft zu verfolgen. Warum Fußballfans aber mit SAT-TV und einer Schüssel, wie man sie ja auch nennt, am besten fahren, das weiß meine Kollegin Helke Michel.
2: Ein Signal, das gleichzeitig ohne Qualitätsverlust an Millionen Haushalte übertragen wird. Das geht nur mit Satellitenfernsehen, so Christoph Mühleib, Geschäftsführer von SAS Germany, verantwortlich für die Marke Astra.
3: Bei der Satellitenübertragung selbst entstehen keine Überlastungen oder Verzögerungen durch zu viele Nutzer zur gleichen Zeit. Und außerdem ist die Bild- und Tonqualität beim Satellitenempfang sehr hoch und stabil. Und das ist natürlich bei spannenden Sportereignissen sehr wichtig. Und vielleicht sogar der größte Vorteil ist, dass alle Menschen das empfangen können, auch in ländlichen, abgelegenen Regionen, solange sie halt eine Satellitenanlage haben.
2: Außerdem ist SAT-TV nach den einmaligen Anschaffungskosten für eine Schüssel dauerhaft kostenlos, ohne Vertrag oder monatliches Abo.
3: Und dazu gibt es halt unfassbar viele Programme, mehr als 350 Sender, darunter viele HD-Programme und natürlich auch internationale Kanäle. Und es kommen halt auch ständig neue dazu. Und wer möchte, kann flexible Zusatzpakete wie Sky oder HD Plus dazu buchen.
2: Und in Verbindung mit dem Internet bietet SAT-TV ganz neue Möglichkeiten.
3: Das Stichwort lautet hier HD Plus TV-App. Damit hat man als Zuschauer die Vorteile des klassischen Satellitenfernsehens, aber darüber hinaus zusätzliche Komfortfunktionen und kann so fernsehen, wie man das gerade möchte.
2: Hat man also zum Beispiel seine Lieblingssendung verpasst, kann man sie neu starten. Auch eine Pausefunktion ist integriert. Genauso wie viele Serien- und Film-Highlights aus verschiedenen Mediatheken.
3: Mehr als 80.000 Film-Highlights und Assets sind in den gesamten Mediatheken sofort verfügbar. Und mit der neuen Suchfunktion kann man in vielen Mediatheken gleichzeitig nach seiner Lieblingssendung suchen.
2: Und die Suchergebnisse zusätzlich filtern. Die App und auch deren Nutzung ist übrigens ebenfalls kostenlos und in vielen TV-Geräten bereits integriert.
1: Also freuen wir uns auf die Fußball-WM und die Spiele der deutschen Mannschaft. 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
1: Die Bundesregierung will die Abwehr von Cyberangriffen deutlich stärken. Das Kabinett hat dazu einen Gesetzentwurf beschlossen. So sollen Behörden wie zum Beispiel Polizei und BKA mehr Befugnisse bekommen. Bundesinnenminister Dobrindt.
2: Wir stellen fest, dass wir zunehmend professionellen Angriffen ausgesetzt sind, die auch ein wesentlicher Teil der hybriden Bedrohungen darstellen.
1: Cyberangriffe würden zur Spionage eingesetzt, aber auch um unsere Gesellschaft zu destabilisieren, so der CSU-Politiker. Wegen illegaler Produkte hat die EU-Kommission eine Strafe in Höhe von 200 Millionen Euro gegen den chinesischen Online-Marktplatz Temu verhängt. Die Brüsseler Behörde teilte mit, dass das Unternehmen Risiken und Schäden für Verbraucher nicht ordentlich bewertet habe. Verbraucher in der EU stießen bei Temu mit hoher Wahrscheinlichkeit auf illegale Artikel. Und tippen, wetten, mitfiebern. Die vom 11. Juni bis zum 19. Juli in den USA, Kanada und Mexiko stattfindende Fußball-WM wird mal wieder Millionen Deutsche in ihren Bann ziehen. Vom Radio oder Fernseher, in organisierten Tippspielen oder auch in Online-Wettbüros, wo man beispielsweise längst Geld darauf setzen kann, wer Weltmeister, Torschützenkönig oder bereits in der Vorrunde ausscheiden wird. Und das Beste? In Deutschland sind Sportwettengewinne für Privatpersonen grundsätzlich steuerfrei, sagt Steffen Gall von der Vereinigten Lohnsteuerhilfe, kurz VLH.
3: Und zwar unabhängig von der Höhe. Es spielt auch keine Rolle, ob die Wetten online oder vor Ort in einem Wettbüro platziert wurden. Das gilt übrigens nicht nur für Fußballwetten, sondern auch für Wetten auf andere Sportarten oder Pferderennen. Sämtliche Gewinne aus solchen Wetten müssen nicht versteuert und auch nicht in der Steuererklärung angegeben werden.
1: Selbst wer in seiner Freizeit Sportwetten regelmäßig und auch in größerem Umfang als Hobby betreibt, muss in der Regel keine Einkommensteuer auf seine Gewinne zahlen.
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1: Im Studio André Glatzel. Heute um 9 Uhr ist es soweit. Die von der Bundesregierung eingesetzte Rentenkommission legt ihre Reformvorschläge vor. Christiane Hampe, das war schon ein hartes Stück Arbeit.
2: 5 Monate haben die Politiker und Experten zusammengesessen und die Vorschläge erarbeitet. Vor allem Jüngere sollen ja länger im Job bleiben, heißt, das Renteneintrittsalter soll hochgesetzt werden. Und die Rente mit 63 soll abgeschafft werden, zum Beispiel. Die Kommission betont, man soll die Vorschläge als Ganzes betrachten. Und ja, nicht jede Maßnahme wird alle glücklich machen. Das sagt übrigens auch Arbeitsministerin Baas von der SPD, die von einem Gesamtkunstwerk spricht. Spannend wird's jetzt, ob das auch als Gesamtkunstwerk umgesetzt wird.
1: Die USA lockern im Streit mit dem Iran jetzt den Druck beim Öl. Washington hebt die Sanktionen auf Geschäfte mit iranischem Rohöl auf, zumindest während weiter über einen dauerhaften Frieden verhandelt wird. Das dürfte auch die Ölpreise weiter entspannen. Auch in den kommenden Tagen bleibt es in weiten Teilen Deutschlands heiß. Im Westen und Süden kratzen wir sogar an der 40-Grad-Marke. Für viele kann die Hitze richtig gefährlich werden, Hanna Messerschmidt.
3: Besonders gefährdet sind neben Herzpatienten auch Menschen mit Nieren- oder Lungenkrankheiten. Ältere Leute trinken oftmals zu wenig, merken nicht, wenn sie dehydrieren. Auch für Schwangere und Kinder ist die Hitze eine enorme Belastung. Allein im vergangenen Jahr, so schätzt das RKI, sind 2500 Menschen hitzebedingt gestorben. Auch wenn es nicht gleich um Leben und Tod geht, bei der Hitze können wir uns schlechter konzentrieren, schlafen schlechter oder werden reizbarer oder sogar aggressiv.
1: In der kanadischen Metropole Montreal sind bei einem Schusswaffenangriff 2 Menschen getötet worden. Nach Behördenangaben starben ein Bürger und ein Polizist. Die Polizei war nach einem Notruf ausgerückt und unter Beschuss geraten. Der mutmaßliche Täter wurde erschossen. Die Hintergründe sind noch unklar. Argentinien hat bei der Fußball-WM das Ticket für die K.O.-Runde klargemacht. Die Argentinier setzten sich gegen Österreich mit 2:0 durch. Beide Tore schoss Lionel Messi.
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1: Verfassungsschutzpräsident Seelen hat neue Befugnisse für den Inlandsgeheimdienst gefordert. Der Süddeutschen Zeitung sagte er, Sicherheit und Souveränität resultierten aus Abschreckung und Wehrhaftigkeit. Nach Spiegelinformationen soll der Verfassungsschutz im Zuge einer Geheimdienstreform etwa künftig heimlich Computer und Handys von Zielpersonen durchleuchten dürfen. Über 30 Jahre ist es her, dass das 2G-Netz eingeführt wurde, damals für Telefonate und SMS. Jetzt hat der Handynetzbetreiber O2 Telefon mitgeteilt, dass die Technologie in der zweiten Jahreshälfte 2028 abgeschaltet wird. Mittlerweile geht's bei 2G vor allem um Datenverkehr. Allerdings kann 2G nur Minimaldaten transportieren und generell steigt die Datenmenge immer weiter an. Und alte Handys landen oft ungenutzt in der Schublade. Laut einer Bitkom-Umfrage haben 86% der Menschen in Deutschland mindestens ein ausrangiertes Gerät zu Hause. Insgesamt sollen es rund 170 Millionen sein. Dabei stecken in den Smartphones wertvolle Rohstoffe wie Gold, Silber und seltene Erden. Bitkom empfiehlt deshalb, alte Geräte lieber weiterzugeben, zu verkaufen oder zu spenden, statt sie liegen zu lassen.
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1: Brüllen komisch und tief berührend. Das ist Joachim Meyerhoffs autobiografischer Bestseller-Roman Ach, diese Lücke, diese entsetzliche Lücke. Genau den hat Erfolgsregisseur Simon Verhoeven nach Alter weißer Mann und dem Milli Vanilli-Biopic Girl, You Know It's True fürs Kino verfilmt. Mit Senta Berger, Bruno Alexander, Michael Wittenborn in den Hauptrollen und vielen weiteren Stars wie beispielsweise Caroline Herfurt, Laura Tonke, David Striso und Tom Schilling gibt's den Film nun endlich auch auf DVD fürs Heimkino. Jessica Martin verrät uns mehr.
2: Joachim ist 20 und zieht zu seinen Großeltern nach München, um Schauspieler zu werden. Sein Ziel ist die Aufnahme an der renommierten Falkenberg-Schule, aber Oma und Opa sehen das Ganze eher skeptisch.
3: Du weißt, diese Prüfung gehört zu den schwersten überhaupt. Es ist vermutlich leichter, ein Astronaut zu werden.
4: Die Schauspielerei ist ja ein sehr spezieller Beruf. Nervenaufreibend, demütigend.
2: Joachim schlägt aber alle Warnungen in den Wind, stellt sich frohen Mutes der neuen Herausforderung und landet schnell auf dem Boden der Tatsachen.
5: Cut! Du Joachim, das reicht nicht. Versuch doch mal einen echten Schmerz zu benutzen. Erinner dich an etwas, das dir wirklich fehlt. Eine Lücke in dir.
2: Doch das ist leichter gesagt als getan und fällt Joachim echt schwer.
6: Was wollen Sie von mir?
7: Die Frage ist, was du hier willst. Ich komme überhaupt nicht an dich ran.
5: Das muss lockerer werden hier.
2: Aufgeben will er aber natürlich auf keinen Fall.
6: Was soll ich machen?
8: Du fixst den Baum.
6: Warum?
4: Ja, das möchte ich auch wissen. Warum?
9: Run away.

0: Aber dazu muss er mit Hilfe seiner skurrilen Großeltern.
1: Diese Lücke! Diese schreckliche Lücke!
2: Diese entsetzliche Lücke.
1: Ach ja, natürlich.
0: Erstmal richtig zu sich selbst finden.
3: Joachim, lächle mal.

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2: Im Studio André Glatzel. Heute um 9 Uhr ist es soweit. Die von der Bundesregierung eingesetzte Rentenkommission legt ihre Reformvorschläge vor. Christiane Hampe, das war schon ein hartes Stück Arbeit.
3: 5 Monate haben die Politiker und Experten zusammengesessen und die Vorschläge erarbeitet. Vor allem Jüngere sollen ja länger im Job bleiben, heißt, das Renteneintrittsalter soll hochgesetzt werden. Und die Rente mit 63 soll abgeschafft werden, zum Beispiel. Die Kommission betont, man soll die Vorschläge als Ganzes betrachten. Und ja, nicht jede Maßnahme wird alle glücklich machen. Das sagt übrigens auch Arbeitsministerin Baas von der SPD, die von einem Gesamtkunstwerk spricht. Spannend wird's jetzt, ob das auch als Gesamtkunstwerk umgesetzt wird.
2: Die USA lockern im Streit mit dem Iran jetzt den Druck beim Öl. Washington hebt die Sanktionen auf Geschäfte mit iranischem Rohöl auf, zumindest während weiter über einen dauerhaften Frieden verhandelt wird. Das dürfte auch die Ölpreise weiter entspannen. Pralle Sonne und schwüle Luft. Die Hitzewelle kratzt in Teilen Deutschlands diese Woche womöglich sogar an der 40-Grad-Marke. Besonders heftig trifft das unter anderem auch Wohnungslose. Hilfsorganisationen wie die Diakonie verteilen deshalb Wasser, Sonnencreme und Kopfbedeckungen. Dafür sind auch Spenden oft willkommen. Diakoniesprecherin Nora Köhler sagt:
4: Hitze ist für wohnungslose Menschen jetzt weit mehr als unangenehm, denn sie kann einfach auch lebensbedrohlich sein. Wer auf der Straße lebt, hat ganz oft keinen Zugang zu Trinkwasser, Schatten, Duschen oder kalten Räumen. Und das erhöht natürlich dann das Risiko, dass der Kreislauf zusammenbricht oder dass die Menschen einen Hitzschlag erleiden.
2: Das war falsch. Der frisch gewählte Linken-Chef Luigi Pantisano hat um Entschuldigung für seine Aussage gebeten, es gebe derzeit keinen Unterschied zwischen der Politik der CDU und der AfD. Das Statement hatte am Wochenende auch in seiner eigenen Partei für Irritation gesorgt. Titelverteidiger Argentinien, Norwegen und Frankreich haben die K.O.-Runde der Fußball-WM erreicht. Norwegen setzte sich gegen den Senegal mit 3:2 durch, Argentinien gewann gegen Österreich mit 2:0 und Frankreich siegte gegen den Irak mit 3:0.
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5: Mit KI-Support. Trocken geht der Morgen los, dazu erst viel Sonne und nur ein paar Wolken. Im Laufe des Tages ziehen im Süden mehr Wolken rein und aus den Bergen können vereinzelt kräftige Schauer und Gewitter runterkommen. Sonst bleibt sommerlich, im Norden und Osten 24 bis 30 Grad, in vielen anderen Ecken 31 bis 37 Grad. Morgen meist sonnig und nochmal heiß, maximal bis 39 Grad.
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2: Im Studio André Glatzel. Heute um 9 Uhr ist es soweit. Die von der Bundesregierung eingesetzte Rentenkommission legt ihre Reformvorschläge vor. Christiane Hampe, das war schon ein hartes Stück Arbeit.
3: 5 Monate haben die Politiker und Experten zusammengesessen und die Vorschläge erarbeitet. Vor allem Jüngere sollen ja länger im Job bleiben, heißt, das Renteneintrittsalter soll hochgesetzt werden. Und die Rente mit 63 soll abgeschafft werden, zum Beispiel. Die Kommission betont, man soll die Vorschläge als Ganzes betrachten. Und ja, nicht jede Maßnahme wird alle glücklich machen. Das sagt übrigens auch Arbeitsministerin Baas von der SPD, die von einem Gesamtkunstwerk spricht. Spannend wird's jetzt, ob das auch als Gesamtkunstwerk umgesetzt wird.
2: Die USA lockern im Streit mit dem Iran jetzt den Druck beim Öl. Washington hebt die Sanktionen auf Geschäfte mit iranischem Rohöl auf, zumindest während weiter über einen dauerhaften Frieden verhandelt wird. Das dürfte auch die Ölpreise weiter entspannen. Pralle Sonne und schwüle Luft. Die Hitzewelle kratzt in Teilen Deutschlands diese Woche womöglich sogar an der 40-Grad-Marke. Besonders heftig trifft das unter anderem auch Wohnungslose. Hilfsorganisationen wie die Diakonie verteilen deshalb Wasser, Sonnencreme und Kopfbedeckungen. Dafür sind auch Spenden oft willkommen. Diakoniesprecherin Nora Köhler sagt:
4: Hitze ist für wohnungslose Menschen jetzt weit mehr als unangenehm, denn sie kann einfach auch lebensbedrohlich sein. Wer auf der Straße lebt, hat ganz oft keinen Zugang zu Trinkwasser, Schatten, Duschen oder kalten Räumen. Und das erhöht natürlich dann das Risiko, dass der Kreislauf zusammenbricht oder dass die Menschen einen Hitzschlag erleiden.
2: Das war falsch. Der frisch gewählte Linken-Chef Luigi Pantisano hat um Entschuldigung für seine Aussage gebeten, es gebe derzeit keinen Unterschied zwischen der Politik der CDU und der AfD. Das Statement hatte am Wochenende auch in seiner eigenen Partei für Irritation gesorgt. Titelverteidiger Argentinien, Norwegen und Frankreich haben die K.O.-Runde der Fußball-WM erreicht. Norwegen setzte sich gegen den Senegal mit 3:2 durch, Argentinien gewann gegen Österreich mit 2:0 und Frankreich siegte gegen den Irak mit 3:0.

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1: Qualifikationen wie Schul- oder Studienabschlüsse könnten künftig durch künstliche Intelligenz immer unwichtiger werden. Das zeigt eine Umfrage des Münchner IFO-Instituts unter Firmen, die mit KI arbeiten. Aus jedem fünften Unternehmen hieß es, wenn Mitarbeiter ohne Abschluss von KI unterstützt würden, könnten sie so Qualifizierte ersetzen. Etwa 15% meinen sogar, auch Berufserfahrung lasse sich so ausgleichen. Der Ball rollt wieder und sogar diejenigen, die sonst nicht so viel mit dem Ball am Hut haben, werden sicherlich das ein oder andere Spiel der Fußball-WM schauen. Viele dann natürlich im heimischen Wohnzimmer und klar, das Bild ist wichtig, aber ohne den richtigen Sound kommt echte Stadionatmosphäre gar nicht erst auf. Und die ist bei den meisten Fernsehern gar nicht möglich, sagt Sascha Maller vom Soundspezialisten Teufel.
2: Der Sound reicht nicht aus, obwohl die neuen Fernseher wirklich klasse Bild vermitteln und auch ganz schick aussehen. Aber die sind eben unheimlich dünn, Design spielt eine große Rolle, aber es ist so ein bisschen, was man kennt, einen guten Computer, guten Laptop und schlechtes Internet, da wird man auch nicht glücklich damit und das kann leider der Flachbildfernseher eben auch nicht, den guten Sound und deswegen muss man sich überlegen, welche zusätzlichen Soundkomponenten man mit nach Hause bringt.
1: Wie man den besten Ton aus dem Fußballabend rausholt, das klären wir nächste Woche hier in der Technikshow. Und Elon Musks Weltraumfirma SpaceX ist bei ihrem Rekordbörsengang mit einem Plus von gut 11% in den Handel gestartet. Der erste Kurs wurde bei $150 festgestellt, nach einem Ausgabepreis von $135. Musk ist durch seine Beteiligungen an SpaceX und Tesla jetzt auf dem Papier der erste Mensch mit einem Billionenvermögen. SpaceX gehört zu den wertvollsten US-Unternehmen.
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1: Ja, das wusste ich bislang auch noch nicht. Der elektrische Wäschetrockner zählt zu den größten Stromverbrauchern im Haushalt. Dennoch gehört er in vielen Haushalten weiterhin zur Grundausstattung. Ist ja eigentlich auch total einfach. Nasse bzw. feuchte Wäsche rein, trocken wieder raus. Eine aktuelle Lifehack-Umfrage zeigt aber, für die meisten bleibt der Wäschetrockner ohnehin aus. Und das ist eigentlich auch logisch, sagt Sarah Michels von Lifehack. Denn gerade jetzt, in der warmen Jahreszeit, kann man durchaus prima Energie sparen. Hallo Frau Michels.
2: Hallo, ich grüße Sie.
1: Sie sagen, gerade jetzt kann man gut Strom sparen. Wie denn?
2: Naja, zum Beispiel beim Wäschewaschen. Wer seine Wäsche in der Maschine wäscht und trocknet, hat natürlich ein enormes Einsparpotenzial. Immerhin verbraucht beides zusammen rund 14% des gesamten Haushaltsstroms. Und wenn man die Wäsche einfach ohne den maschinellen Trockner trocknet, spart das schon einiges.
1: Wie viel genau kann ich da einsparen?
2: Naja, wie viel Strom ein Trockner letztendlich verbraucht, hängt vom Alter und Gerätetyp ab. Neuere Trockner benötigen etwa 2 Kilowattstunden pro Trockengang. Bei 10 Jahre alten Wärmepumpentrocknern kann man mal locker mit dem Doppelten rechnen. Da können im Jahr dann schon mal über 600 Kilowattstunden zusammenkommen. Und da lohnt sich der gute alte Wäscheständer eigentlich sofort, denn der ist ja sowohl in der Anschaffung günstiger und der trocknet halt auch komplett ohne Strom.
1: Wo sollte ich denn die Wäsche aufhängen?
2: Idealerweise draußen. Da geht dann auch schön Luft durch die Wäsche und gerade bei Sonnenschein ist die Wäsche dann ratzfatz trocken. Wer eine Wohnung hat, kann seine Wäsche prima auf dem Balkon trocknen. Und wer einen Garten besitzt, nimmt am besten eine Wäschespinne.
1: Ja, nun regnet es hier bei uns in Deutschland aber auch öfter.
2: Ja, das stimmt schon. Aber auch dafür gibt es natürlich Lösungen. So haben wir beispielsweise eine Wäschespinne, die mit einem Dach ausgestattet ist. Da bleibt die Wäsche auch bei Regen trocken. Die meisten Balkone in Deutschland sind überdacht und bei allergrößten Not kann man die Wäsche ja auch reinstellen und in der Wohnung mit offenem Fenster trocknen.
1: Und was mache ich, wenn ich mal größere Wäsche habe, wie zum Beispiel Bettwäsche? Die passt ja nicht unbedingt auf einen Wäscheständer.
2: Das würde ich so jetzt nicht direkt unterschreiben. Sie haben natürlich recht, auf einem normalen Wäscheständer wird es schon mal etwas enger, aber wir haben auch beispielsweise extra hohe und ausziehbare Wäscheständer, da kann man auch prima Bettwäsche drauf trocknen. Schauen Sie doch einfach mal auf lifehack.de vorbei, da finden Sie bestimmt das Richtige.
1: Ich danke Ihnen für das Gespräch.
2: Vielen Dank.
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1: Im Studio André Glatzel. Heute um 9 Uhr ist es soweit. Die von der Bundesregierung eingesetzte Rentenkommission legt ihre Reformvorschläge vor. Christiane Hampe, das war schon ein hartes Stück Arbeit.
2: 5 Monate haben die Politiker und Experten zusammengesessen und die Vorschläge erarbeitet. Vor allem Jüngere sollen ja länger im Job bleiben, heißt, das Renteneintrittsalter soll hochgesetzt werden. Und die Rente mit 63 soll abgeschafft werden, zum Beispiel. Die Kommission betont, man soll die Vorschläge als Ganzes betrachten. Und ja, nicht jede Maßnahme wird alle glücklich machen. Das sagt übrigens auch Arbeitsministerin Baas von der SPD, die von einem Gesamtkunstwerk spricht. Spannend wird's jetzt, ob das auch als Gesamtkunstwerk umgesetzt wird.
1: Die USA lockern im Streit mit dem Iran jetzt den Druck beim Öl. Washington hebt die Sanktionen auf Geschäfte mit iranischem Rohöl auf, zumindest während weiter über einen dauerhaften Frieden verhandelt wird. Das dürfte auch die Ölpreise weiter entspannen. Pralle Sonne und schwüle Luft. Die Hitzewelle kratzt in Teilen Deutschlands diese Woche womöglich sogar an der 40-Grad-Marke. Besonders heftig trifft das unter anderem auch Wohnungslose. Hilfsorganisationen wie die Diakonie verteilen deshalb Wasser, Sonnencreme und Kopfbedeckungen. Dafür sind auch Spenden oft willkommen. Diakoniesprecherin Nora Köhler sagt:
3: Hitze ist für wohnungslose Menschen jetzt weit mehr als unangenehm, denn sie kann einfach auch lebensbedrohlich sein. Wer auf der Straße lebt, hat ganz oft keinen Zugang zu Trinkwasser, Schatten, Duschen oder kalten Räumen. Und das erhöht natürlich dann das Risiko, dass der Kreislauf zusammenbricht oder dass die Menschen einen Hitzschlag erleiden.
1: Das war falsch. Der frisch gewählte Linken-Chef Luigi Pantisano hat um Entschuldigung für seine Aussage gebeten, es gebe derzeit keinen Unterschied zwischen der Politik der CDU und der AfD. Das Statement hatte am Wochenende auch in seiner eigenen Partei für Irritation gesorgt. Titelverteidiger Argentinien, Norwegen und Frankreich haben die K.O.-Runde der Fußball-WM erreicht. Norwegen setzte sich gegen den Senegal mit 3:2 durch, Argentinien gewann gegen Österreich mit 2:0 und Frankreich siegte gegen den Irak mit 3:0.

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1: Jetzt mal ehrlich, glaubt wirklich noch irgendjemand, dass die Spritpreise dann doch noch mal irgendwann so richtig runtergehen? Der sogenannte Tankrabatt der Bundesregierung hat die Preise zwar ein bisschen nach unten gedrückt, aber was ist danach? Und ist der eine Konflikt irgendwann mal beendet? Dann steht doch gleich der nächste vor der Tür. Das Ganze hat zwei Effekte. Erstens, viele von uns fahren fast schon mit einer Angst vorm Tanken an die Zapfsäule. Und zweitens, die Verkaufszahlen der E-Autos steigen. Laut Kraftfahrtbundesamt wurden im März 300.000 Neuwagen zugelassen. Und ein Viertel davon waren reine E-Autos. 40% Hybridfahrzeuge. Und meine Kollegin Sarah Diener hat sich mal schlau gemacht, wie viel man wirklich mit so einem Elektrofahrzeug sparen kann.
2: Aufgrund der hohen Spritpreise überlegen immer mehr Menschen, auf ein E-Auto umzusteigen. Das kostet zwar noch mehr als ein klassischer Verbrenner, aber das ändert sich gerade, weil die Preisunterschiede durch die steigende Nachfrage immer schneller abschmelzen. Dazu kommt:
3: Bei den Betriebskosten, das heißt beim Laden, spart man im Schnitt 50% gegenüber einem Verbrenner. Das wird auch von aktuellen Studien bestätigt. Wer an öffentlichen Ladesäulen lädt, muss mit etwas höheren Kosten rechnen, dennoch unterhalb denen eines Verbrenners. Auch hier gibt es Bewegungen im Markt, weil es einen gewissen Wettbewerb zwischen den Ladeanbietern derzeit gibt. Da werden die Preise mittelfristig sinken,
2: sagt Jan Grindemann von Polestar. Außerdem sind E-Autos im Unterhalt günstiger, weil sie deutlich weniger Verschleißteile haben.
3: Und das führt dazu, dass Service- und Wartungskosten rund 20-35% geringer als bei einem Verbrenner sind. Hinzu kommen natürlich noch die steuerlichen Vorteile, also entweder die Kfz-Steuerbefreiung bis 2030 oder wenn man einen Dienstwagen hat, profitiert man von den 0,25% Dienstwagenbesteuerung.
2: Auch vor Pannen muss man sich nicht fürchten. Dabei schneiden Elektroautos laut der aktuellen ADAC-Pannenstatistik nämlich ebenfalls besser ab als Verbrenner.
3: Mit einem Elektroauto liegen zu bleiben ist circa halb so wahrscheinlich wie mit einem Verbrenner liegen zu bleiben. Das ist ein robusteres Gesamtsystem, weniger Komplexität, damit einhergehend natürlich weniger Fehlerquellen und weniger Liegenbleiber. Aus Gesamtkostensicht schneiden Elektroautos daher häufig besser ab. Und was man auch nicht vergessen darf, ist, dass es natürlich aktuell eine staatliche Förderung gibt zwischen 3.000 und 6.000 Euro, je nachdem, welche Voraussetzungen man mitbringt.
1: Der Mensch ist ein Gewohnheitstier und viele möchten sich nur ungern von ihrem geliebten Verbrenner trennen. Der Trend geht aber immer mehr Richtung E-Auto. Nicht nur, weil die Stromer bei den aktuellen Unterhaltskosten deutlich günstiger sind als Verbrenner, sondern auch, weil sie laut aktuellen Pannenstatistiken weniger oft liegen bleiben. Also einfach mal testen. 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
2: Im Studio Sönke Röhling. Um 9 Uhr ist es soweit. Die von der Bundesregierung eingesetzte Rentenkommission legt ihre Reformvorschläge vor. Imme Kasten, das war schon ein hartes Stück Arbeit.
3: 5 Monate haben die Politiker und Experten zusammengesessen und die Vorschläge erarbeitet. Vor allem Jüngere sollen länger im Job bleiben, heißt, das Renteneintrittsalter soll hochgesetzt werden und die Rente mit 63 abgeschafft werden. Zum Beispiel. Die Kommission betont, man soll die Vorschläge als Ganzes betrachten und ja, nicht jede Maßnahme wird alle glücklich machen. Das sagt übrigens auch Arbeitsministerin Baas von der SPD, die von einem Gesamtkunstwerk spricht. Spannend wird's jetzt, ob das als Gesamtkunstwerk jetzt auch umgesetzt wird.
2: Die Fortschritte bei den Friedensgesprächen zwischen den USA und dem Iran machen sich bei uns an den Tankstellen bemerkbar. Diesel hat laut ADAC am Wochenende erstmals wieder weniger gekostet als vor dem Iran-Krieg. Im Schnitt kostete ein Liter Diesel 1,73 Euro. Allerdings läuft zum Monatsende der Tankrabatt wieder aus. Pralle Sonne und schwüle Luft. Die Hitzewelle kratzt in Teilen Deutschlands diese Woche womöglich sogar an der 40-Grad-Marke. Besonders heftig trifft das unter anderem auch Wohnungslose. Hilfsorganisationen wie die Diakonie verteilen deshalb Wasser, Sonnencreme und Kopfbedeckungen. Dafür sind auch Spenden oft willkommen. Diakonie-Sprecherin Nora Köhler sagte.
4: Hitze ist für wohnungslose Menschen jetzt weit mehr als unangenehm, denn sie kann einfach auch lebensbedrohlich sein. Wer auf der Straße lebt, hat ganz oft keinen Zugang zu Trinkwasser, Schatten, Duschen oder kalten Räumen. Und das erhöht natürlich dann das Risiko, dass der Kreislauf zusammenbricht oder dass die Menschen einen Hitzschlag erleiden.
2: Er hat Weltstars wie Whitney Houston, Bruce Springsteen und Aretha Franklin groß gemacht. Jetzt ist der US-Musikproduzent Clive Davis im Alter von 94 Jahren gestorben. Davis hat die Musikbranche rund ein halbes Jahrhundert lang geprägt. Er war für über 300

0: Nummer 1 Titel verantwortlich. Bei der Fußball-WM sind Frankreich, Argentinien und Norwegen eine Runde weiter. Frankreich siegte gegen den Irak mit 3:0. Titelverteidiger Argentinien gewann 2:0 gegen Österreich. Dabei schoss Topstar Lionel Messi beide Tore und sich selbst zum Rekordtorschützen. Außerdem hat sich Norwegen gegen den Senegal mit 3:2 durchgesetzt.
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2: Mit KI-Support. Trocken geht der Morgen los, dazu erst viel Sonne und nur ein paar Wolken. Im Laufe des Tages ziehen im Süden mehr Wolken rein und aus den Bergen können vereinzelt kräftige Schauer und Gewitter runterkommen. Sonst bleibt sommerlich, im Norden und Osten 24 bis 30 Grad, in vielen anderen Ecken 31 bis 37 Grad. Morgen meist sonnig und nochmal heiß, maximal bis 39 Grad.

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0: Chihuahua. Chihuahua, ist das ein Hund, ne? Chihuahua, hier gibt's doch Hunde oder so, ne? Ja, der Titel ist ein Jahr, fehlt ihm eigentlich an Oldi, ne? Nicht ganz passend in meiner Sendung. Trotzdem, herzlich willkommen zur Sendung
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0: Dienstag, der 23. Juni 2026, ihr hört die Sendung Der Morgen mit Gernot und wir starteten tatsächlich mit DJ Bobo und Chihuahua. Hat er den Hund wirklich besungen? Ich habe da jetzt gar nicht so genau hingehört, da bei dem englischen Text, aber kennt ja sein können, ne? Wie auch immer, ja, ein Jahr fehlt. Ihr wisst ja, normalerweise spiele ich also hier eigentlich in meiner Sendung überwiegend Oldies und ein Oldie, der muss also mindestens 25 Jahre sein. Ja, stimmt, der ist 24. Asche auf mein Haupt. Zur vollen Stunde die Nachrichten, Sport und Wetterbericht kompakt. Dann in der 20. Sendeminute einen kleinen Beitrag um halb die Wetteraussichten, 10 nach halb. Gucken wir, wer Geburtstag hat und musikalischerseits der Städtewechsel von Deutsch in Nicht-Deutschem Lied gut. Dazwischen die aktuelle Uhrzeit, wie sie es gehört in der Morgensendung. Jetzt haben wir 6 Uhr und 8 Minuten. 8 Minuten nach 6. Und die Sendung selber, die gibt es montags bis freitags von 6 bis 9 live und unlive von 3 Uhr in der Nacht bis 6 Uhr ran. Immer die Wiederholung vom Vortag. Auch diese Sendung wird dann Mittwoch früh zu erlauschen sein. Ihr Lieben, nach DJ Bobo in Englisch hören wir was Deutsches. Und der Titel ist schon alt. Älter. Der ist schon so alt, dass ihn etliche nachsingen. Unter anderem auch jetzt Gigi Anderson. Ne? Bekannt geworden ist er durchaus, würde ich mal sagen, von Connie Francis. Ne? Die Liebe ist ein seltsames Spiel. Und da ist er.

0: Ja, ein bisschen flotter sogar noch, ne? Würde ich sagen. Bald ein bisschen aufgepoppter in die Neuzeit geholt, ne? Das wissen wir ja, der Altmeister des deutschen Schlagers hat's einfach drauf. Egal, was er singt, das wird immer duftetolle Hitmucke, hätte ich beinahe gesagt. Hitmucke hört sich auch gut an, ne? Schöne Kreation am frühen Morgen. Gigi Anderson, die Liebe ist ein seltsames Spiel. Um 6 Uhr und 12 Minuten, 3 Minuten vor Viertel 7. The Nolan Sisters, die habe ich in der letzten Zeit sehr oft gespielt, ja. Die haben auch ein Riesenrepertoire. Selbstverständlich immer einen anderen Titel. Jetzt hören wir mal. Ebenfalls einen nachgesungen. Im Original ist das Ding von Gloria Gaynor, ne? Da muss ich jetzt aufpassen, was ich sage, denn die Nolan Sisters sind auch schon in den 70er Jahren unterwegs gewesen. Ich kann ja mal, während der Titel spielt, gucken, wer den eher gesungen hat. Die Gloria oder die Nolan Sisters, ne? Jetzt haben wir zumindest die Variante dieser herrlichen Mädels. Los geht's!
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0: Also der Titel selber, wissen wir ja, den haben viele, viele, viele, viele gesungen. Ist ja klar, wissen wir, wissen wir, wissen wir. Unter anderem Gloria Gaynor, aber nicht nur im Original ist das Ding ja überhaupt gar nicht von ihr, sondern im Original ist das Ding ja eigentlich von Tram-Tam-Tam. Ne, Tram-Tam-Tam ist nicht falsch. Von den Four Tops, ne? Die Four Tops 1966. Und ich habe durchgelesen, hoch und drunter, die Gloria Gaynor hat das Ding 75 gesungen. Aber soll ich euch was sagen? Die Nolan Sisters, die wir eben gehört haben, die sind ja gar nicht erwähnt. Und das beim schlauen Wikipedia. Guck an, da habe ich sonst immer meine Antworten bekommen, ne? Ja, und nein, ich frage nicht die künstliche Intelligenz, denn die ist noch bekloppter. Die hat richtig einen an der Waffel, das wissen wir ja. Das lassen wir mal lieber, weil die sammeln nur das, was die Leute darin gemacht haben, ins Internet. Ah, und wenn ich da jetzt drin geschrieben hätte, der Titel ist von 2026, dann würde die jetzt die blöde Jetschibichi, das nämlich auch so schreiben und so erwähnen. Und jeder, der liest, der denkt, alles aktuell, der ist jetzt in den Charts drin. Ja, nee, ist klar, ne? Deswegen lassen wir das mal lieber. Es waren jedenfalls etliche, aber die Nolan Sisters sind tatsächlich nicht erwähnt. Das ist ja ein Ding, du, ich sag's euch. Warte mal, aber Onkel Gernot hat ja hier sein spezielles Nachgucken. Die haben es 1975 gesungen. Siehste, nur wissen wir Bescheid. Alles da. Howard Carpendale ist jetzt dran. Einsam, gemeinsam singt er. Und der Song, der ist eine deutsche Cover-Variante von Roy Orbison, seinem Riesensong Only the Lonely. Und das Ganze um 6:17, 2 Minuten nach 6:45.
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0: ich muss zugeben, ich habe den Titel auch noch nicht so oft gehört. Und ja, die deutsche Variante von Only the Lonely ist auch, ja, naja gut, okay. Aber die Howard Carpendale-Fans, die haben sich jetzt gerade gefreut. Ach, guck einer an, das hat der auch gesungen? Ja, hat er, wie eben bewiesen wurde, akustisch. 6 Uhr und 22 Minuten, 8 Minuten vor 6:30. Wir hören jetzt den Beitrag, den versprochenen, und dann gibt's Kelly Marie und Feels Like I'm in Love. Die kurze Variante, die Disco-Variante, ist das? Warte, ich guck lieber nochmal nach. Genau, das ist die originale Radiofassung, also die kurze. Er wollte die Nase eines Schweines. Doch ein Schönheitschirurg in Taiwan verweigerte dem Mann die Operation. Er hatte sich von seiner Idee mehr Glück im neuen Jahr erhofft, berichteten taiwanische Medien am Freitag. Traditionell glauben die Chinesen, dass die Form des Gesichtes das Glück des Menschen beeinflusse. Das Schwein gilt als Zeichen eines Lebens in Wohlstand. Den Berichten zufolge kommen wegen der Wirtschaftsprobleme in Taiwan seit neuestem immer mehr Menschen zu dem Chirurgen, um ihre Nasen operieren zu lassen.
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0: Was liest der Gernot hier nebenbei? Ihr wisst ja, ich lese aber so ein bisschen. Ne? Das ist erstmal Kelly Marie und Feels Like I'm in Love um 6 Uhr und 26 Minuten, 4 Minuten vor 6:30. Was liest er da? In Sachsen-Anhalt gibt es jetzt ein Freibad. Die lassen nur noch Badegäste zu, die ausreichend Deutschkenntnisse vorweisen können. Denn die Ansagen des Bademeisters müssen ja verständlich auch ankommen, ne? Wenn da Strömungen sind oder starker Wellengang oder wie auch immer irgendwelche Gefahren angesagt werden, zum Beispiel über die Lautsprecheransagen und auch die Baderegeln, die am Eingang sehr groß auf großen Tafeln immer zu sehen sind, die müssen natürlich auch für jeden verständlich rüberkommen. Und wenn einer keine ausreichenden Deutschkenntnisse hat, ja, dann ist das halt Pech, ne? Und dann kann man die nicht reinmachen. Sicherheit geht vor Sprachkenntnis. Finde ich gut. Finde ich richtig gut. Hat seinen Sinn, ne? Und das ist gut. Wenn der Bademeister sagt, raus aus dem Wasser, da und da, Gewitter droht, etc., bitte raus, dann haben wir den Anweisungen des Bademeisters Folge zu leisten. Und die, die kein Deutsch verstehen, machen es nicht. Und das funktioniert dann nicht. Also, dann geht woanders baden, wo eben kein Bademeister für eure Sicherheit sorgt. Völlig korrekt, finde ich gut. Soll so bleiben. Nadine Norell, hallo du, ich lieb dich. Bitte.
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0: Die Freunde des deutschen Schlagers, die haben gerade laut mitgesummt am frühen Morgen. Und das ist auch gut so, das hebt die Laune an. Da kommt ihr richtig gut gelaunt in den Tag, so soll's sein. Nadine Norell und hallo, du, ich lieb dich. Wir haben 6 Uhr und 31 Minuten, eine Minute nach 6:30. Bei Nadine Norell muss ich nochmal sagen, da gibt's einige Cover, ne? Also Plattencover, kennt man, nee? Für die Älteren. Da, wo damals die Musik drauf war, das war in einer Papierhülle drin, ja, damit nicht so viel Kratzer auf die Scheibe kam, ne? Als Schutz und auch als Angucken. Ein Cover war immer meistens mit dem jeweiligen Interpreten versehen. Und da lese ich einmal die Nadine Norell, Doppel-L, Schluss, und einmal Nadine Norelle mit einem E hinten dran. Ich habe dann am Wochenende geguckt, ja wie denn nun, mal so, mal so, mal so, also da sind sich die Medien nicht ganz einig, ne? Liebe Nadine, wenn du hier zuhören solltest, Norell, mit E hinten oder ohne? Gernot, du bist ein bisschen albern, die würde dir nie zuhören. Ja, sollte sie mir zuhören, 0170 18 16 616. Der heiße Draht hier direkt ins Studio, 0170 18 16 616. Wir hören das Wetter, ein paar Verbrauchertipps und dann gibt's eine schöne Nummer, so ein bisschen fürs Herz. Aber es wird nicht eingeschlafen, ne? Nur ein bisschen so am Kopfkissen kuscheln, aber nix mit Abnicken. John Lennon und Woman. Ach, was fein.
1: Trocken geht der Morgen los, dazu erst viel Sonne und nur ein paar Wolken. Im Laufe des Tages ziehen im Süden mehr Wolken rein und aus den Bergen können vereinzelt kräftige Schauer und Gewitter runterkommen. Sonst bleibt sommerlich, im Norden und Osten 24 bis 30 Grad, in vielen anderen Ecken 31 bis 37 Grad. Morgen meist sonnig und nochmal heiß, maximal bis 39 Grad.

0: Immer wieder schön. Ja, oder Starting Over, auch schön, ne? Woman mit Mr. John Lennon, dem Unvergessenen. 6:37 aber 7 Minuten nach 6:30. Jetzt gibt's eine schnuckelige Nummer von Ramon Rosselli. Lasst diese Nacht nie enden. Das ist eine schöne deutsche Cover-Variante vom Engelbert-Song The Spanish Night is Over, ne? Rex Gildo singt übrigens auch das Ding in Deutsch. Rendezvous auf Spanisch. Und hier mal ins aktuell Deutsche reingehoben mit Ramon Rosselli. Und danach gucken wir mal, wer Geburtstag hat heute.
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So ihr Lieben, der 23. Juni ist heute. Gucken wir mal, wer heute so Geburtstag hat am 23. Juni. Unter anderem DJ Antoinette, ne? Aus der Schweiz, Produzent und Labelchef sogar. Guck einer an. Des Weiteren Mark O., ja, deutscher Musikproduzent, wird heute 56 Jahre alt. Dann haben wir den Jochen Schweizer, den deutschen Unternehmer, ihr wisst schon, ja, mit diesen Spezialurlauben, ne, was er so alles anbietet, schönes, ja, wissen wir ja, ne, okay. Hannes Wader, ne, deutscher Musik- und Liedermacher, hat heute Geburtstag. Und außerdem gibt's hier noch einen Politiker, nee, der ist von so einer komischen Partei, den nenne ich nicht. Die wollen Brandmauer, gut, da gibt's bei mir auch die Brandmauer, nenne ich die Politiker, die die Brandmauer wollen nicht und gratulieren sie nicht zum Geburtstag. Sie wollen die Brandmauer, kriegen sie von mir auch. Bin ja guter Christ, weißt ja, ne? Wie du mir, so ich dir. Richtig, perfekt. Aber hier haben wir eine schöne, echte musikalische Legende. Und die nennt sich June Carter Cash, US-amerikanische Sängerin, 1929 geboren, leider nicht mehr unter uns, aber tolle Musik hat sie uns hinterlassen. Und der berühmteste und bekannteste Titel, durchaus von ihr, würde ich mal sagen, ist Jackson. Und den singt sie jetzt mit ihrem damaligen Mann, ja, Johnny Cash. Oder Hi, I'm Johnny Cash, so hat er die Bühne immer betreten. Johnny Cash und June Carter Cash und Jackson. Und selbstverständlich hier bei mir in der Sendung Der Morgen mit Gernot in klangvollem Stereo und in der Top-Qualität in FLAC. Nix hier mit 128 MP3-Schlürfe. Soweit gibt's bei mir nicht. Hier ist er.

0: Geburtstagskind June Carter Cash mit ihrem Ehemann Johnny Cash und Jackson hier in der Sendung. Der Morgen mit Gernot, 6 Uhr und 46 Minuten, eine Minute nach 6:45. Jetzt gibt's wieder so eine kleine Schmusenummer, aber um die Nummer kommt man nicht drum rum. Ich weiß, in der Morgensendung mit Schmusenummer, das ist immer so eine Sache. Besser ist Musik zum Wachmachen. Aber bei dem einen oder anderen Titel, da kann man eigentlich nicht nein sagen. Und das ist hier bei diesem so. Michael Holm singt den berühmten Titel Elute. Gibt's auch von Roland Kaiser und na klar von Boney M.
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Dies ist die Geschichte von Elude. Einem Mann, der geboren wurde, um wie ein wildes Tier gejagt zu werden, weil er arm war und sich nicht wehren konnte. Aber er gab sich mit seinem Schicksal nicht zufrieden und heute wurde seine Ehre wiederhergestellt.

Der Titel ist von Boney M. eingesungen worden, damals, ja, Frank Farian, ihr wisst schon, der steckt da dahinter. Und mit Hans Blum, ja, im Wagen vor mir fährt ein junges Mädchen, genau der. Und der hat das Ding schon 1973 in der Schublade gehabt und auch eingesungen. Aber das hatte nicht so eine Beachtung. Erst als dann

0: Kurz und bündig, aber dennoch nicht unflott. Paul Anka und I Love You, Baby. Das Ding gab es auch in Deutsch, ne? Von Conny Frobes, ne? Die hat das Ding, glaube ich, in Deutsch gesungen. Einen Titel haben wir noch bis ran an die Nachrichten, Sport und Wetterbericht, denn die erste Stunde ist um. Wir haben es 6:55, 5 Minuten vor 7. Und ihr wisst ja, es gibt noch eine zweite und dritte Stunde. Und bis ran an die Nachrichten hören wir noch Hermann Hoffmann und Die Oma. Das ist eine Comedy-Parodie vom Titel Ti Amo, ne? Zum Beispiel Howard Carpney hat ihn gesungen. Und hier mit so ein kleines bisschen Augenzwinkern bei hören wir jetzt die Nummer bis ran an die Informationen, Nachrichten, Sport und Wetterbericht. Richtig, da ist er.
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0: Zeit. Es ist 7 Uhr. 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
2: Im Studio Sönke Röhling. 5 Monate lang haben Politiker und Experten die Reformvorschläge ausgearbeitet. Heute um 9 Uhr legt die Rentenkommission nun ihre Ideen vor. Imme Kasten, das ist ein ganzes Bündel an Vorschlägen.
3: Hier die wesentlichen Punkte, die schon durchgesickert sind. Anhebung des Renteneintrittsalters, Abschaffung der Rente mit 63, Altersteilzeit erst später, Abschaffung der Minijobs, mehr Einzahler in die Rentenkasse, kapitalgedeckte Alterssicherung nach schwedischem Vorbild und. Das Ganze soll dazu dienen, das Rentensystem stabiler zu machen, denn immer weniger Beitragszahler, immer mehr Rentner und eine steigende Lebenserwartung, das geht nicht mehr auf.
2: Der erhöhte Verteidigungsetat führt offenbar zu Wucherpreisen. Davor warnen Haushaltsexperten des Bundestages. Wenn der Auftraggeber Bundeswehr heißt, rufen die Rüstungsunternehmen andere Preise auf, sagte der SPD-Wehrexperte Schwarz dem Redaktionsnetzwerk Deutschland. Ähnlich sieht das der Bundesrechnungshof. Auch in den kommenden Tagen bleibt es in weiten Teilen Deutschlands heiß. Im Westen und Süden kratzen wir sogar an der 40-Grad-Marke. Anna Messerschmidt, für viele kann diese Hitze richtig gefährlich werden.
4: Besonders gefährdet sind neben Herzpatienten auch Menschen mit Nieren- oder Lungenkrankheiten. Ältere Leute trinken oftmals zu wenig, merken nicht, wenn sie dehydrieren. Auch für Schwangere und Kinder ist die Hitze eine enorme Belastung. Allein im vergangenen Jahr, so schätzt das RKI, sind 2500 Menschen hitzebedingt gestorben. Auch wenn es nicht gleich um Leben und Tod geht, bei der Hitze können wir uns schlechter konzentrieren, schlafen schlechter oder werden reizbarer oder sogar aggressiv.
2: Heute vor 10 Jahren haben die Briten mehrheitlich "Wir wollen raus aus der EU" gesagt. Das Brexit-Referendum jährt sich zum 10. Mal. Vollzogen wurde der Austritt dann Ende Januar 2020. Anfang 2021 verließ Großbritannien nach einer Übergangsphase die Zollunion und den EU-Binnenmarkt. Bei der Fußball-WM hat Argentinien mit 2:0 gegen Österreich gewonnen. Dabei schoss Topstar Lionel Messi beide Tore und sich selbst zum Rekordtorschützen. Frankreich holte nach einer zweistündigen Unwetterunterbrechung ein 3:0 gegen den Irak. Außerdem hat sich Norwegen gegen den Senegal mit 3:2 durchgesetzt.
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5: Mit KI-Support. Viel Sonne ist heute Morgen schon am Start. Nur ein paar Wolken ziehen durch und es bleibt trocken. Im Laufe des Tages wird's richtig heiß. Im Norden und Osten liegen die Höchstwerte bei 24 bis 30 Grad, sonst bei 31 bis 37 Grad, am heißesten im Südwesten. In den Bergen im Süden kann später auch mal ein kräftiger Schauer oder ein Gewitter runterkommen. Morgen bleibt's meist sonnig und heiß mit maximal 39 Grad.

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0: Salomon King heißt derjenige hier. Frank Farian kennen wir auch. Der singt das dicke Deutsch, ne? Was kann schöner sein? Und hier das englische Vorbild, hätte ich beinahe gesagt. When you've gotta go. Wir haben es 7 Uhr und 6 Minuten. 6 Minuten nach 7. Herzlich willkommen zur zweiten Stunde meiner Sendung.
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0: Dienstag, der 23. Juni 2026 ist heute. Ihr hört die Sendung Der Morgen mit Gernot. Die gibt's montags bis freitags live von 6 bis 9 und unlive von 3 Uhr in der Nacht bis 6 Uhr an. Die Wiederholungssendung vom Vortag. In der vollen Stunde oder zur vollen Stunde gibt es die Nachrichten, Sport und Wetterbericht. In der 20. Sendeminute ein kleiner Beitrag. Um 9:30 die Wetteraussichten und 9:50 gucken wir, wer heute Geburtstag hat. Musikalischerseits seid ihr auch gewohnt, seit Jahren schon. Und das bleibt auch so. Ich habe mir das echt scharf überlegt. Das bleibt hier so. Ich werde meine Sendung nicht verändern. Das ist okay. Ihr habt euch dran gewöhnt und wer nicht, macht nichts. Es gibt noch weit über 30.000 andere Internetradiosender. Da habt ihr denn das nicht, was ihr hier habt. Hier habt ihr immer einen deutschsprachig gesungenen, gefolgt von einem nicht deutschsprachig gesungenen Titel in meiner Sendung. Und dazwischen, wie eben erwähnt, die aktuelle Uhrzeit. Nach Salomon King in Englisch hören wir was Deutsches von Bernhard Brink. Und der besingt den Engel in Blue Jeans. Ach, ich dachte, die haben immer so ein weißes Flatterkleidchen an. Nee? Ach, gibt's auch in Blue Jeans. Na gut, dann hören wir uns das mal an. Schön, dass ihr da seid, ihr Lieben. Moin, moin und danke fürs Einschalten.

0: Bernd Klüver, Engel in Blue Jeans, um 7 Uhr und 11 Minuten, 4 Minuten vor Viertel 8. Habe ich vorige Stunde den einen Beitrag dort zitiert, ne, dass da in Sachsen-Anhalt irgendwo ein Badeort ist, wo der Bademeister sagt, Moment, wenn ich Deutsch lesen kann, der kommt hier nicht rein, damit man auch die Anweisungen des Bademeisters, zum Beispiel über die Lautsprecheranlage und auch die Baderegeln, die am Eingang ja dort stehen, ja, ich bin mir ziemlich sicher in Deutsch und vielleicht noch in Englisch, aber in 160 Sprachen kann man die da nicht hinstellen. Also wer das nicht versteht, ja, inhaltlich alleine schon, ne? Gar nicht mal, ob man es verstehen will oder nicht, aber wer es generell nicht versteht, was da steht, ne? Der sollte aus Sicherheitsgründen dann diesem Bad fernbleiben. Und da haben die da in Sachsen-Anhalt gesagt, nö, bei uns gibt's das nicht und dann ist weg. Tschüss, aus Ende, lassen Sie gar nicht erst rein. Und siehste, kaum sag ich das vorige Stunde, kommt hier ein anderer Beitrag. Da ist dann nämlich das passiert, wie es passieren musste. Die haben es nicht verstanden und haben sich mit dem Bademeister geprügelt. Der ist dann krankenhausreif der wurde tatsächlich mit dem Arztwagen von dann gefallen. Zweiten auch noch. Und der, eine Gruppe, die natürlich, ist ja klar, logisch. Also wie immer ist klar, die Jugendlichen konnten dann wegrennen, bevor die Polizei da war, und eine sofortige Fahndung blieb erfolglos. Ist ja klar, so steht's hier immer wieder. Es ist immer wieder die gleiche Geschichte. Und was noch viel schlimmer ist, hier wird nicht Ross und Reiter genannt. Nein. Aber wir wissen ja alle, dass die sich mit Bademeister prügeln, selbstverständlich heißen die alle Gernot, Michael, Alexander, Sven, Lars und so, ne? Ist ja völlig klar, logisch. Das sind die, diese böden deutschen Nazis. Wie können die sich denn mit dem Bademeister prügeln? Fürchterlich. Also nee, diese Nazis. Ich wette, die haben alle noch, die sind alle schon Mitglieder bei der AfD. Möchte ich wetten, definitiv. Diese bösen Einprügler auf den Bademeister. China Easton und Modern Girl.
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0: Sheena Easton und Modern Girl, 7 Uhr und 17 Minuten haben wir es, 2 Minuten nach Viertel 8. Uwe Busse, der besingt jetzt diesen schnuckligen Song Alles, alles geht vorbei. Ja, politisch hoffen wir es und zwischenmenschlich lieber nicht. Ne? Je nachdem, es ist eine Betrachtungsseite.
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0: 7:21, ihr hört den gut gelaunten Kerl aus dem wunderschönen Märkisch Oderland mit der Sendung Der Morgen mit Gernot. Eben gehört den Tausendsasser Uwe Busse aus dem schönen Bad Arolsen, der weit über 1000 Titel geschrieben hat, gehen auf seine Kappe und hört's einfach drauf. Er selber ist bescheiden, ja, wie wir ja wissen, sicherlich hat er auch den ein oder anderen Erfolgssong, aber er selber, ja, bemüht sich eher, die anderen, seine Mitstreiter, im wahrsten Sinne des Wortes, voranzubringen. Und das macht er seit Jahrzehnten absolut erfolgreich. Unter anderem 25 Jahre lang den Flippers die Hits auf den Leib geschrieben. Nicht nur. Die Liste wäre lang und würde den Rahmen jetzt bei der Sendung sprengen. Alles geht vorbei. 7:22, 7:08. Zack. Jetzt aber, Mensch, gerne, du olle Quasselstrippe, hast du wieder den Stundenplan durcheinander gebracht. Gott, bringen wir also jetzt schnell mal den Beitrag, ne? Liebe Zuhörer der kleinen Gilde, hätte ich jetzt beinahe gesagt. Oder umgedreht, man muss ja die Eltern ansprechen. Liebe Eltern, keine Panik, die Sendung bleibt jugendfrei. Obwohl der Beitrag, wie ich sehe, leicht schlüpfrig ist. Na gut, danach hören wir Daryl Hall und John Oates und Minotaur. Na bitteschön.
1: Handanlegen verboten. In der Uni Bremen sorgte vor einiger Zeit folgender Rundbrief für Verwunderung bei allen Professoren und Studenten. In dem Rundschreiben heißt es, betrifft Onanierverbot in den Räumen der Universität Bremen. Aus gegebenen Anlass weise ich noch einmal alle Mitglieder und Angehörigen der Universität Bremen ausdrücklich auf das bestehende Regelung über das Onanieren in der Universität hin. Onanieren ist in allen Räumen während der Lehrveranstaltungen und den Gremiumsitzungen untersagt. Das gilt auch für Veranstaltungs- und Sitzungspausen innerhalb des jeweiligen Raumes. Weiterhin ist das Onanieren untersagt in Aufzügen, in Treppenhäusern, in Gängen und Wartezonen und Räumen und Gebäudeteilen sowie Raumzonen, die durch Schilder und Hinweisen entsprechend gekennzeichnet sind. Ich fordere Sie auf, das Onanierverbot einzuhalten und andere auf die Beachtung dieses Verbotes hinzuweisen. Bleibt die Frage, wie die entsprechenden Schilder eigentlich aussehen sollten. Nach einiger Verwirrung stellte sich übrigens heraus, dass nicht der Rektor, sondern die Spaß-Guerilla lustige Mittwochssozialisten für diesen pikanten Anschlag zuständig waren.
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0: Del Hall und John Oates, Mineta. Ja, ich wurde zwar gewarnt, ja, von einem lieben Kollegen, ich soll nicht so viel Politisches von mir geben, das würde mir Hörer kosten. Wisst ihr was? Das ist mir echt egal. Das ist mir wirklich völlig egal. Wenn ihr denkt, jetzt ist der Wirt ja noch großkostig und großschneuzig, nein. Ich rede von dem Thema Baden. Das ist ja aktueller denn je. Ich habe ja nun jetzt schon mehrfach darüber gesprochen, auch vorige Stunde schon. Es kann nicht sein, was in den Bädern da so los ist. Ne? Und hat er ja dieses Beispiel eben vorgelesen. Und da gibt es dann auch immer diese Kommentarspalten. Ihr habt ja also die Möglichkeit dann da, ich mache jetzt mal eine Schleichwerbung bei MSN, seht ihr, sprich den Beitrag und rechts dann die Kommentare, die den Beitrag gelesen haben. Und da steht, ich zitiere es, nicht von mir, diesmal nicht von mir, sondern nur hier rechts, was da drin steht. Wo sind die anderen Badegäste? Tauchen die alle? Deutsche gehen da nicht mehr hin. Wer soll da helfen? Polizisten sammeln Fahnen und überwachen Trommeln. Weiter, das sind Grüne und Linke, denen gefällt das. Wer einschreitet und versucht zu helfen, wird selbst zum Straftäter. Die Polizei wartet drauf. Tja, das stimmt tatsächlich, genau so ist es. Und egal, wie ihr darüber denkt und egal, wie ihr über den bösen Nazi Gernot denkt, ich werde immer Ross und Reiter nennen. Und ich lasse mir den Mund nicht verbieten. Und das hat auch mit Volksverhetzung nichts zu tun. Ich habe es selbst wieder gesehen. Am Sonntag, letzten Sonntag, war ich beim Sommerfest, beim Köpenicker Sommer, dem Fest. Und da habe ich es eigenäugig gesehen, mit meinen eigenen Augen, was da für ein Stadtbild passiert und wie dort tatsächlich gestänkert wird. Und zwar von, so darf man das natürlich mehr sagen, die Deutschen, von Nicht-Migranten. Die waren artig und haben wie immer diese Feste gefeiert. Und die, die Migranten sind, die können es einfach nicht. Nicht alle, das ist richtig, man kann nicht alle über einen Kamm scheren, aber mehrheitlich sieht man genau, was da passiert. Und da könnt ihr mir erzählen, was ihr wollt. Ich lasse mir den Mund in dieser Richtung nicht verbieten. Das Stadtbild hat sich in den letzten 20 gravierend zum Nachteil verändert. Und nicht nur im Stadt-, sondern auch im dörflichen Bereich. Ja, und wenn die Politik da nichts gegen tut, dann wird das Volk eines Tages was gegen tun. Liebe Politiker, seht euch vor. Es ist eine Warnung, eine echte Warnung. Das Volk wird aufstehen. Wenn ihr das weiterhin so möchtet, wundert euch nicht, wenn es dann auf einmal vor euch steht. Na, das muss man echt nochmal dazu sagen. So, da habe ich mich wieder verquatscht, wie immer, stört aber nicht. An der Stelle muss man wirklich mal auch was sagen, denn wenn man nichts sagt, dann bleibt alles so. Ja, nicht hinter vorher dann, darf man nicht laut sagen, Gottes Willen, Hausdurchsuchung und Polizei. Oder. Nein, das ist mir egal, von mir aus können sie jeden Tag kommen, hier Hausdurchsuchung machen. Ist mir völlig Latte. Mein Gehirn werden sie nicht umkrempeln, das kannst du vergessen. Und ich bin nicht der Einzige, der so denkt. Es muss Schluss sein mit dieser Geschichte. Ja, wir wollen uns wieder so bewegen, wie wir uns vor 20 Jahren bewegen konnten und 30 Jahren und in meinem Fall sogar vor 40 Jahren. Ne? Also die Ossis denken ja tatsächlich langsam schon, müssen die Mauer wieder zumachen. Ne? Nee, das wäre ein bisschen unfair, weil dann haben die armen Wessis ja das Gleiche immer noch in Grün, die haben das Gleiche noch an der Plage. Nee, das muss aufhören, diese kriminellen, warte mal, das sind nicht Kriminelle, wie soll man sagen, Fachkräfte, Doktoren, Diplom-Ingenieure und was war denn alles noch so, Astronauten und alles sowas, ne, die kommen hier alle ins Land, vielleicht braucht man gar nicht so viele. Wir hören das Wetter, ich habe wirklich die Schnauze voll, jeden Tag liest du das, es hört nicht mehr auf, überall, die Presse ist knackend voll von dem Müll, das muss aber aufhören. Mann, da reißt einer wirklich die Hutschnur, ist wirklich so. 7:32 Uhr haben wir, 7:58 Uhr, Wetter. Und dann gibt's Whitney Houston, I Wanna Dance With Somebody. Das muss auch mal sein, ja. Ich weiß, der Gernot rastet öfter mal aus. Aber ich stehe dazu, schwöre ich euch. Ich sag das auch vom Kali, habe ich null Problem mit. Sage ich direkt der Vorsitzenden ins Gesicht.
1: Schon am Start, nur ein paar Wolken ziehen durch und es bleibt trocken. Im Laufe des Tages wird's richtig heiß. Im Norden und Osten liegen die Höchstwerte bei 24 bis 30 Grad, sonst bei 31 bis 37 Grad, am heißesten im Südwesten. In den Bergen im Süden kann später auch mal ein kräftiger Schauer oder ein Gewitter runterkommen. Morgen bleibt's meist sonnig und heiß mit maximal 39 Grad.
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0: Whitney Houston, I Wanna Dance With Somebody, um 7:38, 8 Minuten nach 7:30 haben wir es in der Zwischenzeit. Jetzt hören wir wieder schöne ehemalige DDR-Musik, hätte ich beinahe gesagt. Ja, ja, ja, Musik aus dem Osten, richtig. Hat bei mir einen festen Bestandteil, wie ihr wisst, spiele ich immer ganz gerne, denn wir haben ja 40 Jahre lang auch schöne Unterhaltungsmusik gehabt, ja. Manchmal war es schön, manchmal nicht so schön, aber das Gleiche kann man dem ehemaligen Westen ja auch überbügeln. Ne? Manches war schön, manches nein. Aber hier ist was Schönes. Frank Schöbel singt Wie du. Das Ding ist echt schön.
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Und kann er singen oder kann er singen? Doch, doch, doch. Er wird gehasst und geliebt. Also bei mir in der Sendung wird er geliebt, sonst würde ich ja nicht spielen. Ist ja klar. Ja, aber es gibt doch viele, die sagen, um Gottes Willen, Konsummusik und nee, die ollen Ostmucke und was sie alle sagen. Egal. Ich find's schön und es ist eine Seite des deutschen Kulturgutes tatsächlich, was ich ja nun mal miterlebt habe. So wurde ich ja groß, ne? Mit Frank Schöbel, Christoph, Karat und Pudis und wie sie alle heißen, City etc. pp. Ihr Lieben, was gibt's jetzt Schönes? Na klar, guck, der Blick zu denen hier.

So, schauen wir mal. DJ Antoinette hat heute Geburtstag, wird 51 Jahre alt, hier am 23. Juni. Des Weiteren haben wir vorzulesen Mark O., ja, kenne ich auch, deutscher Produzent, Musikproduzent, ne, 56 Jahre alt wird er heute. Jochen Schweizer, bei denen kann man echte Abenteuerurlaube buchen, manchmal auch sehr, sehr gefährliche. Ja, aber naja, wer das Risiko ein bisschen so mag und so ein bisschen Adrenalinspiegel anheben möchte, der ist bei Jochen Schweizer gut aufgehoben. Ne? Des Weiteren Hannes Wader, ne, deutscher Musiker und Liedermacher, hat heute ebenfalls Geburtstag. Und eine besondere Ehre möchte ich der June Carter Cash. Ne? June Carter, Country, US-amerikanische Sängerin. Ne? Sie machte nicht nur Country, aber damit ist sie sehr, sehr erfolgreich geworden. 1929 geboren und die hätte heute auch Geburtstag gehabt. Musikalischerseits möchte ich sie ehren, zusammen mit ihrem Ehemann, Mr. Johnny Cash, The Man in Black. Und ich denke mal, den berühmtesten Titel, den die beiden von sich gegeben haben, nämlich Jackson.

0: Geburtstagskind des Tages, unter anderem June Carter Cash mit ihrem Ehemann Johnny Cash und Jackson. In diesem Zusammenhang, ihr Lieben, kann ich euch einen Film wirklich wärmstens ans Herz legen. Ne? Wer also Interesse hat, die beiden und das Leben rundherum um Johnny Cash kennenzulernen. Es gibt einen duften Film, der das echt, also nahezu identisch beschreibt. Ich war selbst völlig beeindruckt. Ne? In den Hauptrollen Reese Witherspoon verkörpert die June Carter Jackson. June Carter Cash. Und der Titel Jackson kommt auch drin vor. Und Johnny Cash, der wird dort dargestellt. Mit, wie heißt er, Dingens? Eben hatte ich es noch auf den Lippen. Gleich, fällt mir gleich wieder ein. Eben habe ich noch gedacht, Mensch, kannst du doch mal sagen. Ja. Siehst du, da sind die grauen Zellen wieder. Ich sag's gleich. Trotzdem, das Ding kann ich euch ans Herz legen. Wie heißt der? I Walk the Line. Ja, I'll Walk the Line heißt der Titel, der Film. Und das Ding ist echt gut. Und tolle Musik hört man da für Country-Fans. Ein echtes Muss. River Phoenix. Ja, der ist der Schauspieler und das verkörpert er echt gut. Kann man echt nicht meckern. Wir hören jetzt Peter Maffay und Karneval der Nacht um 7 Uhr und 48 Minuten, 3 Minuten nach 7:45.
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0: Kanister, mit dem Benzinkanister, dann da, ja, ja. Die kommt mir sofort in den Kopf, sobald ich diesen Titel höre. Wobei dieser Titel schon 30 Jahre davor war, wenn das mal reicht. Trotzdem ist das für mich immer so ein kleiner Zusammenhang. Da, Walking, schön mit dem leeren Benzinkanister da. Hat mir gefallen. Hören wir uns jetzt an. Gleich, geht los.
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0: Genau, und dann mit dem vollen Kanister wieder zurück. Das haben sie nicht gezeigt, nur mit dem leeren hin, das haben sie gezeigt. Dass das Ding dann 5 Kilo mehr hat und dann, und dann 1,5 Kilometer zurück zum Auto oder so. Na ja, gut. Okay, ihr Lieben, einen Titel haben wir noch, bis ran an die Nachrichten, Sport und Wetterbericht. Und es wird Danke gesagt an dem hervorragenden Moderator, den ihr gerade hört. Bis gleich.
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0: die Zeit. Es ist 8 Uhr. 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
2: Im Studio Sönke Röhling. 5 Monate lang haben Politiker und Experten die Reformvorschläge ausgearbeitet. Heute um 9 Uhr legt die Rentenkommission nun ihre Ideen vor. Imme Kasten, das ist ein ganzes Bündel an Vorschlägen.
3: Hier die wesentlichen Punkte, die schon durchgesickert sind. Anhebung des Renteneintrittsalters, Abschaffung der Rente mit 63, Altersteilzeit erst später, Abschaffung der Minijobs, mehr Einzahler in die Rentenkasse, kapitalgedeckte Alterssicherung nach schwedischem Vorbild und. Das Ganze soll dazu dienen, das Rentensystem stabiler zu machen, denn immer weniger Beitragszahler, immer mehr Rentner und eine steigende Lebenserwartung, das geht nicht mehr auf.
2: Die Bundeswehr findet für ihren Einsatz in Litauen offenbar nicht genügend Freiwillige. Bislang sind erst 1.800 Kräfte vor Ort. Notfalls muss man Versetzungen anordnen, sagte Verteidigungsminister Pistorius bei einem Besuch vor Ort. Die Bundeswehr setzt aber weiter auf Freiwilligkeit. Die Bundeswehr zahlt bei Rüstungsgütern offenbar oft besonders hohe Preise. Haushaltspolitiker und der Bundesrechnungshof warnen vor Wucherpreisen der Verteidigungsindustrie. Mehr von Dirk Justis.
4: SPD-Haushaltspolitiker Schwarz sagte dem Redaktionsnetzwerk Deutschland, bei der Bundeswehr würden andere Preise aufgerufen. Als Ursache sieht er den erhöhten Verteidigungsetat und auch die fehlende Konkurrenz. Grünmann Schäfer kritisiert die hohen Kosten im internationalen Vergleich. Beide fordern zum Beispiel auch Startups bei der Beschaffung mit einzubinden, damit die Bundeswehr Material zu angemessenen Preisen bekommt.
2: Für die Klassikwelt ist es eine Sensation. In Paris sind gerade 7 Stücke von Mozart zum ersten Mal aufgeführt worden. Ein Musikwissenschaftler hatte die Noten in der Nationalbibliothek in Paris entdeckt. Das Mozarteum in Salzburg konnte die Echtheit bestätigen. Titelverteidiger Argentinien, Norwegen und Frankreich haben die K.O.-Runde der Fußball-WM erreicht. Norwegen setzte sich gegen den Senegal mit 3:2 durch. Argentinien gewann gegen Österreich mit 2:0 und Frankreich siegte gegen den Irak mit 3:0. Algerien holt am Morgen gegen Jordanien einen 2:1 Erfolg.
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5: Mit KI-Support. Viel Sonne ist heute Morgen schon am Start. Nur ein paar Wolken ziehen durch und es bleibt trocken. Im Laufe des Tages wird's richtig heiß. Im Norden und Osten liegen die Höchstwerte bei 24 bis 30 Grad, sonst bei 31 bis 37 Grad, am heißesten im Südwesten. In den Bergen im Süden kann später auch mal ein kräftiger Schauer oder ein Gewitter runterkommen. Morgen bleibt's meist sonnig und heiß mit maximal 39 Grad.
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0: Hermes Hermes, A Kind of Hush, war der Opener der dritten Stunde meiner Sendung.
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0: Dienstag, der 23. Juni 2026. Ihr hört die Sendung Der Morgen mit Gernot. Dies Montags bis Freitags von 6 bis 9 gibt. Live und unlive von 3 Uhr in der Nacht bis 6 Uhr ran. Immer die Wiederholung vom Vortag. Wir sind jetzt in der dritten und letzten Stunde. Und ihr wisst ja, zur vollen hört ihr bei mir Nachrichten, Sport und Wetterbericht in kompakter Variante. Dann in der 20. Sendeminute ein kleiner Beitrag um halb. Da gibt's die Wetterinformationen. Und 10 nach halb gucken wir, wer heute Geburtstag hat. Des Weiteren, auch schon seit Jahren bei mir in der Sendung, spiele ich einen deutschsprachig gesungenen, gefolgt von einem nicht deutschsprachig so gesungenen Titel. Das immer im Wechsel. Und dazwischen, na klar, die aktuelle Uhrzeit. 8 Uhr und 7 Minuten, 7 Minuten nach 8. Und nach Hermanns Hermanns gibt's jetzt eine schöne Nummer von der Ulknudel oder Blödelbarde, kann man auch sagen, ne? Liebevoller Variante, ja, also nicht hier Blödel für blöd, nein, das nennt man so, ja, ein Komiker wurde früher durchaus auch Blödelbarde genannt, ja, also was Besonderes, das ist eine Ehrung für den jeweiligen Künstler und der hat es mit Sicherheit verdient. Die Rede ist von Mike Krüger und der Bodo mit dem Bagger. Ich finde es schön, dass ihr da seid und wer aber noch nicht weiß, wer ich bin, na, dann stelle ich mich vor und dann singt der Mike.
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0: Genug gebaggert. Richtig. Bodo mit dem Bagger. Das ist sein einziger Hit. Ihr wisst ja, er hat ja etliches auf der Pfanne und den ein oder anderen Titel werdet ihr mit Sicherheit in meiner Sendung Der Morgen mit Gernot immer wieder hören. 8 Uhr und 12 Minuten haben wir es in der Zwischenzeit. 3 Minuten vor 8:45. Was gibt's jetzt Schönes? Aha, ich würde sagen 60er. Warte, Onkel Gernot kontrolliert lieber nicht, dass er wieder Müllfunk erzählt. Aber gerade noch so, sage ich euch. Ha, aus dem Jahr 1969. Tatsächlich gibt's jetzt eine schnucklige Nummer von Tommy Rowe und Daisy. Ach, was schön. Aber lang ist her.
1: Ding.

0: Tommy Roh und Daisy hier bei der Sendung Der Morgen mit Gernot um 8 Uhr und 15 Minuten. Viertel nach 8 oder von mir aus auch Viertel 9. So kann man es auch ausdrücken. Ne? Jetzt gibt es eine richtig tolle Cover-Variante. Ich habe ja etliche Hunderte, sogar 1.000, 2.000 sogar. Mit Sicherheit egal. Und zwar vom Electric Light Orchestra. The Way Life's Meant to Be. Da gibt es eine deutsche Variante von. Und zwar Peter Orloff. Der singt das Ding und hat ihn genannt, den Titel Der Andere. Hören wir gleich, in wenigen Sekunden geht's los.
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0: The Way Life's Meant to Be im Original vom Electric Light Orchestra und hier in der deutschen Fassung mit Peter Orloff, der andere. 8 Uhr und 21 Minuten, 9 Minuten vor 8:30 in der Zwischenzeit. Jetzt gibt's den versprochenen Beitrag und dann hören wir eine schöne Nummer, die selbst Wolfgang Petri in Deutsch gesungen hat. Was hatte der eigentlich gesungen? Jessica, ne? Genau, beziehungsweise den Vornamen der Dame. Jessica und hier mit Bindestriche dazwischen. Jessica mit dem Original in Englisch von Secret Service.
1: Manche Touristen sind seltsam kreativ, wenn es um Souvenirs aus dem Urlaub geht. Ein Brite beschloss kurzerhand, seine Trophäe vom Hochseefischen an der portugiesischen Algarve mit ins Hotelzimmer in Vila Moura zu nehmen. Dabei handelte es sich um einen 1,50 Meter langen Hai, berichtete die Wochenzeitung Expresso am Samstag. Dann rief der 38-Jährige die Rezeption an und teilte mit, er habe einen lebenden Hai in seiner Badewanne. Als die Hotelangestellten ins Zimmer kamen, hatte der Fisch bereits das halbe Bad unter Wasser gesetzt. Was danach mit dem Hai passierte, verriet die Zeitung nicht. Unklar war zunächst, ob Haifischsuppe auf der Speisekarte des Hotelrestaurants stand.
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0: Secret Service mit guter Laune Musik am frühen Morgen hier in der Sendung der Morgen mit Gernot Jessica. Haben wir gehört, 8 Uhr und 25 Minuten, gerade noch so 5 Minuten vor halb neun. Gleich kümmern wir uns um die Wetterdaten mit dem Wetterfrosch Kurt aus Berlin-Tegel. Zuvor hören wir eine schöne Nummer aus der Feder von Gigi Anderson. Ja, der Meister selber hat das Ding in Deutsch gesungen und in Englisch. Dann ist es sehr, sehr bekannt geworden mit Andrea Jürgens. Von dem Titelchen, von dem ich rede. Und jetzt hören wir nochmal eine richtig schöne Spezialvariante, ebenfalls vom gleich besagten Titel. Monika Martin, stopp, schon wieder. Ehre, wem Ehre gebührt. Frau Dr. Monika Martin und Andrea Jürgens. Postmortem, ja? Manuel, goodbye. Da ist er.
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0: Liebe KI-Freunde, ihr habt gehört, das geht auch analog. Denn wie der Titel aufgenommen wurde, war Andrea Jürgens leider nicht mehr unter uns, wie wir ja wissen. Ne? Ihr habt gehört, das geht auch ohne KI. Dazu braucht man keine KI. Nee. Monika Martin hat den Titel eben Postmortem tatsächlich mit Andrea Jürgens gesungen. Kennen wir unter anderem von Olaf Henning, ne? Mit Ivo. Da ging es ja auch. Und das ist noch länger her. Manuel, goodbye. Um 8.30 Uhr, ganz genau 8:30. Jetzt gibt's die Wetterdaten, gleich mit dem Kurt, aber erstmal noch die Ansage, dass wir dann das komische KI-Krimskram da hören. Was hören wir? Naja, okay, lassen wir das. Dir noch ihr Herz darüber. Aber einen schönen Titel gibt's anschließend. Atomic Kitten und The Tide is High. Zwar Gemops, ne, von Blondie, aber dennoch richtig gut aufgeführt. Das muss man mal an der Stelle sagen, ja. Manche Duplikate kann man gelten lassen. Bei dem hier ist es so. Und nun gucken wir mal, was denn der Laubfrosch, der Wetterfrosch, selbstverständlich, der Wetterfrosch Kurt mir alles so zuschanzt. Danke dafür, lieber Kurt. Die 16 Landeshauptstädte, beziehungsweise die Temperaturen aktuell aus den 16 Landeshauptstädten in alphabetischer Reihenfolge. Berlin 19 Grad und bewölkt, in Bremen 18 Grad und sonnig, Dresden 20 Grad bewölkt, Düsseldorf 21 Grad stark bewölkt, in Erfurt 21 Grad auflockernde Bewölkung, in Hamburg 19 Grad und wechselnd bewölkt, Hannover meldet 20 Grad und sonnig, Kiel 15 Grad bewölkt, in Magdeburg 21 Grad und heiter, Mainz 26 Grad sonnig, in München 23 Grad und sonnig, Potsdam 20 Grad und bewölkt, Saarbrücken 26 Grad wechselnd bewölkt, in Schwerin 18 Grad und bewölkt, Stuttgart 25 Grad sonnig und wie immer zum Schluss Wiesbaden 25 Grad und sonnig. Danke lieber Kurt, liebe Grüße nach Berlin-Tegel. Und ich freue mich dann auf den morgigen Tag, wenn du mir wieder Daten zuschanzt. Und nun wie alles besprochen.
1: Mit KI-Support. Viel Sonne ist heute Morgen schon am Start, nur ein paar Wolken ziehen durch und es bleibt trocken. Im Laufe des Tages wird's richtig heiß. Im Norden und Osten liegen die Höchstwerte bei 24 bis 30 Grad, sonst bei 31 bis 37 Grad, am heißesten im Südwesten. In den Bergen im Süden kann später auch mal ein kräftiger Schauer oder ein Gewitter runterkommen. Morgen bleibt's meist sonnig und heiß mit maximal 39 Grad.

0: im Original von Atomic, Quatsch, von Blondie hier mit der Formation Atomic Kitten, The Tide is High. Die Blondie hat auch nochmal eine Soloaufnahme gemacht mit der Nummer und da hört man tatsächlich keinen Unterschied, ja, zwischen dem Original Blondie und dem Soloprojekt Deborah Harry, ne? Ja, ja, guck an. Na, aber hier, na, dennoch, ich muss mal sagen, eine gelungene Cover-Variante. Wir haben es 8 Uhr und 37 Minuten, 7 Minuten nach 8:30. Wir hören jetzt einen schönen, schnuckeligen Song, beziehungsweise ein Medley ja eher, von Rex Gildo. Und dann wenden wir uns den Geburtstagskindern des Tages zu.
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Heute ist der 23. Juni 2026. Ihr hört die Sendung Der Morgen mit Gernot und wir gucken mal auf die Geburtstagskinder des Tages. Schauen wir mal. Unter anderem DJ Antoinette, so ähnlich, ne? So leicht französisch wird das ausgesprochen. Die hat heute Geburtstag und 51 Jahre. Des Weiteren Marc O., 56 Jahre, deutscher Musikproduzent. Und weiterhin unter anderem Jochen Schweizer, ja? Der vertickert so Abenteuer-Events, ne? Auch nicht schlecht, was er so macht. Deutscher Unternehmer, manche sind sehr gewagt und manche, da braucht man echt Nerven für. Aber wer es braucht, alles gut. Hannes. Hannes Warder, auch deutscher Musiker und Liedermacher, 1942 geboren, wird heute 84 Jahre alt. Und außerdem eine Musiklegende, eine Country-Music-Legende, die US-amerikanische Sängerin June Carter Cash, ja, die Frau von Johnny Cash. Die hätte vielmehr heute auch Geburtstag gehabt, Baujahr 1929. Außerdem hat noch einer Geburtstag, der ist hier bei uns im Netzwerk bekannt, beziehungsweise ich habe das auch schon öfter erwähnt, ne? Meine Sendung Der Morgen mit Gernot, die versende ich nicht alleine, sondern unter anderem mit der Plattform Audio Syndikat, dann auch mit der Plattform Radio Neumark, außerdem mit Syndications for Radio und jetzt kommt's mit Radio Clan. Ja? Der Herr, der die Seite betreibt und auch den Sender, den gleichnamigen, der hat heute Geburtstag. Und da werde ich mal ganz, ganz lieb Gnade vor Recht gelten lassen und tatsächlich. Ist er ja nicht VIP, für mich ist er schon ein VIP, denn er vertickert seit Jahren in der Zwischenzeit schon meine Sendung mit. Dafür herzlichen Dank, lieber Rodi, danke für die Zusammenarbeit und dir heute einen tollen Tag. Und du weißt ja, ich trinke ein kaltes Bier, ja, hier, aber aus dem Kühlschrank, hier, nicht steht im Keller oder so, nein, richtiges kaltes, ne. Wenn du das einschenkst, da muss draußen das Glas beschlagen, so mit Kondenswasser, ne. Und wenn ich den ersten Schluck so mache, da muss ich das Gefühl haben, mir pieselt ein Engel auf die Seele. So, dann ist das Bier richtig, ne? Alles Liebe für dich, mein lieber Rodi. Und ich freue mich auf die weitere zukünftige Zusammenarbeit. Und gesanglich wird das jetzt unterstützt mit der VIP June Carter Cash. Jackson, bitte!

0: Geburtstagskind des Tages, June Carter Cash mit ihrem Ehemann Jackson, der Song. Und das Ganze um 8 Uhr 47 Minuten, 2 Minuten nach 9:15. Die Flippers besingen Du bist ein ungelöstes Rätsel. Ja. Wenn ich so morgens in den Spiegel gucke, dann komme ich mir auch mal sehr rätselhaft vor.
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0: Die Flippers, du bist ein ungelöstes Rätsel. 8:51, 9 Minuten vor 9 in der Zwischenzeit. Michael Jackson ist durchaus bekannt, wer kennt ihn nicht, ne? Mit dem Titel Bad. Okay, aber ihr singt bestimmt nicht aus einem Frischhalteraum oder Waschraum. Mit Sicherheit nicht. Dieses Bad ist das Schlechte, damit genannt.
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0: Ja, ich wusste das. Dass es nicht damit zu tun hat, dass man morgens im Bad ist und sich die Zähne putzt. Nee. Bad Michael Jackson. Einen Song habe ich noch bis ran an den Schluss. Paola und Cinema. Wir hören uns morgen ab 6 Uhr wieder. Jetzt viel Spaß mit den folgenden Sendungen. Hat mir wieder Spaß gemacht, euch zu verärgern. Mach ich morgen wieder. Ja, von 6 bis 9 geht's los. Wer es nicht abwarten kann, ab 3 Uhr schon die Wiederholungssendung. Diener nach links, Diener nach rechts. Tschüss, ihr Lieben. Macht's Schwugge. Euer Gernot aus dem wunderschönen, nicht ganz sonnendurchfluteten Märkisch-Oderland. Bis morgen früh um 6.
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3: Im Studio Sönke Röhling. 5 Monate lang haben Politiker und Experten die Reformvorschläge ausgearbeitet. Jetzt legt die Rentenkommission ihre Ideen vor. Imme Karsten, das ist ein ganzes Bündel an Vorschlägen.
4: Hier die wesentlichen Punkte, die schon durchgesickert sind. Anhebung des Renteneintrittsalters, Abschaffung der Rente mit 63, Altersteilzeit erst später, Abschaffung der Minijobs, mehr Einzahler in die Rentenkasse, kapitalgedeckte Alterssicherung nach schwedischem Vorbild und. Das Ganze soll dazu dienen, das Rentensystem stabiler zu machen, denn immer weniger Beitragszahler, immer mehr Rentner und eine steigende Lebenserwartung, das geht nicht mehr auf.
3: Bei Temperaturen von weit über 30 Grad kommt man diese Woche überall in Deutschland ins Schwitzen. So eine Hitzewelle kann aber nicht nur unangenehm, sondern auch lebensbedrohlich werden. Zum Beispiel für Wohnungslose, die keinen Zugang zu schattigen Räumen, Duschen oder einem kühlen Getränk haben. Helfen kann aber jeder, sagt Nora Köhler von der Diakonie.
5: Hinschauen hilft dann natürlich. Man sollte nicht dran vorbeigehen an den Menschen. Man sollte die Menschen fragen, ob sie Unterstützung brauchen. Vielleicht früh eine zusätzliche Flasche Wasser einpacken und die dann verteilen. Und natürlich nicht zu zögern, dann den Rettungsdienst auch anzurufen. Denn das kann im Ernstfall dann ein Leben retten.
3: Im Handel wird so viel geklaut wie noch nie. Waren für mehr als 4 Milliarden Euro verschwanden im vergangenen Jahr, zeigt eine Studie. Besonders oft fehlen Alkohol, Kaffee und Kosmetik. Den größten Schaden richten Kunden an. Ein Drittel geht auf Banden zurück. Argentinien, Frankreich und Norwegen stehen bei der Fußball-WM in der K.O.-Runde. Die Norweger um Topstar Erling Haaland setzten sich gegen Senegal mit 3:2 durch. Dirk Justis, beim Spiel des Weltmeisters purzelte ein 12 Jahre alter WM-Rekord.
6: Ja, und den hat sich Lionel Messi geschnappt. Er schoss beim 2:0 seiner Argentinier gegen Österreich beide Tore und machte sich so zum WM-Rekordtorschützen. 2 mehr als der deutsche Stürmer Miro Klose, der bisherige Rekordhalter, hat übrigens bereits gratuliert. Und die Partie Frankreich gegen den Irak in Philadelphia musste wegen Unwetters unterbrochen werden. Erst nach 2 Stunden ging es weiter. Frankreich gewann am Ende 3:0. Im Frühstücksspiel besiegte Algerien das Team aus Jordanien mit 2:1.
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7: Mit KI-Support. Viel Sonne ist heute Vormittag am Start, dazu nur ein paar Wolken und es bleibt trocken. Später schieben sich im Süden mehr Wolken rein und aus den Bergen können vereinzelt kräftige Schauer und Gewitter runterkommen. Dazu wird's richtig heiß, die Höchstwerte liegen bei 24 bis 37 Grad. Morgen meist sonnig und weiter sehr warm, maximal bis 39 Grad.
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2: Einfach mal abschalten. Dafür ist der Urlaub natürlich die beste Zeit des Jahres. Aber egal, ob man nun verreist, sich am Baggersee oder auf Balkonien entspannt, man sollte niemals unvorsichtig werden und seine Mobilgeräte zu sorglos nutzen, wenn man ins Internet geht. Denn das könnte gefährlich werden. Helke Michael berichtet.
3: Viele Kriminelle reiben sich die Hände, wenn wir uns im Urlaub mit unseren Mobilgeräten erholen und an nichts Böses denken.
4: Das spielt natürlich Dieben in die Hände, die es auf Smartphones und Tablets abgesehen haben, um die dann weiter zu verkaufen. Noch viel wertvoller sind allerdings die Daten auf den leider immer noch oft viel zu schlecht gesicherten Geräten. Denn selbst wenn Kriminelle mal die Daten nicht weiterverkaufen, hat man selber immer noch das Problem, dass die Daten, die auf dem Gerät gespeichert waren, für einen selber erstmal weg sind. Und das im schlimmsten Fall auch unwiederbringlich.
3: So der G-Data-IT-Sicherheitsexperte Tim Berghoff. Zum einen empfiehlt er, Apps und Betriebssystem regelmäßig abzudaten, um Datenklau zu erschweren.
4: Zum anderen empfehle ich, eine effektive und umfassende Sicherheitslösung zu installieren, wie zum Beispiel die G-Data Mobile Internet Security. Mit der kann man darüber hinaus auch sein Mobilgerät orten und sperren, falls es doch mal gestohlen werden sollte.
3: Außerdem sollte man öffentliches WLAN in Flughäfen, Bahnhöfen, Hotels und an anderen Orten möglichst meiden. Denn persönliche Passwörter für E-Mail-Postfächer, fürs Online-Banking oder für soziale Netzwerke wandern dort oft schnell in falsche Hände, wenn man nicht aufpasst.
4: Kriminelle können nämlich hier einen eigenen, bösartigen Hotspot aufsetzen und dann Teile des Datenverkehrs mitlesen. Öffentliches WLAN deshalb bitte nur zusammen mit einer VPN-Verbindung nutzen, denn da werden die Daten zusätzlich verschlüsselt übertragen, sodass Dritte auf keinen Fall mitlesen können. Aber selbst mit einem VPN würde ich aus Sicherheitsgründen im Urlaub immer noch aufs Online-Banking verzichten und das eher machen, wenn ich wieder zu Hause bin.
3: Ein weiterer Tipp ist, vorm Urlaub unbedingt eine Sicherheitskopie von allen auf den Mobilgeräten gespeicherten Daten machen.
4: Und zwar in einer Cloud oder auf einem USB-Stick. Auf so einem USB-Stick kann man übrigens auch noch abfotografierte oder eingescannte Dokumente, wie zum Beispiel Reisepässe oder Ausweise, Flugtickets, Buchungsunterlagen oder Impfpässe draufpacken. Aber natürlich so, dass nicht jeder sofort drankommt.
2: Mehr Tipps für ein sicheres Surfen im Urlaub gibt's kompakt und verständlich aufbereitet online unter gdata.de.

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1: Als Alexandre Dumas Mitte des 19. Jahrhunderts seinen als Fortsetzungsroman in einer Zeitschrift geplanten Graf von Monte Cristo schrieb, hatte sich wohl kaum träumen lassen, was für ein Erfolg das werden würde. Selbst jetzt, fast 300 Jahre später, fasziniert die Geschichte uns immer noch. Vor allem in der brandneuen Miniserie des Oscar-prämierten Regisseurs Bill August, den es jetzt auf DVD und Blu-ray gibt. Bildgewaltig und top besetzt. Jessica Martin hat für uns schon mal reingesetzt.
2: Marseille 1815. Eigentlich könnte es für Edmond Dantès richtig gut laufen. Gerade zum Kapitän des angesehenen Schiffs Pharao ernannt, feiert er die Verlobung mit seiner großen Liebe.
3: Auf Edmond und Mercedes.
2: Wären da nicht missgünstige Neider, die ihn dringend loswerden wollen.
4: Dem ehrenwerten königlichen Staatsanwalt wird hiermit mitgeteilt, dass Edmond Dantès ein Brief des Usurpators Napoleon anvertraut wurde. Mit der Anweisung, diesen einem bonapartistischen Komitee in Paris zu übergeben.
2: Der intrigante Brief verfehlt seine Wirkung natürlich nicht.
5: Wer hier ist Edmond Dantès?
6: Ich bin Edmond Dantès.
5: Sie sind hiermit verhaftet.
6: Verzeihung, wofür?
5: Das erfahren Sie noch
4: Was
5: früh genug.
4: Was hat das zu bedeuten?
2: Edmond wird direkt in den Kerker der Gefängnisinsel Château d'If gebracht und dort jahrelang festgehalten. Sein trostloser Alltag verändert sich schlagartig, als sein Zellennachbar AB plötzlich bei ihm auftaucht.
7: Stehst du dicht an der Wand?
8: Ja.
7: Dann geh beiseite, geh beiseite.
2: Und ihm von einem verborgenen Schatz berichtet. Gemeinsam schöpfen die beiden neue Hoffnung.
8: Tagsüber graben wir den Tunnel. Und dann am Abend gebe ich dir Unterricht und lehre dich alles, was ich weiß.
6: Das wäre schön.
8: Gut. Weißt du, wenn wir erstmal hier raus sind, werden wir sehr reiche Männer sein.
6: An Wissen?
8: Nein, an Wohlstand.
2: Edmond gelingt schließlich die Flucht. Er kehrt als reicher Graf von Monte Cristo zurück und hat klare Absichten.
6: Ich wünsche mir Vergeltung für ein schweres Unrecht, das mir widerfahren ist.
9: Was hat man dir angetan, mein Sohn?
6: Mir wurden 15 Jahre meines Lebens geraubt. Die einzige Frau, die ich je geliebt habe, wurde mir in dieser Zeit genommen. Und nun will ich Rache.
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10: Im Studio Sönke Röhling. Die von der Bundesregierung eingesetzte Rentenkommission hat ihre 33 Reformvorschläge vorgestellt. Sie sind einstimmig abgesegnet, sagte Kanzler Merz. Er hob besonders hervor, dass vorgeschlagen wird, einen Teil der Beiträge künftig am Aktienmarkt anzulegen. In Schweden wird das bereits seit Jahren gemacht. Mit der Einführung dieser Schwedenrente soll das Rentenniveau in Deutschland mittelfristig sogar endlich wieder steigen. Weiter sagte Merz.
11: Alle Elemente dieses Reformpakets müssen jetzt zügig umgesetzt werden. Wir können es uns nicht erlauben, einzelne Maßnahmen herauszunehmen oder abzulehnen.
10: Der erhöhte Verteidigungsetat führt offenbar zu Wucherpreisen. Davor warnen Haushaltsexperten des Bundestages. Wenn der Auftraggeber Bundeswehr heißt, rufen die Rüstungsunternehmen andere Preise auf, sagte der SPD-Wehrexperte Schwarz dem Redaktionsnetzwerk Deutschland. Ein weiterer Grund, die fehlende Konkurrenz. Schwarz fordert zum Beispiel auch, Startups bei der Beschaffung mit einzubinden, damit die Bundeswehr Material zu angemessenen Preisen bekommt. Die Bundeswehr findet für ihren Einsatz in Litauen offenbar nicht genügend Freiwillige. Bislang sind erst 1.800 Kräfte vor Ort. Notfalls muss man Versetzungen anordnen, sagte Verteidigungsminister Pistorius bei einem Besuch vor Ort. Die Bundeswehr setzt aber weiter auf Freiwilligkeit. Nach Badeunfällen im Rhein sind in Hessen die Leichen von drei vermissten Männern gefunden worden. Sie waren am Samstag beim Schwimmen verschwunden. Feuerwehrrettungsdienste und die LAG suchten zunächst ohne Erfolg nach ihnen. Gestern wurden dann die Leichen aus dem Wasser geborgen. Titelverteidiger Argentinien, Norwegen und Frankreich haben die K.O.-Runde der Fußball-WM erreicht. Norwegen setzte sich gegen den Senegal mit 3:2 durch. Argentinien gewann gegen Österreich mit 2:0 und Frankreich siegte gegen den Irak mit 3:0. Algerien holt am Morgen gegen Jordanien einen 2:1 Erfolg.

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1: Brüllen komisch und tief berührend. Das ist Joachim Meyerhoffs autobiografischer Bestsellerroman Ach, diese Lücke, diese entsetzliche Lücke. Genau den hat Erfolgsregisseur Simon Verhoeven nach Alter weißer Mann und dem Milli Vanilli-Biopic Girl, You Know It's True fürs Kino verfilmt. Mit Senta Berger, Bruno Alexander, Michael Wittenborn in den Hauptrollen und vielen weiteren Stars wie beispielsweise Caroline Herfurth, Laura Tonke, David Striso und Tom Schilling gibt's den Film nun endlich auch auf DVD fürs Heimkino. Jessica Martin verrät uns mehr.
2: Joachim ist 20 und zieht zu seinen Großeltern nach München, um Schauspieler zu werden. Sein Ziel ist die Aufnahme an der renommierten Falkenberg-Schule, aber Oma und Opa sehen das Ganze eher skeptisch.
3: Du weißt, diese Prüfung gehört zu den schwersten überhaupt. Es ist vermutlich leichter, ein Astronaut zu werden.
4: Die Schauspielerei ist ja ein sehr spezieller Beruf. Nervenaufreibend, demütigend.
2: Joachim schlägt aber alle Warnungen in den Wind, stellt sich frohen Mutes der neuen Herausforderung und landet schnell auf dem Boden der Tatsachen.
5: Cut!
6: Du Joachim, das reicht nicht. Versuch doch mal einen echten Schmerz zu benutzen. Erinner dich an etwas, das dir wirklich fehlt. Eine Lücke in dir.
2: Doch das ist leichter gesagt als getan und fällt Joachim echt schwer.
7: Was wollen Sie von mir?
8: Die Frage ist, was du hier willst. Ich komme überhaupt nicht an dich ran.
9: Das muss lockerer werden hier.
2: Aufgeben will er aber natürlich auf keinen Fall.
7: Was soll ich machen?
10: Du fixst den Baum.
7: Warum?
4: Ja, das möchte ich auch wissen. Warum?
11: Run away.

0: Aber dazu muss er mit Hilfe seiner skurrilen Großeltern...
1: Diese Lücke! Diese schreckliche Lücke!
2: Diese entsetzliche Lücke.
1: Ach ja, natürlich.
0: Erstmal richtig zu sich selbst finden.
3: Joachim, lächel mal. Mhm. Und jetzt nicht nur mit dem Mund, sondern mit dem ganzen Körper. Versuch mal mit den Brustwarzen zu lächeln.
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2: Die Urlaubsplanung für das nächste Jahr kann starten und das mit deutlich mehr Sicherheit im Gepäck. Das EU-Parlament hat neue Regeln für Pauschalreisen beschlossen, die uns Verbraucher vor bösen Überraschungen bei Stornierungen oder Firmenpleiten schützen sollen. Vor allem das leidige Thema Reisegutscheine wird komplett neu geregelt. Was genau das für unseren nächsten Sommerurlaub bedeutet, bespreche ich jetzt mal mit meinem Kollegen Dirk Freitag. Hallo Dirk.
3: Hallo, ich grüße dich.
2: Dirk, viele von uns haben noch die Corona-Zeit im Kopf, als man statt Geld nur Gutscheine für ausgefallene Reisen bekam. Wie schiebt das Europäische Parlament diesem Vorgehen jetzt einen Riegel vor?
3: Ja, das ist tatsächlich die wichtigste Änderung für den Geldbeutel. Das Europäische Parlament hat klargestellt, die Annahme von Gutscheinen ist absolut freiwillig. Wenn der Reiseveranstalter absagt, haben Kunden das Recht, innerhalb von 14 Tagen ihr Geld zurückzuverlangen. Und zwar per Banküberweisung, nicht als Guthaben. Wer sich trotzdem für einen Gutschein entscheidet, ist besser abgesichert. Diese sind nämlich jetzt maximal 12 Monate gültig. Wird der Gutschein in dieser Zeit nicht eingelöst, dann muss das Unternehmen den Betrag danach auszahlen.
2: Viele buchen ja gar nicht mehr das klassische Paket aus dem Katalog, sondern auf Internetplattformen. Das sind oftmals keine Pauschalreisen, obwohl man alles auf einer Plattform gebucht hat. Warum hat die EU die Definition der Pauschalreise jetzt geschärft?
3: Weil die EU-Gesetzgeber damit das beliebteste Schlupfloch der Reiseportale stopfen. Bislang haben viele Anbieter behauptet, sie seien nur die Vermittler von Einzelleistungen, um sich vor der Haftung zu drücken. Tja, und jetzt gibt es die klare 24-Stunden-Regel. Wenn du im Netz einen Flug buchst und das Portal deine Daten direkt an das Hotel oder einen Mietwagenverleih weiterleitet und der Vertrag über alle Dienstleistungen innerhalb von 24 Stunden abgeschlossen wird, dann gilt das rechtlich als Pauschalreise. Du hast damit also automatisch Anspruch auf Rücktransport bei Krisen und den vollen Schutz bei Firmenpleiten.
2: Und was ist, wenn ich die Reise von mir aus absagen muss, weil zum Beispiel gestreikt wird oder ein Unwetter den Abflug verhindert?
3: Ja, auch hier gibt es jetzt ein massives Upgrade. Bislang war eine kostenlose Stornierung fast nur möglich, wenn direkt am Urlaubsort etwas passierte, also etwa ein Erdbeben im Zielgebiet. Jetzt wird der Fokus zusätzlich auch auf den Abreiseort und den Weg dorthin gelegt. Wenn dort unvermeidbare, außergewöhnliche Ereignisse die Reise erheblich behindern, dann kommen Kunden ohne Stornogebühren aus dem Vertrag heraus. Die Europaabgeordnete Katrin Langensiepen betont, dass das vor allem die Realität des Reisens besser abbildet.
4: Sollte also konkret der Antritt der Reise durch Unvorhersehbares am Abreiseort verhindert werden und die Reise dadurch nicht machbar, so sind die Verbraucherinnen geschützt und bleiben nicht auf ihren Kosten sitzen.
3: Wenn also das Auswärtige Amt warnt oder der Standort im Chaos versinkt, hilft die neue Regelung jetzt wirklich weiter.
2: Ab wann gelten denn diese neuen Regelungen für uns? Kann ich mich schon beim nächsten Frühbucherangebot darauf verlassen?
3: Ja, ganz so schnell geht es leider nicht. Die EU-Staaten müssen jetzt nochmal formal zustimmen. Danach haben die EU-Staaten, also auch Deutschland, 28 Monate Zeit, die Regeln in ihr nationales Recht umzuwandeln. In Deutschland wird es also vermutlich noch etwa 2 bis 2,5 Jahre dauern, bis die Paragraphen wirklich scharf geschaltet sind. Aber der Standard, der ist jetzt gesetzt und seriöse Reiseveranstalter könnten sich schon früher daran orientieren, um Kunden nicht zu verschrecken.
2: Dirk Freitag über die neuen Rechte für Pauschalreisende. Danke dir.
3: Sehr gerne. Tschüss.

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2: Im Studio Sönke Röhling. Die Rente bleibt sicher und die Lasten gerecht.

0: verteilt, so Friedrich Merz, zum Rentenpaket, das die zuständige Kommission gerade vorgelegt hat. 33 Vorschläge liegen auf dem Tisch. Einer der wichtigsten davon, ein Teil der Rentenbeiträge soll künftig am Aktienmarkt angelegt werden. Der Kanzler betont aber,
1: die gesetzliche Rente bleibt die wichtigste Säule in unserem System. Es muss sich keine Bürgerin, kein Bürger Sorgen machen. Der soziale Ausgleich bleibt bestehen, das aktuelle Rentenniveau bleibt erhalten. Einen fundamentalen Systembruch wird es nicht geben.
0: Italien hat für 15 Städte die höchste Hitzealarmstufe ausgerufen, auch in der Hauptstadt Rom. Hitzewarnung gibt es auch für Belgien, die Niederlande und England. Und auch im Westen und Süden Deutschlands müssen die Menschen die nächsten Tage mit Temperaturen von bis zu 40 Grad rechnen. Die Bundeswehr zahlt bei Rüstungsgütern offenbar oft besonders hohe Preise. Haushaltspolitiker und der Bundesrechnungshof warnen vor Wucherpreisen der Verteidigungsindustrie. Mehr von Dirk Justis.
2: SPD-Haushaltspolitiker Schwarz sagte dem Redaktionsnetzwerk Deutschland, bei der Bundeswehr würden andere Preise aufgerufen. Als Ursache sieht er den erhöhten Verteidigungsetat und auch die fehlende Konkurrenz. Grünmann Schäfer kritisiert die hohen Kosten im internationalen Vergleich. Beide fordern zum Beispiel auch Startups bei der Beschaffung mit einzubinden, damit die Bundeswehr Material zu angemessenen Preisen bekommt.
0: In Großbritannien steht der nächste Regierungswechsel an. Nach dem angekündigten Rückzug von Keir Starmer steht jetzt Andy Burnham an der Schwelle zur Macht. Der populäre Bürgermeister von Manchester soll für die britischen Sozialdemokraten den Höhenflug der Rechtspopulisten stoppen. Bei der Fußball-WM hat Argentinien mit 2:0 gegen Österreich gewonnen. Dabei schoss Topstar Messi beide Tore und sich selbst zum Rekordtorschützen. Frankreich holte nach einer zweistündigen Unwetterunterbrechung ein 3:0 gegen den Irak. Norwegen gewann gegen Senegal mit 3:2 und Algerien besiegte Jordanien mit 2:1.
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4: Mit KI-Support. Sonnig ist es gerade in vielen Teilen, höchstens ein paar Wolken sind dabei und es bleibt trocken. Richtung Nachmittag kommen im Süden mehr Wolken dazu und aus den Bergen kann es später vereinzelt kräftige Schauer und Gewitter geben. Sonst weiter Sommer pur bei 24 bis 37 Grad. Morgen dann meist sonnig, nur in den Bergen ab und zu ein kräftiges Gewitter, maximal bis 39 Grad.
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0: Im Studio Sönke Röhling. Die Rente bleibt sicher und die Lasten gerecht verteilt, so Friedrich Merz zum Rentenpaket, das die zuständige Kommission gerade vorgelegt hat. 33 Vorschläge liegen auf dem Tisch. Einer der wichtigsten davon, ein Teil der Rentenbeiträge soll künftig am Aktienmarkt angelegt werden. Der Kanzler betont aber,
1: die gesetzliche Rente bleibt die wichtigste Säule in unserem System. Es muss sich keine Bürgerin, kein Bürger Sorgen machen. Der soziale Ausgleich bleibt bestehen, das aktuelle Rentenniveau bleibt erhalten. Einen fundamentalen Systembruch wird es nicht geben.
0: Italien hat für 15 Städte die höchste Hitzealarmstufe ausgerufen, auch in der Hauptstadt Rom. Hitzewarnung gibt es auch für Belgien, die Niederlande und England. Und auch im Westen und Süden Deutschlands müssen die Menschen die nächsten Tage mit Temperaturen von bis zu 40 Grad rechnen. Die Bundeswehr zahlt bei Rüstungsgütern offenbar oft besonders hohe Preise. Haushaltspolitiker und der Bundesrechnungshof warnen vor Wucherpreisen der Verteidigungsindustrie. Mehr von Dirk Justis.
2: SPD-Haushaltspolitiker Schwarz sagte dem Redaktionsnetzwerk Deutschland, bei der Bundeswehr würden andere Preise aufgerufen. Als Ursache sieht er den erhöhten Verteidigungsetat und auch die fehlende Konkurrenz. Grünmann Schäfer kritisiert die hohen Kosten im internationalen Vergleich. Beide fordern zum Beispiel auch Startups bei der Beschaffung mit einzubinden, damit die Bundeswehr Material zu angemessenen Preisen bekommt.
0: In Großbritannien steht der nächste Regierungswechsel an. Nach dem angekündigten Rückzug von Keir Starmer steht jetzt Andy Burnham an der Schwelle zur Macht. Der populäre Bürgermeister von Manchester soll für die britischen Sozialdemokraten den Höhenflug der Rechtspopulisten stoppen. Bei der Fußball-WM hat Argentinien mit 2:0 gegen Österreich gewonnen. Dabei schoss Topstar Messi beide Tore und sich selbst zum Rekordtorschützen. Frankreich holte nach einer zweistündigen Unwetterunterbrechung ein 3:0 gegen den Irak. Norwegen gewann gegen Senegal mit 3:2 und Algerien besiegte Jordanien mit 2:1.
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5: Die Bundesregierung will die Abwehr von Cyberangriffen deutlich stärken. Das Kabinett hat dazu einen Gesetzentwurf beschlossen. So sollen Behörden wie zum Beispiel Polizei und BKA mehr Befugnisse bekommen. Bundesinnenminister Dobrindt.
6: Wir stellen fest, dass wir zunehmend professionellen Angriffen ausgesetzt sind, die auch ein wesentlicher Teil der hybriden Bedrohungen darstellen.
5: Cyberangriffe würden zur Spionage eingesetzt, aber auch um unsere Gesellschaft zu destabilisieren, so der CSU-Politiker. Wegen illegaler Produkte hat die EU-Kommission eine Strafe in Höhe von 200 Millionen Euro gegen den chinesischen Online-Marktplatz Temu verhängt. Die Brüsseler Behörde teilte mit, dass das Unternehmen Risiken und Schäden für Verbraucher nicht ordentlich bewertet habe. Verbraucher in der EU stießen bei Temu mit hoher Wahrscheinlichkeit auf illegale Artikel. Und tippen, wetten, mitfiebern. Die vom 11. Juni bis zum 19. Juli in den USA, Kanada und Mexiko stattfindende Fußball-WM wird mal wieder Millionen Deutsche in ihren Bann ziehen. Vom Radio oder Fernseher, in organisierten Tippspielen oder auch in Online-Wettbüros, wo man beispielsweise längst Geld darauf setzen kann, wer Weltmeister, Torschützenkönig oder bereits in der Vorrunde ausscheiden wird. Und das Beste? In Deutschland sind Sportwettengewinne für Privatpersonen grundsätzlich steuerfrei, sagt Steffen Gall von der Vereinigten Lohnsteuerhilfe, kurz VLH.
7: Und zwar unabhängig von der Höhe. Es spielt auch keine Rolle, ob die Wetten online oder vor Ort in einem Wettbüro platziert wurden. Das gilt übrigens nicht nur für Fußballwetten, sondern auch für Wetten auf andere Sportarten oder Pferderennen. Sämtliche Gewinne aus solchen Wetten müssen nicht versteuert und auch nicht in der Steuererklärung angegeben werden.
5: Selbst wer in seiner Freizeit Sportwetten regelmäßig und auch in größerem Umfang als Hobby betreibt, muss in der Regel keine Einkommensteuer auf seine Gewinne zahlen.
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1: Verfassungsschutzpräsident Seelen hat neue Befugnisse für den Inlandsgeheimdienst gefordert. Der Süddeutschen Zeitung sagte er, Sicherheit und Souveränität resultierten aus Abschreckung und Wehrhaftigkeit. Nach Spiegelinformationen soll der Verfassungsschutz im Zuge einer Geheimdienstreform etwa künftig heimlich Computer und Handys von Zielpersonen durchleuchten dürfen. Über 30 Jahre ist es her, dass das 2G-Netz eingeführt wurde, damals für Telefonate und SMS. Jetzt hat der Handynetzbetreiber O2 Telefon mitgeteilt, dass die Technologie in der zweiten Jahreshälfte 2028 abgeschaltet wird. Mittlerweile geht's bei 2G vor allem um Datenverkehr. Allerdings kann 2G nur Minimaldaten transportieren und generell steigt die Datenmenge immer weiter an. Und alte Handys landen oft ungenutzt in der Schublade. Laut einer Bitkom-Umfrage haben 86% der Menschen in Deutschland mindestens ein ausrangiertes Gerät zu Hause. Insgesamt sollen es rund 170 Millionen sein. Dabei stecken in den Smartphones wertvolle Rohstoffe wie Gold, Silber und seltene Erden. Bitkom empfiehlt deshalb, alte Geräte lieber weiterzugeben, zu verkaufen oder zu spenden, statt sie liegen zu lassen.
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2: Der Urlaub steht vor der Tür, die Koffer sind gepackt. Ja, und dann kommt sie doch noch. Diese eine Frage: Was passiert eigentlich mit meinen Pflanzen in dieser Zeit? Mit ein bisschen Vorbereitung überleben die aber auch, wenn wir nicht da sind, weiß Danica Großer.
3: Vor der Abreise lohnt es sich, die Pflanzen nochmal gründlich zu versorgen. Gut durchfeuchtete Erde und ein schattiger Standort helfen, die Verdunstung zu reduzieren. Auch ein leichter Rückschnitt kann sinnvoll sein, um den Wasserbedarf zu senken, sagt Gardena-Gartenexperte Peter Rasch.
4: Sobald die Abwesenheit länger als eine Woche dauert und die Temperaturen steigen, wird es natürlich kritisch auf Balkon und Terrasse, weil die Pflanzen natürlich nicht so einen großen Bodenspeicher haben wie im richtigen Garten. Gleichzeitig reagieren die Pflanzen natürlich empfindlich auf unregelmäßige Wassergaben.
3: Und hier hilft oft eine automatische Bewässerung. Systeme geben Wasser in festen Intervallen ab und lassen sich oft sogar per App steuern. Egal ob für größere Rasenflächen oder Blumenkästen und Hochbeete.
4: Ja, gerade auf dem Balkon sind die Bedingungen oft schwierig, weil wir haben keinen Wasseranschluss, oft fehlt der Strom und die Hitze ist natürlich auch noch viel stärker. Deshalb sind Lösungen gefragt, die unabhängig funktionieren. Der Aquablum von Gardena, der übernimmt das. Er hat nämlich ein Solarpanel mit integrierter Pumpe. Die sorgt für zuverlässige Wasserversorgung.
3: Wer den Einsatz von Leitungswasser vermeiden möchte, kann auch auf gesammeltes Regenwasser zurückgreifen.
4: Regenwasser ist von Natur aus schon viel weicher als Leitungswasser, enthält keinen Kalk, keine Salzrückstände. Und das Coole ist, wird von der Pflanze natürlich auch viel besser aufgenommen. Mit einer Akku-Regenfasspumpe lässt sich das Ganze dann auch ganz einfach aus der Regentonne auspumpen. Und zwar ohne Stromanschluss. Das ist ja mega.
2: Also, mit der richtigen Vorbereitung übersteht jeder Garten auch die Urlaubszeit. Weitere Infos gibt's auch unter gardena.com.

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1: Im Studio Sönke Röhling. Die Rente bleibt sicher und die Lasten gerecht verteilt, so Friedrich Merz zum Rentenpaket, das die zuständige Kommission gerade vorgelegt hat. 33 Vorschläge liegen auf dem Tisch. Einer der wichtigsten davon, ein Teil der Rentenbeiträge soll künftig am Aktienmarkt angelegt werden. Der Kanzler betont aber,
2: die gesetzliche Rente bleibt die wichtigste Säule in unserem System. Es muss sich keine Bürgerin, kein Bürger Sorgen machen. Der soziale Ausgleich bleibt bestehen, das aktuelle Rentenniveau bleibt erhalten. Einen fundamentalen Systembruch wird es nicht geben.
1: Italien hat für 15 Städte die höchste Hitzealarmstufe ausgerufen, auch in der Hauptstadt Rom. Hitzewarnung gibt's auch für Belgien, die Niederlande und England. Und auch im Westen und Süden Deutschlands müssen die Menschen die nächsten Tage mit Temperaturen von bis zu 40 Grad rechnen. Die Bundeswehr zahlt bei Rüstungsgütern offenbar oft besonders hohe Preise. Haushaltspolitiker und der Bundesrechnungshof warnen vor Wucherpreisen der Verteidigungsindustrie. Mehr von Dirk Justus.
3: SPD-Haushaltspolitiker Schwarz sagte dem Redaktionsnetzwerk Deutschland, bei der Bundeswehr würden andere Preise aufgerufen. Als Ursache sieht er den erhöhten Verteidigungsetat und auch die fehlende Konkurrenz. Grünmann Schäfer kritisiert die hohen Kosten im internationalen Vergleich. Beide fordern zum Beispiel auch Startups bei der Beschaffung mit einzubinden, damit die Bundeswehr Material zu angemessenen Preisen bekommt.
1: In Großbritannien steht der nächste Regierungswechsel an. Nach dem angekündigten Rückzug von Keir Starmer steht jetzt Andy Burnham an der Schwelle zur Macht. Der populäre Bürgermeister von Manchester soll für die britischen Sozialdemokraten den Höhenflug der Rechtspopulisten stoppen. Bei der Fußball-WM hat Argentinien mit 2:0 gegen Österreich gewonnen. Dabei schoss Topstar Messi beide Tore und sich selbst zum Rekordtorschützen. Frankreich holte nach einer zweistündigen Unwetterunterbrechung ein 3:0 gegen den Irak. Norwegen gewann gegen Senegal mit 3:2 und Algerien besiegte Jordanien mit 2:1.
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1: Qualifikationen wie Schul- oder Studienabschlüsse könnten künftig durch künstliche Intelligenz immer unwichtiger werden. Das zeigt eine Umfrage des Münchner IFO-Instituts unter Firmen, die mit KI arbeiten. Aus jedem fünften Unternehmen hieß es, wenn Mitarbeiter ohne Abschluss von KI unterstützt würden, könnten sie so Qualifizierte ersetzen. Etwa 15% meinen sogar, auch Berufserfahrung lasse sich so ausgleichen. Der Ball rollt wieder und sogar diejenigen, die sonst nicht so viel mit dem Ball am Hut haben, werden sicherlich das ein oder andere Spiel der Fußball-WM schauen. Viele dann natürlich im heimischen Wohnzimmer und klar, das Bild ist wichtig, aber ohne den richtigen Sound kommt echte Stadionatmosphäre gar nicht erst auf. Und die ist bei den meisten Fernsehern gar nicht möglich, sagt Sascha Maller vom Soundspezialisten Teufel.
2: Der Sound reicht nicht aus, obwohl die neuen Fernseher wirklich klasse Bild vermitteln und auch ganz schick aussehen. Aber die sind eben unheimlich dünn, Design spielt eine große Rolle, aber es ist so ein bisschen, was man kennt, einen guten Computer, guten Laptop und schlechtes Internet, da wird man auch nicht glücklich damit und das kann leider der Flachbildfernseher eben auch nicht, den guten Sound und deswegen muss man sich überlegen, welche zusätzlichen Soundkomponenten man mit nach Hause bringt.
1: Wie man den besten Ton aus dem Fußballabend rausholt, das klären wir nächste Woche hier in der Technikshow. Und Elon Musks Weltraumfirma SpaceX ist bei ihrem Rekordbörsengang mit einem Plus von gut 11% in den Handel gestartet. Der erste Kurs wurde bei $150 festgestellt, nach einem Ausgabepreis von $135. Musk ist durch seine Beteiligungen an SpaceX und Tesla jetzt auf dem Papier der erste Mensch mit einem Billionenvermögen. SpaceX gehört zu den wertvollsten US-Unternehmen.
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2: Ein Social-Media-Verbot für Kinder wird es in Deutschland wohl nicht allzu bald geben. Innenminister Dobrindt hat den Funke-Zeitungen gesagt, die Maßnahme sei schwer durchsetzbar und deshalb wenig zielführend. Wann Kinder ein Handy bekommen, sollte nicht der Staat entscheiden, sondern die Eltern. In anderen EU-Ländern wie Dänemark, Frankreich und Spanien sind Social-Media-Verbote bereits geplant oder sogar schon eingeführt. Beim Thema künstliche Intelligenz denken viele zuerst an ChatGPT. Jetzt ist der US-Tech-Milliardär Elon Musk mit einer Klage gegen die Führung des ChatGPT-Entwicklers OpenAI gescheitert. Musk, früher Geldgeber von OpenAI, wirft dem Startup unter anderem vor, die Sicherheit der KI-Technologie zu vernachlässigen und nicht gemeinnützig zu arbeiten. Das Gericht hat aber geurteilt, dass die Verjährungsfrist schon abgelaufen war. Und nach einem Jahr im Amt hat Papst Leo seine erste Enzyklika veröffentlicht. In dem mehr als 100 Seiten langen Lehrschreiben geht es um das Thema künstliche Intelligenz. Die erste Enzyklika in der Amtszeit eines neuen Papstes gilt vielfach als eine Art Regierungserklärung für dessen Pontifikat. Leos Lehrschreiben trägt den Namen Magnifica Humanitas, großartige Menschen.
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2: Na, schon mal drüber nachgedacht, auf ein E-Auto umzusteigen? Für viele ist das ja immer noch eher Zukunftsmusik und das liegt vor allem auch an einigen Vorteilen. Besonders die Reichweite reicht nie. Das Laden dauert ewig oder noch schlimmer, die Ladeinfrastruktur in Deutschland ist viel zu schlecht. Das sind so die abschreckendsten Themen. Was da wirklich dran ist und was die E-Auto-Besitzer dazu sagen, das zeigt jetzt eine aktuelle Befragung im Auftrag vom Direktversicherer DA Direkt. Mehr dazu verrät uns meine Kollegin Hanna Kerst.
3: Die gute Nachricht zuerst. Die viel zitierte Reichweitenangst nimmt immer mehr ab, verrät Bernd Engelin vom Direktversicherer DA Direkt.
4: Und unsere Befragung zeigt auch, die große Mehrheit der E-Autofahrer empfindet auf Langstreckenfahrten einen Stopp von bis zu 20 Minuten durchaus als okay. Allerdings nur dann, wenn sie in dieser Zeit auch mindestens 200 Kilometer Reichweite nachladen können. Ganz anders sehen das die Verbrennerfahrer. Sie geben nämlich mehrheitlich an, 10 Minuten, das ist bei mir wirklich die Toleranzgrenze für einen Ladestopp. Mehr würde ich dafür nicht investieren wollen.
3: Weniger zufrieden sind E-Autofahrer hingegen mit der Ladeinfrastruktur.
4: Ein Viertel beklagt insbesondere eine zu geringe Zahl an Schnelllademöglichkeiten, während natürlich auf der anderen Seite immer mehr Fahrzeuge auf den Markt kommen, die bis zu 400 Kilowatt Spitzenleistung laden können, also in einem sehr hohen Tempo. Hier zeigen die Ergebnisse also wirklich einen klaren Handlungsbedarf für Investitionen in die Ladeinfrastruktur. Deren Ausbau darf nämlich auf gar keinen Fall hinter der technologischen Entwicklung bei den Fahrzeugen auf der Strecke bleiben, denn sonst leidet die Akzeptanz von E-Mobilität.
3: Und auch die Bezahlsysteme an den Ladesäulen sowie die Preisstruktur lassen noch zu wünschen übrig.
4: Häufig werden auch spezielle Apps verlangt, damit man überhaupt bezahlen kann. Und eine einfache EC-Kartenzahlung wird im Prinzip so gut wie nie angeboten. Für Verbraucherinnen und Verbraucher zählt am Ende insbesondere die Verlässlichkeit beim Laden, beim Fahren und natürlich auch der Überblick bei den Kosten. Und genau deshalb brauchen wir eine Infrastruktur, die mit dem tatsächlichen Nutzungsverhalten der E-Autofahrer Schritt hält und Planungssicherheit schafft. Das ist ganz, ganz wichtig.
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2: Im Studio Sönke Röhling. Die Rente bleibt sicher und die Lasten werden gerecht verteilt. Nicht weniger verspricht Bundeskanzler Merz. Die von der Bundesregierung eingesetzte Expertenkommission hat ihr Konzept vorgelegt, Anne Brauer.
3: Ja, 33 Vorschläge liegen jetzt auf dem Tisch und der Kanzler will sie alle umsetzen und zwar zügig. Ein funktionierendes Gesamtpaket findet auch Arbeitsministerin Baas. Unter anderem soll das Rentenalter lang

0: langsam steigen und mehr Leute einzahlen, etwa auch Selbstständige und Abgeordnete. Und ein Kernpunkt, nach schwedischem Vorbild soll ein Teil der Rentenbeiträge künftig am Aktienmarkt angelegt werden. Und da hat Merz große Hoffnung, dass das Versorgungsniveau steigt und gleichzeitig die Beiträge sinken.
1: Die Bundeswehr findet für ihren Einsatz in Litauen offenbar nicht genügend Freiwillige. Bislang sind erst 1.800 Kräfte vor Ort. Notfalls muss man Versetzungen anordnen, sagte Verteidigungsminister Pistorius bei einem Besuch vor Ort. Die Bundeswehr setzt aber weiter auf Freiwilligkeit. Auch in den kommenden Tagen bleibt es in weiten Teilen Deutschlands heiß. Im Westen und Süden kratzen wir sogar an der 40-Grad-Marke. Anna Messerschmidt, für viele kann diese Hitze richtig gefährlich werden.
2: Besonders gefährdet sind neben Herzpatienten auch Menschen mit Nieren- oder Lungenkrankheiten. Ältere Leute trinken oftmals zu wenig, merken nicht, wenn sie dehydrieren. Auch für Schwangere und Kinder ist die Hitze eine enorme Belastung. Allein im vergangenen Jahr, so schätzt das RKI, sind 2.500 Menschen hitzebedingt gestorben. Auch wenn es nicht gleich um Leben und Tod geht, bei der Hitze können wir uns schlechter konzentrieren, schlafen schlechter oder werden reizbarer oder sogar aggressiv.
1: Der Iran will die Straße von Hormuz weiter selbst kontrollieren, das sagte der Chefunterhändler nach Gesprächen mit den USA und der Schweiz. Die Menge ist wichtig für den weltweiten Ölhandel. Das Thema ist neben Irans Atomprogramm einer der Hauptstreitpunkte bei den Friedensgesprächen. Bei der Fußball-WM hat Mitfavorit England heute seinen zweiten Auftritt. Gegner am späten Abend ist Ghana. Der Sieger der Partie steht vorzeitig in der K.O.-Runde. Zuvor spielt Portugal mit Superstar Cristiano Ronaldo gegen WM-Neuling Usbekistan.
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4: Mit KI-Support. Sonnig ist es gerade in vielen Teilen, höchstens ein paar Wolken sind dabei und es bleibt trocken. Richtung Nachmittag kommen im Süden mehr Wolken dazu und aus den Bergen kann es später vereinzelt kräftige Schauer und Gewitter geben. Sonst weiter Sommer pur bei 24 bis 37 Grad. Morgen dann meist sonnig, nur in den Bergen ab und zu ein kräftiges Gewitter, maximal bis 39 Grad.
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1: Im Studio Sönke Röhling. Die Rente bleibt sicher und die Lasten werden gerecht verteilt. Nicht weniger verspricht Bundeskanzler Merz. Die von der Bundesregierung eingesetzte Expertenkommission hat ihr Konzept vorgelegt, Anne Brauer.
0: Ja, 33 Vorschläge liegen jetzt auf dem Tisch und der Kanzler will sie alle umsetzen und zwar zügig. Ein funktionierendes Gesamtpaket findet auch Arbeitsministerin Baas. Unter anderem soll das Rentenalter langsam steigen und mehr Leute einzahlen, etwa auch Selbstständige und Abgeordnete. Und ein Kernpunkt, nach schwedischem Vorbild soll ein Teil der Rentenbeiträge künftig am Aktienmarkt angelegt werden. Und da hat Merz große Hoffnung, dass das Versorgungsniveau steigt und gleichzeitig die Beiträge sinken.
1: Die Bundeswehr findet für ihren Einsatz in Litauen offenbar nicht genügend Freiwillige. Bislang sind erst 1.800 Kräfte vor Ort. Notfalls muss man Versetzungen anordnen, sagte Verteidigungsminister Pistorius bei einem Besuch vor Ort. Die Bundeswehr setzt aber weiter auf Freiwilligkeit. Auch in den kommenden Tagen bleibt es in weiten Teilen Deutschlands heiß. Im Westen und Süden kratzen wir sogar an der 40-Grad-Marke. Anna Messerschmidt, für viele kann diese Hitze richtig gefährlich werden.
2: Besonders gefährdet sind neben Herzpatienten auch Menschen mit Nieren- oder Lungenkrankheiten. Ältere Leute trinken oftmals zu wenig, merken nicht, wenn sie dehydrieren. Auch für Schwangere und Kinder ist die Hitze eine enorme Belastung. Allein im vergangenen Jahr, so schätzt das RKI, sind 2.500 Menschen hitzebedingt gestorben. Auch wenn es nicht gleich um Leben und Tod geht, bei der Hitze können wir uns schlechter konzentrieren, schlafen schlechter oder werden reizbarer oder sogar aggressiv.
1: Der Iran will die Straße von Hormuz weiter selbst kontrollieren, das sagte der Chefunterhändler nach Gesprächen mit den USA und der Schweiz. Die Menge ist wichtig für den weltweiten Ölhandel. Das Thema ist neben Irans Atomprogramm einer der Hauptstreitpunkte bei den Friedensgesprächen. Bei der Fußball-WM hat Mitfavorit England heute seinen zweiten Auftritt. Gegner am späten Abend ist Ghana. Der Sieger der Partie steht vorzeitig in der K.O.-Runde. Zuvor spielt Portugal mit Superstar Cristiano Ronaldo gegen WM-Neuling Usbekistan.

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1: E-Autos gehören längst zum Straßenbild. Auf dem Supermarktparkplatz genauso wie auf der Autobahn. Inzwischen gibt es auch wieder Förderungen vom Bund beim Kauf. Doch wie weit ist die Elektromobilität in Deutschland wirklich? Welche Bundesländer liegen vorn? Wo wird besonders viel CO2 eingespart? Und reicht die Ladeinfrastruktur tatsächlich aus? Antworten liefern neue Daten von Energieanbieter E.ON. Darüber spreche ich jetzt mit Karin P. Müller von E.ON. Hallo.
2: Hallo, grüße Sie.
1: Frau P. Müller, rund 2 Millionen E-Autos und erstmals über 100.000 elektrische LKWs. Wie ordnen Sie diese Entwicklung ein?
2: Ja, wir sehen, die Elektromobilität ist ganz klar in der Breite angekommen. Das gilt für Pkw, aber eben auch für Nutzfahrzeuge vom Transporter bis zum 40-Tonner, die elektrisch betrieben werden. Und wir sehen mit Blick auf die Bundesländer und die Landkreise auch, die Elektromobilität ist auch kein regionales Phänomen. Wir sehen in allen Bundesländern einen starken Zuwachs an Elektrofahrzeugen und das sowohl in den Großstädten als auch auf dem Land.
1: Stichwort Klimaschutz. Wie groß ist denn der Beitrag der E-Mobilität beim CO2-Sparen wirklich?
2: Ja, die Elektromobilität kann hier auf jeden Fall einen großen Beitrag leisten. Zum einen durch das Einsparen von CO2-Emissionen, aber auch weil lokale Abgase und Schadstoffe verringert werden. Mal auf die CO2-Emissionen geguckt. Die E-Autos, die heute in Deutschland unterwegs sind, sparen bereits 5,2 Millionen Tonnen CO2 pro Jahr ein. Und durch die elektrischen Lkw kommen zusätzlich 1,2 Millionen Tonnen CO2-Ersparnisse dazu. Da sehen wir also, die Elektromobilität hat einen ganz großen Hebel für den Klimaschutz.
1: Ja, reicht die Ladeinfrastruktur überhaupt aus? Welche Regionen sind der Spitze? Welche haben Nachholbedarf?
2: Die Ladeinfrastruktur in Deutschland ist viel besser als ihr Ruf. Wir haben hier schon über 190.000 öffentliche Ladepunkte installiert. Und die kommen ja noch on top auf die vielen privaten Wallboxes, die E-Autofahrerinnen und Fahrer zu Hause haben und auf die Ladestationen, die Unternehmen für ihre Mitarbeiter installiert haben. Das ist also schon eine ganze Menge. Wichtig ist, dass man nicht nur die Anzahl der Ladepunkte betrachtet, sondern auch die Ladeleistung. Das macht ja einen großen Unterschied, ob an einer Ladestation 11 Kilowatt oder 400 Kilowatt geladen werden können. Ein ganz interessanter Messwert kommt hier von der EU, die 1,3 Kilowatt öffentliche Ladeleistung pro zugelassenem E-Pkw sieht. Und die gute Nachricht, in Deutschland haben wir sogar 4,1 Kilowatt öffentliche Ladeleistung pro zugelassenem E-Pkw und übertreffen hier also dieses EU-Ziel schon heute.
1: Mal ein Blick in die Regionen. Wo steht denn Deutschland besonders gut da?
2: Ja, wenn man sich die einzelnen Bundesländer anschaut, dann ist Bayern ganz weit vorne, was die installierte Ladeleistung angeht. Und Nordrhein-Westfalen ist Spitzenreiter beim Bestand an E-Autos. Klar, ist auch ein einwohnerstarkes Land und auch ganz weit vorne bei den E-Lkw. Besonders viele schwere Lkw, also E-Lkw über 12 Tonnen, sind anteilig in Mecklenburg-Vorpommern im Einsatz. Auch ganz spannend zu sehen.
1: Das war Karin P. Möller von E.ON. Vielen Dank für das Gespräch.
2: Dankeschön. Tschüss.

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2: Millionen Kinozuschauer weltweit, über 250 Filmpreisnominierungen, darunter auch 9 Oscar-Nominierungen sowie Dutzende Auszeichnungen. Die mitreißende Hollywood-Komödie Marty Supreme konnte nicht nur die Presse begeistern. Der Hauptdarsteller konnte für seine Darstellung des getriebenen Marty Mauser den Golden Globe als bester Hauptdarsteller in einer Komödie oder Musical einheimsen. Die Gaunerkomödie über einen umtriebigen Tischtennisspieler gibt es jetzt auch endlich fürs Heimkino. Sarah Diener verrät uns mal.
3: New York in den 1950er Jahren. Marty arbeitet in Manhattan im Laden seines Onkels als Schuhverkäufer und ist doch überzeugt davon, dass er zu Größerem bestimmt ist. Er will Weltmeister im Tischtennis werden.
4: Ich habe einen Traum. Und wenn du das für einen Segen hältst, irrst du dich. Es bedeutet, ich bin verpflichtet, diese eine Sache zu Ende zu bringen, egal was es kostet.
3: Jede Nacht taucht er in die verrauchten Wettkampfhallen der Stadt ab, wo er sich mit viel Talent ein paar Dollar dazu verdient. Zu wenig allerdings, um an der Weltmeisterschaft in Tokio teilnehmen zu können. Mit unbändigem Glauben an sich selbst schmeißt sich Marty kurzerhand an eine wohlhabende Hollywood-Diva ran, in der Hoffnung, sie und ihren reichen Mann als Sponsoren zu gewinnen.
4: Ich bin quasi auch in der Entertainment-Branche.
5: Ach ja?
4: Ja, glauben Sie mir nicht?
5: Haben Sie die Daily Mail vor sich?
6: Das sind Sie?
5: Ja, der Auserwählte.
4: Hübsches Foto, oder?
7: Finden Sie das witzig?
3: Doch was Marty auch versucht, er scheint um sich herum nur Chaos und Verwüstung anzurichten.
8: Kommt her, holt ihn euch!
9: Steigt an den Wagen!
8: Ich reiß dir gleich deine gigantische Augenbraue aus dem Gesicht!
9: Ist ja gut.
4: Du willst handgreiflich werden? Wie ein Affe?
3: Und das ist erst der Anfang der Odyssee eines Mannes, der bereit ist, für Ruhm und Erfolg alles zu riskieren. Denn eines ist sicher. Aufgeben ist für Marty keine Option.
4: Es ist nur eine Frage der Zeit, bis mein Gesicht Sie von einer Packung Cornflakes anstrahlt.
7: Denken Sie, ist es so einfach?
4: Ja, denke ich.
6: Okay. Und was ist, wenn aus deinem großen Traum nichts wird?
4: Darüber mache ich mir erst gar keine Gedanken.
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1: Im Studio Sönke Röhling. Die Rente bleibt sicher und die Lasten werden gerecht verteilt. Nicht weniger verspricht Bundeskanzler Merz. Die von der Bundesregierung eingesetzte Expertenkommission hat ihr Konzept vorgelegt, Anne Brauer.
2: Ja, 33 Vorschläge liegen jetzt auf dem Tisch und der Kanzler will sie alle umsetzen und zwar zügig. Ein funktionierendes Gesamtpaket findet auch Arbeitsministerin Baas. Unter anderem soll das Rentenalter langsam steigen und mehr Leute einzahlen, etwa auch Selbstständige und Abgeordnete. Und ein Kernpunkt, nach schwedischem Vorbild soll ein Teil der Rentenbeiträge künftig am Aktienmarkt angelegt werden. Und da hat Merz große Hoffnung, dass das Versorgungsniveau steigt und gleichzeitig die Beiträge sinken.
1: Die Bundeswehr findet für ihren Einsatz in Litauen offenbar nicht genügend Freiwillige. Bislang sind erst 1.800 Kräfte vor Ort. Notfalls muss man Versetzungen anordnen, sagte Verteidigungsminister Pistorius bei einem Besuch vor Ort. Die Bundeswehr setzt aber weiter auf Freiwilligkeit. Auch in den kommenden Tagen bleibt es in weiten Teilen Deutschlands heiß. Im Westen und Süden kratzen wir sogar an der 40-Grad-Marke. Anna Messerschmidt, für viele kann diese Hitze richtig gefährlich werden.
3: Besonders gefährdet sind neben Herzpatienten auch Menschen mit Nieren- oder Lungenkrankheiten. Ältere Leute trinken oftmals zu wenig, merken nicht, wenn sie dehydrieren. Auch für Schwangere und Kinder ist die Hitze eine enorme Belastung. Allein im vergangenen Jahr, so schätzt das RKI, sind 2.500 Menschen hitzebedingt gestorben. Auch wenn es nicht gleich um Leben und Tod geht, bei der Hitze können wir uns schlechter konzentrieren, schlafen schlechter oder werden reizbarer oder sogar aggressiv.
1: Der Iran will die Straße von Hormuz weiter selbst kontrollieren, das sagte der Chefunterhändler nach Gesprächen mit den USA und der Schweiz. Die Menge ist wichtig für den weltweiten Ölhandel. Das Thema ist neben Irans Atomprogramm einer der Hauptstreitpunkte bei den Friedensgesprächen. Bei der Fußball-WM hat Mitfavorit England heute seinen zweiten Auftritt. Gegner am späten Abend ist Ghana. Der Sieger der Partie steht vorzeitig in der K.O.-Runde. Zuvor spielt Portugal mit Superstar Cristiano Ronaldo gegen WM-Neuling Usbekistan.

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2: Der großartige Harpe Kerkeling ist dieses Jahr ja nach längerer Pause gleich mit zwei tollen Komödien auf die große Kinoleinwand zurückgekehrt. Eine davon ist Extrawurst von Regisseur Markus H. Rosenmüller, die bereits fast 2 Millionen Besucher im Kino begeistert hat. Darin brilliert Harpe als Tennisclub-Vereinsvorsitzender Heribert zusammen mit Christoph Maria Herbst, Fariadim, Anja Knauer und Friedrich Mücke. Und diese wunderbar respektlose Komödie gibt's nun zum Download sowie auf DVD, Blu-ray und digital zum Zuhausegucken auf der Couch. Jessica Martin verrät uns mehr.
3: Heribert ist langjähriger Vorsitzender des Rheinischen Provinztennisclubs Lengenheide, in dem die Welt noch so richtig in Ordnung ist.
4: Dank unseres Vereinsmottos, im Frieden und im Krieg behält die Einigkeit den Sieg.
3: Doch als die Mitglieder über die Anschaffung eines neuen Grills abstimmen sollen...
5: Lass uns das abkürzen. Wir kaufen einen neuen Grill, weil der alte ist nämlich Schrott.
6: Kein Widerstand?
5: Einstimmig angenommen.
3: Gibt's unerwarteterweise noch eine Wortmeldung.
7: Heribert, wäre das nicht eine nette Geste, wenn wir für Mitglieder mit türkischem Migrationshintergrund auch einen zweiten Grill dazu holen?
8: Das darf doch nicht wahr sein.
3: Auch Heribert ist völlig entgeistert.
9: Wir haben doch nur ein türkisches Mitglied. Und, Errol?
10: Du hast doch bestimmt nichts dagegen, wenn wir deine Knoblauchwurst mit auf unseren Grill legen.
11: Wenn Schwein auf dem Grill ist, dann geht das für Muslime eigentlich nicht.
12: Ja, wenn da Schwein drauf war, dann ist der Grill, Achtung, fair. Saut.
3: Daraufhin entbrennt eine hitzige Diskussion, die sich langsam aber sicher immer weiter hochschaukelt.
13: Man kann sich als Minderheit einer Mehrheit auch mal beugen und nicht mal eine Extrawurst brauchen für seine bescheuerte Religion.
14: Vorsicht, pass auf, was du sagst.
13: Auf was soll ich denn aufpassen? Komm ich dann zur Strafe? Keine 72 Jungfrauen?
15: So viele findet man in Lengenheide eh nicht.
3: Total aus dem Ruder läuft es aber erst, als Heribert irgendwann die Schnauze voll hat und einfach eigenmächtig entscheidet.
16: Als Präsident des TC Lengenheide beschließe ich unter Berufung auf die Notstandsregeln einen eigenen Türkengrill.
13: Was denn für Notstandsregeln?
17: Du führst dich hier auf wie der deutsche Erdogan.
18: Das ist eine Beleidigung.
19: Ja, aber wir sagen es Erdogan ja nicht weiter.

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2: Jetzt mal ehrlich, glaubt wirklich noch irgendjemand, dass die Spritpreise dann doch nochmal irgendwann so richtig runtergehen? Der sogenannte Tankrabatt der Bundesregierung hat die Preise zwar ein bisschen nach unten gedrückt, aber was ist danach? Und ist der eine Konflikt irgendwann mal beendet? Dann steht doch gleich der nächste vor der Tür. Das Ganze hat zwei Effekte. Erstens, viele von uns fahren fast schon mit einer Angst vorm Tanken an die Zapfsäule. Und zweitens, die Verkaufszahlen der E-Autos steigen. Laut Kraftfahrtbundesamt wurden im März 300.000 Neuwagen zugelassen und ein Viertel davon waren reine E-Autos. 40% Hybridfahrzeuge. Und meine Kollegin Sarah Diener hat sich mal schlau gemacht, wie viel man wirklich mit so einem Elektrofahrzeug sparen kann.
3: Aufgrund der hohen Spritpreise überlegen immer mehr Menschen, auf ein E-Auto umzusteigen. Das kostet zwar noch mehr als ein klassischer Verbrenner, aber das ändert sich gerade, weil die Preisunterschiede durch die steigende Nachfrage immer schneller abschmelzen. Dazu kommt:
4: Bei den Betriebskosten, das heißt beim Laden, spart man im Schnitt 50% gegenüber einem Verbrenner. Das wird auch von aktuellen Studien bestätigt. Wer an öffentlichen Ladesäulen lädt, muss mit etwas höheren Kosten rechnen, dennoch unterhalb denen eines Verbrenners. Auch hier gibt es Bewegung im Markt, weil es einen gewissen Wettbewerb zwischen den Ladeanbietern derzeit gibt. Da werden die Preise mittelfristig sinken,
3: sagt Jan Grindemann von Polestar. Außerdem sind E-Autos im Unterhalt günstiger, weil sie deutlich weniger Verschleißteile haben.
4: Und das führt dazu, dass Service- und Wartungskosten rund 20-35% geringer als bei einem Verbrenner sind. Hinzu kommen natürlich noch die steuerlichen Vorteile, also entweder die Kfz-Steuerbefreiung bis 2030 oder wenn man einen Dienstwagen hat, profitiert man von den 0,25% Dienstwagenbesteuerung.
3: Auch vor Pannen muss man sich nicht fürchten. Dabei schneiden Elektroautos laut der aktuellen ADAC-Pannenstatistik nämlich ebenfalls besser ab als Verbrenner.
4: Mit einem Elektroauto liegen zu bleiben ist circa halb so wahrscheinlich wie mit einem Verbrenner liegen zu bleiben. Das ist ein robusteres Gesamtsystem, weniger Komplexität, damit einhergehend natürlich weniger Fehlerquellen und weniger Liegenbleiber. Aus Gesamtkostensicht schneiden Elektroautos daher häufig besser ab. Und was man auch nicht vergessen darf, ist, dass es natürlich aktuell eine staatliche Förderung gibt, zwischen 3.000 und 6.000 Euro, je nachdem, welche Voraussetzungen man mitbringt.
2: Der Mensch ist ein Gewohnheitstier und viele möchten sich nur ungern von ihrem geliebten Verbrenner trennen. Der Trend geht aber immer mehr Richtung E-Auto. Nicht nur, weil die Stromer bei den aktuellen Unterhaltskosten deutlich günstiger sind als Verbrenner, sondern auch, weil sie laut aktuellen Pannenstatistiken weniger oft liegen bleiben. Also einfach mal testen. 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

0: Großes Ereignis des Jahres und das schaut man am besten natürlich live mit Familie und Freunden. Nun gibt es aber verschiedene Möglichkeiten, die Spiele unserer Nationalmannschaft zu verfolgen. Warum Fußballfans aber mit SAT-TV und einer Schüssel, wie man sie ja auch nennt, am besten fahren, das weiß meine Kollegin Helke Michel.
1: Ein Signal, das gleichzeitig ohne Qualitätsverlust an Millionen Haushalte übertragen wird. Das geht nur mit Satellitenfernsehen, so Christoph Mühleib, Geschäftsführer von SAS Germany, verantwortlich für die Marke Astra.
2: Bei der Satellitenübertragung selbst entstehen keine Überlastungen oder Verzögerungen durch zu viele Nutzer zur gleichen Zeit. Und außerdem ist die Bild- und Tonqualität beim Satellitenempfang sehr hoch und stabil. Und das ist natürlich bei spannenden Sportereignissen sehr wichtig. Und vielleicht sogar der größte Vorteil ist, dass alle Menschen das empfangen können, auch in ländlichen, abgelegenen Regionen, solange sie halt eine Satellitenanlage haben.
1: Außerdem ist SAT-TV nach den einmaligen Anschaffungskosten für eine Schüssel dauerhaft kostenlos, ohne Vertrag oder monatliches Abo.
2: Und dazu gibt es halt unfassbar viele Programme, mehr als 350 Sender, darunter viele HD-Programme und natürlich auch internationale Kanäle. Und es kommen halt auch ständig neue dazu. Und wer möchte, kann flexible Zusatzpakete wie Sky oder HD Plus dazu buchen.
1: Und in Verbindung mit dem Internet bietet SAT-TV ganz neue Möglichkeiten.
2: Das Stichwort lautet hier HD Plus TV-App. Damit hat man als Zuschauer die Vorteile des klassischen Satellitenfernsehens, aber darüber hinaus zusätzliche Komfortfunktionen und kann so fernsehen, wie man das gerade möchte.
1: Hat man also zum Beispiel seine Lieblingssendung verpasst, kann man sie neu starten. Auch eine Pause-Funktion ist integriert. Genauso wie viele Serien- und Film-Highlights aus verschiedenen Mediatheken.
2: Mehr als 80.000 Film-Highlights und Assets sind in den gesamten Mediatheken sofort verfügbar. Und mit der neuen Suchfunktion kann man in vielen Mediatheken gleichzeitig nach seiner Lieblingssendung suchen.
1: Und die Suchergebnisse zusätzlich filtern. Die App und auch deren Nutzung ist übrigens ebenfalls kostenlos und in vielen TV-Geräten bereits integriert.
0: Also freuen wir uns auf die Fußball-WM und die Spiele der deutschen Mannschaft. 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
7: Im Studio Sönke Röhling. Das Rentenpaket liegt auf dem Tisch. 33 Vorschläge einer Expertenkommission, die Kanzler Merz alle umsetzen will. Und zwar zügig, so seine Ankündigung. Unter anderem soll eine Pflichtkapitalrente kommen, also ein Teil der Beiträge in Aktien investiert werden. Merz sagt, so bleibt die Rente sicher und das Niveau wird steigen. Ähnlich äußerte sich Bundesarbeitsministerin Baas.
8: Ich möchte dieses Paket umsetzen. Wir müssen dafür noch sicherlich auch in unseren eigenen Reihen die Fraktionen mitnehmen. Insgesamt ein sehr gutes Gesamtpaket. Im Ergebnis wird es langfristig für alle besser und es lohnt sich, darüber zu diskutieren.
7: Bei Temperaturen von weit über 30 Grad kommt man diese Woche überall in Deutschland ins Schwitzen. So eine Hitzewelle kann aber nicht nur unangenehm, sondern auch lebensbedrohlich werden. Zum Beispiel für Wohnungslose, die keinen Zugang zu schattigen Räumen, Duschen oder einem kühlen Getränk haben. Helfen kann aber jeder, sagt Nora Köhler von der Diakonie.
9: Hinschauen hilft dann natürlich. Man sollte nicht dran vorbeigehen an den Menschen. Man sollte die Menschen fragen, ob sie Unterstützung brauchen. Vielleicht früh eine zusätzliche Flasche Wasser einpacken und die dann verteilen. Und natürlich nicht zu zögern, dann den Rettungsdienst auch anzurufen. Denn das kann im Ernstfall dann ein Leben retten.
7: Der Iran will die Straße von Hormuz weiter selbst kontrollieren. Das sagte der Chefunterhändler nach Gesprächen mit den USA und der Schweiz. Die Menge ist wichtig für den weltweiten Ölhandel. Das Thema ist neben Irans Atomprogramm einer der Hauptstreitpunkte bei den Friedensgesprächen. Für viele Menschen in Deutschland rückt der Sommerurlaub immer näher, aber nicht jeder kann sich das leisten. Für jeden Fünften ist eine Woche Urlaub zu teuer, so das Statistische Bundesamt. Besonders oft trifft das Alleinstehende und Alleinerziehende. Bei der Fußball-WM braucht Portugal heute einen Sieg gegen Usbekistan. Sonst geht im letzten Spiel das große Zittern los. Zum WM-Auftakt hatte das Team um Cristiano Ronaldo gegen die Demokratische Republik Kongo nur unentschieden gespielt. Danach bestreitet England gegen Ghana seine zweite Partie.
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4: Mit KI-Support. Sonnig und trocken ist's gerade, nur später kommen im Süden ein paar mehr Wolken dazu und aus den Bergen kann vereinzelt auch mal ein kräftiger Schauer oder ein Gewitter runterkommen. Sonst bleibt's richtig heiß, die Höchstwerte liegen heute zwischen 24 und 37 Grad. Morgen wieder viel Sonne, am Nachmittag in den Bergen ab und zu Gewitter, maximal bis 39 Grad.
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7: Im Studio Sönke Röhling. Das Rentenpaket liegt auf dem Tisch. 33 Vorschläge einer Expertenkommission, die Kanzler Merz alle umsetzen will. Und zwar zügig, so seine Ankündigung. Unter anderem soll eine Pflichtkapitalrente kommen, also ein Teil der Beiträge in Aktien investiert werden. Merz sagt, so bleibt die Rente sicher und das Niveau wird steigen. Ähnlich äußerte sich Bundesarbeitsministerin Baas.
8: Ich möchte dieses Paket umsetzen. Wir müssen dafür noch sicherlich auch in unseren eigenen Reihen die Fraktionen mitnehmen. Insgesamt ein sehr gutes Gesamtpaket. Im Ergebnis wird es langfristig für alle besser und es lohnt sich, darüber zu diskutieren.
7: Bei Temperaturen von weit über 30 Grad kommt man diese Woche überall in Deutschland ins Schwitzen. So eine Hitzewelle kann aber nicht nur unangenehm, sondern auch lebensbedrohlich werden. Zum Beispiel für Wohnungslose, die keinen Zugang zu schattigen Räumen, Duschen oder einem kühlen Getränk haben. Helfen kann aber jeder, sagt Nora Köhler von der Diakonie.
9: Hinschauen hilft dann natürlich. Man sollte nicht dran vorbeigehen an den Menschen. Man sollte die Menschen fragen, ob sie Unterstützung brauchen. Vielleicht früh eine zusätzliche Flasche Wasser einpacken und die dann verteilen. Und natürlich nicht zu zögern, dann den Rettungsdienst auch anzurufen. Denn das kann im Ernstfall dann ein Leben retten.
7: Der Iran will die Straße von Hormuz weiter selbst kontrollieren. Das sagte der Chefunterhändler nach Gesprächen mit den USA und der Schweiz. Die Menge ist wichtig für den weltweiten Ölhandel. Das Thema ist neben Irans Atomprogramm einer der Hauptstreitpunkte bei den Friedensgesprächen. Für viele Menschen in Deutschland rückt der Sommerurlaub immer näher, aber nicht jeder kann sich das leisten. Für jeden Fünften ist eine Woche Urlaub zu teuer, so das Statistische Bundesamt. Besonders oft trifft das Alleinstehende und Alleinerziehende. Bei der Fußball-WM braucht Portugal heute einen Sieg gegen Usbekistan. Sonst geht im letzten Spiel das große Zittern los. Zum WM-Auftakt hatte das Team um Cristiano Ronaldo gegen die Demokratische Republik Kongo nur unentschieden gespielt. Danach bestreitet England gegen Ghana seine zweite Partie.

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2: Ja, das wusste ich bislang auch noch nicht. Der elektrische Wäschetrockner zählt zu den größten Stromverbrauchern im Haushalt. Dennoch gehört er in vielen Haushalten weiterhin zur Grundausstattung. Ist ja eigentlich auch total einfach. Nasse bzw. feuchte Wäsche rein, trocken wieder raus. Eine aktuelle Lifehite-Umfrage zeigt aber, für die meisten bleibt der Wäschetrockner ohnehin aus. Und das ist eigentlich auch logisch, sagt Sarah Michels von Lifehite. Denn gerade jetzt, in der warmen Jahreszeit, kann man durchaus prima Energie sparen. Hallo Frau Michels.
3: Hallo, ich grüße Sie.
2: Sie sagen, gerade jetzt kann man gut Strom sparen. Wie denn?
3: Naja, zum Beispiel beim Wäschewaschen. Wer seine Wäsche in der Maschine wäscht und trocknet, hat natürlich ein enormes Einsparpotenzial. Immerhin verbraucht beides zusammen rund 14% des gesamten Haushaltsstroms. Und wenn man die Wäsche einfach ohne den maschinellen Trockner trocknet, spart das schon einiges.
2: Wie viel genau kann ich da einsparen?
3: Naja, wie viel Strom ein Trockner letztendlich verbraucht, hängt vom Alter und Gerätetyp ab. Neuere Trockner benötigen etwa 2 Kilowattstunden pro Trockengang. Bei 10 Jahre alten Wärmepumpentrocknern kann man mal locker mit dem Doppelten rechnen. Da können im Jahr dann schon mal über 600 Kilowattstunden zusammenkommen. Und da lohnt sich der gute alte Wäscheständer eigentlich sofort, denn der ist ja sowohl in der Anschaffung günstiger und der trocknet halt auch komplett ohne Strom.
2: Wo sollte ich denn die Wäsche aufhängen?
3: Idealerweise draußen. Da geht dann auch schön Luft durch die Wäsche und gerade bei Sonnenschein ist die Wäsche dann ratzfatz trocken. Wer eine Wohnung hat, kann seine Wäsche prima auf dem Balkon trocknen. Und wer einen Garten besitzt, nimmt am besten eine Wäschespinne.
2: Ja, nun regnet es hier bei uns in Deutschland aber auch öfter.
3: Ja, das stimmt schon. Aber auch dafür gibt es natürlich Lösungen. So haben wir beispielsweise eine Wäschespinne, die mit einem Dach ausgestattet ist. Da bleibt die Wäsche auch bei Regen trocken. Die meisten Balkone in Deutschland sind überdacht und bei allergrößten Not kann man die Wäsche ja auch reinstellen und in der Wohnung mit offenem Fenster trocknen.
2: Und was mache ich, wenn ich mal größere Wäsche habe, wie zum Beispiel Bettwäsche? Die passt ja nicht unbedingt auf einen Wäscheständer.
3: Das würde ich so jetzt nicht direkt unterschreiben. Sie haben natürlich recht, auf einen normalen Wäscheständer wird es schon mal etwas enger, aber wir haben auch beispielsweise extra hohe und ausziehbare Wäscheständer, da kann man auch prima Bettwäsche drauf trocknen. 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
2: Ich danke Ihnen für das Gespräch.
3: Vielen Dank.

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2: Einfach mal abschalten. Dafür ist der Urlaub natürlich die beste Zeit des Jahres. Aber egal, ob man nun verreist, sich am Baggersee oder auf Balkonien entspannt, man sollte niemals unvorsichtig werden und seine Mobilgeräte zu sorglos nutzen, wenn man ins Internet geht. Denn das könnte gefährlich werden. Helke Michael berichtet.
3: Viele Kriminelle reiben sich die Hände, wenn wir uns im Urlaub mit unseren Mobilgeräten erholen und an nichts Böses denken.
4: Das spielt natürlich Dieben in die Hände, die es auf Smartphones und Tablets abgesehen haben, um die dann weiter zu verkaufen. Noch viel wertvoller sind allerdings die Daten auf den leider immer noch oft viel zu schlecht gesicherten Geräten. Denn selbst wenn Kriminelle mal die Daten nicht weiterverkaufen, hat man selber immer noch das Problem, dass die Daten, die auf dem Gerät gespeichert waren, für einen selber erstmal weg sind und das im schlimmsten Fall auch unwiederbringlich.
3: So der G-Data-IT-Sicherheitsexperte Tim Berghoff. Zum einen empfiehlt er, Apps und Betriebssystem regelmäßig abzudaten, um Datencloud zu erschweren.
4: Zum anderen empfehle ich, eine effektive und umfassende Sicherheitslösung zu installieren, wie zum Beispiel die G-Data Mobile Internet Security. Mit der kann man darüber hinaus auch sein Mobilgerät orten und sperren, falls es doch mal gestohlen werden sollte.
3: Außerdem sollte man öffentliches WLAN in Flughäfen, Bahnhöfen, Hotels und an anderen Orten möglichst meiden. Denn persönliche Passwörter für E-Mail-Postfächer, fürs Online-Banking oder für soziale Netzwerke wandern dort oft schnell in falsche Hände, wenn man nicht aufpasst.
4: Kriminelle können nämlich hier einen eigenen, bösartigen Hotspot aufsetzen und dann Teile des Datenverkehrs mitlesen. Öffentliches WLAN deshalb bitte nur zusammen mit einer VPN-Verbindung nutzen, denn da werden die Daten zusätzlich verschlüsselt übertragen, sodass Dritte auf keinen Fall mitlesen können. Aber selbst mit einem VPN würde ich aus Sicherheitsgründen im Urlaub immer noch aufs Online-Banking verzichten und das eher machen, wenn ich wieder zu Hause bin.
3: Ein weiterer Tipp ist, vorm Urlaub unbedingt eine Sicherheitskopie von allen auf den Mobilgeräten gespeicherten Daten machen.
4: Und zwar in einer Cloud oder auf einem USB-Stick. Auf so einem USB-Stick kann man übrigens auch noch abfotografierte oder eingescannte Dokumente, wie zum Beispiel Reisepässe oder Ausweise, Flugtickets, Buchungsunterlagen oder Impfpässe draufpacken. Aber natürlich so, dass nicht jeder sofort drankommt.
2: Mehr Tipps für ein sicheres Surfen im Urlaub gibt's kompakt und verständlich aufbereitet online unter gdata.de.

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1: Im Studio Sönke Röhling. Das Rentenpaket liegt auf dem Tisch. 33 Vorschläge einer Expertenkommission, die Kanzler Merz alle umsetzen will. Und zwar zügig, so seine Ankündigung. Unter anderem soll eine Pflichtkapitalrente kommen, also ein Teil der Beiträge in Aktien investiert werden. Merz sagt, so bleibt die Rente sicher und das Niveau wird steigen. Ähnlich äußerte sich Bundesarbeitsministerin Baas.
2: Ich möchte dieses Paket umsetzen. Wir müssen dafür noch sicherlich auch in unseren eigenen Reihen die Fraktionen mitnehmen. Insgesamt ein sehr gutes Gesamtpaket. Im Ergebnis wird es langfristig für alle besser und es lohnt sich, darüber zu diskutieren.
1: Bei Temperaturen von weit über 30 Grad kommt man diese Woche überall in Deutschland ins Schwitzen. So eine Hitzewelle kann aber nicht nur unangenehm, sondern auch lebensbedrohlich werden. Zum Beispiel für Wohnungslose, die keinen Zugang zu schattigen Räumen, Duschen oder einem kühlen Getränk haben. Helfen kann aber jeder, sagt Nora Köhler von der Diakonie.
3: Hinschauen hilft dann natürlich. Man sollte nicht dran vorbeigehen an den Menschen. Man sollte die Menschen fragen, ob sie Unterstützung brauchen. Vielleicht früh eine zusätzliche Flasche Wasser einpacken und die dann verteilen. Und natürlich nicht zu zögern, dann den Rettungsdienst auch anzurufen. Denn das kann im Ernstfall dann ein Leben retten.
1: Der Iran will die Straße von Hormuz weiter selbst kontrollieren. Das sagte der Chefunterhändler nach Gesprächen mit den USA und der Schweiz. Die Menge ist wichtig für den weltweiten Ölhandel. Das Thema ist neben Irans Atomprogramm einer der Hauptstreitpunkte bei den Friedensgesprächen. Für viele Menschen in Deutschland rückt der Sommerurlaub immer näher, aber nicht jeder kann sich das leisten. Für jeden Fünften ist eine Woche Urlaub zu teuer, so das Statistische Bundesamt. Besonders oft trifft das Alleinstehende und Alleinerziehende. Bei der Fußball-WM braucht Portugal heute einen Sieg gegen Usbekistan. Sonst geht im letzten Spiel das große Zittern los. Zum WM-Auftakt hatte das Team um Cristiano Ronaldo gegen die Demokratische Republik Kongo nur unentschieden gespielt. Danach bestreitet England gegen Ghana seine zweite Partie.

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1: Als Alexandre Dumas Mitte des 19. Jahrhunderts seinen als Fortsetzungsroman in einer Zeitschrift geplanten Graf von Monte Cristo schrieb, hatte sich wohl kaum träumen lassen, was für ein Erfolg das werden würde. Selbst jetzt, fast 300 Jahre später, fasziniert die Geschichte uns immer noch. Vor allem in der brandneuen Miniserie des Oscar-prämierten Regisseurs Bill August, den es jetzt auf DVD und Blu-ray gibt. Bildgewaltig und top besetzt. Jessica Martin hat für uns schon mal reingesetzt.
2: Marseille 1815. Eigentlich könnte es für Edmond Dantès richtig gut laufen. Gerade zum Kapitän des angesehenen Schiffs Pharao ernannt, feiert er die Verlobung mit seiner großen Liebe.
3: Auf Edmond und Mercedes.
2: Wären da nicht missgünstige Neider, die ihn dringend loswerden wollen.
4: Dem ehrenwerten königlichen Staatsanwalt wird hiermit mitgeteilt, dass Edmond Dantès ein Brief des Usurpators Napoleon anvertraut wurde. Mit der Anweisung, diesen einem bonapartistischen Komitee in Paris zu übergeben.
2: Der intrigante Brief verfehlt seine Wirkung natürlich nicht.
5: Wer hier ist Edmond Dantès?
6: Ich bin Edmond Dantès.
5: Sie sind hiermit verhaftet.
6: Verzeihung, wofür?
5: Das erfahren Sie noch
4: Was
5: früh genug.
4: Was hat das zu bedeuten?
2: Edmond wird direkt in den Kerker der Gefängnisinsel Château d'If gebracht und dort jahrelang festgehalten. Sein trostloser Alltag verändert sich schlagartig, als sein Zellennachbar AB plötzlich bei ihm auftaucht.
7: Stehst du dicht an der Wand?
8: Ja.
7: Dann geh beiseite, geh beiseite.
2: Und ihm von einem verborgenen Schatz berichtet. Gemeinsam schöpfen die beiden neue Hoffnung.
8: Tagsüber graben wir den Tunnel. Und dann am Abend gebe ich dir Unterricht und lehre dich alles, was ich weiß.
6: Das wäre schön.
8: Gut. Weißt du, wenn wir erstmal hier raus sind, werden wir sehr reiche Männer sein.
6: An Wissen?
8: Nein, an Wohlstand.
2: Edmond gelingt schließlich die Flucht. Er kehrt als reicher Graf von Monte Cristo zurück und hat klare Absichten.
6: Ich wünsche mir Vergeltung für ein schweres Unrecht, das mir widerfahren ist.
9: Was hat man dir angetan, mein Sohn?
6: Mir wurden 15 Jahre meines Lebens geraubt. Die einzige Frau, die ich je geliebt habe, wurde mir in dieser Zeit genommen. Und nun will ich Rache.

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1: Brüllen komisch und tief berührend. Das ist Joachim Meyerhoffs autobiografischer Bestseller-Roman Ach, diese Lücke, diese entsetzliche Lücke. Genau den hat Erfolgsregisseur Simon Verhoeven nach Alter weißer Mann und dem Milli Vanilli-Biopic Girl, You Know It's True fürs Kino verfilmt. Mit Senta Berger, Bruno Alexander, Michael Wittenborn in den Hauptrollen und vielen weiteren Stars wie beispielsweise Caroline Herfurth, Laura Tonke, David Striso und Tom Schilling gibt's den Film nun endlich auch auf DVD fürs Heimkino. Jessica Martin verrät uns mehr.
2: Joachim ist 20 und zieht zu seinen Großeltern nach München, um Schauspieler zu werden. Sein Ziel ist die Aufnahme an der renommierten Falkenberg-Schule, aber Oma und Opa sehen das Ganze eher skeptisch.
3: Du weißt, diese Prüfung gehört zu den schwersten überhaupt. Es ist vermutlich leichter, ein Astronaut zu werden.
4: Die Schauspielerei ist ja ein sehr spezieller Beruf. Nervenaufreibend, demütigend.
2: Joachim schlägt aber alle Warnungen in den Wind, stellt sich frohen Mutes der neuen Herausforderung und landet schnell auf dem Boden der Tatsachen.
5: Cut! Du Joachim, das reicht nicht. Versuch doch mal einen echten Schmerz zu benutzen. Erinner dich an etwas, das dir wirklich fehlt. Eine Lücke in dir.
2: Doch das ist leichter gesagt als getan und fällt Joachim echt schwer.
6: Was wollen Sie von mir?
7: Die Frage ist, was du hier willst. Ich komme überhaupt nicht an dich ran.
5: Das muss lockerer werden hier.
2: Aufgeben will er aber natürlich auf keinen Fall.
6: Was soll ich machen?
8: Du fixst den Baum.
6: Warum?
4: Ja, das möchte ich auch wissen. Warum?
9: Run away.

0: Aber dazu muss er mit Hilfe seiner skurrilen Großeltern...
1: Diese Lücke! Diese schreckliche Lücke!
2: Diese entsetzliche Lücke.
1: Ach ja, natürlich.
0: Erstmal richtig zu sich selbst finden.
3: Joachim, lächle mal. Mhm. Und jetzt nicht nur mit dem Mund, sondern mit dem ganzen Körper. Versuch mal mit den Brustwarzen.

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2: Die Urlaubsplanung für das nächste Jahr kann starten und das mit deutlich mehr Sicherheit im Gepäck. Das EU-Parlament hat neue Regeln für Pauschalreisen beschlossen, die uns Verbraucher vor bösen Überraschungen bei Stornierungen oder Firmenpleiten schützen sollen. Vor allem das leidige Thema Reisegutscheine wird komplett neu geregelt. Was genau das für unseren nächsten Sommerurlaub bedeutet, bespreche ich jetzt mal mit meinem Kollegen Dirk Freitag. Hallo Dirk.
3: Hallo, ich grüße dich.
2: Dirk, viele von uns haben noch die Corona-Zeit im Kopf, als man statt Geld nur Gutscheine für ausgefallene Reisen bekam. Wie schiebt das Europäische Parlament diesem Vorgehen jetzt eine Regel vor?
3: Ja, das ist tatsächlich die wichtigste Änderung für den Geldbeutel. Das Europäische Parlament hat klargestellt, die Annahme von Gutscheinen ist absolut freiwillig. Wenn der Reiseveranstalter absagt, haben Kunden das Recht, innerhalb von 14 Tagen ihr Geld zurückzuverlangen. Und zwar per Banküberweisung, nicht als Guthaben. Wer sich trotzdem für einen Gutschein entscheidet, ist besser abgesichert. Diese sind nämlich jetzt maximal 12 Monate gültig. Wird der Gutschein in dieser Zeit nicht eingelöst, dann muss das Unternehmen den Betrag danach auszahlen.
2: Viele buchen ja gar nicht mehr das klassische Paket aus dem Katalog, sondern auf Internetplattformen. Das sind oftmals keine Pauschalreisen, obwohl man alles auf einer Plattform gebucht hat. Warum hat die EU die Definition der Pauschalreise jetzt geschärft?
3: Weil die EU-Gesetzgeber damit das beliebteste Schlupfloch der Reiseportale stopfen. Bislang haben viele Anbieter behauptet, sie seien nur die Vermittler von Einzelleistungen, um sich vor der Haftung zu drücken. Ja, und jetzt gibt es die klare 24-Stunden-Regel. Wenn du im Netz einen Flug buchst und das Portal deine Daten direkt an das Hotel oder einen Mietwagenverleih weiterleitet und der Vertrag über alle Dienstleistungen innerhalb von 24 Stunden abgeschlossen wird, dann gilt das rechtlich als Pauschalreise. Du hast damit also automatisch Anspruch auf Rücktransport.

0: Waffen wirklich scharf geschaltet sind. Aber der Standard, der ist jetzt gesetzt und seriöse Reiseveranstalter könnten sich schon früher daran orientieren, um Kunden nicht zu verschrecken.
1: Dirk Freitag über die neuen Rechte für Pauschalreisende. Danke dir.
0: Sehr gerne. Tschüss.
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4: Im Studio Sönke Röhling. Das Rentenpaket liegt auf dem Tisch. 33 Vorschläge einer Expertenkommission, die Kanzler Merz alle umsetzen will. Und zwar zügig, so seine Ankündigung. Unter anderem soll eine Pflichtkapitalrente kommen, also ein Teil der Beiträge in Aktien investiert werden. Merz sagt, so bleibt die Rente sicher und das Niveau wird steigen. Ähnlich äußerte sich Bundesarbeitsministerin Baas.
5: Ich möchte dieses Paket umsetzen. Wir müssen dafür noch sicherlich auch in unseren eigenen Reihen die Fraktionen mitnehmen. Insgesamt ein sehr gutes Gesamtpaket. Im Ergebnis wird es langfristig für alle besser und es lohnt sich, darüber zu diskutieren.
4: Bei Temperaturen von weit über 30 Grad kommt man diese Woche überall in Deutschland ins Schwitzen. So eine Hitzewelle kann aber nicht nur unangenehm, sondern auch lebensbedrohlich werden. Zum Beispiel für Wohnungslose, die keinen Zugang zu schattigen Räumen, Duschen oder einem kühlen Getränk haben. Helfen kann aber jeder, sagt Nora Köhler von der Diakonie.
6: Hinschauen hilft dann natürlich. Man sollte nicht dran vorbeigehen an den Menschen. Man sollte die Menschen fragen, ob sie Unterstützung brauchen. Vielleicht früh eine zusätzliche Flasche Wasser einpacken und die dann verteilen. Und natürlich nicht zu zögern, dann den Rettungsdienst auch anzurufen, denn das kann im Ernstfall dann ein Leben retten.
4: Der Iran will die Straße von Hormuz weiter selbst kontrollieren, das sagte der Chefunterhändler nach Gesprächen mit den USA und der Schweiz. Die Menge ist wichtig für den weltweiten Ölhandel. Das Thema ist neben Irans Atomprogramm einer der Hauptstreitpunkte bei den Friedensgesprächen. Für viele Menschen in Deutschland rückt der Sommerurlaub immer näher, aber nicht jeder kann sich das leisten. Für jeden Fünften ist eine Woche Urlaub zu teuer, so das Statistische Bundesamt. Besonders oft trifft das Alleinstehende und Alleinerziehende. Bei der Fußball-WM braucht Portugal heute einen Sieg gegen Usbekistan. Sonst geht im letzten Spiel das große Zittern los. Zum WM-Auftakt hatte das Team um Cristiano Ronaldo gegen die Demokratische Republik Kongo nur unentschieden gespielt. Danach bestreitet England gegen Ghana seine zweite Partie.
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7: Mit KI-Support. Sonnig und trocken ist's gerade, nur später kommen im Süden ein paar mehr Wolken dazu und aus den Bergen kann vereinzelt auch mal ein kräftiger Schauer oder ein Gewitter runterkommen. Sonst bleibt's richtig heiß. Die Höchstwerte liegen heute zwischen 24 und 37 Grad. Morgen wieder viel Sonne, am Nachmittag in den Bergen ab und zu Gewitter, maximal bis 39 Grad.
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4: Im Studio Sönke Röhling. Das Rentenpaket liegt auf dem Tisch. 33 Vorschläge einer Expertenkommission, die Kanzler Merz alle umsetzen will. Und zwar zügig, so seine Ankündigung. Unter anderem soll eine Pflichtkapitalrente kommen, also ein Teil der Beiträge in Aktien investiert werden. Merz sagt, so bleibt die Rente sicher und das Niveau wird steigen. Ähnlich äußerte sich Bundesarbeitsministerin Baas.
5: Ich möchte dieses Paket umsetzen. Wir müssen dafür noch sicherlich auch in unseren eigenen Reihen die Fraktionen mitnehmen. Insgesamt ein sehr gutes Gesamtpaket. Im Ergebnis wird es langfristig für alle besser und es lohnt sich, darüber zu diskutieren.
4: Bei Temperaturen von weit über 30 Grad kommt man diese Woche überall in Deutschland ins Schwitzen. So eine Hitzewelle kann aber nicht nur unangenehm, sondern auch lebensbedrohlich werden. Zum Beispiel für Wohnungslose, die keinen Zugang zu schattigen Räumen, Duschen oder einem kühlen Getränk haben. Helfen kann aber jeder, sagt Nora Köhler von der Diakonie.
6: Hinschauen hilft dann natürlich. Man sollte nicht dran vorbeigehen an den Menschen. Man sollte die Menschen fragen, ob sie Unterstützung brauchen. Vielleicht früh eine zusätzliche Flasche Wasser einpacken und die dann verteilen. Und natürlich nicht zu zögern, dann den Rettungsdienst auch anzurufen, denn das kann im Ernstfall dann ein Leben retten.
4: Der Iran will die Straße von Hormuz weiter selbst kontrollieren, das sagte der Chefunterhändler nach Gesprächen mit den USA und der Schweiz. Die Menge ist wichtig für den weltweiten Ölhandel. Das Thema ist neben Irans Atomprogramm einer der Hauptstreitpunkte bei den Friedensgesprächen. Für viele Menschen in Deutschland rückt der Sommerurlaub immer näher, aber nicht jeder kann sich das leisten. Für jeden Fünften ist eine Woche Urlaub zu teuer, so das Statistische Bundesamt.

Besonders oft trifft das Alleinstehende und Alleinerziehende. Bei der Fußball-WM braucht Portugal heute einen Sieg gegen Usbekistan. Sonst geht im letzten Spiel das große Zittern los. Zum WM-Auftakt hatte das Team um Cristiano Ronaldo gegen die Demokratische Republik Kongo nur unentschieden gespielt. Danach bestreitet England gegen Ghana seine zweite Partie.

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1: Die Bundesregierung will die Abwehr von Cyberangriffen deutlich stärken. Das Kabinett hat dazu einen Gesetzentwurf beschlossen. So sollen Behörden wie zum Beispiel Polizei und BKA mehr Befugnisse bekommen. Bundesinnenminister Dobrindt.
2: Wir stellen fest, dass wir zunehmend professionellen Angriffen ausgesetzt sind, die auch ein wesentlicher Teil der hybriden Bedrohungen darstellen.
1: Cyberangriffe würden zur Spionage eingesetzt, aber auch um unsere Gesellschaft zu destabilisieren, so der CSU-Politiker. Wegen illegaler Produkte hat die EU-Kommission eine Strafe in Höhe von 200 Millionen Euro gegen den chinesischen Online-Marktplatz Temu verhängt. Die Brüsseler Behörde teilte mit, dass das Unternehmen Risiken und Schäden für Verbraucher nicht ordentlich bewertet habe. Verbraucher in der EU stießen bei Temu mit hoher Wahrscheinlichkeit auf illegale Artikel. Und tippen, wetten, mitfiebern. Die vom 11. Juni bis zum 19. Juli in den USA, Kanada und Mexiko stattfindende Fußball-WM wird mal wieder Millionen Deutsche in ihren Bann ziehen. Vom Radio oder Fernseher, in organisierten Tippspielen oder auch in Online-Wettbüros, wo man beispielsweise längst Geld darauf setzen kann, wer Weltmeister, Torschützenkönig oder bereits in der Vorrunde ausscheiden wird. Und das Beste? In Deutschland sind Sportwettengewinne für Privatpersonen grundsätzlich steuerfrei, sagt Steffen Gall von der Vereinigten Lohnsteuerhilfe, kurz VLH.
3: Und zwar unabhängig von der Höhe. Es spielt auch keine Rolle, ob die Wetten online oder vor Ort in einem Wettbüro platziert wurden. Das gilt übrigens nicht nur für Fußballwetten, sondern auch für Wetten auf andere Sportarten oder Pferderennen. Sämtliche Gewinne aus solchen Wetten müssen nicht versteuert und auch nicht in der Steuererklärung angegeben werden.
1: Selbst wer in seiner Freizeit Sportwetten regelmäßig und auch in größerem Umfang als Hobby betreibt, muss in der Regel keine Einkommensteuer auf seine Gewinne zahlen.
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Der größte Streiter muss nie streiten. Der größte Sieger muss nie siegen. 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
1: Verfassungsschutzpräsident Seelen hat neue Befugnisse für den Inlandsgeheimdienst gefordert. Der Süddeutschen Zeitung sagte er, Sicherheit und Souveränität resultierten aus Abschreckung und Wehrhaftigkeit. Nach Spiegelinformationen soll der Verfassungsschutz im Zuge einer Geheimdienstreform etwa künftig heimlich Computer und Handys von Zielpersonen durchleuchten dürfen. Über 30 Jahre ist es her, dass das 2G-Netz eingeführt wurde, damals für Telefonate und SMS. Jetzt hat der Handynetzbetreiber O2 Telefon mitgeteilt, dass die Technologie in der zweiten Jahreshälfte 2028 abgeschaltet wird. Mittlerweile geht's bei 2G vor allem um Datenverkehr. Allerdings kann 2G nur Minimaldaten transportieren und generell steigt die Datenmenge immer weiter an. Und alte Handys landen oft ungenutzt in der Schublade. Laut einer Bitkom-Umfrage haben 86% der Menschen in Deutschland mindestens ein ausrangiertes Gerät zu Hause. Insgesamt sollen es rund 170 Millionen sein. Dabei stecken in den Smartphones wertvolle Rohstoffe wie Gold, Silber und seltene Erden. Bitkom empfiehlt deshalb, alte Geräte lieber weiterzugeben, zu verkaufen oder zu spenden, statt sie liegen zu lassen.
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2: Der Urlaub steht vor der Tür, die Koffer sind gepackt. Ja, und dann kommt sie doch noch. Diese eine Frage: Was passiert eigentlich mit meinen Pflanzen in dieser Zeit? Mit ein bisschen Vorbereitung überleben die aber auch, wenn wir nicht da sind, weiß Danica Großer.
3: Vor der Abreise lohnt es sich, die Pflanzen nochmal gründlich zu versorgen. Gut durchfeuchtete Erde und ein schattiger Standort helfen, die Verdunstung zu reduzieren. Auch ein leichter Rückschnitt kann sinnvoll sein, um den Wasserbedarf zu senken, sagt Gardena-Gartenexperte Peter Rasch.
4: Sobald die Abwesenheit länger als eine Woche dauert und die Temperaturen steigen, wird es natürlich kritisch auf Balkon und Terrasse, weil die Pflanzen natürlich nicht so einen großen Bodenspeicher haben wie im richtigen Garten. Gleichzeitig reagieren die Pflanzen natürlich empfindlich auf unregelmäßige Wassergaben.
3: Und hier hilft oft eine automatische Bewässerung. Systeme geben Wasser in festen Intervallen ab und lassen sich oft sogar per App steuern. Egal ob für größere Rasenflächen oder Blumenkästen und Hochbeete.
4: Ja, gerade auf dem Balkon sind die Bedingungen oft schwierig, weil wir haben keinen Wasseranschluss, oft fehlt der Strom und die Hitze ist natürlich auch noch viel stärker. Deshalb sind Lösungen gefragt, die unabhängig funktionieren. Der Aquablum von Gardena, der übernimmt das. Er hat nämlich ein Solarpanel mit integrierter Pumpe. Die sorgt für zuverlässige Wasserversorgung.
3: Wer den Einsatz von Leitungswasser vermeiden möchte, kann auch auf gesammeltes Regenwasser zurückgreifen.
4: Regenwasser ist von Natur aus schon viel weicher als Leitungswasser, enthält kein Kalk, keine Salzrückstände. Und das Coole ist, wird von der Pflanze natürlich auch viel besser aufgenommen. Mit einer Akku-Regenfasspumpe lässt sich das Ganze dann auch ganz einfach aus der Regentonne auspumpen. Und zwar ohne Stromanschluss. Das ist ja mega.
2: Also, mit der richtigen Vorbereitung übersteht jeder Garten auch die Urlaubszeit. Weitere Infos gibt's auch unter gardena.com.
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5: Im Studio Sönke Röhling. Das Rentenpaket liegt auf dem Tisch. 33 Vorschläge einer Expertenkommission, die Kanzler Merz alle umsetzen will. Und zwar zügig, so seine Ankündigung. Unter anderem soll eine Pflichtkapitalrente kommen, also ein Teil der Beiträge in Aktien investiert werden. Merz sagt, so bleibt die Rente sicher und das Niveau wird steigen. Ähnlich äußerte sich Bundesarbeitsministerin Baas.
6: Ich möchte dieses Paket umsetzen. Wir müssen dafür noch sicherlich auch in unseren eigenen Reihen die Fraktionen mitnehmen. Insgesamt ein sehr gutes Gesamtpaket. Im Ergebnis wird es langfristig für alle besser und es lohnt sich, darüber zu diskutieren.
5: Bei Temperaturen von weit über 30 Grad kommt man diese Woche überall in Deutschland ins Schwitzen. So eine Hitzewelle kann aber nicht nur unangenehm, sondern auch lebensbedrohlich werden. Zum Beispiel für Wohnungslose, die keinen Zugang zu schattigen Räumen, Duschen oder einem kühlen Getränk haben. Helfen kann aber jeder, sagt Nora Köhler von der Diakonie.
7: Hinschauen hilft dann natürlich. Man sollte nicht dran vorbeigehen an den Menschen. Man sollte die Menschen fragen, ob sie Unterstützung brauchen. Vielleicht früh eine zusätzliche Flasche Wasser einpacken und die dann verteilen. Und natürlich nicht zu zögern, dann den Rettungsdienst auch anzurufen. Denn das kann im Ernstfall dann ein Leben retten.
5: Der Iran will die Straße von Hormuz weiter selbst kontrollieren. Das sagte der Chefunterhändler nach Gesprächen mit den USA und der Schweiz. Die Menge ist wichtig für den weltweiten Ölhandel. Das Thema ist neben Irans Atomprogramm einer der Hauptstreitpunkte bei den Friedensgesprächen. Für viele Menschen in Deutschland rückt der Sommerurlaub immer näher, aber nicht jeder kann sich das leisten. Für jeden Fünften ist eine Woche Urlaub zu teuer, so das Statistische Bundesamt. Besonders oft trifft das Alleinstehende und Alleinerziehende. Bei der Fußball-WM braucht Portugal heute einen Sieg gegen Usbekistan. Sonst geht im letzten Spiel das große Zittern los. Zum WM-Auftakt hatte das Team um Cristiano Ronaldo gegen die Demokratische Republik Kongo nur unentschieden gespielt. Danach bestreitet England gegen Ghana seine zweite Partie.

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1: Qualifikationen wie Schul- oder Studienabschlüsse könnten künftig durch künstliche Intelligenz immer unwichtiger werden. Das zeigt eine Umfrage des Münchner IFO-Instituts unter Firmen, die mit KI arbeiten. Aus jedem fünften Unternehmen hieß es, wenn Mitarbeiter ohne Abschluss von KI unterstützt würden, könnten sie so Qualifizierte ersetzen. Etwa 15% meinen sogar, auch Berufserfahrung lasse sich so ausgleichen. Der Ball rollt wieder und sogar diejenigen, die sonst nicht so viel mit dem Ball am Hut haben, werden sicherlich das ein oder andere Spiel der Fußball-WM schauen. Viele dann natürlich im heimischen Wohnzimmer und klar, das Bild ist wichtig, aber ohne den richtigen Sound kommt echte Stadionatmosphäre gar nicht erst auf. Und die ist bei den meisten Fernsehern gar nicht möglich, sagt Sascha Maller vom Soundspezialisten Teufel.
2: Der Sound reicht nicht aus, obwohl die neuen Fernseher wirklich klasse Bild vermitteln und auch ganz schick aussehen. Aber die sind eben unheimlich dünn. Design spielt eine große Rolle. Aber es ist so ein bisschen, was man kennt, einen guten Computer, guten Laptop und schlechtes Internet. Da wird man auch nicht glücklich damit. Und das kann leider der Flachbildfernseher eben auch nicht, den guten Sound. Und deswegen muss man sich überlegen, welche zusätzlichen Soundkomponenten man mit nach Hause bringt.
1: Wie man den besten Ton aus dem Fußballabend rausholt, das klären wir nächste Woche hier in der Technikshow. Und Elon Musks Weltraumfirma SpaceX ist bei ihrem Rekordbörsengang mit einem Plus von gut 11% in den Handel gestartet. Der erste Kurs wurde bei $150 festgestellt, nach einem Ausgabepreis von $135. Musk ist durch seine Beteiligungen an SpaceX und Tesla jetzt auf dem Papier der erste Mensch mit einem Billionenvermögen. SpaceX gehört zu den wertvollsten US-Unternehmen.
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2: Ein Social-Media-Verbot für Kinder wird es in Deutschland wohl nicht allzu bald geben. Innenminister Dobrindt hat den Funke-Zeitungen gesagt, die Maßnahme sei schwer durchsetzbar und deshalb wenig zielführend. Wann Kinder ein Handy bekommen, sollte nicht der Staat entscheiden, sondern die Eltern. In anderen EU-Ländern wie Dänemark, Frankreich und Spanien sind Social-Media-Verbote bereits geplant oder sogar schon eingeführt. Beim Thema künstliche Intelligenz denken viele zuerst an ChatGPT. Jetzt ist der US-Tech-Milliardär Elon Musk mit einer Klage gegen die Führung des ChatGPT-Entwicklers OpenAI gescheitert. Musk, früher Geldgeber von OpenAI, wirft dem Startup unter anderem vor, die Sicherheit der KI-Technologie zu vernachlässigen und nicht gemeinnützig zu arbeiten. Das Gericht hat aber geurteilt, dass die Verjährungsfrist schon abgelaufen war. Und nach einem Jahr im Amt hat Papst Leo seine erste Enzyklika veröffentlicht. In dem mehr als 100 Seiten langen Lehrschreiben geht es um das Thema künstliche Intelligenz. Die erste Enzyklika in der Amtszeit eines neuen Papstes gilt vielfach als eine Art Regierungserklärung für dessen Pontifikat. Leos Lehrschreiben trägt den Namen Magnifica Humanitas, großartige Menschen.
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0: Verbraucherinnen und Verbraucher zählt am Ende insbesondere die Verlässlichkeit beim Laden, beim Fahren und natürlich auch der Überblick bei den Kosten. Und genau deshalb brauchen wir eine Infrastruktur, die mit dem tatsächlichen Nutzungsverhalten der E-Autofahrer Schritt hält und Planungssicherheit schafft. Das ist ganz, ganz wichtig.
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4: Im Studio Sönke Röhling. Das Rentenpaket liegt auf dem Tisch. 33 Vorschläge einer Expertenkommission, die Kanzler Merz alle umsetzen will. Und zwar zügig, so seine Ankündigung. Unter anderem soll eine Pflichtkapitalrente kommen, also ein Teil der Beiträge in Aktien investiert werden. Merz sagt, so bleibt die Rente sicher und das Niveau wird steigen. Ähnlich äußerte sich Bundesarbeitsministerin Baas.
5: Ich möchte dieses Paket umsetzen. Wir müssen dafür noch sicherlich auch in unseren eigenen Reihen die Fraktionen mitnehmen. Insgesamt ein sehr gutes Gesamtpaket. Im Ergebnis wird es langfristig für alle besser und es lohnt sich, darüber zu diskutieren.
4: Bei Temperaturen von weit über 30 Grad kommt man diese Woche überall in Deutschland ins Schwitzen. So eine Hitzewelle kann aber nicht nur unangenehm, sondern auch lebensbedrohlich werden. Zum Beispiel für Wohnungslose, die keinen Zugang zu schattigen Räumen, Duschen oder einem kühlen Getränk haben. Helfen kann aber jeder, sagt Nora Köhler von der Diakonie.
6: Hinschauen hilft dann natürlich. Man sollte nicht dran vorbeigehen an den Menschen. Man sollte die Menschen fragen, ob sie Unterstützung brauchen. Vielleicht früh eine zusätzliche Flasche Wasser einpacken und die dann verteilen. Und natürlich nicht zu zögern, dann den Rettungsdienst auch anzurufen. Denn das kann im Ernstfall dann ein Leben retten.
4: Der Iran will die Straße von Hormuz weiter selbst kontrollieren. Das sagte der Chefunterhändler nach Gesprächen mit den USA und der Schweiz. Die Menge ist wichtig für den weltweiten Ölhandel. Das Thema ist neben Irans Atomprogramm einer der Hauptstreitpunkte bei den Friedensgesprächen. Für viele Menschen in Deutschland rückt der Sommerurlaub immer näher, aber nicht jeder kann sich das leisten. Für jeden Fünften ist eine Woche Urlaub zu teuer, so das Statistische Bundesamt. Besonders oft trifft das Alleinstehende und Alleinerziehende. Bei der Fußball-WM braucht Portugal heute einen Sieg gegen Usbekistan. Sonst geht im letzten Spiel das große Zittern los. Zum WM-Auftakt hatte das Team um Cristiano Ronaldo gegen die Demokratische Republik Kongo nur unentschieden gespielt. Danach bestreitet England gegen Ghana seine zweite Partie.
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7: Mit KI-Support. Sonnig und trocken ist's gerade, nur später kommen im Süden ein paar mehr Wolken dazu und aus den Bergen kann vereinzelt auch mal ein kräftiger Schauer oder ein Gewitter runterkommen. Sonst bleibt's richtig heiß. Die Höchstwerte liegen heute zwischen 24 und 37 Grad. Morgen wieder viel Sonne, am Nachmittag in den Bergen ab und zu Gewitter, maximal bis 39 Grad.
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4: Im Studio Sönke Röhling. Das Rentenpaket liegt auf dem Tisch. 33 Vorschläge einer Expertenkommission, die Kanzler Merz alle umsetzen will. Und zwar zügig, so seine Ankündigung. Unter anderem soll eine Pflichtkapitalrente kommen, also ein Teil der Beiträge in Aktien investiert werden. Merz sagt, so bleibt die Rente sicher und das Niveau wird steigen. Ähnlich äußerte sich Bundesarbeitsministerin Baas.
5: Ich möchte dieses Paket umsetzen. Wir müssen dafür noch sicherlich auch in unseren eigenen Reihen die Fraktionen mitnehmen. Insgesamt ein sehr gutes Gesamtpaket. Im Ergebnis wird es langfristig für alle besser und es lohnt sich, darüber zu diskutieren.
4: Bei Temperaturen von weit über 30 Grad kommt man diese Woche überall in Deutschland ins Schwitzen. So eine Hitzewelle kann aber nicht nur unangenehm, sondern auch lebensbedrohlich werden. Zum Beispiel für Wohnungslose, die keinen Zugang zu schattigen Räumen, Duschen oder einem kühlen Getränk haben. Helfen kann aber jeder, sagt Nora Köhler von der Diakonie.
6: Hinschauen hilft dann natürlich. Man sollte nicht dran vorbeigehen an den Menschen. Man sollte die Menschen fragen, ob sie Unterstützung brauchen. Vielleicht früh eine zusätzliche Flasche Wasser einpacken und die dann verteilen. Und natürlich nicht zu zögern, dann den Rettungsdienst auch anzurufen, denn das kann im Ernstfall dann ein Leben retten.
4: Der Iran will die Straße von Hormuz weiter selbst kontrollieren, das sagte der Chefunterhändler nach Gesprächen mit den USA und der Schweiz. Die Menge ist wichtig für den weltweiten Ölhandel.

Das Thema ist neben Irans Atomprogramm einer der Hauptstreitpunkte bei den Friedensgesprächen. Für viele Menschen in Deutschland rückt der Sommerurlaub immer näher, aber nicht jeder kann sich das leisten. Für jeden Fünften ist eine Woche Urlaub zu teuer, so das Statistische Bundesamt. Besonders oft trifft das Alleinstehende und Alleinerziehende. Bei der Fußball-WM braucht Portugal heute einen Sieg gegen Usbekistan. Sonst geht im letzten Spiel das große Zittern los. Zum WM-Auftakt hatte das Team um Cristiano Ronaldo gegen die Demokratische Republik Kongo nur unentschieden gespielt. Danach bestreitet England gegen Ghana seine zweite Partie.

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1: E-Autos gehören längst zum Straßenbild. Auf dem Supermarktparkplatz genauso wie auf der Autobahn. Inzwischen gibt es auch wieder Förderungen vom Bund beim Kauf. Doch wie weit ist die Elektromobilität in Deutschland wirklich? Welche Bundesländer liegen vorn? Wo wird besonders viel CO2 eingespart? Und reicht die Ladeinfrastruktur tatsächlich aus? Antworten liefern neue Daten von Energieanbieter E.ON. Darüber spreche ich jetzt mit Karin P. Müller von E.ON. Hallo.
2: Hallo, grüße Sie.
1: Frau P. Müller, rund 2 Millionen E-Autos und erstmals über 100.000 elektrische LKWs. Wie ordnen Sie diese Entwicklung ein?
2: Ja, wir sehen, die Elektromobilität ist ganz klar in der Breite angekommen. Das gilt für Pkw, aber eben auch für Nutzfahrzeuge vom Transporter bis zum 40-Tonner, die elektrisch betrieben werden. Und wir sehen mit Blick auf die Bundesländer und die Landkreise auch, die Elektromobilität ist auch kein regionales Phänomen. Wir sehen in allen Bundesländern einen starken Zuwachs an Elektrofahrzeugen und das sowohl in den Großstädten als auch auf dem Land.
1: Stichwort Klimaschutz. Wie groß ist denn der Beitrag der E-Mobilität beim CO2-Sparen wirklich?
2: Ja, die Elektromobilität kann hier auf jeden Fall einen großen Beitrag leisten. Zum einen durch das Einsparen von CO2-Emissionen, aber auch weil lokale Abgase und Schadstoffe verringert werden. Mal auf die CO2-Emissionen geguckt. Die E-Autos, die heute in Deutschland unterwegs sind, sparen bereits 5,2 Millionen Tonnen CO2 pro Jahr ein. Und durch die elektrischen Lkw kommen zusätzlich 1,2 Millionen Tonnen CO2-Ersparnisse dazu. Da sehen wir also, die Elektromobilität hat einen ganz großen Hebel für den Klimaschutz.
1: Ja, reicht die Ladeinfrastruktur überhaupt aus? Welche Regionen sind der Spitze? Welche haben Nachholbedarf?
2: Die Ladeinfrastruktur in Deutschland ist viel besser als ihr Ruf. Wir haben hier schon über 190.000 öffentliche Ladepunkte installiert. Und die kommen ja noch on top auf die vielen privaten Wallboxes, die E-Autofahrerinnen und Fahrer zu Hause haben und auf die Ladestationen, die Unternehmen für ihre Mitarbeiterinnen installiert haben. Das ist also schon eine ganze Menge. Wichtig ist, dass man nicht nur die Anzahl der Ladepunkte betrachtet, sondern auch die Ladeleistung. Das macht ja einen großen Unterschied, ob an einer Ladestation 11 Kilowatt oder 400 Kilowatt geladen werden können. Ein ganz interessanter Messwert kommt hier von der EU, die 1,3 Kilowatt öffentliche Ladeleistung pro zugelassenem E-Pkw sieht. Und die gute Nachricht, in Deutschland haben wir sogar 4,1 Kilowatt öffentliche Ladeleistung pro zugelassenem E-Pkw und übertreffen hier also dieses EU-Ziel schon heute.
1: Mal ein Blick in die Regionen. Wo steht denn Deutschland besonders gut da?
2: Ja, wenn man sich die einzelnen Bundesländer anschaut, dann ist Bayern ganz weit vorne, was die installierte Ladeleistung angeht. Und Nordrhein-Westfalen ist Spitzenreiter beim Bestand an E-Autos. Klar, ist auch ein einwohnerstarkes Land und auch ganz weit vorne bei den E-Lkw. Besonders viele schwere Lkw, also E-Lkw über 12 Tonnen, sind anteilig in Mecklenburg-Vorpommern im Einsatz. Auch ganz spannend zu sehen.
1: Das war Karin P. Möller von E.ON. Vielen Dank für das Gespräch.
2: Dankeschön. Tschüss.

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2: Millionen Kinozuschauer weltweit. Über 250 Filmpreisnominierungen, darunter auch 9 Oscar-Nominierungen sowie Dutzende Auszeichnungen. Die mitreißende Hollywood-Komödie Marty Supreme konnte nicht nur die Presse begeistern. Der Hauptdarsteller konnte für seine Darstellung des getriebenen Marty Mauser den Golden Globe als bester Hauptdarsteller in einer Komödie oder Musical einheimsen. Die Gaunerkomödie über einen umtriebigen Tischtennisspieler gibt es jetzt auch endlich fürs Heimkino. Sarah Diener verrät uns mal.
3: New York in den 1950er Jahren. Marty arbeitet in Manhattan im Laden seines Onkels als Schuhverkäufer und ist doch überzeugt davon, dass er zu Größerem bestimmt ist. Er will Weltmeister im Tischtennis werden.
4: Ich habe einen Traum. Und wenn du das für einen Segen hältst, irrst du dich. Es bedeutet, ich bin verpflichtet, diese eine Sache zu Ende zu bringen, egal was es kostet.
3: Jede Nacht taucht er in die verrauchten Wettkampfhallen der Stadt ab, wo er sich mit viel Talent ein paar Dollar dazu verdient. Zu wenig allerdings, um an der Weltmeisterschaft in Tokio teilnehmen zu können. Mit unbändigem Glauben an sich selbst schmeißt sich Marty kurzerhand an eine wohlhabende Hollywood-Diva ran, in der Hoffnung, sie und ihren reichen Mann als Sponsoren zu gewinnen.
4: Ich bin quasi auch in der Entertainment-Branche.
5: Ach ja?
4: Ja, glauben Sie mir nicht?
5: Haben Sie die Daily Mail vor sich?
6: Das sind Sie?
5: Ja, der Auserwählte.
4: Hübsches Foto, oder?
7: Finden Sie das witzig?
3: Doch was Marty auch versucht, er scheint um sich herum nur Chaos und Verwüstung anzurichten.
8: Kommt her, holt ihn euch!
9: Steiger den Wagen!
8: Ich reiß dir gleich deine gigantische Augenbraue aus dem Gesicht!
9: Ist ja gut.
4: Du willst handgreiflich werden? Wie ein Affe?
3: Und das ist erst der Anfang der Odyssee eines Mannes, der bereit ist, für Ruhm und Erfolg alles zu riskieren. Denn eines ist sicher: Aufgeben ist für Marty keine Option.
4: Es ist nur eine Frage der Zeit, bis mein Gesicht Sie von einer Packung Cornflakes anstrahlt.
7: Denken Sie, ist es so einfach?
4: Ja, denke ich.
6: Okay. Und was ist, wenn aus deinem großen Traum nichts wird?
4: Darüber mache ich mir erst gar keine Gedanken.

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2: Der großartige Harpe Kerkeling ist dieses Jahr ja nach längerer Pause gleich mit zwei tollen Komödien auf die große Kinoleinwand zurückgekehrt. Eine davon ist Extrawurst von Regisseur Markus H. Rosenmüller, die bereits fast 2 Millionen Besucher im Kino begeistert hat. Darin brilliert Harpe als Tennisclub-Vereinsvorsitzender Heribert zusammen mit Christoph Maria Herbst, Fariyadim, Anja Knauer und Friedrich Mücke. Und diese wunderbar respektlose Komödie gibt's nun zum Download sowie auf DVD, Blu-ray und digital zum Zuhausegucken auf der Couch. Jessica Martin verrät uns mehr.
3: Heribert ist langjähriger Vorsitzender des rheinischen Provinztennisclubs Lengenheide, in dem die Welt noch so richtig in Ordnung ist.
4: Dank unseres Vereinsmottos, im Frieden und im Krieg, behält die Einigkeit den Sieg.
3: Doch als die Mitglieder über die Anschaffung eines neuen Grills abstimmen sollen...
5: Lass uns das abkürzen. Wir kaufen einen neuen Grill, weil der alte ist nämlich Schrott.
6: Kein Widerstand? Einstimmig angenommen.
3: Gibt's unerwarteterweise noch eine Wortmeldung.
7: Heribert, wäre das nicht eine nette Geste, wenn wir für Mitglieder mit türkischem Migrationshintergrund auch einen zweiten Grill dazu holen?
8: Das darf doch nicht wahr sein.
3: Auch Heribert ist völlig entgeistert.
9: Wir haben doch nur ein türkisches Mitglied. Und, Errol?
10: Du hast doch bestimmt nichts dagegen, wenn wir deine Knoblauchwurst mit auf unseren Grill legen.
11: Wenn Schwein auf dem Grill ist, dann geht das für Muslime eigentlich nicht.
12: Ja, wenn da Schwein drauf war, dann ist der Grill, Achtung, versaut.
3: Daraufhin entbrennt eine hitzige Diskussion, die sich langsam aber sicher immer weiter hochschaukelt.
13: Man kann sich als Minderheit einer Mehrheit auch mal beugen und nicht mal eine Extrawurst brauchen für seine bescheuerte Religion.
14: Vorsicht, pass auf, was du sagst.
13: Auf was soll ich denn aufpassen? Komm ich dann zur Strafe? Keine 72 Jungfrauen?
15: So viele findet man in Lengenheide eh nicht.
3: Total aus dem Ruder läuft es aber erst, als Heribert irgendwann die Schnauze voll hat und einfach eigenmächtig entscheidet.
16: Als Präsident des TC Lengenheide beschließe ich unter Berufung auf die Notstandsregeln einen eigenen Türkengrill.
13: Was denn für Notstandsregeln?
17: Du führst dich hier auf wie der deutsche Erdogan.
18: Das ist eine Beleidigung.
19: Ja, aber wir sagen es Erdogan ja nicht weiter.
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20: Im Studio Sönke Röhling. Das Rentenpaket liegt auf dem Tisch. 33 Vorschläge einer Expertenkommission, die Kanzler Merz alle umsetzen will. Und zwar zügig, so seine Ankündigung. Unter anderem soll eine Pflichtkapitalrente kommen, also ein Teil der Beiträge in Aktien investiert werden. Merz sagt, so bleibt die Rente sicher und das Niveau wird steigen. Ähnlich äußerte sich Bundesarbeitsministerin Baas.
21: Ich möchte dieses Paket umsetzen. Wir müssen dafür noch sicherlich auch in unseren eigenen Reihen die Fraktionen mitnehmen. Insgesamt ein sehr gutes Gesamtpaket. Im Ergebnis wird es langfristig für alle besser und es lohnt sich, darüber zu diskutieren.
20: Bei Temperaturen von weit über 30 Grad kommt man diese Woche überall in Deutschland ins Schwitzen. So eine Hitzewelle kann aber nicht nur unangenehm, sondern auch lebensbedrohlich werden. Zum Beispiel für Wohnungslose, die keinen Zugang zu schattigen Räumen, Duschen oder einem kühlen Getränk haben. Helfen kann aber jeder, sagt Nora Köhler von der Diakonie.
22: Hinschauen hilft dann natürlich. Man sollte nicht dran vorbeigehen an den Menschen. Man sollte die Menschen fragen, ob sie Unterstützung brauchen. Vielleicht früh eine zusätzliche Flasche Wasser einpacken und die dann verteilen. Und natürlich nicht zu zögern, dann den Rettungsdienst auch anzurufen. Denn das kann im Ernstfall dann ein Leben retten.
20: Der Iran will die Straße von Hormuz weiter selbst kontrollieren. Das sagte der Chefunterhändler nach Gesprächen mit den USA und der Schweiz. Die Menge ist wichtig für den weltweiten Ölhandel. Das Thema ist neben Irans Atomprogramm einer der Hauptstreitpunkte bei den Friedensgesprächen. Für viele Menschen in Deutschland rückt der Sommerurlaub immer näher, aber nicht jeder kann sich das leisten. Für jeden Fünften ist eine Woche Urlaub zu teuer, so das Statistische Bundesamt. Besonders oft trifft das Alleinstehende und Alleinerziehende. Bei der Fußball-WM braucht Portugal heute einen Sieg gegen Usbekistan. Sonst geht im letzten Spiel das große Zittern los. Zum WM-Auftakt hatte das Team um Cristiano Ronaldo gegen die Demokratische Republik Kongo nur unentschieden gespielt. Danach bestreitet England gegen Ghana seine zweite Partie.
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2: Jetzt mal ehrlich, glaubt wirklich noch irgendjemand, dass die Spritpreise dann doch nochmal irgendwann so richtig runtergehen? Der sogenannte Tankrabatt der Bundesregierung hat die Preise zwar ein bisschen nach unten gedrückt, aber was ist danach? Und ist der eine Konflikt irgendwann mal beendet? Dann steht doch gleich der nächste vor der Tür. Das Ganze hat zwei Effekte. Erstens, viele von uns fahren fast schon mit einer Angst vorm Tanken an die Zapfsäule. Und zweitens, die Verkaufszahlen der E-Autos steigen. Laut Kraftfahrtbundesamt wurden im März 300.000 Neuwagen zugelassen. Und ein Viertel davon waren reine E-Autos. 40% Hybridfahrzeuge. Und meine Kollegin Sarah Diener hat sich mal schlau gemacht, wie viel man wirklich mit so einem Elektrofahrzeug sparen kann.
3: Aufgrund der hohen Spritpreise überlegen immer mehr Menschen, auf ein E-Auto umzusteigen. Das kostet zwar noch mehr als ein klassischer Verbrenner, aber das ändert sich gerade, weil die Preisunterschiede durch die steigende Nachfrage immer schneller abschmelzen. Dazu kommt:
4: Bei den Betriebskosten, das heißt beim Laden, spart man im Schnitt 50% gegenüber einem Verbrenner. Das wird auch von aktuellen Studien bestätigt. Wer an öffentlichen Ladesäulen lädt, muss mit etwas höheren Kosten rechnen, dennoch unterhalb denen eines Verbrenners. Auch hier gibt es Bewegungen im Markt, weil es einen gewissen Wettbewerb zwischen den Ladeanbietern derzeit gibt. Da werden die Preise mittelfristig sinken,
3: sagt Jan Grindemann von Polestar. Außerdem sind E-Autos im Unterhalt günstiger, weil sie deutlich weniger Verschleißteile haben.
4: Und das führt dazu, dass Service- und Wartungskosten rund 20-35% geringer als bei einem Verbrenner sind. Hinzu kommen natürlich noch die steuerlichen Vorteile, also entweder die Kfz-Steuerbefreiung bis 2030 oder wenn man einen Dienstwagen hat, profitiert man von den 0,25% Dienstwagenbesteuerung.
3: Auch vor Pannen muss man sich nicht fürchten. Dabei schneiden Elektroautos laut der aktuellen ADAC-Pannenstatistik nämlich ebenfalls besser ab als Verbrenner.
4: Mit einem Elektroauto liegen zu bleiben ist circa halb so wahrscheinlich wie mit einem Verbrenner liegen zu bleiben. Das ist ein robusteres Gesamtsystem, weniger Komplexität, damit einhergehend natürlich weniger Fehlerquellen und weniger Liegenbleiber. Aus Gesamtkostensicht schneiden Elektroautos daher häufig besser ab. Und was man auch nicht vergessen darf, ist, dass es natürlich aktuell eine staatliche Förderung gibt, zwischen 3.000 und 6.000 Euro, je nachdem, welche Voraussetzungen man mitbringt.
2: Der Mensch ist ein Gewohnheitstier und viele möchten sich nur ungern von ihrem geliebten Verbrenner trennen. Der Trend geht aber immer mehr Richtung E-Auto. Nicht nur, weil die Stromer bei den aktuellen Unterhaltskosten deutlich günstiger sind als Verbrenner, sondern auch, weil sie laut aktuellen Pannenstatistiken weniger oft liegen bleiben. Also einfach mal testen. 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
2: Die Fußball-WM ist das Sportgroßereignis des Jahres und das schaut man am besten natürlich live mit Familie und Freunden. Nun gibt es aber verschiedene Möglichkeiten, die Spiele unserer Nationalmannschaft zu verfolgen. Warum Fußballfans aber mit SAT-TV und einer Schüssel, wie man sie ja auch nennt, am besten fahren, das weiß meine Kollegin Helke Michel.
3: Ein Signal, das gleichzeitig ohne Qualitätsverlust an Millionen Haushalte übertragen wird. Das geht nur mit Satellitenfernsehen, so Christoph Mühleib, Geschäftsführer von SAS Germany, verantwortlich für die Marke Astra.
4: Bei der Satellitenübertragung selbst entstehen keine Überlastungen oder Verzögerungen durch zu viele Nutzer zur gleichen Zeit. Und außerdem ist die Bild- und Tonqualität beim Satellitenempfang sehr hoch und stabil. Und das ist natürlich bei spannenden Sportereignissen sehr wichtig. Und vielleicht sogar der größte Vorteil ist, dass alle Menschen das empfangen können, auch in ländlichen, abgelegenen Regionen, solange sie halt eine Satellitenanlage haben.
3: Außerdem ist SAT-TV nach den einmaligen Anschaffungskosten für eine Schüssel dauerhaft kostenlos, ohne Vertrag oder monatliches Abo.
4: Und dazu gibt es halt unfassbar viele Programme, mehr als 350 Sender, darunter viele HD-Programme und natürlich auch internationale Kanäle. Und es kommen halt auch ständig neue dazu. Und wer möchte, kann flexible Zusatzpakete wie Sky oder HD Plus dazu buchen.
3: Und in Verbindung mit dem Internet bietet SAT-TV ganz neue Möglichkeiten.
4: Das Stichwort lautet hier HD Plus TV-App. Damit hat man als Zuschauer die Vorteile des klassischen Satellitenfernsehens, aber darüber hinaus zusätzliche Komfortfunktionen und kann so fernsehen, wie man das gerade möchte.
3: Hat man also zum Beispiel seine Lieblingssendung verpasst, kann man sie neu starten. Auch eine Pausefunktion ist integriert. Genauso wie viele Serien- und Film-Highlights aus verschiedenen Mediatheken.
4: Mehr als 80.000 Film-Highlights und Assets sind in den gesamten Mediatheken sofort verfügbar. Und mit der neuen Suchfunktion kann man in vielen Mediatheken gleichzeitig nach seiner Lieblingssendung suchen.
3: Und die Suchergebnisse zusätzlich filtern. Die App und auch deren Nutzung ist übrigens ebenfalls kostenlos und in vielen TV-Geräten bereits integriert.
2: Also freuen wir uns auf die Fußball-WM und die Spiele der deutschen Mannschaft. Mehr Infos zum Empfang und der HD-Plus-App gibt's unter astra.de.

0: sicherlich auch in unseren eigenen Reihen die Fraktionen mitnehmen. Insgesamt ein sehr gutes Gesamtpaket. Im Ergebnis wird es langfristig für alle besser und es lohnt sich, darüber zu diskutieren.
1: Bei Temperaturen von weit über 30 Grad kommt man diese Woche überall in Deutschland ins Schwitzen. So eine Hitzewelle kann aber nicht nur unangenehm, sondern auch lebensbedrohlich werden. Zum Beispiel für Wohnungslose, die keinen Zugang zu schattigen Räumen, Duschen oder einem kühlen Getränk haben. Helfen kann aber jeder, sagt Nora Köhler von der Diakonie.
2: Hinschauen hilft dann natürlich. Man sollte nicht dran vorbeigehen an den Menschen. Man sollte die Menschen fragen, ob sie Unterstützung brauchen. Vielleicht früh eine zusätzliche Flasche Wasser einpacken und die dann verteilen. Und natürlich nicht zu zögern, dann den Rettungsdienst auch anzurufen. Denn das kann im Ernstfall dann ein Leben retten.
1: Der Iran will die Straße von Hormuz weiter selbst kontrollieren. Das sagte der Chefunterhändler nach Gesprächen mit den USA und der Schweiz. Die Menge ist wichtig für den weltweiten Ölhandel. Das Thema ist neben Irans Atomprogramm einer der Hauptstreitpunkte bei den Friedensgesprächen. Für viele Menschen in Deutschland rückt der Sommerurlaub immer näher, aber nicht jeder kann sich das leisten. Für jeden Fünften ist eine Woche Urlaub zu teuer, so das Statistische Bundesamt. Besonders oft trifft das Alleinstehende und Alleinerziehende. Bei der Fußball-WM braucht Portugal heute einen Sieg gegen Usbekistan. Sonst geht im letzten Spiel das große Zittern los. Zum WM-Auftakt hatte das Team um Cristiano Ronaldo gegen die Demokratische Republik Kongo nur unentschieden gespielt. Danach bestreitet England gegen Ghana seine zweite Partie.
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4: Mit KI-Support. Sonnig und trocken ist's gerade, nur später kommen im Süden ein paar mehr Wolken dazu und aus den Bergen kann vereinzelt auch mal ein kräftiger Schauer oder ein Gewitter runterkommen. Sonst bleibt's richtig heiß. Die Höchstwerte liegen heute zwischen 24 und 37 Grad. Morgen wieder viel Sonne, am Nachmittag in den Bergen ab und zu Gewitter, maximal bis 39 Grad.
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1: Im Studio Sönke Röhling. Das Rentenpaket liegt auf dem Tisch. 33 Vorschläge einer Expertenkommission, die Kanzler Merz alle umsetzen will. Und zwar zügig, so seine Ankündigung. Unter anderem soll eine Pflichtkapitalrente kommen, also ein Teil der Beiträge in Aktien investiert werden. Merz sagt, so bleibt die Rente sicher und das Niveau wird steigen. Ähnlich äußerte sich Bundesarbeitsministerin Baas.
0: Ich möchte dieses Paket umsetzen. Wir müssen dafür noch sicherlich auch in unseren eigenen Reihen die Fraktionen mitnehmen. Insgesamt ein sehr gutes Gesamtpaket. Im Ergebnis wird es langfristig für alle besser und es lohnt sich, darüber zu diskutieren.
1: Bei Temperaturen von weit über 30 Grad kommt man diese Woche überall in Deutschland ins Schwitzen. So eine Hitzewelle kann aber nicht nur unangenehm, sondern auch lebensbedrohlich werden. Zum Beispiel für Wohnungslose, die keinen Zugang zu schattigen Räumen, Duschen oder einem kühlen Getränk haben. Helfen kann aber jeder, sagt Nora Köhler von der Diakonie.
2: Hinschauen hilft dann natürlich. Man sollte nicht dran vorbeigehen an den Menschen. Man sollte die Menschen fragen, ob sie Unterstützung brauchen. Vielleicht früh eine zusätzliche Flasche Wasser einpacken und die dann verteilen. Und natürlich nicht zu zögern, dann den Rettungsdienst auch anzurufen. Denn das kann im Ernstfall dann ein Leben retten.
1: Der Iran will die Straße von Hormuz weiter selbst kontrollieren. Das sagte der Chefunterhändler nach Gesprächen mit den USA und der Schweiz. Die Menge ist wichtig für den weltweiten Ölhandel. Das Thema ist neben Irans Atomprogramm einer der Hauptstreitpunkte bei den Friedensgesprächen. Für viele Menschen in Deutschland rückt der Sommerurlaub immer näher, aber nicht jeder kann sich das leisten. Für jeden Fünften ist eine Woche Urlaub zu teuer, so das Statistische Bundesamt. Besonders oft trifft das Alleinstehende und Alleinerziehende. Bei der Fußball-WM braucht Portugal heute einen Sieg gegen Usbekistan. Sonst geht im letzten Spiel das große Zittern los. Zum WM-Auftakt hatte das Team um Cristiano Ronaldo gegen die Demokratische Republik Kongo nur unentschieden gespielt. Danach bestreitet England gegen Ghana seine zweite Partie.
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5: Ja, das wusste ich bislang auch noch nicht. Der elektrische Wäschetrockner zählt zu den größten Stromverbrauchern im Haushalt. Dennoch gehört er in vielen Haushalten weiterhin zur Grundausstattung. Ist ja eigentlich auch total einfach. Nasse bzw. feuchte Wäsche rein, trocken wieder raus. Eine aktuelle Lifehack-Umfrage zeigt aber, für die meisten bleibt der Wäschetrockner ohnehin aus. Und das ist eigentlich auch logisch, sagt Sarah Michels von Lifehack. Denn gerade jetzt, in der warmen Jahreszeit, kann man durchaus prima Energie sparen. Hallo Frau Michels.
6: Hallo, ich grüße Sie.
5: Sie sagen, gerade jetzt kann man gut Strom sparen. Wie denn?
6: Zum Beispiel beim Wäschewaschen. Wer seine Wäsche in der Maschine wäscht und trocknet, hat natürlich ein enormes Einsparungspotenzial.

0: Ausbaupotenzial. Immerhin verbraucht beides zusammen rund 14% des gesamten Haushaltsstroms. Und wenn man die Wäsche einfach ohne den maschinellen Trockner trocknet, spart das schon einiges.
1: Wie viel genau kann ich da einsparen?
0: Naja, wie viel Strom ein Trockner letztendlich verbraucht, hängt vom Alter und Gerätetyp ab. Neuere Trockner benötigen etwa 2 Kilowattstunden pro Trockengang. Bei 10 Jahre alten Wärmepumpentrocknern kann man mal locker mit dem Doppelten rechnen. Da können im Jahr dann schon mal über 600 Kilowattstunden zusammenkommen. Und da lohnt sich der gute alte Wäscheständer eigentlich sofort, denn der ist ja sowohl in der Anschaffung günstiger und der trocknet halt auch komplett ohne Strom.
1: Wo sollte ich denn die Wäsche aufhängen?
0: Idealerweise draußen. Da geht dann auch schön Luft durch die Wäsche und gerade bei Sonnenschein ist die Wäsche dann ratzfatz trocken. Wer eine Wohnung hat, kann seine Wäsche prima auf dem Balkon trocknen. Und wer einen Garten besitzt, nimmt am besten eine Wäschespinne.
1: Ja, nun regnet es hier bei uns in Deutschland aber auch öfter.
0: Ja, das stimmt schon. Aber auch dafür gibt es natürlich Lösungen. So haben wir beispielsweise eine Wäschespinne, die mit einem Dach ausgestattet ist. Da bleibt die Wäsche auch bei Regen trocken. Die meisten Balkone in Deutschland sind eh überdacht und bei allergrößten Not kann man die Wäsche ja auch reinstellen und in der Wohnung mit offenem Fenster trocknen.
1: Und was mache ich, wenn ich mal größere Wäsche habe, wie zum Beispiel Bettwäsche? Die passt ja nicht unbedingt auf einen Wäscheständer.
0: Das würde ich so jetzt nicht direkt unterschreiben. Sie haben natürlich recht, auf einem normalen Wäscheständer wird es schon mal etwas enger. Aber wir haben auch beispielsweise extra hohe und ausziehbare Wäscheständer. Da kann man auch prima Bettwäsche drauf trocknen. Schauen Sie doch einfach mal auf lifehight.de vorbei. Da finden Sie bestimmt das Richtige.
1: Ich danke Ihnen für das Gespräch.
0: Vielen Dank.

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2: Einfach mal abschalten. Dafür ist der Urlaub natürlich die beste Zeit des Jahres. Aber egal, ob man nun verreist, sich am Baggersee oder auf Balkonien entspannt, man sollte niemals unvorsichtig werden und seine Mobilgeräte zu sorglos nutzen, wenn man ins Internet geht. Denn das könnte gefährlich werden. Helke Michael berichtet.
3: Viele Kriminelle reiben sich die Hände, wenn wir uns im Urlaub mit unseren Mobilgeräten erholen und an nichts Böses denken.
4: Das spielt natürlich Dieben in die Hände, die es auf Smartphones und Tablets abgesehen haben, um die dann weiterzuverkaufen. Noch viel wertvoller sind allerdings die Daten auf den leider immer noch oft viel zu schlecht gesicherten Geräten. Denn selbst wenn Kriminelle mal die Daten nicht weiterverkaufen, hat man selber immer noch das Problem, dass die Daten, die auf dem Gerät gespeichert waren, für einen selber erstmal weg sind und das im schlimmsten Fall auch unwiederbringlich.
3: So der G-Data-IT-Sicherheitsexperte Tim Berghoff. Zum einen empfiehlt er, Apps und Betriebssystem regelmäßig abzudaten, um Datenklau zu erschweren.
4: Zum anderen empfehle ich, eine effektive und umfassende Sicherheitslösung zu installieren, wie zum Beispiel die G-Data Mobile Internet Security. Mit der kann man darüber hinaus auch sein Mobilgerät orten und sperren, falls es doch mal gestohlen werden sollte.
3: Außerdem sollte man öffentliches WLAN in Flughäfen, Bahnhöfen, Hotels und an anderen Orten möglichst meiden. Denn persönliche Passwörter für E-Mail-Postfächer, fürs Online-Banking oder für soziale Netzwerke wandern dort oft schnell in falsche Hände, wenn man nicht aufpasst.
4: Kriminelle können nämlich hier einen eigenen, bösartigen Hotspot aufsetzen und dann Teile des Datenverkehrs mitlesen. Öffentliches WLAN deshalb bitte nur zusammen mit einer VPN-Verbindung nutzen, denn da werden die Daten zusätzlich verschlüsselt übertragen, sodass Dritte auf keinen Fall mitlesen können. Aber selbst mit einem VPN würde ich aus Sicherheitsgründen im Urlaub immer noch aufs Online-Banking verzichten und das eher machen, wenn ich wieder zu Hause bin.
3: Ein weiterer Tipp ist, vorm Urlaub unbedingt eine Sicherheitskopie von allen auf den Mobilgeräten gespeicherten Daten machen.
4: Und zwar in einer Cloud oder auf einem USB-Stick. Auf so einem USB-Stick kann man übrigens auch noch abfotografierte oder eingescannte Dokumente, wie zum Beispiel Reisepässe oder Ausweise, Flugtickets, Buchungsunterlagen oder Impfpässe draufpacken. Aber natürlich so, dass nicht jeder sofort drankommt.
2: Mehr Tipps für ein sicheres Surfen im Urlaub gibt's kompakt und verständlich aufbereitet online unter gdata.de.

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1: Als Alexandre Dumas Mitte des 19. Jahrhunderts seinen als Fortsetzungsroman in einer Zeitschrift geplanten Graf von Monte Cristo schrieb, hatte sich wohl kaum träumen lassen, was für ein Erfolg das werden würde. Selbst jetzt, fast 300 Jahre später, fasziniert die Geschichte uns immer noch. Vor allem in der brandneuen Miniserie des Oscar-prämierten Regisseurs Bill Auguste, den es jetzt auf DVD und Blu-ray gibt. Bildgewaltig und top besetzt. Jessica Martin hat für uns schon mal rein.
2: Marseille 1815. Eigentlich könnte es für Edmond Dantès richtig gut laufen. Gerade zum Kapitän des angesehenen Schiffs Pharao ernannt, feiert er die Verlobung mit seiner großen Liebe.
3: Auf Edmond und Mercedes.
2: Wären da nicht missgünstige Neider, die ihn dringend loswerden wollen.
4: Dem ehrenwerten königlichen Staatsanwalt wird hiermit mitgeteilt, dass Edmond Dantès ein Brief des Usurpators Napoleon anvertraut wurde. Mit der Anweisung, diesen einem bonapartistischen Komitee in Paris zu übergeben.
2: Der intrigante Brief verfehlt seine Wirkung natürlich nicht.
5: Wer hier ist Edmond Dantès?
6: Ich bin Edmond Dantès.
5: Sie sind hiermit verhaftet.
6: Verzeihung, wofür?
5: Das erfahren Sie noch
6: Was
5: früh genug.
6: Was hat das zu bedeuten?
2: Edmond wird direkt in den Kerker der Gefängnisinsel Château d'If gebracht und dort jahrelang festgehalten. Sein trostloser Alltag verändert sich schlagartig, als sein Zellennachbar Abbé plötzlich bei ihm auftaucht.
7: Stehst du dicht an der Wand?
8: Ja.
7: Dann geh beiseite, geh beiseite.
2: Und ihm von einem verborgenen Schatz berichtet. Gemeinsam schöpfen die beiden neue Hoffnung.
8: Tagsüber graben wir den Tunnel. Und dann am Abend gebe ich dir Unterricht und lehre dich alles, was ich weiß.
6: Das wäre schön.
8: Gut. Weißt du, wenn wir erstmal hier raus sind, werden wir sehr reiche Männer sein.
6: An Wissen?
8: Nein, an Wohlstand.
2: Edmond gelingt schließlich die Flucht. Er kehrt als reicher Graf von Monte Cristo zurück und hat klare Absichten.
6: Ich wünsche mir Vergeltung für ein schweres Unrecht, das mir widerfahren ist.
9: Was hat man dir angetan, mein Sohn?
6: Mir wurden 15 Jahre meines Lebens geraubt. Die einzige Frau, die ich je geliebt habe, wurde mir in dieser Zeit genommen. Und nun will ich Rache.

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1: Im Studio Sönke Röhling. Das Rentenpaket liegt auf dem Tisch. 33 Vorschläge einer Expertenkommission, die Kanzler Merz alle umsetzen will. Und zwar zügig, so seine Ankündigung. Unter anderem soll eine Pflichtkapitalrente kommen, also ein Teil der Beiträge in Aktien investiert werden. Merz sagt, so bleibt die Rente sicher und das Niveau wird steigen. Ähnlich äußerte sich Bundesarbeitsministerin Baas.
2: Ich möchte dieses Paket umsetzen. Wir müssen dafür noch sicherlich auch in unseren eigenen Reihen die Fraktionen mitnehmen. Insgesamt ein sehr gutes Gesamtpaket. Im Ergebnis wird es langfristig für alle besser und es lohnt sich, darüber zu diskutieren.
1: Bei Temperaturen von weit über 30 Grad kommt man diese Woche überall in Deutschland ins Schwitzen. So eine Hitzewelle kann aber nicht nur unangenehm, sondern auch lebensbedrohlich werden. Zum Beispiel für Wohnungslose, die keinen Zugang zu schattigen Räumen, Duschen oder einem kühlen Getränk haben. Helfen kann aber jeder, sagt Nora Köhler von der Diakonie.
3: Hinschauen hilft dann natürlich. Man sollte nicht dran vorbeigehen an den Menschen. Man sollte die Menschen fragen, ob sie Unterstützung brauchen. Vielleicht früh eine zusätzliche Flasche Wasser einpacken und die dann verteilen. Und natürlich nicht zu zögern, dann den Rettungsdienst auch anzurufen. Denn das kann im Ernstfall dann ein Leben retten.
1: Der Iran will die Straße von Hormuz weiter selbst kontrollieren. Das sagte der Chefunterhändler nach Gesprächen mit den USA und der Schweiz. Die Menge ist wichtig für den weltweiten Ölhandel. Das Thema ist neben Irans Atomprogramm einer der Hauptstreitpunkte bei den Friedensgesprächen. Für viele Menschen in Deutschland rückt der Sommerurlaub immer näher, aber nicht jeder kann sich das leisten. Für jeden Fünften ist eine Woche Urlaub zu teuer, so das Statistische Bundesamt. Besonders oft trifft das Alleinstehende und Alleinerziehende. Bei der Fußball-WM braucht Portugal heute einen Sieg gegen Usbekistan. Sonst geht im letzten Spiel das große Zittern los. Zum WM-Auftakt hatte das Team um Cristiano Ronaldo gegen die Demokratische Republik Kongo nur unentschieden gespielt. Danach bestreitet England gegen Ghana seine zweite Partie.

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1: Brüllen komisch und tief berührend. Das ist Joachim Meyerhoffs autobiografischer Bestsellerroman Ach, diese Lücke, diese entsetzliche Lücke. Genau den hat Erfolgsregisseur Simon Verhoeven nach Alter weißer Mann und dem Milli Vanilli-Biopic Girl, You Know It's True fürs Kino verfilmt. Mit Senta Berger, Bruno Alexander, Michael Wittenborn in den Hauptrollen und vielen weiteren Stars wie beispielsweise Caroline Herfurth, Laura Tonke, David Striso und Tom Schilling gibt's den Film nun endlich auch auf DVD fürs Heimkino. Jessica Martin verrät uns mehr.
2: Joachim ist 20 und zieht zu seinen Großeltern nach München, um Schauspieler zu werden. Sein Ziel ist die Aufnahme an der renommierten Falkenberg-Schule, aber Oma und Opa sehen das Ganze eher skeptisch.
3: Du weißt, diese Prüfung gehört zu den schwersten überhaupt. Es ist vermutlich leichter, ein Astronaut zu werden.
4: Die Schauspielerei ist ja ein sehr spezieller Beruf. Nervenaufreibend, demütigend.
2: Joachim schlägt aber alle Warnungen in den Wind, stellt sich frohen Mutes der neuen Herausforderung und landet schnell auf dem Boden der Tatsachen.
5: Cut! Du Joachim, das reicht nicht. Versuch doch mal einen echten Schmerz zu benutzen. Erinner dich an etwas, das dir wirklich fehlt. Eine Lücke in dir.
2: Doch das ist leichter gesagt als getan und fällt Joachim echt schwer.
6: Was wollen Sie von mir?
7: Die Frage ist, was du hier willst. Ich komme überhaupt nicht an dich ran.
5: Das muss lockerer werden hier.
2: Aufgeben will er aber natürlich auf keinen Fall.
8: Was soll ich machen?
9: Du fixst den Baum.
8: Warum?
4: Ja, das möchte ich auch wissen. Warum?
10: Run away.

0: Aber dazu muss er mit Hilfe seiner skurrilen Großeltern...
1: Diese Lücke! Diese schreckliche Lücke!
2: Diese entsetzliche Lücke.
1: Ach ja, natürlich.
0: Erstmal richtig zu sich selbst finden.
3: Joachim, lächel mal. Und jetzt nicht nur mit dem Mund, sondern mit dem ganzen Körper. Versuch mal mit den Brustbeinen.

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2: Die Urlaubsplanung für das nächste Jahr kann starten und das mit deutlich mehr Sicherheit im Gepäck. Das EU-Parlament hat neue Regeln für Pauschalreisen beschlossen, die uns Verbraucher vor bösen Überraschungen bei Stornierungen oder Firmenpleiten schützen sollen. Vor allem das leidige Thema Reisegutscheine wird komplett neu geregelt. Was genau das für unseren nächsten Sommerurlaub bedeutet, bespreche ich jetzt mal mit meinem Kollegen Dirk Freitag. Hallo Dirk.
3: Hallo, ich grüße dich.
2: Dirk, viele von uns haben noch die Corona-Zeit im Kopf, als man statt Geld nur Gutscheine für ausgefallene Reisen bekam. Wie schiebt das Europäische Parlament diesem Vorgehen jetzt eine Regel vor?
3: Ja, das ist tatsächlich die wichtigste Änderung für den Geldbeutel. Das Europäische Parlament hat klargestellt, die Annahme von Gutscheinen ist absolut freiwillig. Wenn der Reiseveranstalter absagt, haben Kunden das Recht, innerhalb von 14 Tagen ihr Geld zurückzuverlangen. Und zwar per Banküberweisung, nicht als Guthaben. Wer sich trotzdem für einen Gutschein entscheidet, ist besser abgesichert. Diese sind nämlich jetzt maximal 12 Monate gültig. Wird der Gutschein in dieser Zeit nicht eingelöst, dann muss das Unternehmen den Betrag danach auszahlen.
2: Viele buchen ja gar nicht mehr das klassische Paket aus dem Katalog, sondern auf Internetplattformen. Das sind oftmals keine Pauschalreisen, obwohl man alles auf einer Plattform gebucht hat. Warum hat die EU die Definition der Pauschalreise jetzt geschärft?
3: Weil die EU-Gesetzgeber damit das beliebteste Schlupfloch der Reiseportale stopfen. Bislang haben viele Anbieter behauptet, sie seien nur die Vermittler von Einzelleistungen, um sich vor der Haftung zu drücken. Ja, und jetzt gibt es die klare 24-Stunden-Regel. Wenn du im Netz einen Flug buchst und das Portal deine Daten direkt an das Hotel oder einen Mietwagenverleih weiterleitet und der Vertrag über alle Dienstleistungen innerhalb von 24 Stunden abgeschlossen wird, dann gilt das rechtlich als Pauschalreise. Du hast damit also automatisch Anspruch auf Rücktransport bei Krisen und den vollen Schutz bei Firmenpleiten.
2: Und was ist, wenn ich die Reise von mir aus absagen muss, weil zum Beispiel gestreikt wird oder ein Unwetter den Abflug verhindert?
3: Ja, auch hier gibt es jetzt ein massives Upgrade. Bislang war eine kostenlose Stornierung fast nur möglich, wenn direkt am Urlaubsort etwas passierte, also etwa ein Erdbeben im Zielgebiet. Jetzt wird der Fokus zusätzlich auch auf den Abreiseort und den Weg dorthin gelegt. Wenn dort unvermeidbare, außergewöhnliche Ereignisse die Reise erheblich behindern, dann kommen Kunden ohne Stornogebühren aus dem Vertrag heraus. Die Europaabgeordnete Katrin Langensiepen betont, dass das vor allem die Realität des Reisens besser abbildet.
4: Sollte also konkret der Antritt der Reise durch Unvorhersehbares am Abreiseort verhindert werden und die Reise dadurch nicht machbar, so sind die Verbraucherinnen geschützt und bleiben nicht auf ihren Kosten sitzen.
3: Wenn also das Auswärtige Amt warnt oder der Standort im Chaos versinkt, hilft die neue Regelung jetzt wirklich weiter.
2: Ab wann gelten denn diese neuen Regelungen für uns? Kann ich mich schon beim nächsten Frühbucherangebot darauf verlassen?
3: Ja, ganz so schnell geht es leider nicht. Die EU-Staaten müssen jetzt nochmal formal zustimmen. Danach haben die EU-Staaten, also auch Deutschland, 28 Monate Zeit, die Regeln in ihr nationales Recht umzuwandeln. In Deutschland wird es also vermutlich noch etwa 2 bis 2,5 Jahre dauern, bis die Paragraphen wirklich scharf geschaltet sind. Aber der Standard, der ist jetzt gesetzt und seriöse Reiseveranstalter könnten sich schon früher daran orientieren, um Kunden nicht zu verschrecken.
2: Dirk Freitag über die neuen Rechte für Pauschalreisende. Danke dir.
3: Sehr gerne. Tschüss.

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2: Im Studio Sönke Röhling. Das Rentenpaket liegt auf dem Tisch. 33 Vorschläge einer Expertenkommission, die Kanzler Merz alle umsetzen will. Und zwar zügig, so seine Ankündigung. Unter anderem soll eine Pflichtkapitalrente kommen, also ein Teil der Beiträge in Aktien investiert werden. Merz sagt, so bleibt die Rente sicher und das Niveau wird steigen. Ähnlich äußerte sich Bundesarbeitsministerin Baas.
3: Ich möchte dieses Paket umsetzen. Wir müssen dafür noch sicherlich auch in unseren eigenen Reihen die Fraktionen mitnehmen. Insgesamt ein sehr gutes Gesamtpaket. Im Ergebnis wird es langfristig für alle besser und es lohnt sich, darüber zu diskutieren.
2: Bei Temperaturen von weit über 30 Grad kommt man diese Woche überall in Deutschland ins Schwitzen. So eine Hitzewelle kann aber nicht nur unangenehm, sondern auch lebensbedrohlich werden. Zum Beispiel für Wohnungslose, die keinen Zugang zu schattigen Räumen, Duschen oder einem kühlen Getränk haben. Helfen kann aber jeder, sagt Nora Köhler von der Diakonie.
4: Hinschauen hilft dann natürlich. Man sollte nicht dran vorbeigehen an den Menschen. Man sollte die Menschen fragen, ob sie Unterstützung brauchen. Vielleicht früh eine zusätzliche Flasche Wasser einpacken und die dann verteilen. Und natürlich nicht zu zögern, dann den Rettungsdienst auch anzurufen. Denn das kann im Ernstfall dann ein Leben retten.
2: Der Iran will die Straße von Hormuz weiter selbst kontrollieren. Das sagte der Chefunterhändler nach Gesprächen mit den USA und der Schweiz. Die Menge ist wichtig für den weltweiten Ölhandel. Das Thema ist neben Irans Atomprogramm einer der Hauptstreitpunkte bei den Friedensgesprächen. Für viele Menschen in Deutschland rückt der Sommerurlaub immer näher, aber nicht jeder kann sich das leisten. Für jeden Fünften ist eine Woche Urlaub zu teuer, so das Statistische Bundesamt. Besonders oft trifft das Alleinstehende und Alleinerziehende. Bei der Fußball-WM braucht Portugal heute einen Sieg gegen Usbekistan. Sonst geht im letzten Spiel das große Zittern los. Zum WM-Auftakt hatte das Team um Cristiano Ronaldo gegen die Demokratische Republik Kongo nur unentschieden gespielt. Danach bestreitet England gegen Ghana seine zweite Partie.
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5: Mit KI-Support. Sonnig und trocken ist's gerade, nur später kommen im Süden ein paar mehr Wolken dazu und aus den Bergen kann vereinzelt auch mal ein kräftiger Schauer oder ein Gewitter runterkommen. Sonst bleibt's richtig heiß. Die Höchstwerte liegen heute zwischen 24 und 37 Grad. Morgen wieder viel Sonne, am Nachmittag in den Bergen ab und zu Gewitter, maximal bis 39 Grad.
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6: Liebe Funkamateure, liebe DXer und Kurzwellenfreunde, es gibt wie immer interessante Meldungen aus dem DX- und Vereinsgeschehen.
7: Hier ist Delta Lima 0 Köln Aachen, DL0KA, mit der Vorankündigung des Köln-Aachen-Rundspruches. Unseren Rundspruch könnt ihr sonntags um 11 Uhr Ortszeit in Bild und Ton empfangen. Die Aussendung erfolgt über verschiedene FM-Relais in unserem Distrikt und über Kurzwelle. Darüber hinaus habt ihr die Möglichkeit, den Rundspruch zeitgleich im Internet auf unserer Webseite zu sehen und zu hören. Für Mitteilungen und Anregungen erreicht ihr die

0: Aktion unter kars@darc.de. Redaktionsschluss ist jeweils donnerstags um 12 Uhr. Wir begrüßen euch ganz herzlich zum Köln-Aachen-Rundspruch. Heute ist Sonntag, der 21. Juni 2026. Und wir sind wieder mit einer neuen Ausgabe und vielen interessanten Informationen für euch auf Sendung. Diese Ausgabe wurde zusammengestellt von Sonja, DO5SON. Für den Audio- und Videoschnitt war Dirk, DL7DSW, verantwortlich. Um die Webseite und unseren YouTube-Auftritt hat sich Helmut, DG3KHS, gekümmert. Die Stimme dieses Rundspruchs kommt von unserer KI-Sprecherin Katja. Wir wünschen euch einen angenehmen Empfang und viel Freude beim Zuhören und Zuschauen. Bitte denkt daran, den Rundspruch zu bestätigen, das ist auch ohne Rufzeichen möglich. Mit jeder Rückmeldung helft ihr uns, Reichweite und Empfang kontinuierlich zu verbessern. Starten wir mit den Meldungen. Alle Jahre wieder schickt der historische schwedische Längstwellensender SAQ in Grimeton am A. Alexanderson Day seine traditionelle Grußbotschaft weltweit auf die Reise, lesen wir auf der Homepage von Golf26. Die Telegrafie-Nachricht erinnert an den Erbauer dieses beeindruckenden Maschinensenders, den schwedisch-amerikanischen Radioingenieur Ernst Alexandersen. Am Sonntag, dem 5. Juli, ist es wieder soweit. Die Aussendungen können um 11 Uhr und um 15 Uhr auf der Frequenz 17,2 kHz empfangen werden. Für die Funkamateure im Ortsverband G26 Ruhreifel ist es jedes Mal aufs Neue ein faszinierendes Highlight, diese Signale mit eigenen Empfängern aufzunehmen. Gut zu wissen. Wer den Start des Senders und die Übertragungen vergangener Jahre miterleben möchte, findet dazu Videos auf dem YouTube-Kanal des Senders. Aus organisatorischen Gründen gibt es in diesem Jahr von dort leider keine Live-Übertragung. Die Bad Honnefer Funkamateure gratulieren zu einem ganz besonderen Jubiläum, das Geschichte, Freundschaft und Zukunft miteinander verbindet, lesen wir auf der Homepage von Golf 09. Bad Honnef feiert in diesem Jahr das 50-jährige Bestehen der Städtepartnerschaft mit Berg-sur-Mer, der französischen Küstenstadt an der Opalküste. Ein halbes Jahrhundert gelebte Freundschaft, kultureller Austausch und unzählige Begegnungen prägen diese Verbindung, die von Bürgerinnen und Bürgern, Vereinen, Schulen und den engagierten Partnerschaftskomitees getragen wird. Offiziell besiegelt wurde die Partnerschaft im Jahr 1976, einer Zeit, in der die europäische Verständigung und der Wunsch nach einer dauerhaften deutsch-französischen Freundschaft eine ganz besondere Bedeutung hatten. Bad Honnef als traditionsreiche Rhein- und Hochschulstadt und Berg-sur-Mer als lebendiger Badeort mit maritimer Kultur fanden schnell zueinander. Was als formelle Verbindung begann, entwickelte sich rasch zu einer herzlichen Bürgerpartnerschaft weit über offizielle Delegationen hinaus. In den vergangenen 5 Jahrzehnten entstanden so zahlreiche feste Formate wie Schüleraustausche, die Generationen geprägt haben, sowie gegenseitige Besuche von Vereinen, Musikgruppen, Sportmannschaften und Feuerwehren. Gemeinsame Feste, Jubiläumsfeiern und kulturelle Veranstaltungen ließen tiefe Freundschaften entstehen, die oft weit über die offizielle Partnerschaft hinausreichen. Auch die Bad Honnefer Funkamateure sind seit vielen Jahren sehr aktiv in diese Städtepartnerschaft eingebunden. Unter dem Sonderrufzeichen TM0BSM wurden von Berg-sur-Mer aus über 12.000 Funkkontakte in die ganze Welt hergestellt. Dabei dürften die Funkfreunde viel Gastfreundschaft, Offenheit und das Gefühl, Teil einer großen europäischen Familie zu sein, erleben. Zum 50-jährigen Bestehen planen beide Städte ein Jubiläumsprogramm, das die gemeinsame Geschichte würdigt und gleichzeitig neue Impulse setzt. Diese Verbindung zeigt beispielhaft, wie Städtepartnerschaften Europa im Alltag erlebbar machen, indem sie Vertrauen, Verständnis und Nähe schaffen. Europa wächst eben nicht nur in Brüssel, sondern vor allem dort, wo Menschen sich begegnen. Die Freundschaft zwischen Bad Honnef und Berg-sur-Mer ist daher nicht nur ein wertvolles Erbe, sondern auch ein klarer Auftrag für die Zukunft. Passend zu diesem historischen Jubiläum steht bereits das nächste Funk-Highlight vor der Tür. Vom 13. bis zum 17. August, also in rund 6 Wochen, wird TM0BSM wieder on air sein. Mit Jörg, DF1DJ, begrüßt das Team in diesem Jahr einen neuen Mitmacher. Die Vorbereitungen für den Einsatz sind weitgehend abgeschlossen. So wurde in den vergangenen Wochen die qrz.com-Präsenz umfangreich überarbeitet und mit einigen Tools des Wavelog-Logbuches versehen. Dank der Unterstützung von DJ7NT aus dem Wavelog-Team werden ab diesem Jahr die letzten 20 Kontakte in Textform, die letzten 250 Kontakte in grafischer Form sowie die aktuell in SSB genutzte Frequenz direkt auf der QRZ-Seite angezeigt. Nach dem erforderlichen Schriftverkehr teilte die französische Telekommunikationsbehörde ANFR bereits zu Beginn des Jahres das weltweit einmalige Amateurfunkrufzeichen TM0 BSM wieder zu. Zudem gestattete die französische Leuchtturmverwaltung in Le Havre vor wenigen Tagen den für den Antennenaufbau erforderlichen Zugang zum Leuchtturm. Von diesem Wahrzeichen in Berg aus nimmt das Team wieder am International Lighthouse and Lightship Weekend teil. Das auf dem Gelände liegende Heimatmuseum wird dankenswerterweise wieder als Funkbasis dienen. Bisher konnten aus Berg insgesamt über 13.000 Funkkontakte in 144 Länder der Erde getätigt werden, darunter über 300 Verbindungen zu Leuchttürmen in 27 Ländern. Das Team freut sich auf viele Anrufe während der Aktivierung. Anlässlich der Fußballweltmeisterschaft 2026 wird es vom 11. Juni bis 19. Juli eine internationale Amateurfunkaktivität mit zahlreichen Sonderrufzeichen aus den Gastgeberländern USA, Kanada und Mexiko geben, berichtet Ben, Du1 Ben. Unter dem Motto Raute WC 2026 SES werden Funkamateure aus den Austragungsstätten der Weltmeisterschaft auf den Amateurfunkbändern QRV sein. Zu den angekündigten Sonderrufzeichen gehören unter anderem W6C, W5CIH, W2C, VB7F, VE3V und 4A1CMX. Aktivität ist auf HF, VHF und UHF sowie in analogen und digitalen Betriebsarten geplant, 16 Städte, 16 QSL-Karten. Besonderer Schwerpunkt der Aktion ist ein umfangreiches Award-Programm. Jede Gastgeberstadt stellt eine eigene QSL-Karte bereit. Funkamateure weltweit können versuchen, möglichst viele dieser Sonderstationen zu arbeiten und die entsprechenden QSL-Karten zu sammeln. Wer alle erforderlichen Nachweise zusammengetragen hat, kann ein spezielles WC 2026 SES-Zertifikat beantragen. Für jede Stadt werden eigene Aktivierungszeiträume und Betriebspläne veröffentlicht. Dadurch können DXR, Award-Sammler und QSL-Freunde gezielt nach den jeweiligen Stationen Ausschau halten. Die Aktion verbindet damit die Begeisterung für die Fußballweltmeisterschaft mit dem internationalen Amateurfunk und bietet eine interessante Herausforderung für Sammler und Jäger besonderer Rufzeichen. 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
1: Unsere KI-Stimme Katja ist bei den nächsten Meldungen an ihre Grenze gestoßen. Es ist auch nur ein Test gewesen, somit übernehme ich jetzt hier erstmal. Am Mikrofon ist jetzt Dirk, Delta Lima 7, Delta Sierra Whiskey. Manchmal entstehen die besten Ideen aus einer spontanen Inspiration. So auch bei einem ganz besonderen Projekt aus dem Ortsverband Golf 11 Leverkusen, das ab sofort auf den Bändern für musikalischen Schwung sorgt. Manny DL2LEV und Sally DL3LEV haben einen Liedtext geschrieben, der das aktive Vereinsleben, die Gemeinschaft und die vielfältigen Aktivitäten des Ortsverbands aufgreift. Mit Unterstützung moderner KI-Werkzeuge wurde daraus schließlich ein kompletter eigengängiger Song, der die Begeisterung für unser gemeinsames Hobby und den besonderen Gemeinschaftsgeist auf musikalische Weise beschreibt. Die Idee dazu entstand unter anderem durch den Austausch mit dem Ortsverband Echo 13 Hamburg-Alstertal, da Manny und Sally ihre Zeit sowohl in Hamburg als auch in Leverkusen verbringen, bestehen enge Verbindungen zu beiden Ortsverbänden. Eine weitere Inspiration lieferte der offizielle Song der DAC-Geschäftsstelle, der zur Eröffnung des diesjährigen Funktags in Kassel vorgestellt wurde. Daraus reifte der Entschluss, auch dem Ortsverband Golf 11 eine eigene musikalische Hymne zu widmen. Der Text stammt aus der Feder von Manny und Sally, während Musik und Produktion KI-gestützt erstellt wurden. Den Titel könnt ihr direkt online anhören und herunterladen. Und für die internationalen Funkfreunde gibt es unter dem entsprechenden Link auch direkt zur englischen Version des Songs. Wir wünschen viel Spaß beim Reinhören. Die für DMR und andere digitale Amateurfunknetze verwendeten ID-Nummern sind eine begrenzte Ressource. Aufgrund der wachsenden Beliebtheit dieser Betriebsarten und des Umstands, dass einige Nutzer mehrere IDs benötigen, ist in naher Zukunft in bestimmten Regionen mit einem Mangel an IDs zu rechnen. Um eine effizientere Nutzung der verfügbaren IDs zu gewährleisten, wird die für die Verwaltung der ID-Datenbank zuständige Organisation in regelmäßigen Abständen überprüfen, ob die aktuell vergebenen IDs weiterhin benötigt werden und ob die zugänglichen Informationen noch korrekt sind. Ab dem 1. Juli führt RadioID.net ein jährliches Überprüfungsverfahren ein. Jeweils am Jahrestag der Kontoerstellung wird eine E-Mail an den Kontoinhaber gesendet. Darin wird um die Bestätigung gebeten, dass die zugewiesenen ID bzw. IDs weiterhin benötigt bzw. verwendet werden und die Kontoinformationen korrekt und auf dem neuesten Stand sind. Erfolgt keine Bestätigung, wird die ID bzw. die IDs vorübergehend deaktiviert. Kann RadioID.net auch nach einer angemessenen Frist keine Rückmeldung erhalten, wird die ID bzw. die IDs aus der Datenbank gelöscht und für eine erneute Vergabe freigegeben. Dieses Verfahren soll die langfristige Verfügbarkeit von ID-Nummern sichern und eine präzise Datenbank für die Amateurfunk-Community aufrechterhalten. Falls ihr Fragen habt oder Hilfe braucht, schreibt RadioID einfach direkt über deren Supportseite an. Bestätigt bitte unseren Rundspruch. Auf welchem Weg ihr ihn auch empfangen habt, jede Rückmeldung hilft, Reichweite und Qualität weiter zu verbessern. Der Köln-Aachen-Rundspruch macht am kommenden Wochenende eine kurze Pause wegen der Ham Radio. Danach gibt es noch zwei weitere Rundsprüche am 5. und 12. Juli, bevor der Köln-Aachen-Rundspruch in die Sommerpause geht. Bitte berücksichtigt dies bei euren Einsendungen für den Rundspruch. Wir wünschen gute Gespräche und viel Spaß auf der Ham Radio. Und hier das aktuelle Funkwetter bis zum 23. Juni von Hartmut Delta Lima 1 Victor Delta Lima. Bis voraussichtlich 20. Juni bleibt die Sonnenaktivität gering und durch C-Flares geprägt. Danach erscheint die ehemals aktive Region 4455 am östlichen Sonnenrand. Die Wahrscheinlichkeit für intensivere Flares wird steigen. Zurzeit sind M-Flares bis 20% wahrscheinlich. Der solare Fluxindex steigt langsam wieder auf etwa 130 Einheiten. Die sporadische E-Schicht prägt weiterhin die Ausbreitungsbedingungen auf allen oberen Kurzwellenbändern sowie auf 6 und 4 Meter. Troposphärisch bedingte Überreichweiten auf 2,70 Meter und Regenscatter auf 3 cm werden durch die sommerliche Wetterlage begünstigt. Zum Schluss, wie immer, die Termine. 26. bis 28. 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Auch am 26. Juni, Contest University auf der Ham Radio. Am 28. Juni, FM Einsteiger Contest. 29. Juni bis 5. Juli, Worldwide Award Sprint 2026. 5. Juli, Nexer Köln-Aachen-Rundspruch. 12. Juli, letzter Köln-Aachen-Rundspruch vor der Sommerpause. 13. 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
0: Das war der Köln-Aachen-Rundspruch für die 25. Kalenderwoche 2026. Diese Ausgabe wurde zusammengestellt von Sonja, DO5SUN. Für den Audio- und Videoschnitt war Dirk, DL7DSW, verantwortlich. Um die Webseite und unseren YouTube-Auftritt hat sich Helmut, DG3KHS, gekümmert. Die Stimme dieses Rundspruchs kommt von unserer KI-Sprecherin Katja. Wir hoffen, ihr hattet einen guten Empfang und wünschen euch eine angenehme Zeit. Das Rundspruchteam freut sich, euch nach einer kurzen Pause am Sonntag, den 5. Juli, wieder auf den bekannten Frequenzen begrüßen zu dürfen. Wir hoffen auf, wie gewohnt, viele Zuhörer und Bestätigungen. Informationen rund um den Rundspruch findet ihr auf unserer Internetseite köln-aachen-rundspruch.de 73 und AWDH. Euer Köln-Aachen-Rundspruch-Team.

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Herzlich willkommen zur Freitagsausgabe des deutschen Programms von KBS World Radio. In den ersten 10 Minuten hören Sie die Nachrichten. Danach bringen wir unsere Hörerecke und den Koreanischkurs. Zum Schluss hören Sie in Sofern so nah ein Gespräch mit Hong Geun-taek, dem südkoreanischen Generalkonsul in Frankfurt. Gute Unterhaltung und nun die Nachrichten. Präsident Yi zu Trump, Nordkoreas Atomfrage erfordert eigenen Ansatz. Südkorea verpasst Gruppensieg nach Niederlage gegen Mexiko. Und Nordkorea weist G7-Forderung nach Denuklearisierung scharf zurück. Südkoreas Präsident Lee Jae-myung hat US-Präsident Donald Trump dargelegt, dass die nordkoreanische Atomfrage einen individuellen, stufenweisen Ansatz erfordere. Sie könne nicht nach dem Muster anderer Länder behandelt werden. Trump habe diesem Punkt zugestimmt. Bei einer Pressekonferenz im Präsidialamt zog Lee am Freitag Bilanz zu seiner Europareise. Am Rande des G7-Gipfels im französischen Evian habe er mit Trump über seine Vorstellungen für Frieden und Stabilität auf der koreanischen Halbinsel beraten. Dabei sei auch Nordkoreas Atomprogramm zur Sprache gekommen. Frieden und Stabilität auf der koreanischen Halbinsel seien für Südkorea eine Frage des Überlebens, sagte Lee. Dies gelte insbesondere mit Blick auf die nordkoreanische Atomfrage. Er habe Trump daher ausführlich erläutert, dass Nordkoreas Atomprogramm in kurz-, mittel- und langfristigen Schritten unterschiedlich angegangen werden müsse. Er gehe davon aus, dass der US-Präsident diesen Ansatz verstanden habe. Kurzfristig wäre es nach Lees Darstellung bereits ein Gewinn für die internationale Gemeinschaft, wenn Nordkorea die Produktion nuklearen Materials einstellen würde. Zunächst müsse es darum gehen, jede weitere Entwicklung des Atomprogramms zu verhindern. Die Denuklearisierung solle hingegen als langfristiges Ziel weiterverfolgt werden. Trump habe erklärt, er werde gründlich über die Vorschläge nachdenken, sagte Lee. Südkorea hat bei der Fußball-WM gegen Gastgeber Mexiko mit 0:1 verloren und bleibt damit Gruppenzweiter. Die Mannschaft von Trainer Hong Myung-bo

unterlag am Donnerstag im zweiten Gruppenspiel im Guadalajara-Stadion in Zapopan. Nach einem Sieg und einer Niederlage steht Südkorea mit 3 Punkten weiter auf Platz 2 der Gruppe A. Mexiko hat sich mit dem zweiten Sieg vorzeitig Platz 1 in der Gruppe gesichert. Südkorea bestreitet am 24. Juni in Monterrey, Mexiko, das letzte Gruppenspiel gegen Südafrika. Bereits ein Unentschieden gegen Südafrika würde der südkoreanischen Auswahl reichen, um den zweiten Platz in der Gruppe A zu sichern und damit den Einzug in die Runde der letzten 32 zu schaffen. Nordkorea hat die Forderung der G7-Staaten nach einer vollständigen Denuklearisierung des Landes entschieden zurückgewiesen. Die G7-Staatschefs hatten am Mittwoch bei ihrem Gipfel im französischen Evian in einer gemeinsamen Erklärung bekräftigt, Nordkorea müsse vollständig denuklearisiert werden. Pyongyang reagierte am folgenden Tag mit einer Stellungnahme von Kim Yo-jong, der Schwester des Machthabers Kim Jong-un. Darin warf sie den USA und anderen westlichen Staaten vor, auf dem G7-Gipfel erneut an der aus nordkoreanischer Sicht überholten Forderung nach Denuklearisierung festzuhalten. Kim Yo-jong erklärte, die Frage der Denuklearisierung sei endgültig abgeschlossen. Den G7-Staaten müsse bewusst sein, dass dieses Ziel nicht zu erreichen sei. Nordkorea habe sich seine Atomwaffen verschafft, um sich gegen die anhaltenden atomaren Bedrohungen seiner Gegner zu schützen, hieß es. Die Trump-Regierung hält die Denuklearisierung Nordkoreas weiterhin für ein zentrales Ziel. Das erklärte ein hochrangiger Vertreter des US-Außenministeriums am Donnerstag in Washington. David Wilsall, der im Außenministerium als stellvertretender Staatssekretär für Korea, Japan und die Mongolei zuständig ist, äußerte sich zu dem Thema bei einer Veranstaltung von Triforum, einem öffentlich-privaten Netzwerk für wirtschaftliche Sicherheit zwischen Korea, den USA und Japan. Die Frage der nuklearen Abrüstung Nordkoreas habe in den internen Beratungen der Regierung weiterhin großes Gewicht, sagte Wilsall. Mit Blick auf eine mögliche Wiederaufnahme der Gespräche zwischen den USA und Nordkorea sagte er, die Trump-Regierung habe deutlich gemacht, dass sie zu einem Dialog bereit sei, wenn Nordkoreas Machthaber Kim Jong-un seinerseits Gesprächsbereitschaft signalisiere. Südkorea hat China offenbar davor gewarnt, den Eindruck entstehen zu lassen, Peking könne Nordkoreas Atomwaffen stillschweigend dulden. Nach Angaben des Außenministeriums hat sich am Mittwoch in Seoul der Generaldirektor der Abteilung für Nordost- und Zentralasien, Nam Jin, mit dem Generaldirektor der Asienabteilung des chinesischen Außenministeriums getroffen. Beide Seiten hätten dabei über die Umsetzung der jüngsten Gipfelvereinbarungen sowie über aktuelle Fragen gesprochen, darunter auch über Nordkoreas Atomprogramm. Nam erklärte am Donnerstag vor Journalisten, Südkorea und China wollten die Entwicklung hin zu einer umfassenden Wiederherstellung ihrer Beziehungen weiter festigen. Seoul erwartet zudem, dass der Ausbau der Beziehungen zwischen China und Nordkorea zu Frieden und Stabilität auf der koreanischen Halbinsel beitrage. Er habe Peking gebeten, weiterhin eine konstruktive Rolle bei der Verbesserung der Lage auf der Halbinsel wahrzunehmen. In Seoul war zuletzt die Sorge gewachsen, China könne den Besitz von Atomwaffen durch Nordkorea faktisch hinnehmen. Die südkoreanische Regierung soll Peking daher über mehrere Kanäle deutlich gemacht haben, es sei nicht wünschenswert, wenn sich der Eindruck einer solchen Duldung nordkoreanischer Atomwaffen weiter verfestige. China habe daraufhin erklärt, seine Politik zur koreanischen Halbinsel bleibe von Kontinuität und Stabilität geprägt. Der Iran hat offenbar damit begonnen, Anträge auf eine Durchfahrt durch die Straße von Hormus entgegenzunehmen. Wie es am Freitag aus Branchenkreisen hieß, können Reedereien entsprechende Anträge bei der iranischen Persian Gulf Strait Authority, PGSA, über deren Website stellen. Grundlage dafür ist die mit den USA verhandelte Absichtserklärung zur Beendigung des Krieges. Artikel 5 des Memorandum of Understanding sieht vor, dass der Iran ab dem Zeitpunkt der Unterzeichnung für 60 Tage eine sichere Passage durch die Straße von Hormus ermöglichen soll. Derzeit liegen in der Straße von Hormus 24 südkoreanische Schiffe fest. Die betroffenen Reedereien sollen jeweils einen eigenen Antrag bei der PGSA einreichen. Nach einer Genehmigung durch die iranische Behörde dürften die Schiffe eine von Teheran vorgeschlagene Ausweichroute nutzen. Diese gilt als vergleichsweise sicher vor den vom Iran gelegten Seeminen. Schätzungen zufolge sitzen derzeit insgesamt bis zu 1000 Schiffe in der Meerenge fest.
Der US-Kongress will die geplante Übergabe der operativen Befehlsgewalt OPCON im Kriegsfall an Südkorea künftig enger überwachen. Eine entsprechende Berichtspflicht wurde in den Entwurf des Genehmigungsgesetzes zur nationalen Verteidigung, NDAA, für das Fiskaljahr 2027 aufgenommen. Das geht aus dem Gesetzentwurf hervor, den der Streitkräfteausschuss des US-Senats am 11. Juni gebilligt hatte. Laut dem Entwurf soll der US-Verteidigungsminister vom 1. März 2027 bis ins Jahr 2030 alle 90 Tage den zuständigen Kongressausschüssen über die Umsetzung des 2018 vereinbarten Fahrplans zur OPCON-Übergabe im Kriegsfall Bericht erstatten. Die Regelung wird als Hinweis darauf gewertet, dass der Kongress den Prozess der OPCON-Übergabe enger begleiten und parlamentarisch kontrollieren will. Der Handel zwischen Nordkorea und China ist in den ersten 5 Monaten dieses Jahres deutlich gewachsen. Nach Angaben der chinesischen Zollbehörde belief sich das bilaterale Handelsvolumen von Januar bis Mai auf rund 8,7 Milliarden Yuan, umgerechnet etwa 1,3 Milliarden US-Dollar. Das entspricht einem Anstieg um 17,6% gegenüber dem Vorjahreszeitraum. Chinas Exporte nach Nordkorea stiegen in diesem Zeitraum um 8,8% auf rund 6,7 Milliarden Yuan. Noch stärker wuchsen die Importe aus Nordkorea. Diese legten um 62,4% auf knapp 2 Milliarden Yuan zu. Vor der Verschärfung der Sanktionen hatte der bilaterale Handel im Jahr 2017 noch ein Volumen von mehr als 34 Milliarden Yuan erreicht. Nachdem sich China den Sanktionen des UN-Sicherheitsrats gegen Nordkorea angeschlossen hatte, brach das Handelsvolumen 2018 auf weniger als die Hälfte ein. Sie hörten aktuelle Meldungen aus Seoul, gesprochen von Tim Daldrup.

0: Deutschsprachige Hörerfreunde und herzlich willkommen zur Hörerecke von KBS World Radio. Am Mikrofon begrüßen Sie heute am 19. Juni To Young In
1: und Jan Dirks, und wir freuen uns, dass Sie uns wieder Gesellschaft leisten, liebe Hörerfreunde.
0: Nun ist der Juni schon zur Hälfte vorüber und wir fühlen, wie es hier in Seoul mit jeder Woche wärmer und schwüler wird. Aber auch den Gedanken an die nahende Sommerhitze können wir schnell wieder vergessen, sobald wir Post von unseren Hörerfreunden in unserem Briefkasten finden. Sie wissen also, wie Sie uns über das heiße, feuchte Sommerwetter hinweghelfen können. Uns ein paar Zeilen schreiben, ganz einfach.
1: Ja, na dann wollen wir doch gleich mal einen Blick in die Post werfen, die schon bei uns eingetroffen ist. Von Susumu Nomura aus Yamaguchi haben uns diese Woche gleich wieder mehrere Postkarten erreicht, wofür wir uns sehr bedanken und auch worüber wir uns sehr gefreut haben natürlich. Unter anderem erzählt er uns dieses Mal: Ich habe mir heute ein Spiel der Frauenfußballmannschaft Renova Yamaguchi Ladies angeschaut. Dieses Team spielt in der dritten Liga der Frauen. In diesem Team spielt unter anderem auch eine ehemalige koreanische Nationalspielerin namens Lee Jong-un. Die Renova Yamaguchi Ladies gewannen an dem Tag das Spiel mit 2:0 und stehen damit aktuell auf dem dritten Platz der Tabelle. Wie steht es denn mit Frauenfußball in Südkorea?
0: Das Interesse an Frauenfußball generell ist eher gering im Vergleich zu anderen Frauensportarten. Beliebt sind eher Frauenvolleyball oder Eislaufen. Vor kurzem verlor die koreanische Frauenfußballmannschaft gegen Japan im Halbfinale des AFC Asian Cup. Das bislang beste Ergebnis bei diesem Wettbewerb bleibt somit der zweite Platz beim vergangenen Turnier 2022 in Indien. Damals stand das Team zum ersten Mal im Finale, musste jedoch eine bittere 2:3 Niederlage nach Führung gegen China hinnehmen. Ein Trost ist aber, dass sich das koreanische Team durch das Erreichen des Halbfinales bereits das Ticket für die FIFA-Frauen-Weltmeisterschaft 2027 in Brasilien sichern konnte. Für Südkorea ist es die fünfte WM-Teilnahme insgesamt und die vierte in Folge. Was die FIFA-Weltrangliste betrifft, ist Japan als bestes asiatisches Team auf Platz 8 gelistet, gefolgt von Nordkorea auf Platz 9. Südkorea belegt Platz 21, was dem fünften Rang innerhalb Asiens entspricht.
1: In der E-Mail von Monitor Michael Lindner aus Gera ging es um die aktuelle Männerfußball-WM. Er schreibt: Endlich ist es wieder soweit. Die fußballbegeisterte Welt blickt für einige Wochen auf das Geschehen rund um den Ball und verfolgt die Spiele mit großer Spannung und hohen Erwartungen. Die Fußball-Weltmeisterschaft 2026 bringt dabei mehrere Besonderheiten mit sich. Erstmals in der Geschichte teilen sich mit den USA, Kanada und Mexiko gleich drei Nationen die Gastgeberrolle. Zudem nehmen mit 48 Mannschaften so viele Teams teil wie noch nie zuvor. Spannung ist also angesagt. Diese Erweiterung bietet zahlreichen Nationen die Chance, sich auf der größten Bühne des Fußballs zu präsentieren. Gleichzeitig eröffnet das Turnier Sportlern, Fans und Gästen aus aller Welt die Möglichkeit, miteinander in Kontakt zu treten und andere Kulturen kennenzulernen. Internationale Sportveranstaltungen können einen wichtigen Beitrag zum gegenseitigen Verständnis leisten und Brücken zwischen Menschen und Nationen bauen. Gerade in einer Zeit globaler Herausforderungen besteht die Hoffnung, dass die Fußball-WM 2026 ein friedliches und verbindendes Sportereignis wird.
0: Einige Hörerfreunde haben uns auch zum Auftaktsieg Koreas letzten Freitag gratuliert. Vielen Dank. Hoffen wir einmal, dass der Erfolg weiterhin anhält. Zum Zeitpunkt der Ausstrahlung der heutigen Sendung wird auch das Ergebnis des zweiten Spiels der koreanischen Nationalmannschaft, dieses Mal gegen Mexiko, schon stehen. Ich bin zwar kein großer Fußballfan, aber zum Beispiel solche Geschichten wie die des afrikanischen Inselstaats Kap Verde dieses Mal, dessen Mannschaft zum ersten Mal an der Endrunde der WM teilnimmt und in ihrem Auftaktspiel dem Favoriten Spanien entgegen aller Erwartungen ein Unentschieden abbringen konnte. Ich glaube, gerade solche Geschichten machen Veranstaltungen wie die WM noch spannender.
1: Mhm. Über unsere German-Adresse haben wir dann noch einen Empfangsbericht von Mario Schöler aus Bad Blankenburg erhalten, der uns am 10. Juni mit seinem Texon PL 880 mit Aktivantenne ARA 60 mit SINPO 45444 gehört hat. Und einen weiteren Bericht von Monitor Heinz-Günther Hessenbruch aus Remscheid, der uns am 22. Mai mit seinem Lextronics E1 mit Stabantenne mit SINPO 5x4 empfangen hat. Monitor Burkhard Müller aus Hilden meldete sowohl am 9. als auch am 12. Juni einen starken Kurzwellenempfang. Zu der Erzählung Zwei Maultiere von Tö Il Nam, die am 9. Juni in Literatur zum Hören vorgestellt wurde, kommentierte Herr Müller noch: Schöne Geschichte über unaufhaltsamen Wandel.
0: Lutz Winkler aus Schmitten berichtete, dass er uns am 5. Juni mit seinem R2 HF Plus mit Ariel 50 Dipolantenne mit SINPO 55544 gehört hat. Zunächst kommentierte er bezüglich Empfang und Sendeinhalt noch Folgendes. Der Empfang der Sendung von KBS World Radio war wieder sehr gut. Die Sendung ist sehr gut hörbar und verständlich. Die Sendereihe Sofern so nah verfolge ich mit großem Interesse. Immer wieder gibt es schöne Interviews mit sehr interessanten Gästen. Vor allem sind das Gäste, die ich nie mit Korea in Verbindung gebracht hätte, wie die beiden Lehrer aus Bremen in der Sendung vom 5. Juni 2026.
1: Weiter erzählt uns Herr Winkler: Als Fan des Mittagsschlafes hat mich ein Bild aus der Süddeutschen Zeitung vom Powernap-Wettbewerb im Han River Park in Seoul begeistert. Viele Menschen in Korea leiden wohl unter Leistungsdruck und Überarbeitung und unter chronischem Schlafmangel. Daraus ist wohl dieser Wettbewerb entstanden. Also wer sich schneller entspannt, ist besser als jemand, der sich nicht so schnell entspannt.
0: Oder am längsten.
1: Am längsten, okay. Ebenfalls in der Süddeutschen Zeitung war ein Test, welches Kimchi in Deutschland das Beste ist. Wir haben selbst schon viel getestet in Drogeriemärkten und den üblichen Supermärkten, aber das Ergebnis war eher ernüchternd. Manchmal wurden Möhren verwendet, manchmal aber auch sehr eigenartiges Kraut, welches einfach nur rot eingefärbt wurde, also nichts, was uns überzeugt hat. Im besagten Test wurde eine Packung als Testsieger angepriesen und ich habe die gleich bestellt und muss sagen, ja, das überzeugt mich. Es ist ein Produkt der Firma Jonga und kommt direkt aus Korea. Bestellbar ist das Kimchi über einen großen Versandhändler in Deutschland. In der Packung ist ein kleines Zusatzpäckchen, das die entstehenden Gärungsgase absorbiert. Es sollte also nichts passieren.
0: Ah ja, die Marke gehört hier vor Ort auch zu den meist gegessenen Kimchi-Marken. Das sollte also ja normal schmecken. Mhm. Abschließend schrieb uns Herr Winkler dann noch Folgendes. Nun, der Sommer ist da mit einer Woche Hitze und dann gleich wieder mit den entsprechenden Wetterkapriolen eine heftige Abkühlung und etwas Regen. Nun versprechen die Wetterfrösche wieder etwas mehr Wärme. Den Pflanzen im Garten würde es gut tun. In meinen Hörerbriefen berichte ich ja meist kurz über das Wetter bei uns, wie dieses Mal auch. Ich kenne aus meiner Kindheit und einigen Gesprächen einige Bauernregeln, die versuchen, das Wetter vorherzusagen. Im Monat Mai sind es die Eisheiligen, aber auch der Spruch: Ist der Mai kühl und nass, füllt es den Bauern Scheune und Fass, ist mir in Erinnerung. Neben den Eisheiligen im Mai geht es jetzt um die Schafskälte im Monat Juni, aber der kommende Höhepunkt ist der 27. Juni als Siebenschläfertag. Wenn es an diesem Tag regnet, so wird es 6 Wochen lang regnen und kein Sommer in Sicht sein. Es gibt hunderte Bauernregeln und jeder kennt eine andere Regel. Gibt es solche Wetterregeln auch in Korea?
1: Ja, die gibt es auch in Korea, wenn sie auch heute natürlich nicht mehr ganz so verbreitet sind. Vor allem in den Großstädten ist das Wetter irgendwie, fühlt es sich immer irgendwie ähnlich an. In den ländlichen Regionen könnte es natürlich auch etwas anders sein, zumal ja die Landwirtschaft dort eine große Rolle spielt. Zum Beispiel glaubte man fest an eine reiche Ernte für das Jahr, wenn das Wetter an Ipchun, dem traditionellen Frühlingsanfang, klar und warm gewesen ist. war es an diesem Tag stark windig, dann ging man davon aus, dass das ganze Jahr über immer wieder mit Windschäden zu rechnen sei. Am ersten Tag des zweiten Mondmonats soll die Windgöttin vom Himmel herabgestiegen sein, und zwar entweder in Begleitung ihrer Schwiegertochter oder ihrer Tochter. Wenn die Schwiegertochter sie begleitet, soll es heftigen Sturm und Regen geben. Kommt sie hingegen mit ihrer Tochter, weht nur ein sanfter Wind und das Wetter ist herrlich. Für die Ernte soll es aber letztendlich gut sein, wenn die Windgöttin mit der Schwiegertochter Sturm und Regen bringt. Oder auch, wenn der erste Vollmond des Jahres rötlich leuchtet, soll eine Dürre drohen. Ist er strahlend weiß, gibt es viel Regen. Auch starker Schneefall zur Wintersonnenwende verspricht ein ertragreiches Jahr, so die Bauernregeln.
0: Auch Tierorakel haben eine Rolle beim Erraten des Ernteausgangs des Jahres gespielt. Kräht der erste Hahn am frühen Neujahrsmorgen mehr als 10 Mal, wird die Ernte reich. Legt man an Neujahr Essen aufs Dach und eine Elster frisst es zuerst, bringt das Glück. Ist es eine Krähe, bedeutet das ein schlechtes Jahr.
1: Gut, und an dieser Stelle legen wir eine kurze Musikpause ein. Wir hören das Stück Jorme Sup, Sommerwald, gespielt von Miuru.

0: Und nun kommen wir zu den Medientipps. Ein herzliches Dankeschön an Monitor Erich Kröpke für die Zusammenstellung. Auch die Medientipps für die nächsten 14 Tage bestehen nur aus Wiederholungen, schreibt Herr Kröpke. Tele 5 zeigt am Donnerstag, dem 25. Januar um 20.20 Uhr noch einmal den Spielfilm The Gangster, The Cop and the Devil aus dem Jahr 2019. In dem südkoreanischen Kriminalstreifen machen ein Polizist und ein Gangsterboss gemeinsam Jagd auf einen Serienmörder. Eine Wiederholung gibt es in der Nacht zum Freitag um 2.20 Uhr.
1: Arte wiederholt am Montag, dem 29. Juni um 10.40 Uhr die Naturdokumentation Die Zwergseeschwalben vom Andungsee.
0: Weiter geht es bei Arte am Dienstag, dem 30. Juni um 11.55 Uhr mit einer Folge aus der Reihe Küchen der Welt. Dieses Mal steht das koreanische Kimchi im Mittelpunkt. Außerdem wird eine Koreanerin vorgestellt, die in Frankreich lebt und die koreanische Küche mit der französischen Küche verbindet. Wiederholt wird die Sendung am Mittwoch, dem 1. Juli um 6.50 Uhr.
1: Den Abschluss bilden wieder Dokumentationen über Nordkorea. Auf ZDF Info gibt es am Mittwoch, dem 1. Juli ab 7 Uhr alle 4 Folgen der Dokumentation Nordkorea, die Macht der Kim-Dynastie sowie die Dokumentationen Flucht aus Nordkorea und Büro 39 Nordkoreas schwarze Kassen.
0: Das waren die Medientipps von Herrn Kröpke. Daran möchten wir uns noch mit 2 Hinweisen in eigener Sache anschließen. Als erstes möchten wir Sie auf die heutige Ausgabe der Interviewsendung Sofern so nah aufmerksam machen. Dieses Mal hat die Redaktion mit Herrn Hong Kun-taek gesprochen, Konsul des Generalkonsulats der Republik Korea in Frankfurt am Main. Anlass ist die Korea Study Career and Culture Fair 2026, die gemeinsam vom Generalkonsulat, dem Koreanischen Bildungsinstitut und der Handelskammer KOTRA Frankfurt vom 27. bis zum 28. Juni an der Goethe-Universität Frankfurt ausgerichtet wird. Die Veranstaltung bringt koreanische Universitäten, Unternehmen und Kulturangebote zusammen und bietet Interessierten in Deutschland die Möglichkeit, Korea aus verschiedenen Perspektiven kennenzulernen. Herr Hong erzählte über die Ziele dieser Veranstaltung, das wachsende Interesse an Korea sowie die Bedeutung von Bildungs-, Wirtschafts- und Kulturaustausch zwischen Korea und Deutschland.
1: Der kommende Freitag, also der 26. Juni, ist schon wieder der letzte dieses Monats. An dem Tag hören Sie noch einmal die Sondersendung Erinnerungen an den Krieg aus dem Jahr 2020 zum 70. Jahr des Ausbruchs des Koreakrieges. Ein Veteran teilt seine Erinnerungen vom Koreakrieg, an dem er im Alter von 20 Jahren teilnehmen musste. Die schrecklichen Details des Krieges hielt er 50 Jahre nach dem Krieg in seinem Tagebuch fest, das 2019 unter dem Titel »Ich erzähle diese Geschichte erst mit 88 Jahren« veröffentlicht wurde.
0: Ja, soweit dazu und es geht weiter mit der Post. Über die Internetberichtsvordrucke hat sich Michael John aus Niederösterreich gemeldet, der uns am 5. Juni auf Kurzwelle empfangen hat. Der Empfang sei sehr sauber gewesen, dank Wofferten, fügte Michael John hinzu.
1: Gemeldet hat sich auch Etienne Sertin aus dem belgischen Sint-Niklaas, der am 7. Juni mit seinem Kenwood R5000 mit magnetischer Loop-Antenne einen Empfang von Sinpo 45444 verzeichnet hat. Bei dieser Gelegenheit stellte er sich uns auch kurz vor. Er schreibt: Mein Name ist Etienne, ich bin 70 Jahre alt und pensioniert. Ich wohne in Sint-Niklaas im Norden Belgiens, 20 Kilometer westlich vom Antwerpener Hafen. Ich habe Ihre Sendung genossen. Gute Musik.
0: Monitor Franz Schanzer aus dem österreichischen Schrems hörte am 12. Juni bei uns übers Internet rein und schrieb uns noch: Besonders interessant fand ich den Beitrag über das Kulturerbe in Korea. UNESCO-Kulturerbestätten gibt es ja auch einige bei uns. Das bekannteste Kulturerbe ist die Wachau an der Donau. Die Wachau mit dem bekannten Ort Dürnstein, mit der Ruine Dürnstein, wird jährlich von tausenden Menschen besucht. Hallstatt im Salzkammergut muss oft wegen starken Menschenandrangs für Besucher geschlossen werden.
1: Monitor Sigmar Boberg aus Osnabrück berichtete, dass er uns am 12. Juni mit seinem JRC NRD 535 mit Loop-Antenne mit SINPO 55545 gehört hat. Zum Thema KI-Radiosprecher kommentierte Herr Boberg noch Folgendes. KI als Sprecher im Rundfunk hat meiner Meinung nach dort nichts zu suchen. KI kann in vielen Bereichen viel leisten, aber im Radio ist das Wissen, dass am anderen Ende ein Mensch spricht, fundamental. Es muss ein Vertrauensverhältnis zwischen Moderator und Hörer vorhanden sein. Das macht doch den Spaß am Hören aus, oder? Ich hoffe, dass wir über diese Themen in 20 Jahren schmunzeln können. So wie ich letztens schmunzeln musste, als TV-Sendungen für Senioren gezeigt wurden, die in den 70er Jahren für diese Gruppe produziert wurden. Ein Lehrgang, wie man richtig mit dem Schaukelstuhl schaukelt.
0: Interessant. Ich frage mich, warum man damals dachte, dass man das lernen musste, also schaukeln mit dem Schaukelstuhl. Ja. Was die KI betrifft, ist das wohl schwer abzuschätzen, was uns bevorsteht. Die Entwicklungen gehen in unerwartete Richtungen und das in einem sehr hohen Tempo. Dann gab es noch eine E-Mail von Monitor Igal Benger aus Ochtrup, der uns Folgendes schrieb.
1: In der Hörerecke vom 5. Juni berichteten Sie von Erkältungsmitteln wie warmen Fruchttees. Bitte erläutern Sie etwas näher das Mischungsverhältnis, beispielsweise von Quittenmarmelade mit heißem Wasser. Kann man auf die Schnelle, sollte man bei einer starken Erkältung aufs Bett angewiesen sein oder auch mangels Zeit, ein Glas mit erhitztem Leitungswasser füllen und fertige Quittenmarmelade aus dem Supermarkt, Discounter oder auch selbstgemachte vom Weihnachtsmarkt einfach hineinrühren?
0: Also das haben wir leider nicht ausprobiert. Also können jetzt nicht garantieren, dass es genauso schmecken wird. Also wenn man das mit einer Brotmarmelade sozusagen für den Fruchttee vermischt. In der Sendung haben wir von Tee-Marmelade gesprochen, damit Sie sich das Ganze besser vorstellen können, auch von Konsistenz her. Also wie gesagt, diese Tee-Marmelade ist auch einfach zu Hause selbst zuzubereiten. Nehmen wir mal die Quitten als Beispiel. Dafür brauchen Sie zum Beispiel 600 Gramm reife Quitten, 300 Gramm Zucker und 300 Gramm Honig. Die Quitten sollten erst einmal gründlich gereinigt werden und in sehr dünne viereckige Scheiben oder in dünne Stifte geschnitten werden. Entfernen Sie dabei die Samen, da diese einen bitteren Geschmack verursachen können.
1: Zucker und Honig sollten zusammen vom Gewicht her der gesamten Menge der Quittenscheiben entsprechen. Falls also die geschnittenen Quitten 600 Gramm wiegen sollten, brauchen Sie dafür 600 Gramm Zucker oder 600 Gramm Honig oder Sie können es auch mischen, 300 Gramm Zucker, 300 Gramm Honig. Andere Mengenverhältnisse sind natürlich auch möglich, wobei der Zuckeranteil ein bisschen größer sein sollte. 3/4 von dem Zucker oder Honig wird mit den Quittenscheiben vermengt. Wenn der Zucker komplett aufgelöst ist, wird das Ganze wässrig. Geben Sie diese Masse dann in ein desinfiziertes, fest verschließbares Glasgefäß wie ein Marmeladenglas und häufen den Rest des Zuckers dann noch obendrauf, damit die Masse nicht direkt mit der Luft in Berührung kommt.
0: Lassen Sie das verschlossene Glasgefäß an einem kühlen Ort stehen, bis der Zucker komplett aufgelöst ist. Meistens dauert das 1 bis 2 Tage. Danach muss man es im Kühlschrank aufbewahren und nach etwa einer Woche kann man erstmals 1-2 Löffel entnehmen und in eine Tasse oder einen Becher geben. Auf diese marmeladenartige Quittenzuckermischung gießen Sie dann heißes oder kaltes Wasser. Im Winter und vor allem bei einer Erkältung empfiehlt es sich, den Tee natürlich heiß zu trinken. Im Sommer schmeckt es aber auch super mit Sprudelwasser.
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0: Geburtstagsecke. Unsere Glückwünsche gehen diese Woche an Theo Ransmann in Ochtrup, Marco Lehner in Pirna, Sebastian Arndt in Remstedt und Adolf Stern in Monnebach. Im Namen der Redaktion und von Monitor Bernd Seisser gratulieren wir allen ganz herzlich zu ihrem Geburtstag.
1: Jawohl, und dazu gibt es Musik. Wir hören Cherry Filter mit Happy Day.

0: So, das war's mal wieder für heute.
1: Vielen Dank fürs Zuhören. Ein schönes Wochenende wünschen Ihnen Tu Yong-in
0: und Jan Dirks. Auf Wiederhören und bis zum nächsten Mal.

0: Alltagskoreanisch Plus. Jetzt heißt es wieder Koreanisch lernen mit koreanischen Fernsehserien. Herzlich willkommen zu Alltagskoreanisch Plus mit Alexandra Lottje. Hier lernen wir mit einem Ausschnitt aus der beliebten KBS-Serie On the Way to the Airport, zu Deutsch auf dem Weg zum Flughafen, aus dem Jahr 2016 eine praktische Redewendung für den Alltag. Unser Ausdruck des Tages ist 내가 언제? 내가 언제? Heißt auf Deutsch je nach Kontext so viel wie was ich oder wann habe ich das getan oder gesagt? Hören wir uns das anhand einer Szene aus der Serie On the Way to the Airport einmal an. Die Stewardessen Song Mi-jin und Han Ji-in unterhalten sich bei einem Glas Wein. Ji-in erinnert sich an etwas, was Mi-jin einmal erzählt hat. Mi-jin tut so, als wüsste sie nicht, wovon die Rede ist.
1: Du, wie so? Du, sind die Ecke an der Gute? 옛날에 네가 한 얘기가 있는데? 슬퍼 마시고?
2: 내가 뭘 했는데?
1: 너 사귀던 남자 시즈니 맥주집에서 만났댔잖아.
2: 내가 언제?
1: 에이, 기억하는구만 뭘. 완전 취해가지고 다 털어놨어.
0: An einer Stelle sagt Kim Mi-jin hier 내가 언제? Was ich?
3: 내가 언제?
4: 내가 언제?
3: 내가 언제?
0: 내가 언제? Kann man zum einen verwenden, wenn man sich wirklich nicht an etwas erinnert, was man gesagt oder getan haben soll. 오늘 같이 밥 먹자고 했잖아. 내가? 내가 언제? Du wolltest doch heute zusammen essen. Ich? Wann habe ich das gesagt? Hier noch ein Beispiel. 여기 와봤다며? 내가? 내가 언제 여기에 와봤지? Du meintest, du warst schon mal hier? Ich? Wann war ich denn schon mal hier? Hören Sie Letzteres einmal als Beispielkonversation.
3: 여기 와봤다며?
4: 내가? 내가 언제 여기에 와봤지?
3: 여기 와봤다며?
4: 내가? 내가 언제 여기에 와봤지? 여기 와봤다며?
3: 내가? 내가 언제 여기에 와봤지?
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0: Zum anderen kann man sich damit auch herausreden und so tun, als hätte man etwas nicht gesagt oder getan. 너 걔 싫다고 했잖아. 내가 언제? Du meintest doch, du magst sie nicht. Was, ich? Hier noch ein Beispiel. 너 집에 간다며? 내가 언제? 더 놀 거야. Du meintest, du gehst nach Hause? Was, ich? Ich bleibe noch. Hören Sie auch das noch einmal als Beispielkonversation.
3: 너 집에 간다며?
4: 내가 언제? 더 놀 거야.
3: 너 집에 간다며?
4: 내가 언제? 더 놀 거야. 너 집에 간다며?
5: 내가 언제? 더 놀 거야.
4: 너 집에 간다며?
3: 내가 언제? 더 놀 거야.
0: Das war's von Alltagskoreanisch Plus für heute. Nun wissen Sie, wie Sie 내가 언제? Einsetzen können. Am Mikrofon war Alexandra Lottje. Bis zum nächsten Mal.

0: So fern, so nah. Hallo und herzlich willkommen zur Interviewsendung So fern, so nah. In dieser Sendung beleuchten wir den facettenreichen Austausch zwischen dem deutschsprachigen Raum und Korea. Außerdem berichten wir über interessante Veranstaltungen im Land. Am Mikrofon begrüßt Sie Leida Asengil. Diesmal sprechen wir mit Hong Geun-taek, Konsul des Generalkonsulats der Republik Korea in Frankfurt. Anlass ist die Korea Study Korean Culture Fair 2026, die gemeinsam vom Generalkonsulat, dem Koreanischen Bildungsinstitut und KOTRA Frankfurt organisiert wird. Die Veranstaltung bringt koreanische Universitäten, Unternehmen und Kulturangebote zusammen und bietet Interessenten in Deutschland die Möglichkeit, Korea aus verschiedenen Perspektiven kennenzulernen. Im Gespräch geht es um die Ziele dieser Veranstaltung, das wachsende Interesse an Korea sowie um die Bedeutung von Bildungs-, Wirtschafts- und Kulturaustausch zwischen Korea und Deutschland. Guten Tag, Herr Hong. Vielen Dank, dass Sie heute bei uns sind. Könnten Sie sich unseren Hörerinnen und Hörern kurz vorstellen, bitte?
1: Guten Tag. Vielen Dank zuerst für die Einladung. Mein Name ist Geun-taek Hong und ich bin Konsul beim Generalkonsulat der Republik Korea in Frankfurt am Main.
0: Dankeschön. Das Generalkonsulat der Republik Korea in Frankfurt veranstaltet gemeinsam mit dem Koreanischen Bildungsinstitut und KOTRA Frankfurt die Korea Study Korea and Culture Fair 2026. Könnten Sie uns kurz vorstellen, worum es bei dieser Veranstaltung geht?
1: Sehr gerne. Die koreanische Bildungs-, Karriere- und Kulturmesse 2026 findet am 27. und 28. Juni auf dem Westend Campus der Goethe-Universität Frankfurt statt. An der Messe nehmen 15 koreanische Universitäten und 16 Unternehmen teil. Studierende und junge Menschen können sich direkt über Studienmöglichkeiten, Austauschprogramme und Karrierewege informieren. Die Messe wird ergänzt durch Kulturprogramme, sodass Korea auch praktisch erlebt werden kann. Wichtig ist, die Karrieremesse und die Kulturangebote finden nur am 27. Juni statt, aber die Studieninformationen an den beiden Tagen.
0: Und was war der Hintergrund für die Organisation einer solchen Messe in Deutschland? Also wie kam es dazu, dass koreanische Universitäten in Deutschland Veranstaltungen machen?
1: Die Messe findet bereits zum dritten Mal statt. Wir möchten konkrete Informationen und direkten Kontakt ermöglichen und zeigen, dass nur ein Studien- und Arbeitsstandort, sondern auch kulturelle, sehr vielfältig ist. Die Besucherinnen und Besucher können koreanische Kultur durch Angebot, K-Beauty oder traditionelle Kunst hautnah erleben. Unser Ziel ist es, dass die Gäste Korea nicht nur kennenlernen, sondern sich auch vorstellen können, einen Teil ihrer Zukunft in Korea zu verbringen, wegen Studium, wegen der Ausbildung oder wegen der Arbeit.
0: Richtig.
1: Darüber hinaus beteiligen sich zahlreiche koreanische Institutionen mit Sitz in Frankfurt an der Messe, darunter, wie Sie schon gesagt haben, KOTRA, AT, die Korea Tourism Organisation, sowie die Provinzen충청남도 und Jeollanam-do. Mit Talkshows, Touristinformationen und weiteren interaktiven Angeboten werden Sie Korea aus unterschiedlichen Perspektiven präsentieren. Wir hoffen daher, dass die Messe einen umfassenden Einblick in das moderne Korea bietet und dazu beiträgt, die Beziehungen zwischen Deutschland und Korea in den Bereichen Bildung, Wirtschaft und Kultur weiter zu vertiefen.
0: Und Sie haben ja schon gesagt, die Messe verbindet ja die Bereiche Studium, Karriere und auch Kultur. Warum war es für Ihnen wichtig, diese drei Themen gemeinsam vorzustellen?
1: Oft beginnt Interesse mit K-Kultur, K-Pop oder Serien und entwickelt sich weiter zur Sprache, Studium und Beruf.
0: Richtig.
1: Ich habe dies auch bei einem Redewettbewerb in Würzburg erlebt. Viele Teilnehmende berichteten, dass ihr Interesse durch K-Pop oder K-Drama entstanden ist und sie anschließend begonnen haben, Koreanisch zu lernen. Einige möchten später sogar in koreanischen Unternehmen arbeiten. Diese Entwicklung zeigt sehr klar, wie eng Kultur, Bildung und Karriere miteinander verbunden sind.
0: Richtig.
1: Genauso deshalb war es uns wichtig, diese drei Themen auf der Messe gemeinsam zu präsentieren. Wir möchten Korea nicht nur punktuell vorstellen, sondern als umfassenden Raum von Möglichkeiten, als ein Land, das in Kultur, Studium und beruflicher Perspektive gleichermaßen attraktiv ist.
0: Richtig, das sehe ich auch bei mir so. Ich habe auch selbst mit koreanischer Kultur angefangen und jetzt ist meine Karriere auch in Korea und ich lebe in Korea. Also da sehe ich den Zusammenhang auch auf jeden Fall persönlich. Ja. Sie haben ja auch schon gesagt, mehrere koreanische Universitäten nehmen an dieser Messe teil und informieren über Studienmöglichkeiten in Korea. Wie erleben Sie persönlich derzeit das Interesse deutscher Schülerinnen und Schüler und Studierende an einem Studium in Korea?
1: Gute Frage. Das Interesse deutscher Schülerinnen und Schüler und Studierende an einem Studium in Korea hat sich in den vergangenen Jahren sehr positiv entwickelt. Mhm. Derzeit studieren etwa 1370 deutsche Studierende in Korea.
0: Wow.
1: Deutschland gehört damit zu den wichtigen Herkunftsländern internationaler Studierende.
0: Richtig.
1: Gleichzeitig wächst das Interesse an Sprachkursen, Austauschprogrammen und an Koreas sehr entwickelte Zukunftsbranchen, besonders in Technologie und Innovation. Auch in Deutschland selbst ist diese Entwicklung sichtbar. Die Zahl der Schulen mit koreanischen Angeboten ist von etwa 20 auf rund 50 gestiegen.
0: Wow. Und Sie haben ja schon gesagt, also von 20 auf 50, das ist echt viel. Also vor 10 Jahren war das, glaube ich, auch noch anders. Und das entwickelt sich immer mehr und mehr und mehr. Aber nach dem Studium spielt ja auch die berufliche Perspektive eine wichtige Rolle. Das endet leider nicht im Studium. Welche Möglichkeiten bietet die Messe für junge Menschen, die sich für koreanische Unternehmen auch interessieren vielleicht?
1: Die Messe bringt junge Talente und Unternehmen direkt zusammen.
0: Oh.
1: Hier treffen führende koreanische Unternehmen, die in Deutschland sehr aktiv sind und mittelbar auf talentierte Studierende und Absolventinnen und Absolventen mit internationalem Profil, sowohl deutsche als auch koreanische Nachwuchskräfte, die in Deutschland studiert haben. Für die Teilnehmenden ist das eine sehr gute Chance, direkt mit Unternehmensvertretern ins Gespräch zu kommen, sich über Einstiegs- und Karrierewege zu informieren und im besten Fall vielleicht auch kurzfristig ein erstes Vorstellungsgespräch zu erhalten. Damit kann die Messe ein wichtiger Türöffner für den beruflichen Einstieg sein.
0: Richtig, das sehe ich auch so. Auch zahlreiche koreanische Unternehmen nehmen ja auch an dieser Veranstaltung teil. Sehen Sie da eine bestimmte Bedeutung für solche Begegnungen, für auch wirtschaftliche Zusammenarbeit zwischen Korea und Deutschland?
1: Auf jeden Fall. Diese Begegnungen gehen also weit über klassische Rekrutierung hinaus. Sie schaffen Netzwerke zwischen Menschen, die beide Länder gut verstehen, und stärken so langfristig die wirtschaftliche Zusammenarbeit zwischen Korea und Deutschland.
0: Richtig. Ja, die nächste Frage ist etwas zur Kultur nochmal. Ich glaube, die ist auch ein bisschen selbst zu beantworten. Aber neben den Studien- und Karriereangeboten gibt es ja auch verschiedene Kulturprogramme, wie dabei K-Pop, koreanisches Essen und weitere Korea-Erlebnisse, die man auf der Messe erfahren kann. Welche Rolle spielen denn koreanische Kultur dabei, die Interesse an Korea noch mehr zu fördern?
1: Die internationale Aufmerksamkeit für Korea ist in den vergangenen Jahren stark durch K-Kultur gewachsen.
0: Ja, richtig.
1: Etwa durch die globale Resonanz von Produktionen wie Squid Game oder Parasite sowie durch K-Pop. Heute wird diese Kultur über digitale Plattformen weltweit noch intensiver wahrgenommen und erreicht neue Zielgruppen. Genau hier setzt unsere Messe an. Mit den vierstündigen Kulturprogrammen möchten wir den ersten Eindruck greifbar machen. Die Besucherinnen und Besucher können sowohl traditionelle wie Hanji-Kunst oder Hanbok-Erlebnisse kennenlernen, als auch moderne Kulturformen wie K-Pop, K-Beauty oder K-Food erfahren. Diese Vielfalt zeigt Korea als ein Land, in dem Tradition und Moderne sehr lebendig nebeneinander stehen. Mhm. Und genau diese kulturelle Nähe ist oft der Ausgangspunkt dafür, dass aus Interesse ein echtes, nachhaltiges Engagement für Korea entsteht.
0: Welche Bedeutungen haben solche Veranstaltungen wie die Messe jetzt für den Austausch zwischen jungen Menschen aus Deutschland und Korea?
1: Solche Veranstaltungen schaffen direkten Zugang zu Korea. Wenn deutsche Studierende und Schülerinnen und Schüler durch die Messe einen direkten Einblick in koreanische Universitäten, das Bildungssystem und die beruflichen Möglichkeiten erhalten, entsteht ein besseres Verständnis für Korea. Auch können diejenigen, die später möglicherweise bei koreanischen Unternehmen arbeiten oder einen Studienaufenthalt in Korea absolvieren, auch die wirtschaftliche Dynamik und die kulturelle Vielfalt des Landes unmittelbar erleben. Dadurch wird Korea nicht nur abstrakt wahrgenommen, sondern genau erfahrbar. Ich denke, darin liegt der besondere Wert dieser Messe. Sie kann dazu beitragen, dass Interesse, das oft mit K-Kultur beginnt, sich entwickelt und in eine nachhaltige Bildungs-, Berufs- und Austauschbeziehungen übergeht. So entsteht eine Grundlage dafür, dass die junge Generation in Deutschland Korea mit einem gut informierten, offenen Blick begegnet und dem bilateralen Austausch aktiv mitgestaltet.
0: Auf jeden Fall. Also der bilaterale Austausch zwischen Korea und Deutschland, das wird auf jeden Fall durch die Messe weitergeführt. Ich bin sehr überrascht, weil es ist jetzt das dritte Jahr, haben Sie gesagt, richtig? 3 Jahre Messe schon. Vor 10 Jahren gab es solche Messen noch nicht. Und ich wünschte, ich wäre auch auf so einer Messe gewesen und hätte die Möglichkeit damals gehabt. Aber was wünschen Sie sich für die Teilnehmerinnen und Teilnehmer für diese Veranstaltung, die Sie besuchen?
1: Ich wünsche mir, dass die Teilnehmenden Korea direkt erleben. In diesem Jahr haben wir dafür in sogenannten K-Life-Zonen besondere Programmepunkte vorbereitet.
0: K-Life-Zonen?
1: Unter anderem wird es gezeigt, genau, richtig. Also in der Zone, unter anderem wird es gezeigt, wie traditionelle und moderne koreanische Gerichte sowie Sotok-Sotok, kennen Sie schon?
0: Sotok-Sotok?
1: Oder Kimchi-Mari, genau, richtig. Und Kimchi-Mari zubereitet werden. Darüber hinaus wird es ein K-Beauty-Programm geben, bei dem ein Idol-Make-up gezeigt wird und Teilnehmende ihren persönlichen Fati, Personal Color, also bekannt in Südkorea bestimmen lassen können. So entsteht ein sehr praktischer und persönlicher Zugang zur koreanischen Kultur.
0: Auf jeden Fall.
1: Zudem ist es uns natürlich, zudem ist es uns natürlich auch ein wichtiges Anliegen, durch die Studien- und Karrieremesse die Zahl der internationalen Studierenden in Korea zu erhöhen und zugleich den Zugang zu koreanischen Unternehmen zu erleichtern.
0: Richtig.
1: Wenn die Besucher mit dem Gefühl nach Hause gehen, Korea nicht nur kennengelernt, sondern wirklich erlebt zu haben, wäre das für uns das schönste Ergebnis.
0: Auf jeden Fall. Ich glaube, das Ergebnis ist schon auf jeden Fall vorausgesehen. Also ich kann mir schon gut vorstellen, wenn man Personal Color Tests oder Essenskultur und Make-up, also das ist ja alles super, was man in Korea
1: so
0: machen kann.
1: Ja, genau.
0: Das können wir jetzt auch in Deutschland
1: machen. Sowas gibt es ja nicht so mal in Deutschland.
0: Genau. Oh, das ist echt cool. Und dann noch die letzte Frage für Sie, Herr Hong, zum Abschluss. Wie möchten Sie auch in der Zukunft den Bildungs-, Wirtschafts- und Kulturaustausch zwischen Korea und Deutschland noch weiter fördern?
1: Der Bildungs-, Wirtschafts- und Kulturaustausch zwischen Deutschland und Korea ist für uns ein zentraler Punkt, den wir auch in Zukunft konsequent weiter stärken möchten. Die koreanische Regierung fördert dabei die sogenannte K-Initiative mit dem Ziel, das weltweit wachsende Interesse an koreanischer Kultur noch stärker mit konkreten Entwicklungen in Bildung, Wirtschaft, Wissenschaft, Technologie und Wirtschaft zu verbinden. Das Generalkonsulat in Frankfurt arbeitet schon eng mit verschiedenen koreanischen Einrichtungen aus den Bereichen Tourismus, Handel, Content-Industrie und Agrarwirtschaft zusammen. Dafür haben wir eine K-Initiative-Kooperationsplattform eingerichtet, die gemeinsame Projekte koordiniert und neue Kooperationsfelder identifiziert. Unter diesem Dach gibt es eine Arbeitsgruppe zur Unterstützung koreanischer Unternehmen sowie eine weitere zur Förderung der Koreanistik und der koreanischen Sprache. Damit möchten wir sowohl wirtschaftliche Anliegen unterstützen, als auch den akademischen und kulturellen Austausch stark machen.
0: Richtig. Ja, vielen lieben Dank für das Interview. Das war sehr, sehr, sehr informativ und für uns auch sehr schön zu wissen, dass Korea so viel in Deutschland jetzt mittlerweile auch macht. Deshalb bedanken wir uns sehr und freuen uns auf die Messe und wünschen Ihnen noch einen sehr schönen Tag heute.
1: Danke, das KBS Worldwide. Herzlich für die Einladung. Ebenso danke ich allen Hörerinnen und Hörern.

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2: Zum 30-minütigen deutschsprachigen Programm von Radio Taiwan International begrüßt Sie Eva Trindl. Folgendes haben wir heute am Freitag, dem 19. Juni 2026 im Programm. Zuerst die Nachrichten des Tages, danach folgt der Hörerbriefkasten. Nun zuerst die Nachrichten.
3: KMT-Vorsitzende betont Verteidigungsbereitschaft trotz Friedenskurs. Taiwans Militär stationiert neues Drohnenbataillon auf den Penghu-Inseln. Und Taiwan und die USA vertieft technologische Zusammenarbeit in Paraguay. Und nun die Meldungen im Einzelnen. Die Vorsitzende der größten taiwanischen Oppositionspartei, Kuomintang, kurz KMT, Zheng Liwen, hat die militärische Verteidigungsbereitschaft Taiwans bekräftigt. In einem Interview betonte sie, die KMT strebe zwar nach Frieden und lehne eine formelle Unabhängigkeit ab, solle China jedoch gewaltsam gegen Taiwan vorgehen, werde man sich entschieden verteidigen. Gegenüber dem britischen Nachrichtenmagazin The Economist erklärte Zheng, dass die Stabilität in der Region zwingend den Schutz von Taiwans Demokratie voraussetze. Die Partei unterstütze daher den Ausbau eigener Verteidigungsfähigkeiten und plane im taiwanischen Parlament Gesetzesentwürfe unter anderem zur Förderung der heimischen Drohnenproduktion einzubringen. Eine Verabschiedung vor dem möglichen US-Besuch des chinesischen Präsidenten Xi Jinping im September gilt jedoch als unwahrscheinlich. Deutliche Kritik übte die Parteichefin an US-Präsident Donald Trump, der amerikanische Waffenverkäufe an Taiwan als gute Verhandlungsmasse bezeichnet hatte. Taiwan dürfe in Handelsfragen für kein Land als politischer Spielball missbraucht werden, so Zheng. Zugleich zog sie eine positive Bilanz der jüngsten USA-Reise, deren Ergebnisse die Erwartungen übertroffen hätten. In Gesprächen mit US-Vertretern haben sie neue Kommunikationskanäle etabliert und Vorbehalte gegenüber dem China-politischen Kurs ihrer Partei abbauen können. Um die Spannungen im Indo-Pazifik zu verringern, setzte die Partei weiterhin auf einen friedlichen Dialog mit Peking. Das taiwanische Militär wird in Kürze ein eigenes Drohnenbataillon auf der Inselgruppe Penghu stationieren, um seine militärischen Frühwarnsysteme und Verteidigungskapazitäten im Fall eines feindlichen Angriffs auszubauen. Wie es aus Militärkreisen hieß, soll der neue Verband voraussichtlich im Juli offiziell in Dienst gestellt werden und dem dortigen Verteidigungskommando in Makgung unterstehen. Die Penghu-Inseln liegen strategisch bedeutsam in der Taiwanstraße, etwa 45 Kilometer vor der Westküste der taiwanischen Hauptinsel. Durch die Aufwertung einer bereits bestehenden Drohnenstaffel zu einem Bataillon erweitert Taipeh seinen operativen Radius. Nach Angaben von Su Ziyun, Forscher am staatlich finanzierten Institut für nationale Verteidigungs- und Sicherheitsforschung, liegt der strategische Nutzen vor allem in der weitreichenden Aufklärung und der Fähigkeit zu Distanzangriffen. Dies ermögliche es dem Militär, mögliche Blockaden abzuwehren und durch das rasche Zusammenwirken von Drohnen und Antischiffsraketen feindliche Landungsversuche effektiv zu bekämpfen. Der Schritt ist Teil einer umfassenden militärischen Neuausrichtung. Bereits im Oktober 2025 hatte der Stabschef des Heeres, Chen Junyi, angekündigt, in allen 5 Einsatzgebieten Taiwans entsprechende Drohnenverbände aufzubauen. Im April dieses Jahres wurden bereits 3 solcher Bataillone im Norden, Zentrum und Süden Taiwans erfolgreich etabliert, um die Verteidigungsbereitschaft flächendeckend zu modernisieren. Taiwan und die USA wollen ihre strategische Zusammenarbeit in Paraguay, dem einzigen verbliebenen diplomatischen Verbündeten Taipehs in Südamerika, gezielt ausbauen. Bei einem Besuch in dem südamerikanischen Land berieten Taiwans stellvertretender Außenminister Chen Ming-chi und der US-Geschäftsträger Robert Alter insbesondere über gemeinsame Technologie- und Infrastrukturprojekte. Wie das taiwanische Außenministerium mitteilte, standen beim Austausch am Dienstag der Aufbau eines Rechenzentrums für künstliche Intelligenz, der Ausbau von 5G-Netzwerken sowie smarte Verkehrssysteme im Fokus. Zudem besprachen die Diplomaten die akademische Talentförderung, den Mandarin-Sprachunterricht und Anreize für Investitionen taiwanischer Tech-Unternehmen in Paraguay. Chen betonte, dass Taipeh und Washington als Schlüsselpartner durch gebündelte Kräfte die langfristige Entwicklung Paraguays deutlich effektiver unterstützen könnten. US-Vertreter Alter hob das immense Potenzial im Technologiesektor hervor, mahnte jedoch an, dass neben der reinen Infrastruktur vor allem Cybersicherheit und Fachkräfteausbildung unerlässlich seien. Während die USA Paraguay bei der Abwehr wachsender Cyberbedrohungen helfen, sollten Taipeh und Washington das Land gemeinsam noch enger an vertrauenswürdige internationale Akteure binden. Abschließend bekräftigte Taipehs Außenministerium den Kurs, die trilaterale Zusammenarbeit voranzutreiben, um die wirtschaftliche und soziale Entwicklung Paraguays nachhaltig zu stärken. Anlässlich des traditionellen Drachenbootfestes hat der taiwanische Außenminister Lin Jialong die diplomatischen Beziehungen Taiwans auf kulinarische Weise gewürdigt. In einer aktuellen Videobotschaft empfahl er die für das Fest typische Klebreisspeise Zungzi mit Produkten aus befreundeten Partnerstaaten zu kombinieren. Anstelle einer oft üblichen chinesischen Chilisauce warb der Minister ausdrücklich für eine scharfe Soße aus dem zentralamerikanischen Belize, einem der offiziellen diplomatischen Verbündeten Taipehs. Als passendes Begleitgetränk schlug er eisgekühlten Kaffee aus Guatemala vor. Bei Zungzi handelt es sich um dreieckig in Blätter gewickelte Speisen aus Klebreis, die je nach Variante herzhaft mit geschmortem Schweinefleisch oder auch mit Nüssen gefüllt werden. Das Drachenbootfest wird in Taiwan nach dem Mondkalender am 5. Tag des 5. Monats gefeiert, was in diesem Jahr auf den 19. Juni fällt. Neben den namensgebenden Bootsrennen und dem Tragen von Duftsäckchen gegen frühsommerliche Insekten pflegen die Menschen weitere Bräuche. So gilt es als glückbringend für das gesamte Jahr, wenn es gelingt, zur traditionellen U-Stunde zwischen 11 und 13 Uhr ein rohes Ei hochkant auf der Spitze zu balancieren. Dem Volksglauben nach nimmt das Ei in dieser Zeit die positive Energie von Himmel und Erde auf. Die taiwanische DJ, Musikproduzentin und Künstlerin Dongyi Sapor startet an diesem Freitag eine Tournee durch Großbritannien. Sapor, die der indigenen Volksgruppe der Amis angehört, verbindet in ihren interdisziplinären Auftritten traditionelle indigene Gesänge und Melodien aus Taiwan mit experimentellen elektronischen Klanglandschaften sowie modernen Tanzelementen. Den Auftakt der Tour bildet die Eröffnungsperformance des renommierten Migration Matters Festivals in Sheffield. Laut der Londoner Kunstorganisation Kakilang, die südost- und ostasiatische Gegenwartskunst fördert und die Tournee mitorganisiert, folgen am Samstag in Bristol sowie am kommenden Mittwoch in London weitere Auftritte. Diese sind als immersive audiovisuelle Erlebnisse konzipiert. Neben den musikalischen Darbietungen steht der interkulturelle Diskurs im Fokus. Auf den Stationen der Tour treten internationale DJs auf, um Themen wie globale Bewegungen und transnationale Identität musikalisch zu beleuchten. Am kommenden Dienstag wird Sapor zudem an der School of Oriental and African Studies der Universität London zu Gast sein. Dort diskutiert sie gemeinsam mit anderen Teilnehmern über die Bewahrung kultureller Erinnerungen durch Musik und Archive. Das nunmehr 11. Migration Matters Festival markiert zudem eine Premiere. Erstmals wurden taiwanische Kulturschaffende eingeladen. Neben Dongyi Sapor wird dort auch das aus Kaohsiung stammende Neoclassical Chamber Ensemble auftreten. Es folgt das Wetter. Nach heftigem Regen gestern bleibt der Himmel heute in fast ganz Taiwan klar. Nur in Taipeh und Hualien ist es leicht bis stark bedeckt. Die Temperaturen liegen bei 33 bis 35 Grad Celsius. Am morgigen Samstag wird es in ganz Taiwan leicht bedeckt und trocken. Die Höchsttemperaturen liegen bei 31 bis 36 Grad Celsius. Sie hörten die Tagesnachrichten am Freitag, den 19. Juni 2026 von Radio Taiwan International.
2: Nun folgt der Hörerbriefkasten. Juhu!

0: Zone. Herzlich willkommen, liebe Hörerinnen und Hörer, zum Hörerbriefkasten auf Radio Taiwan International. Heute am Freitag, dem 19. Juni 2026. Im Studio begrüßen Sie ganz herzlich
1: Chou Bihui
0: und Eva Triendl. Wir möchten natürlich heute wieder auf Ihre Post eingehen, Fragen beantworten. Aber zuerst zu unseren Testsendungen direkt aus Danshui. Morgen am 20. Juni, wir hatten es schon angekündigt, vergangene Woche, mittlerweile ist alles genehmigt worden. Also morgen werden unsere Testsendungen in deutscher Sprache ausgestrahlt. Also morgen am Samstag, dem 20. Juni, jeweils 10-minütige Testsendungen auf der Frequenz 15.145 kHz von 17 Uhr bis 17.10 Uhr UTC auf der Frequenz 11.995 kHz von 17.15 Uhr bis 17.25 Uhr UTC. Dann nochmals auf der Frequenz 11.995 kHz von 17.30 Uhr bis 17.40 Uhr UTC und auf der Frequenz 9.545 kHz von 17.45 Uhr bis 17.55 Uhr UTC. Und wir bitten Sie natürlich, die Testsendungen zu beobachten und uns Ihre Empfangsbeobachtungen mitzuteilen. Schreiben Sie eine Mail an deutsch@rti.org.tw. Sie können natürlich auch über unser Empfangsformular einen Empfangsbericht senden und wir werden aus den Frequenzen, also je nachdem, wie gut sie ankommen, dann zwei auswählen für die Direktausstrahlungen im Juli. Sie können all diese Zeiten, Daten, Termine nochmals nachlesen auf unserer Website unter www.rti.org.tw, dann auf Deutsch klicken und über RTI und dann mit Teilungen. Und einige Hörer und Hörerinnen werden auch schon eine Mail bekommen haben. Wir haben eine Rundmail geschickt, beziehungsweise unsere Serviceabteilung. Und auch die französischsprachige Redaktion wird Testsendungen ausstrahlen am Sonntag, 21. Juni, zu den gleichen Zeiten auf den gleichen Frequenzen wie die deutschsprachigen Testsendungen.
1: Ja, also auch wenn die Fußballweltmeisterschaft jetzt in Gange ist, sollen Sie, wenn Sie unsere Kurzwelle unterstützen möchten, unsere Sendungen mal reinhören und zuerst mal die Beobachtungen machen und dann Empfangsberichte an uns schreiben und dann für die regulären Sendungen sollen Sie auch immer am Werteempfänger dabei sein und unsere Sendungen hören. Also im vergangenen Jahr haben wir sehr viele Zuschriften, Empfangsberichte von euch erhalten und hoffen wir natürlich auch in diesem Jahr können wir viele von Ihnen erhalten. Ja, damit wir im nächsten Jahr auch unsere Aktion durchführen können.
0: Ja, unsere Testsendungen und Direktsendungen sind doch viel spannender als Fußball, oder? Dachte ich mir. Nein? Hast du geguckt? Schon Fußball?
1: Ja, habe ich natürlich. Nicht jedes Spiel. Meistens nur teilweise. Da habe ich so Zusammenfassungen gesehen. Außerdem im Fernsehen hier in Taiwan werden nicht jedes Spiel gezeigt. Nur gezielte Spiele. Allerdings unsere Nachrichten berichten natürlich auch darüber und auf den verschiedenen Plattformen, auf Social Medien sind immer Zusammenfassungen zu sehen.
0: Christoph Paustian hat geschrieben, ein Empfangsbericht vom 11. Mai und er würde sich über eine weitere QSL-Karte freuen. Schicken wir natürlich gerne uns ein Briefmarke von Queen Elizabeth II. Ganz in Lindgrün mit rosa Blüten auf dem Hut.
1: Ja, auf dem Hut. Ja, sie hat immer einen Hut.
0: Ulrich Wicke hat uns einen Brief geschickt. Ein Empfangsbericht vom 7. Mai. Vielen Dank für die jüngste QSL-Karte. Über eine Empfangsbestätigung würde ich mich wieder freuen. Schicken wir natürlich gern. Michael Lindner hat uns eine Mail geschrieben und er hat auch einige Gedanken zur Fußballweltmeisterschaft 2026 geteilt. Endlich ist es wieder soweit. Die fußballbegeisterte Welt blickt für einige Wochen auf das Geschehen rund um den Ball und verfolgt die Spiele mit großer Spannung und hohen Erwartungen. Ja, und diese Fußballweltmeisterschaft ist ja auch besonders. USA, Kanada und Mexiko, gleich drei Nationen, haben die Gastgeberrolle. 48 Mannschaften, so viele Teams wie nie zuvor. Ja, das ist wirklich interessant, ne? Also, dass auch jetzt Teams wie Curaçao oder Kap Verde, die ja 0-0 gegen Spanien gespielt haben, ne? Also diese Begeisterung, also das ist schon wirklich besonders, auch diese kleinen Nationen, die normalerweise nicht dabei sind, ne? Mit wie viel Begeisterung die auch dabei sind.
1: Ja, jedes Mal, wenn Fußball-Weltmeisterschaft beginnt, dann gibt es so in Taiwan auch eine Welle Fußballfieber. Und ich kann mich noch erinnern, 2002 hat unser damaliger Präsident Chen Shui-bian das Jahr 2002 als das erste Jahr des Fußballjahres aufgerufen, aber 24 Jahre sind vorbei und Taiwans Nationalmannschaft macht keine so richtig Fortschritte. Wenn ich mich nicht irre, dann platzierte unsere Nationalmannschaft jetzt auf den 174 Stelle.
0: Die Männer, die Frauen sind immer besser.
1: Das stimmt. Die Frauen sind meistens so um die 40, Platz 40, ja, schon viel besser als die Männer. Aber trotzdem, man genießt auch diese Fußballfieber in viele Sportlokale oder Sportbars. Dann versammeln sich tatsächlich immer noch viele Leute da, um gemeinsam diese Spiele zu beobachten.
0: Also es ist schon Fußballbegeisterung, aber es wird eigentlich jetzt nicht so breit auch gespielt oder so.
1: Nein, eigentlich noch nicht.
0: Ja. Eher bei den Mädchen als bei den Jungs in den Schulen auch. Ne? Ja. Und Michael Lindner schreibt auch noch, ob die langen Wege zwischen den Austragungsorten so nachhaltig sind, ist eine andere Frage. Und es darf nicht sein, dass nur der maximale Profit an erster Stelle steht.
1: Ja, also all diese Themen werden auch in Taiwan diskutiert. Aber wie gesagt, Fußball ist eigentlich keine traditionelle Sportart in Taiwan.
0: Michael Lindner schreibt, abschließend sollte jedoch der Sport selbst im Mittelpunkt stehen, wenn Fairness, Respekt, Völkerverständigung und die Begeisterung für den Fußball die WM prägen, kann das Turnier weit über den sportlichen Wettbewerb hinaus positive Zeichen setzen und Menschen auf der ganzen Welt verbinden. Ja, hoffen wir das Beste. Bisher hat man auch viel gute Stimmung gesehen, auch bei kleineren Teams und auch Überraschungen. Hoffen wir, dass es so bleibt, dass du noch viele spannende Spiele sehen kannst.
1: Ja, das hoffe ich auch.
0: Dann haben sich einige Hörer und Hörerinnen gewundert. Vergangenen Briefkasten warst du ja nach deiner Reise in Deutschland das erste Mal wieder dabei. Du kamst etwas verspätet an. Wie kam das, dass du 2 Tage auf dem Flughafen in Frankfurt festgesessen bist?
1: Weil an einem Tag war das Wetter so schlecht, sodass mein Flug von Berlin nach Frankfurt nicht planmäßig landen konnte, dann ist das Flugzeug zuerst mal einige Kreise über Frankfurt gemacht und dann, als die Höhe alle war, dann landeten wir in Stuttgart und im Stuttgart Flughafen haben wir dann getankt und dann gewartet und dann, als wir wieder in Frankfurt waren, war mein Anschlussflug schon weg. Dann musste ich natürlich dann umbuchen und allein wegen dieser Umbuchung war ich etwa so 4-5 Stunden an der langen Schlange gewartet, weil betroffen sind nicht nur unsere Flugzeuge, sondern fast alle Flugzeuge, die zu derselben Zeit ankommen sollten und mindestens 4 Stunden war ich an der langen Schlange gestanden. Und als ich am Schalter gekommen war, dann sagte die Dame mir, dass die Umbuchungssystem schon geschlossen war. Ich weiß nicht, ob das wahr ist. Auf jeden Fall, ich bekomme keine Umbuchung. Stattdessen bekomme ich ja Coupon für Übernachtung und Taxi. Dann bin ich ja zu einem Hotel gegangen, übernachtete und am zweiten Tag stand ich wieder in einer langen Schlange und dieses Mal habe ich etwa nur 3 bis 4 Stunden gestanden. Als ich da war, da hatten die mir ganz schnell ein Flugticket gegeben. Das Flugticket ist eigentlich keine China Airlines, mit der ich eigentlich fliegen möchte, sondern Air China. Das heißt, ich sollte zuerst mal nach Peking fliegen und dann von Peking nach Taipei. Allerdings, da war die Zeit zu knapp, weil bis zur Boarding habe ich eigentlich keine 2 Stunden gehabt. Aber der junge Mann meinte, ich soll nicht weiter mit ihm argumentieren, sondern schnell loslaufen. Dann bin ich ja schnell gelaufen und bei der Sicherheitskontrolle, da stand wieder eine lange Schlange und ein guter junger Mann hat mir zu dem anderen Linie geführt, so dass ich ja schnell durchkommen könnte, aber an die Emigrationsstelle, dann standen wieder so eine lange Schlange und ohne Ende und das schaffe ich wirklich nicht und ich habe alle Leute gebeten, aber irgendwie hat es nicht geklappt, so dass mein Flugzeug ist wieder weg und dann hat jemand mich noch zu einer anderen Schalter geführt, dieses Mal war ich bei Lufthansa Servicezentrum, da habe ich wieder eine Stunde

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Herzlich willkommen zur Freitagsausgabe des deutschen Programms von KBS World Radio. In den ersten 10 Minuten hören Sie die Nachrichten. Danach bringen wir unsere Hörerecke und den Koreanischkurs. Zum Schluss hören Sie insofern so nah ein Gespräch mit Hong Geun-taek, dem südkoreanischen Generalkonsul in Frankfurt. Gute Unterhaltung und nun die Nachrichten. Präsident Yi zu Trump, Nordkoreas Atomfrage erfordert eigenen Ansatz. Südkorea verpasst Gruppensieg nach Niederlage gegen Mexiko. Und Nordkorea weist G7-Forderung nach Denuklearisierung scharf zurück. Südkoreas Präsident Lee Jae-myung hat US-Präsident Donald Trump dargelegt, dass die nordkoreanische Atomfrage einen individuellen, stufenweisen Ansatz erfordere. Sie könne nicht nach dem Muster anderer Länder behandelt werden. Trump habe diesem Punkt zugestimmt. Bei einer Pressekonferenz im Präsidialamt zog Lee am Freitag Bilanz zu seiner Europareise. Am Rande des G7-Gipfels im französischen Evian habe er mit Trump über seine Vorstellungen für Frieden und Stabilität auf der koreanischen Halbinsel beraten. Dabei sei auch Nordkoreas Atomprogramm zur Sprache gekommen. Frieden und Stabilität auf der koreanischen Halbinsel seien für Südkorea eine Frage des Überlebens, sagte Lee. Dies gelte insbesondere mit Blick auf die nordkoreanische Atomfrage. Er habe Trump daher ausführlich erläutert, dass Nordkoreas Atomprogramm in kurz-, mittel- und langfristigen Schritten unterschiedlich angegangen werden müsse. Er gehe davon aus, dass der US-Präsident diesen Ansatz verstanden habe. Kurzfristig wäre es nach Lees Darstellung bereits ein Gewinn für die internationale Gemeinschaft, wenn Nordkorea die Produktion nuklearen Materials einstellen würde. Zunächst müsse es darum gehen, jede weitere Entwicklung des Atomprogramms zu verhindern. Die Denuklearisierung solle hingegen als langfristiges Ziel weiterverfolgt werden. Trump habe erklärt, er werde gründlich über die Vorschläge nachdenken, sagte Lee. Südkorea hat bei der Fußball-WM gegen Gastgeber Mexiko mit 0:1 verloren und bleibt damit Gruppenzweiter. Die Mannschaft von Trainer Hong Myung-bo unterlag am Donnerstag im 2. Gruppenspiel im Guadalajara-Stadion in Zapopan. Nach einem Sieg und einer Niederlage steht Südkorea mit 3 Punkten weiter auf Platz 2 der Gruppe A. Mexiko hat sich mit dem 2. Sieg vorzeitig Platz 1 in der Gruppe gesichert. Südkorea bestreitet am 24. Juni in Monterrey, Mexiko, das letzte Gruppenspiel gegen Südafrika. Bereits ein Unentschieden gegen Südafrika würde der südkoreanischen Auswahl reichen, um den 2. Platz in der Gruppe A zu sichern und damit den Einzug in die Runde der letzten 32 zu schaffen. Nordkorea hat die Forderung der G7-Staaten nach einer vollständigen Denuklearisierung des Landes entschieden zurückgewiesen. Die G7-Staatschefs hatten am Mittwoch bei ihrem Gipfel im französischen Evian in einer gemeinsamen Erklärung bekräftigt, Nordkorea müsse vollständig denuklearisiert werden. Pyongyang reagierte am folgenden Tag mit einer Stellungnahme von Kim Yo-jong, der Schwester des Machthabers Kim Jong-un. Darin warf sie den USA und anderen westlichen Staaten vor, auf dem G7-Gipfel erneut an der aus nordkoreanischer Sicht überholten Forderung nach Denuklearisierung festzuhalten. Kim Yo-jong erklärte, die Frage der Denuklearisierung sei endgültig abgeschlossen. Den G7-Staaten müsse bewusst sein, dass dieses Ziel nicht zu erreichen sei. Nordkorea habe sich seine Atomwaffen verschafft, um sich gegen die anhaltenden atomaren Bedrohungen seiner Gegner zu schützen, hieß es. Die Trump-Regierung hält die Denuklearisierung Nordkoreas weiterhin für ein zentrales Ziel. Das erklärte ein hochrangiger Vertreter des US-Außenministeriums am Donnerstag in Washington. David Wilsall, der im Außenministerium als stellvertretender Staatssekretär für Korea, Japan und die Mongolei zuständig ist, äußerte sich zu dem Thema bei einer Veranstaltung von Triforum, einem öffentlich-privaten Netzwerk für wirtschaftliche Sicherheit zwischen Korea, den USA und Japan. Die Frage der nuklearen Abrüstung Nordkoreas habe in den internen Beratungen der Regierung weiterhin großes Gewicht, sagte Wilsall.
Mit Blick auf eine mögliche Wiederaufnahme der Gespräche zwischen den USA und Nordkorea sagte er, die Trump-Regierung habe deutlich gemacht, dass sie zu einem Dialog bereit sei, wenn Nordkoreas Machthaber Kim Jong-un seinerseits Gesprächsbereitschaft signalisiere. Südkorea hat China offenbar davor gewarnt, den Eindruck entstehen zu lassen, Peking könne Nordkoreas Atomwaffen stillschweigend dulden. Nach Angaben des Außenministeriums hat sich am Mittwoch in Seoul der Generaldirektor der Abteilung für Nordost- und Zentralasien, Nam Jin, mit dem Generaldirektor der Asienabteilung des chinesischen Außenministeriums getroffen. Beide Seiten hätten dabei über die Umsetzung der jüngsten Gipfelvereinbarungen sowie über aktuelle Fragen gesprochen, darunter auch über Nordkoreas Atomprogramm. Nam erklärte am Donnerstag vor Journalisten, Südkorea und China wollten die Entwicklung hin zu einer umfassenden Wiederherstellung ihrer Beziehungen weiter festigen. Seoul erwartet zudem, dass der Ausbau der Beziehungen zwischen China und Nordkorea zu Frieden und Stabilität auf der koreanischen Halbinsel beitrage. Er habe Peking gebeten, weiterhin eine konstruktive Rolle bei der Verbesserung der Lage auf der Halbinsel wahrzunehmen. In Seoul war zuletzt die Sorge gewachsen, China könne den Besitz von Atomwaffen durch Nordkorea faktisch hinnehmen. Die südkoreanische Regierung soll Peking daher über mehrere Kanäle deutlich gemacht haben, es sei nicht wünschenswert, wenn sich der Eindruck einer solchen Duldung nordkoreanischer Atomwaffen weiter verfestige. China habe daraufhin erklärt, seine Politik zur koreanischen Halbinsel bleibe von Kontinuität und Stabilität geprägt. Der Iran hat offenbar damit begonnen, Anträge auf eine Durchfahrt durch die Straße von Hormus entgegenzunehmen. Wie es am Freitag aus Branchenkreisen hieß, können Reedereien entsprechende Anträge bei der iranischen Persian Gulf Strait Authority, PGSA, über deren Website stellen. Grundlage dafür ist die mit den USA verhandelte Absichtserklärung zur Beendigung des Krieges. Artikel 5 des Memorandum of Understanding sieht vor, dass der Iran ab dem Zeitpunkt der Unterzeichnung für 60 Tage eine sichere Passage durch die Straße von Hormus ermöglichen soll. Derzeit liegen in der Straße von Hormus 24 südkoreanische Schiffe fest. Die betroffenen Reedereien sollen jeweils einen eigenen Antrag bei der PGSA einreichen. Nach einer Genehmigung durch die iranische Behörde dürften die Schiffe eine von Teheran vorgeschlagene Ausweichroute nutzen. Diese gilt als vergleichsweise sicher vor den vom Iran gelegten Seeminen. Schätzungen zufolge sitzen derzeit insgesamt bis zu 1000 Schiffe in der Meerenge fest. Der US-Kongress will die geplante Übergabe der operativen Befehlsgewalt OPCON im Kriegsfall an Südkorea künftig enger überwachen. Eine entsprechende Berichtspflicht wurde in den Entwurf des Genehmigungsgesetzes zur nationalen Verteidigung, NDAA, für das Fiskaljahr 2027 aufgenommen. Das geht aus dem Gesetzentwurf hervor, den der Streitkräfteausschuss des US-Senats am 11. Juni gebilligt hatte. Laut dem Entwurf soll der US-Verteidigungsminister vom 1. März 2027 bis ins Jahr 2030 alle 90 Tage den zuständigen Kongressausschüssen über die Umsetzung des 2018 vereinbarten Fahrplans zur OPCON-Übergabe im Kriegsfall Bericht erstatten. Die Regelung wird als Hinweis darauf gewertet, dass der Kongress den Prozess der OPCON-Übergabe enger begleiten und parlamentarisch kontrollieren will. Der Handel zwischen Nordkorea und China ist in den ersten 5 Monaten dieses Jahres deutlich gewachsen. Nach Angaben der chinesischen Zollbehörde belief sich das bilaterale Handelsvolumen von Januar bis Mai auf rund 8,7 Milliarden Yuan, umgerechnet etwa 1,3 Milliarden US.

0: Hörerfreunde und herzlich willkommen zur Hörerecke von KBS World Radio. Am Mikrofon begrüßen Sie heute am 19. Juni To Young-in
1: und Jan Dirks, und wir freuen uns, dass Sie uns wieder Gesellschaft leisten, liebe Hörerfreunde.
0: Nun ist der Juni schon zur Hälfte vorüber und wir fühlen, wie es hier in Seoul mit jeder Woche wärmer und schwüler wird. Aber auch den Gedanken an die nahende Sommerhitze können wir schnell wieder vergessen, sobald wir Post von unseren Hörerfreunden in unserem Briefkasten finden. Sie wissen also, wie Sie uns über das heiße, feuchte Sommerwetter hinweghelfen können. Uns ein paar Zeilen schreiben, ganz einfach.
1: Ja, na dann wollen wir doch gleich mal einen Blick in die Post werfen, die schon bei uns eingetroffen ist. Von Susumu Nomura aus Yamaguchi haben uns diese Woche gleich wieder mehrere Postkarten erreicht, wofür wir uns sehr bedanken und auch worüber wir uns sehr gefreut haben natürlich. Unter anderem erzählte er uns dieses Mal: Ich habe mir heute ein Spiel der Frauenfußballmannschaft Renova Yamaguchi Ladies angeschaut. Dieses Team spielt in der dritten Liga der Frauen. In diesem Team spielt unter anderem auch eine ehemalige koreanische Nationalspielerin namens Lee Jong-un. Die Renova Yamaguchi Ladies gewannen an dem Tag das Spiel mit 2:0 und stehen damit aktuell auf dem dritten Platz der Tabelle. Wie steht es denn mit Frauenfußball in Südkorea?
0: Das Interesse an Frauenfußball generell ist eher gering im Vergleich zu anderen Frauensportarten. Beliebt sind eher Frauenvolleyball oder Eislaufen. Vor kurzem verlor die koreanische Frauenfußballmannschaft gegen Japan im Halbfinale des AFC Asian Cup. Das bislang beste Ergebnis bei diesem Wettbewerb bleibt somit der zweite Platz beim vergangenen Turnier 2022 in Indien. Damals stand das Team zum ersten Mal im Finale, musste jedoch eine bittere 2:3 Niederlage nach Führung gegen China hinnehmen. Ein Trost ist aber, dass sich das koreanische Team durch das Erreichen des Halbfinales bereits das Ticket für die FIFA-Frauen-Weltmeisterschaft 2027 in Brasilien sichern konnte. Für Südkorea ist es die fünfte WM-Teilnahme insgesamt und die vierte in Folge. Was die FIFA-Weltrangliste betrifft, ist Japan als bestes asiatisches Team auf Platz 8 gelistet, gefolgt von Nordkorea auf Platz 9. Südkorea belegt Platz 21, was dem fünften Rang innerhalb Asiens entspricht.
1: In der E-Mail von Monitor Michael Lindner aus Gera ging es um die aktuelle Männerfußball-WM. Er schreibt: Endlich ist es wieder soweit. Die fußballbegeisterte Welt blickt für einige Wochen auf das Geschehen rund um den Ball und verfolgt die Spiele mit großer Spannung und hohen Erwartungen. Die Fußball-Weltmeisterschaft 2026 bringt dabei mehrere Besonderheiten mit sich. Erstmals in der Geschichte teilen sich mit den USA, Kanada und Mexiko gleich drei Nationen die Gastgeberrolle. Zudem nehmen mit 48 Mannschaften so viele Teams teil wie noch nie zuvor. Spannung ist also angesagt. Diese Erweiterung bietet zahlreichen Nationen die Chance, sich auf der größten Bühne des Fußballs zu präsentieren. Gleichzeitig eröffnet das Turnier Sportlern, Fans und Gästen aus aller Welt die Möglichkeit, miteinander in Kontakt zu treten und andere Kulturen kennenzulernen. Internationale Sportveranstaltungen können einen wichtigen Beitrag zum gegenseitigen Verständnis leisten und Brücken zwischen Menschen und Nationen bauen. Gerade in einer Zeit globaler Herausforderungen besteht die Hoffnung, dass die Fußball-WM 2026 ein friedliches und verbindendes Sportereignis wird.
0: Einige Hörerfreunde haben uns auch zum Auftakt Sieg Koreas letzten Freitag gratuliert. Vielen Dank. Hoffen wir einmal, dass der Erfolg weiterhin anhält. Zum Zeitpunkt der Ausstrahlung der heutigen Sendung wird auch das Ergebnis des zweiten Spiels der koreanischen Nationalmannschaft, dieses Mal gegen Mexiko, schon stehen. Ich bin zwar kein großer Fußballfan, aber zum Beispiel solche

0: Geschichten wie die des afrikanischen Inselstaats Kap Verde dieses Mal, dessen Mannschaft zum ersten Mal an der Endrunde der WM teilnimmt und in ihrem Auftaktspiel dem Favoriten Spanien entgegen aller Erwartungen ein Unentschieden abbringen konnte. Ich glaube, gerade solche Geschichten machen Veranstaltungen wie die WM noch spannender. Mhm.
1: Über unsere German-Adresse haben wir dann noch einen Empfangsbericht von Mario Schöler aus Bad Blankenburg erhalten, der uns am 10. Juni mit seinem Texon PL 880 mit Aktivantenne ARA 60 mit SINPO 45444 gehört hat. Und einen weiteren Bericht von Monitor Heinz-Günther Hessenbruch aus Remscheid, der uns am 22. Mai mit seinem Lextronics E1 mit Stabantenne mit SINPO 5x4 empfangen hat. Monitor Burkhard Müller aus Hilden meldete sowohl am 9. als auch am 12. Juni einen starken Kurzwellenempfang. Zu der Erzählung Zwei Maultiere von Tö Il Nam, die am 9. Juni in Literatur zum Hören vorgestellt wurde, kommentierte Herr Müller noch: Schöne Geschichte über unaufhaltsamen Wandel.
0: Lutz Winkler aus Schmitten berichtete, dass er uns am 5. Juni mit seinem R2 HF Plus mit Ariel 50 Dipolantenne mit SINPO 55544 gehört hat. Zunächst kommentierte er bezüglich Empfang und Sendeinhalt noch Folgendes. Der Empfang der Sendung von KBS World Radio war wieder sehr gut. Die Sendung ist sehr gut hörbar und verständlich. Die Sendereihe Sofern so nah verfolge ich mit großem Interesse. Immer wieder gibt es schöne Interviews mit sehr interessanten Gästen. Vor allem sind das Gäste, die ich nie mit Korea in Verbindung gebracht hätte, wie die beiden Lehrer aus Bremen in der Sendung vom 5. Juni 2026.
1: Weiter erzählte uns Herr Winkler: Als Fan des Mittagsschlafes hat mich ein Bild aus der Süddeutschen Zeitung vom Power-Nap-Wettbewerb im Han River Park in Seoul begeistert. Viele Menschen in Korea leiden wohl unter Leistungsdruck und Überarbeitung und unter chronischem Schlafmangel. Daraus ist wohl dieser Wettbewerb entstanden. Also wer sich schneller entspannt, ist besser als jemand, der sich nicht so schnell entspannt.
0: Oder am längsten.
1: Am längsten, okay. Ebenfalls in der Süddeutschen Zeitung war ein Test, welches Kimchi in Deutschland das Beste ist. Wir haben selbst schon viel getestet in Drogeriemärkten und den üblichen Supermärkten, aber das Ergebnis war eher ernüchternd. Manchmal wurden Möhren verwendet, manchmal aber auch sehr eigenartiges Kraut, welches einfach nur rot eingefärbt wurde, also nichts, was uns überzeugt hat. Im besagten Test wurde eine Packung als Testsieger angepriesen und ich habe die gleich bestellt und muss sagen, ja, das überzeugt mich. Es ist ein Produkt der Firma Jonga und kommt direkt aus Korea. Bestellbar ist das Kimchi über einen großen Versandhändler in Deutschland. In der Packung ist ein kleines Zusatzpäckchen, das die entstehenden Gärungsgase absorbiert. Es sollte also nichts passieren.
0: Ah ja, die Marke gehört hier vor Ort auch zu den meist gegessenen Kimchi-Marken. Das sollte also ja normal schmecken. Abschließend schrieb uns Herr Winkler dann noch Folgendes. Nun, der Sommer ist da mit einer Woche Hitze und dann gleich wieder mit den entsprechenden Wetterkapriolen eine heftige Abkühlung und etwas Regen. Nun versprechen die Wetterfrösche wieder etwas mehr Wärme. Den Pflanzen im Garten würde es gut tun. In meinen Hörerbriefen berichte ich ja meist kurz über das Wetter bei uns, wie dieses Mal auch. Ich kenne aus meiner Kindheit und einigen Gesprächen einige Bauernregeln, die versuchen, das Wetter vorherzusagen. Im Monat Mai sind es die Eisheiligen, aber auch der Spruch: Ist der Mai kühl und nass, füllt es den Bauern Scheune und Fass, ist mir in Erinnerung. Neben den Eisheiligen im Mai geht es jetzt um die Schafskälte im Monat Juni, aber der kommende Höhepunkt ist der 27. Juni als Siebenschläfertag. Wenn es an diesem Tag regnet, so wird es 6 Wochen lang regnen und kein Sommer in Sicht sein. Es gibt hunderte Bauernregeln und jeder kennt eine andere Regel. Gibt es solche Wetterregeln auch in Korea?
1: Ja, die gibt es auch in Korea, wenn sie auch heute natürlich nicht mehr ganz so verbreitet sind, vor allem in den Großstädten.
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4: Im Studio Sönke Röhling. Das Rentenpaket liegt auf dem Tisch. 33 Vorschläge einer Expertenkommission, die Kanzler Merz alle umsetzen will. Und zwar zügig, so seine Ankündigung. Unter anderem soll eine Pflichtkapitalrente kommen, also ein Teil der Beiträge in Aktien investiert werden. Merz sagt, so bleibt die Rente sicher und das Niveau wird steigen. Ähnlich äußerte sich Bundesarbeitsministerin Baas.
5: Ich möchte dieses Paket umsetzen. Wir müssen dafür noch sicherlich auch in unseren eigenen Reihen die Fraktionen mitnehmen. Insgesamt ein sehr gutes Gesamtpaket. Im Ergebnis wird es langfristig für alle besser und es lohnt sich, darüber zu diskutieren.
4: Bei Temperaturen von weit über 30 Grad kommt man diese Woche überall in Deutschland ins Schwitzen. So eine Hitzewelle kann aber nicht nur unangenehm, sondern auch lebensbedrohlich werden. Zum Beispiel für Wohnungslose, die keinen Zugang zu schattigen Räumen, Duschen oder einem kühlen Getränk haben. Helfen kann aber jeder, sagt Nora Köhler von der Diakonie.
6: Hinschauen hilft dann natürlich. Man sollte nicht dran vorbeigehen an den Menschen. Man sollte die Menschen fragen, ob sie Unterstützung brauchen. Vielleicht früh eine zusätzliche Flasche Wasser einpacken und die dann verteilen. Und natürlich nicht zu zögern, dann den Rettungsdienst auch anzurufen. Denn das kann im Ernstfall dann ein Leben retten.
4: Der Iran will die Straße von Hormuz weiter selbst kontrollieren. Das sagte der Chefunterhändler nach Gesprächen mit den USA und der Schweiz. Die Menge ist wichtig für den weltweiten Ölhandel. Das Thema ist neben Irans Atomprogramm einer der Hauptstreitpunkte bei den Friedensgesprächen. Für viele Menschen in Deutschland rückt der Sommerurlaub immer näher, aber nicht jeder kann sich das leisten. Für jeden Fünften ist eine Woche Urlaub zu teuer, so das Statistische Bundesamt. Besonders oft trifft das Alleinstehende und Alleinerziehende. Bei der Fußball-WM braucht Portugal heute einen Sieg gegen Usbekistan. Sonst geht im letzten Spiel das große Zittern los. Zum WM-Auftakt hatte das Team um Cristiano Ronaldo gegen die Demokratische Republik Kongo nur unentschieden gespielt. Danach bestreitet England gegen Ghana seine zweite Partie.
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7: Mit KI-Support. Sonnig und trocken ist's gerade, nur später kommen im Süden ein paar mehr Wolken dazu und aus den Bergen kann vereinzelt auch mal ein kräftiger Schauer oder ein Gewitter runterkommen. Sonst bleibt's richtig heiß. Die Höchstwerte liegen heute zwischen 24 und 37 Grad. Morgen wieder viel Sonne, am Nachmittag in den Bergen ab und zu Gewitter, maximal bis 39 Grad.

Herzlich willkommen zu einer neuen Folge von TV-Helden, der Branchenpodcast für alle, die sich professionell mit Fernsehen beschäftigen. Mein Name ist Christian Heinkel.

0: Anfang April 2025 traf sich die TV-Branche zur Media Hall in Frankfurt. Die Media Hall ist der Innovationstreff der TV-Branche und findet während der Digital- und Glasfasermesse Fiber Days statt. Die Media Hall ist seit 4 Jahren ein Herzensprojekt von mir und ich bin nachhaltig überwältigt vom Zuspruch der Zuschauerinnen und Teilnehmern sowie Sponsoren. Das lag sicherlich auch am sensationellen Line-up von 56 Speakern, Moderatorinnen und Moderatoren. Und damit alle, die nicht vor Ort sein konnten, auch diese hochkarätig besetzten Podiumsdiskussionen der Media Hall hören können, werden wir in den kommenden Wochen und Monaten ausgewählte Themen hier auf TV-Helden veröffentlichen. Ohne Unterstützung wäre das nicht möglich. Deswegen schon mal vielen herzlichen Dank an Satu, ohne die dieses Review nicht möglich wäre. In dieser Folge geht es um das Thema, welches Telcos, TV-Plattformen, Streaming-Dienste und TV-Sender richtig eng zusammenbringt. Bundling. Doch was bedeutet eigentlich Bundling? Beim Bundling werden verschiedene Produkte und Dienstleistungen in einem Paket angeboten. Seit vielen Jahren kennen wir das 3-Play-Paket, bestehend aus TV, Internet und Telefonie. Beim Superbundling denken Anbieter noch größer. Kombiniert werden inzwischen auch Gaming, Mobilfunk, Energie, Versicherung und sogar Tiernahrung. Alles aus einer Hand, mit einem Login, einer Rechnung und oft zu attraktiveren Konditionen. Getreu dem Motto, je mehr Produkte der Kunde von mir hat, desto loyaler wird er und desto weniger wird er kündigen, da er einfach zu viele Services auf einmal verliert. Welche Chancen und Herausforderungen Bundling mit sich bringt, welche Bundles Sinn machen und wie du am besten solche Pakete vermarktest, könnt ihr hier anhören oder mit mir in einem meiner Workshops diskutieren und erarbeiten. Heute in dieser Folge diskutieren Dorothea Jakob, Vice President TV und Portfolio Content, Deutsche Telekom, Tina Rodriguez, Vice President Customer Experience, Liberty Global, Ludovic Simons, Senior Director Partner Marketing, Netflix und die Podiumsdiskussion auf der Media Hall 2025. Super Bundling, TV plus Internet plus Gaming plus Gas plus Versicherung. Charmant moderiert von Constanze Gilles, General Manager, Direct to Consumer, Satu. Viel Spaß.
1: Jetzt muss man gucken, wie ich den Entertainment-Faktor jetzt hier weitertrage. Aber vielleicht kannst du nochmal aus deiner Sicht berichten, was war denn eigentlich eins der Bundles, die oder auch angetragenen Bundles, die ihr vielleicht gar nicht gemacht habt, die dich am meisten überrascht haben? Wir haben ja einen sehr global galaktischen Titel, ne? Ihr seht hier Super Bundling, TV, Internet, Gaming, Gas, Versicherung und Fragezeichen. Also ich frage jetzt eigentlich nach dem Fragezeichen.
2: Ja, das stimmt schon, dass viele auf uns kommen, aber eigentlich machen wir sehr viel mit. Also die erste Antwort wäre, wir haben viel mehr gemacht. Wir haben mit Retail in Carrefour in Frankreich gearbeitet. Ich habe mit René, der ist glaube ich heute nicht da, Evi einfach umgesetzt mit Energie. Wir haben Endesa gemacht in Spanien mit Energie. Wir haben Employee Benefits in Japan mit Benefit One gemacht. Also wir sind sehr offen für einiges. Was vielleicht nicht umgesetzt worden ist und ein bisschen kreativer war, war mit Publisher, relativ viel Publishing. Gestern hat Clemens, glaube ich, diese Sachen mit New York Times gezeigt oder so. Da gab es einige Anfragen. Oder ich weiß noch, mein erstes Jahr in 2018 wollte, glaube ich, McFit oder irgendwie so Sportketten mit uns gebündelt werden. Das haben wir nicht gemacht. Das war schon nicht so naheliegend. Aber sowas kommt die ganze Zeit. Aber normal, wir haben einiges mitgemacht.
1: Ja. Und ich habe es gerade gesagt, sehr global galaktisch. Also vielleicht sollten wir noch mal kurz einen Blick darauf werfen, was eigentlich Bundles alles sein können, damit wir jetzt uns da in der Diskussion auch nicht so komplett verlieren. Denn die verschiedenen Varianten, und das sind jetzt erstmal die gängigsten im Markt, sind halt Content-Bundlings, also dass man wirklich tief integriert in das jeweilige Produkt eben Inhalte, Universal Searchable die Produkte eben integriert. Dann gibt es natürlich auch Mischformen. Dann gibt es eben Soft-Bundles, in denen man verschiedene Produkte miteinander in den Warenkorb legt und hat dann in Summe eben einen günstigeren Preis oder wirklich neue Produkte kreiert, indem man eben Bundles sehr tief miteinander integriert. Und auch da gibt es dann wieder natürlich einen Preisvorteil für den Kunden, aber es ist eben nicht singulär wieder abwählbar. So, und das müssen wir immer so ein bisschen im Kopf behalten, wenn wir hier diskutieren, denn wir wollen natürlich auch irgendwie so ein bisschen neue Ideen rauskitzeln, aber die bestehenden eben nicht in ihrer Funktionalität aus dem Kopf streichen. Und da sind wir, glaube ich, in Deutschland, wenn man das aus so Kundensicht betrachtet, erstmal sehr stark in dem Bundling mit Infrastruktur. Wir wollen so später so ein bisschen darauf auch eingehen, wie kann man denn da auch kreativer werden? Ne? Also so ein bisschen am Beispiel von dir. Deswegen hatte ich natürlich auch aus den nach den verrückten Ideen gefragt. Magenta, kommen wir kurz zu dir, Dorothea. Gilt ja als der Superaggregator in Deutschland mit so viel Auswahlmöglichkeiten mittlerweile, dass man sich eigentlich ein bisschen wie so ein Autokonfigurierer fühlt. Ne? Man kann zwischen verschiedenen werbefinanzierten Bundles auswählen. Man kann Technik dazu buchen, man kann sie nicht dazu buchen etc. Wie schafft ihr das denn da für die Kunden, das so darzustellen, dass sie noch den Überblick behalten und sich nicht sozusagen in dieser Vielzahl von Produkten verlieren?
3: Also wir haben den Anspruch, bei uns bei Magenta TV die beste Entertainment-Plattform Deutschlands zu haben. Und deshalb ist natürlich auch wichtig, dass wir unseren Kunden sehr viel Auswahl bieten von dem, was es auf dem Markt gibt. Nichtsdestotrotz haben wir uns sehr intensiv damit beschäftigt, was die attraktivsten Produkte für unsere Kunden sind. Und da gibt es einfach zwei unterschiedliche Kundengruppen. Das sind die einen, die sehr viel Flexibilität verlangen und sich gerne, wie du gerade sagst, wie bei einem Auto, ihr Produkt selber zusammenstellen wollen. Deshalb haben wir unser Portfolio letztes Jahr so angepasst, dass wir unterschiedliche Varianten haben. Also zum einen unseren Flex-Tarif, wo der Kunde sich einfach alles dazu buchen kann, sehr flexibel mit einer monatlichen Kündbarkeit, wie es ihm beliebt. Und er kann es auch dann einfach alles zu- und abbuchen. Aber so wie du sagst, es gibt auch viele Kunden, die brauchen einfach Orientierung. Dafür haben wir ein sehr klar strukturiertes Portfolio geschaffen von unserem Smart Stream und Megastream, wo tatsächlich unterschiedliche Abstufungen drin sind und auch Partner integriert sind, die bei unseren Kunden sehr, sehr gut ankommen. Wir haben letztes Jahr den Megastream-Tarif gelauncht. Da ist tatsächlich alles drin, was das Herz begehrt, von RTL Plus, Disney, Netflix, ARD Plus, ZDF Select, alles Mögliche und natürlich die Live-TV-Komponente. Und wir hatten das im Angebot für 25€. Das ist natürlich super gut angekommen bei unseren Kunden. Und das hilft auch unserem Vertrieb, diese klare Struktur, das an den Kunden zu bringen. Also es ist eine ganz klare Unterscheidung zwischen den Zielgruppen, sowohl Flexibilität, aber auch klare Orientierung über die einzelnen Pakete. Und das sehen wir auch tatsächlich, wenn wir nachher eine Kundenbefragung machen. Wir messen immer die Kundenzufriedenheit über den Net Promoter Score, so heißt das bei uns. Und die Kunden, die in den hochwertigen Tarifen sind, wo tatsächlich auch ein Rundum-Sorglos-Paket enthalten ist, das sind die tatsächlich, die am zufriedensten sind.
1: Du sagtest eben, also diese Flexibilität, die gibt man ja in diesen Super-Bundles erstmal auf, weil man 12 bis 24 Monate gebunden ist. In den anderen Tarifen ist es deutlich flexibler. Das ist so ein Pick and Pay im Grunde, monatlich wechselbar. Wo liegen denn so die großen Unterschiede in diesen Kundengruppen? Geht das über den Preis oder gibt's eben auch so die, sagen wir mal, ein bisschen bequemen, die sich eigentlich freuen, dass sie sich nicht ständig neu entscheiden müssen?
3: Ich glaube, es ist beides. Zum einen natürlich gibt es mittlerweile viele Kunden, die wissen, was sie gucken. Also, ne, die sind gewohnt, dass sie einfach Netflix, Disney standardmäßig haben wollen. Und dann gibt es aber welche, die sagen, ich möchte aber jetzt doch nochmal einen Sportfokus dazu packen oder eine Paramount oder was auch immer. Also es gibt eben welche, die wollen das dann flexibel ergänzen. Und deshalb wähle ich zum Beispiel ein Paket, da ist standardmäßig Netflix, Disney drin. Damit habe ich schon mal so ein Grundpaket zusammengestellt mit Magenta TV. Und dann können sie sich aber dazu trotzdem noch andere Pakete dazu buchen. Und natürlich, wenn man sich bindet, ist der Preisvorteil größer. Und das schätzen die Kunden natürlich auch.
1: Logisch, aber Preisvorteil, ich gucke mal in deine Richtung, Tina, jetzt mal auch aus der internationalen Liberty-Betrachtung, ihr aggregiert auch. Kommt jetzt nach dem Abo-Hopping dann das Bundle-Hopping, wenn man eben so krass rabattierte Preise in den 12-Monats-Abos hat, aber ja nach deutschem Recht nach 12 Monaten dann wieder monatlich kündigen kann?
4: Ich glaube, dass das Angebot, wie es jetzt auch bei Magenta beschrieben ist, dass man beides anbietet, je nach Kundenwunsch, flexibles Pick and Choose and Pick und Bundle, die Kunden in allen Bereichen dann zufriedenstellt. Und es kann sein, dass jemand aus dem Bundle dann vielleicht in einen flexibleren Tarif wechselt und wieder zurück. Entscheidend ist, glaube ich, wenn man die Kunden binden möchte, neben dem Preisvorteil, der klar ein Treiber ist für eine Laufzeit. Also das sehen wir auch in der Marktforschung in anderen Ländern, dass Flexibilität zwar gewünscht ist, aber der Preisvorteil dann doch die Kunden in die Laufzeit reintreibt und auch bewusst. Also dann sagen sie, ja gut, dann habe ich den Rabatt, aber das ist in Ordnung, dafür gehe ich auf den längeren Vertrag ein.
3: Ich glaube, da sind die Deutschen auch speziell, ne? Da sind wir schon sehr preisempfänglich.
4: Ja, aber ein bisschen kniepig. Man sieht es auch tatsächlich in vielen anderen europäischen Ländern. Also das ist fast überall so. Man muss dann natürlich schauen, dass man die Kunden auch in der Vertragslaufzeit zur Verfügung stellt. Und da komme ich natürlich mit meinem Lieblingsthema Kundenexperience. Denn dass man jeden Monat einen Rabatt auf der Rechnung sieht, ist schön. Aber man muss auch im Erlebnis den Vorteil empfinden und die Content-Auswahl auch nutzen können und nicht überfordert sein davon. Stichwort universelle Suche und Empfehlungen etc. Und das ist, glaube ich, die große Kunst. Und dann bleiben die Kunden auch bei der Stange.
1: Berätst du uns da, wie ihr das macht? Und vor allen Dingen, wie spielt denn da KI schon eine Rolle?
4: Das ist natürlich mein Lieblingsthema. Vielleicht darf ich da kurz ein bisschen ausholen.
1: Bitte gerne.
4: Ich zitiere auch bei uns immer gerne eine Studie von Comcast aus dem letzten Jahr, die in sehr vielen europäischen Ländern stattgefunden hat, eine Befragung. Und da sind so ein paar Kernzahlen, dass fast 70% der Kunden oder der Befragten sagen, dass sie bis zu 6 Minuten suchen, bis sie was finden, und sogar 30% suchen 10 Minuten oder länger. Ja, das ist schon mal sehr lang. Und es wird zunehmend länger. Dann haben wir gesehen, 40% der Kunden geben an, dass sie regelmäßig in mehreren Apps suchen, also an einem Abend, ne? Rein, raus suchen, ich finde nichts, etc. Und nur 20% der Kunden sagen, ach, ich habe auf meinem Device, also auf meinem Endgerät, alles, was ich brauche und bin damit zufrieden und finde immer was. Nur 20%. Das heißt, der Moment, wo man nach Hause kommt, nach so einer Media Hall und sagt, boah, fertig, echt, jetzt will ich mich zurücklehnen und entspannen, vielleicht sogar am Ende noch mit meinem Partner was Schönes finden, zum Schauen, ist ein Stressmoment geworden. Und ein unangenehmer Moment und das nervt. Und das wollen wir und das wollen alle verändern und hinbringen zu dem, was es sein sollte, nämlich ein schöner Moment. So. Jetzt gibt es da zwei verschiedene grundsätzliche, kann man unterscheiden zwischen zwei verschiedenen Ausgangssituationen. Der Kunde weiß, was er will, schauen will, präzise oder so wenigstens ungefähr. Oder er sucht wirklich Inspiration und ist, vielleicht weiß er das Genre oder so, ne? Und dann gibt es eben auch zwei wesentliche Ansatzpunkte, wo der Kunde dann hingeht. Er nimmt die Suche, wenn er weiß, was er will, aber nicht weiß, wo er es jetzt gerade findet. Und je breiter die Auswahl ist, umso mehr braucht er die Suche. Oder er lässt sich inspirieren durch die Homepage, durch Trailer, durch Empfehlungen. Was brauche ich dafür als Plattform und Integrator, um das gut zu machen? Ich brauche Metadaten von allen, die ich auf der Plattform habe, damit der Content auch auffindbar ist. Ich brauche, ich muss wissen, wie die Kunden sich bewegen, also am besten Profile, denn so ein ist ja ein Haushalt. Unter Umständen gibt es da 2, 3, 4 Nutzer. Ich brauche gute Algorithmen, die Benutzung eben in Personalisierung umwandeln und in entsprechende Empfehlungen, die relevant sind. Und das alles ist soweit nichts Neues. Das versuchen alle schon. Jetzt, wie kommt KI in das Spiel? Ne? Beziehungsweise Generative AI. Also KI, Algorithmen gibt es ja schon lange. Kann man an 2 Punkten ansetzen. Einmal bei den Metadaten, in dem Content eben automatisiert analysiert wird und die Metadaten entsprechend annotiert werden, also erweitert werden, um wesentliche Informationen aus dem Videostream. Dadurch kann ich Content viel besser auffinden mit Dingen, die beschreibend sind. Und auf der anderen Seite mit Large Language Models eben die Kunden besser verstehen in ihrer normalen Sprache. Angereichert mit dem Wissen, mit dem das entsprechende, weiß ich nicht, Google Gemini oder andere Modelle sowieso mit globalen Daten trainiert wurden, sind dann wirklich auch Fälle möglich wie Ach, der Film, wo wir Tom Hanks auf der Bank sitzt. Oder das bin ich, ne? Wie die Schauspielerin, die auch Lara Croft gespielt hat, wo die Agentenfrau, aber die Ehefrau gespielt hat. Wie heißt der Film? Das ist so typische Suche, die, das würde alles ins Nichts laufen. Da würde man nichts finden, ohne diese beiden Elemente. Alle Plattformbetreiber, alle Aggregatoren arbeiten damit, das zu verbessern. Und in der Theorie wird das dann auch mit Sprache als Interface im Wesentlichen den Kunden zufriedenstellen. In der Praxis hat es noch keiner geknackt, tatsächlich. Es gibt halt so ein paar Hindernisse, aber ich bin absolut davon überzeugt, dass in 1-2 Jahren das der wesentliche Navigationsweg sein wird.
1: Aber reicht das schon? Also wenn man jetzt mal mit den globalen Plattformen vergleicht, ja, die irgendwie durch First-Party-Data immens viel Wissen ansammeln können, um genau da eben die Algorithmen so zu steuern und sehr zielgerichtet auch auf Tageszeiten, Stimmung etc., also wirklich die individuellen Nutzenden einzugehen, das können wir ihr ja nicht in dem Maße, weil uns am Device gar nicht so viele Daten gegeben werden. Also wir brauchen immer Consent, wir haben starke Restriktionen. Wie wollt ihr in der Zukunft da stärker, also oder wie können wir auch als Branche stärker dran arbeiten, dass wir diese Daten bekommen, die Konsumentinnen und Konsumenten total freiwillig irgendwie in Social Media herschenken, ja, mit allen Add-ons, und die wir nicht geben können oder nicht erhalten aufgrund eben von Regularien, die wir aber bräuchten, um eigentlich dieses Seherlebnis so viel besser machen zu können und wirklich passgenau auch auf die vor dem Fernseher oder die weiß sitzenden Personen, so wir nennen das zu Hause immer Konsensprogramm, ja, das genau das schnell zu finden und eben nicht in 6 bis 15 Minuten, sondern in maximal 2. Habt ihr da irgendwie schon Ideen, Dorothea?
3: Also ja, natürlich, Datenschutz ist ein wichtiges Thema. Wir machen auch nichts, ohne dass der Kunde seinen Consent vorher abgegeben hat, weil das ist einfach Grundvoraussetzung und es ist auch wichtig, dass der Kunde sich sicher fühlt bei uns auf der Plattform. Aber nichtsdestotrotz hilft es, wenn der Kunde Sprache und Voice-Suche nutzt, um schneller zu seinem Content zu finden. Und auch da lernen die Plattformen, wenn der Kunde seinen Consent gegeben hat, lernt die Plattform natürlich, was können wir ihm an personalisierten Content zur Verfügung stellen, damit seine Suche schneller geht, damit er eben nicht noch 6 Minuten lang suchen muss, bis er zu seinem Content gelangt. Und Sprache ist da ein wesentliches Element. Und ich glaube, dass es tatsächlich irgendwann dazu kommt, dass der Kunde sagt, in welcher Stimmung befinde ich mich gerade? Ich sitze hier gerade auch vorm Fernseher mit meinem Sohn, ich möchte gerne was Unterhaltsames schauen. Ich glaube, das wird helfen, das wird viel, viel intuitiver werden. Und wenn man heute schon anschaut, wie Kinder beziehungsweise eher Jugendliche mit KI umgehen, auch mit ChatGPT, wie die mit diesen Tools umgehen, viel nativer und mit denen reden, dann birgt das natürlich auf der einen Seite eine Gefahr, weil da man auch schauen muss, wie gehen sie damit um, werden sie nicht in eine Richtung gelenkt, die ihnen nicht gut tut. Aber das wird uns allen gut tun, wenn wir lernen, mit dieser KI viel nativer umzugehen. Und das macht auch das Nutzererlebnis irgendwann viel, viel besser und komfortabler.
4: Ja, absolut. Also wenn ich noch ergänzen darf, absolut deiner Meinung. Regulierung ist natürlich in der Praxis oft anstrengend und so ein bisschen nervig, aber ich finde auch wichtig tatsächlich. Sieht gerade mal wieder an anderen Stellen der Welt, wie gut es ist, dass es das gibt. Und es führt auch dazu, dass der Kunde ein gewisses Grundvertrauen hat, ne? Und das wollen wir ja auch. Wir wollen, dass er uns, Telcos, auch als Trusted Partner in allen möglichen anderen Lebensbereichen, wenn wir über Bundles reden, also auch Smart Home, auch Home Security, das sind ja auch Dinge, die von Telcos gerne europaweit angeboten werden. Und da ist man ein kredibler Absender, weil man ein Trusted Partner ist. Und wenn man dem Kunden gut erklärt, was der Vorteil ist von Personalisierung und er das ja auch erlebt auf anderen Plattformen, die er gerne benutzt, ja, dann ist das auch kein Problem, den Consent zu bekommen. Und dann kann man die Daten auch sehr gut nutzen. Und dann haben wir auch als Telco den Vorteil, dass wir das Verhalten des Kunden über alle Inhalte und alle Partner sehen, das Suchverhalten sehen, das Nutzungsverhalten sehen. das Navigierverhalten sehen und das sind schon sehr mächtige Daten tatsächlich.
3: Das wollte ich gerade sagen, ganz kurz noch, das ist eben der Vorteil bei uns auf der Plattform, der Kunde muss sich nicht entscheiden, geht er bei Magenta TV erst in die Netflix-App und sucht dort 6 Minuten und danach gehe ich in die Disney-App, suche ich dort 6 Minuten oder gehe ich zu einem anderen Partner, sondern er kann eben übergreifend suchen und das hilft natürlich auch, die Wege zu verkürzen und daher sind wir immer sehr froh, wenn die Partner, wie du eben sagst, Metadaten und so weiter zur Verfügung stellen, damit man eben dieses übergreifende Erlebnis bieten kann.
1: Der Vorteil der Aggregation, kurz zusammengefasst, vielen Dank. Aber ich will noch mal kurz bei dem Consent bleiben, auch wenn wir da so gerade ein bisschen abschweifen, weil wie macht ihr das denn konkret? Wie gesagt, die Bereitschaft, also wirklich individuelle Daten herzugeben und auch die Kanäle jetzt mal für, wer sitzt denn da jetzt eigentlich vor dem Fernseher? Das könnt ihr ja nur deduktiv momentan machen. So, also das steht, man klickt ja nicht so, als wäre man irgendwie AGF-Teilnehmer auf den Button, jetzt sitzt der und der und der davor. Also man muss, glaube ich, in unserer Branche viel mehr erklären, warum diese Daten wichtig sind und warum sie Relevanz schaffen in dem Erlebnis versus in eben anderen Social-Media-Kanälen zum Beispiel.
4: Also erstens, wir von Liberty Global Technology, wir entwickeln und betreiben das TV-Produkt für 5 europäische Telcos und es ist die gleiche Plattform und es gibt Profile. Also man kann sehr wohl sagen, ich bin die Tina, das ist der Mann, das ist das Kind, das ist der Hund. So wie bei Netflix auch. Und das dann übergreifend. Also damit kann ich schon mal personalisieren. Und dann geht's, wie gesagt, darum, dem Kunden zu erklären, Mensch, wenn du jetzt ja, ne, wenn der Kunde neu ist oder wenn er zum Beispiel ein Profil einrichtet und es noch nicht getan hat, oder beim Installationsprozess wird er gefragt. Möchtest du personalisierte Inhalte sehen? Möchtest du Empfehlungen bekommen? Und so weiter. Also all die Vorteile, die es gibt. Und dann kann er ja oder nein sagen. Kann er später aber auch revidieren.
1: Also jederzeit. Heißt wenig Fake.
4: Bitte?
1: Ihr seht wenig Fake-Profile dann.
4: Nee.
1: Okay.
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1: Danke. Gehen wir mal zu den Partnerschaften über. Wir haben es jetzt so ein bisschen an den Daten festgebissen, weil das eben doch ein sehr relevantes Thema für, glaube ich, alle ist. Was sind so die Kernwünsche, wenn jetzt eben Partner an euch herantreten, Ludo? Wir wollen gerne mit Netflix zusammenarbeiten. Ist es sicherlich der Content, ist es auch die Marke, ist es ein Wunsch nach Wachstum, was ist es noch?
2: Da würde ich antworten für beide Seiten. Was wollen wir und was wollen die Partner? Meistens habe ich kein Interesse, die Tina für mich zu gewinnen, wenn ich sie direkt gewonnen hätte für Netflix. Also das Stichwort ist Incrementality in all dem, was wir machen. Wenn der Partner keine Incrementality bringt, Audience, Targetgruppe oder Sales Channels, macht für uns keinen Sinn. Ich denke, für die Partner ist genau, was du gesagt hast, die suchen auch das Gleiche. Wir haben eine junge Marke, wir bringen jüngere Menschen, es ist eine Relevanz, es hat auch viel mit Engagement zu tun, das Thema NPS, Churn Reduction, all das ist, was für die Sinn macht. Aber der Sweet Spot ist wirklich, wenn beide, und ich finde, auf der Bühne haben wir gute Beispiele, Deutsche Telekom und Liberty, die Target Audience oder die Demografie schon ziemlich anders und wir bringen vielleicht diese Emotionalisierung, die Marke, diese cultural Phenomena und die Partner für uns bringen eine Plattform und auch eine Churn Reduction. Also die Kunden, die wir zusammen generieren, sind auch für uns Long-Term Value besser. Also
1: weil
2: so,
1: erstmal nicht monatlich kündbar, zumindest in der Masse. Ne?
2: Ja, aber interessanterweise, wir haben viele Bundles, like UK, Sky UK ist monatlich kündbar, aber die Churn Rate ist sehr niedrig, weil die Leute sind sehr happy. Also das muss nicht immer über eine Vertragsbindung von 2 Jahren gezwungenerweise laufen. Das Produkt ist so gut, dass die Leute einfach dabei bleiben.
1: Und wir haben gerade relativ viele Storytelling-Beispiele gesehen von euch, so weltweit. Wie macht ihr das mit großen Marken? Wie erzählt ihr da irgendwie spannende Geschichten?
3: Also immer wieder unterschiedlich. Das ist, glaube ich, auch das Geheimnis, dass man sich immer wieder mit den Partnern neu erfindet und neue Anlässe findet, die bei dem Partner gerade relevant sind. Es gibt, ich gucke da hinten mal in die Richtung, ne, Sportpartner oder Fiction-Partner, mit dem man ja über neue Sportsaison sprechen kann oder neue Contents, die einfach da sind und groß sind, mit über die man sprechen kann. Und das wird eben an allen Touchpoints immer emotionalisiert, indem man dem Kunden immer wieder versucht zu erzählen, was es Neues und Spannendes gibt.
2: Konstanze kann nicht reagieren, weil wir haben so viel mit Doro gemacht. Zum Beispiel die Deutsche Telekom und Magenta, die arbeiten mit Testimonials seit 5-6 Jahren. Christian Ullmann, Farid Yardim. Und wir haben gesagt, okay, wir machen ein Lean-In und wir arbeiten mit denen. Und sie haben unsere Marke übernommen für Casa de Papel oder so. Und wir haben etliche Kampagnen geführt, wo wir quasi die zwei in ihren flapsigen, witzigen Art verbunden haben mit unserer Marke. Und das war das fiktionelle Storytelling. Also wir gehen auf das Konzept von der Telekom mit den Testimonials.
1: Dorothea, du hattest im Vorgespräch gesagt, also Partnerschaft, ihr nehmt das sehr wörtlich mit der Partnerschaft. Das ist Arbeit und nicht leicht. Magst du da noch ein bisschen mehr zu erzählen hier für andere Zuhörende, die vielleicht auch noch neue Partnerschaften suchen und nicht so genau wissen, wie kommen sie denn jetzt da zusammen?
3: Ja, ich glaube, da muss ich ein bisschen ausholen. Das hat sich auch tatsächlich verändert in den letzten Jahren. Wenn man als TV-Plattform zurückschaut, dann waren früher Partner wahrscheinlich einfacher, wenn man Sender aufgeschaltet hat und dann hat der Sender verändert ja nicht ständig sein Angebot oder man muss neue Produkte integrieren. Als wir mit Netflix angefangen haben oder auch mit Sky, da gab es ein Produkt, das hat man integriert und dann war das erstmal so eine Zeit lang. Aber mittlerweile, wenn ich schaue, die einzelnen Partner haben alleine 3-4 unterschiedliche Abos, die es gilt zu integrieren und deren Produkte verändern sich auch ständig, genauso wie sich unsere Welt ständig verändert. Und deshalb ist das einfach in so einer Partnerschaft, so wie es halt ist, eine Partnerschaft, so wie im Privaten auch. Man muss ständig miteinander die Ziele abgleichen. Passt das zueinander? Was ist gerade unser Fokus? Was ist unser Ziel? Man ringt um Kompromisse und streitet auch miteinander. Und das ist aber das Geheimnis, dass man dann immer wieder doch zueinander findet und dann tatsächlich daraus das beste Ergebnis macht. Ich erinnere mich, als wir als Disney das werbebasierte Produkt eingeführt hat und wir überlegt haben, was kann da gut funktionieren, wie kann das überhaupt reinpassen und es hat gerade nicht in eins der Hard-Bundles reingepasst und dann hatten wir dann überlegt, okay, wir haben ein tolles Kunden-Loyalty-Programm und dann haben wir es eben erstmal darüber integriert und haben es unseren Kunden näher gebracht, weil der Vertrieb auch gesagt hat, was ist das für ein werbebasiertes Produkt, das möchte ja gar kein Kunde haben, die sind doch gewohnt, dass Streaming-Produkte ohne Werbung sind. Und dann haben wir gesagt, nee, wir glauben aber daran, weil da eben auch ganz viel neue Zielgruppen drin stecken, die dafür vielleicht Interesse haben. Und so überlegt man in einer Partnerschaft, wie kann man das verbinden und wie macht man das Beste daraus? Und ich sage immer, es ist eben nicht nur unsere Kunden zu Fans machen, draußen die Endkonsumenten, sondern es ist auch den Vertrieb zu Fans machen bei uns. Weil für die steckt da auch eine ganze Menge Arbeit drin. Und es müssen alle Organisationsteile mitziehen. Es reicht eben nicht nur, wenn meine Abteilung sagt, das ist ein super Partner, lass uns eine Partnerschaft machen. Nein, auch die Kollegen im Vertrieb müssen den Partner toll finden und unterstützen. Auch die Kollegen im CRM, im Bestandskundenmanagement müssen über diesen Partner sprechen. Es gibt einfach alle möglichen Touchpoints und die müssen berücksichtigt werden, weil sonst entsteht keine Partnerschaft, sonst macht man einen Vertrag und der lebt aber nicht. Und ich glaube, dann ist letztendlich keiner glücklich.
1: Liegt ja auch eine hohe Gefahr drin, ne? Wenn man nicht ständig im Austausch ist. Das verändert sich bei dem einen Partner was. Das muss dann irgendwie organisatorisch auch bei euch eben abgebildet werden. Du hast gerade so ein paar andere Abteilungen genannt, CRM. Ich will Customer Service sicherlich auch, ja, die ja irgendwann auch vor dieser, also die dürfen nicht vor Komplexität kapitulieren, müssen also immer im Bild sein. Also das heißt, das geht ja dann durch alle Stufen und ist ja Aufwand, ne? Also ja, schön, jetzt kommen wir offenbar was Gutes mal rum, sonst würden es nicht alle machen, aber ja. Lüdo, noch mal eine Frage an dich. Siehst du oder seht ihr Unterschiede zwischen Kundinnen und Kunden, die jetzt also singulär zu euch kommen oder Bundle-Kunden? Jetzt mal wirklich, also wirklich Demografie, Verhalten etc. Ich meine jetzt nicht, ich will nicht auf den Preis schon wieder eingehen, sondern...
2: Nee, alles klar. Das ist spannend, aber ich habe eine tolle Antwort geliefert, indem wir versuchen, wirklich Partner zu haben, die eine andere Demografie mitbringen. Was ich aber sagen will zum Thema Data Privacy und Regulierung, bis zum Moment, wo wir Advertising angeführt haben, Ende 2022, wir wussten gar nicht. Über dich, Konstanze, würde ich nur wissen, Method of Payment, E-Mail-Adresse. Das heißt, wir aus unserem System hatten sehr wenige Daten. Wir mussten permanent Marktforschung machen über unsere Kunden. Also das ist interessant, weil das hat uns immer sehr gut unterschieden von Meta, Google und allem. In Deutschland ist dann sehr edgy Topic und da finde ich, wir haben nicht so viel gewusst, da sage ich nur einfach so. Aber tatsächlich sind wir eher Marktforschung jung und die Partner ein bisschen älter. Aber generell das Sehverhalten ist das Witzige. Ich weiß noch, bei Magenta TV hat die Schumacher-Doku viel besser funktioniert als im Rest von Netflix Deutschland oder Drive to Survive auf Sky oder so. Also die Demografie ist tendenziell älter bei den Telco, mit denen wir arbeiten. Das Sehverhalten relativ vergleichbar, aber bei Sky haben sehr viele Leute Filme geguckt, mehr als die Netflix-Kunden generell und Sportthemen. Also und wir teilen immer mehr diese Top-Content-Viewing, sodass unsere Kampagnen besser ausgerichtet sind. Aber die Short-Answer ist ja, es gibt einen Unterschied.
1: Ja, also so ein bisschen auch nach der Sozialisierung. Du hast gerade Sky als Beispiel genannt mit Sport und Film. Klingt irgendwie erstmal logisch, ne? So, check. Gut. Alles klar, danke. Jetzt sind ja im Markt sehr viele Akteure, sehr viele aggregieren. Jeder möchte der Superaggregator werden. Wo endet das denn? Also ist das, irgendwann auch, wie gesagt, dort die Versicherung, die mitgebundelt wird, die sich gerne aufladen möchte? Oder bleibt es so eben eher in dem Technik- und Entertainment-Bereich, wo dann aber irgendwann die vielbesungene Konsolidierung stattfinden muss, weil es einfach zu viele, die dasselbe anbieten gibt? Oder wie schätzt ihr die Entwicklung da ein? Ich gebe einfach mal in die Runde, wer zuerst kommt, mal zuerst.
4: Es gibt ja auch schon von vielen Telcos Bundles mit anderen Produkten, die dann zielgruppenspezifisch natürlich auch vermarktet werden. Ich habe es eben schon mal angesprochen, mit Smart Home und entsprechenden Versicherungen oder Geräte und entsprechende Geräteversicherungen. Wir haben in England auch Electric Vehicle Charging zum Beispiel. Ja? Ich glaube, dass das weitergehen wird, aber nicht unbedingt alles in einem Paket. Denn wichtig ist, dass man dass die Angebote sich gut ineinander greifen, schlüssig sind, dass man das zusammenpasst, ohne dass es sich zu 100% überlappt, ne? Was Lüdo auch gerade sagte. Und ich habe zufällig gestern noch eine aktuelle Studie von Ampere gesehen. Die haben sich in USA Mega-Bundles angeschaut. Zum Beispiel Comcast plus, warte mal, kriegst du zusammen Comcast plus Netflix plus Peacock plus Apple TV. Und wie die Nutzergruppen sich überlappen und eben auch nicht. Und dann daraus die Schlussfolgerung gezogen, dass jeder da gewinnt, Apple am wenigsten tatsächlich, aber mit verschiedenen Zielen. Also zum Thema, man muss sich auch wirklich klar sein, wenn man einen Bundle anbietet, welche Partner hole ich rein und wer hat welche Ziele und können wir die Ziele einander ergänzend auch erreichen, ohne dass wir uns gegenseitig im Zielkonflikt befinden. Netflix zum Beispiel in dem Fall Reichweite gewonnen für das Advertising-Tier, Peacock tatsächlich klassisches Neukundengeschäft und Churn Reduction. Das hat sich gut ergänzt. Ja? Das ist immer wichtig. Und dann kann man auch noch mehr und andere Arten von Produkten mit reinwandeln, dass es sich ergänzt und dass es für den Kunden auch mehr Gewinn hat.
3: Ja, und ich glaube, wir sind hier auf dem Fiber Days. Glasfaser ist, glaube ich, ein wichtiges Stichwort. Natürlich suchen wir als Deutsche Telekom auch Use Cases, die zum Glasfaserprodukt passen. Das ist natürlich auf jeden Fall Content Entertainment. Aber das sind auch Use Cases wie Gaming und da muss man schauen, was sind die Zielgruppen, was passt am besten zu einer jüngeren Zielgruppe und dann denkt man schon nochmal drüber nach, macht man eventuell Bundles mit Gaming-Anbietern, um das einfach für andere Zielgruppen interessant zu machen. Aber für uns ist immer wichtig, wir schauen auch, wir machen viel Marktforschung im Vorfeld. Ist das ein Produkt, was Kunden nachhaltig zufrieden macht? Kundenzufriedenheit, Kunden zu Fans machen, ist unser oberstes Motto. Eigentlich ein bisschen ähnlich wie bei euch. Und das hat uns bisher in der Vergangenheit immer geholfen, das daran zu messen, ob das wirklich zur Kundenzufriedenheit beiträgt. Und es hilft nichts, wenn man einfach irgendein Produkt da reinbundelt, wo der Kunde im Nachgang das Gefühl hat, er zahlt da zu viel, er nutzt es nicht. Damit macht man, glaube ich, langfristig richtet man mehr Schaden an, als dass man Nutzen für sein Produkt schafft. Und da ist uns eben wichtig, dass Kunden lang bleiben bei der Deutschen Telekom, weil sie einfach zufrieden sind, die beste Leistung bekommen und auch das zum besten Preis, oft günstiger, als man denkt. Und das ist der Weg, den wir gehen.
4: Ja, das ist tatsächlich wichtig, dass die Kunden nicht das Gefühl haben, ich zahle was ich nicht nutze.
1: Ja,
4: deshalb eben auch die Kundenbindung, ne?
2: Thema Activation Rate. Vielleicht kurz zum Gaming. British Telecom ist sehr nah an Xbox. Also sie haben ein Angebot, wo alles gebundelt ist und da haben sie ein sehr starkes Gaming-Aspekt drin, also nur zur Info. Meine Antwort aus der Netflix-Sicht ist kommerziell und Marketing. Kommerziell keine Grenze. Wir können mit Energie arbeiten, mit Banken. Wir haben eine Kampagne mit Mastercard gehabt.
3: Seid ihr käuflich, Ludo?
2: Ja. Wir sind, man kann uns verführen. So würde ich das sagen. Aber aus der Marketing-Sicht, wir wollen nicht mit jeder Marke arbeiten. Weil es gibt eine Gefahr, wenn man nicht auf diesem Aspekt guckt, dass die, das Dilution of the Brand, das ist leider ein bisschen Englisch gerade dabei, aber ich würde beide Seiten sehen und deswegen nicht mit jeder Firma, weil da muss man gucken, what does it do with our brand? Das wäre ein Aspekt.
1: Ein Plädoyer gegen die Beliebigkeit. Also, aber ich will trotzdem noch eine Frage stellen. Wir müssen langsam zum Ende kommen, glaube ich. Nämlich, wenn ihr euch einen Partner backen könntet, wer erwarte ich jetzt nicht unbedingt, dass ihr da einen Namen raushaut, aber was wäre das denn so für ein Bundle? Was wäre das für ein Use Case für die Nutzenden?
2: Da redet Ludo, der private Typ, weil es macht null Sinn. Spotify. Spotify macht keinen Sinn, weil wir keine so viel Kannibalisierung overlap, das hat null Incrementality. Aber für mich, ein Bundle Spotify Netflix wäre perfekt als Privatkunde.
1: Würde ich zustimmen.
4: Ja, ich glaube, Spotify würde jeder gerne haben. Ich würde abstrakter halten und ein bisschen auch aus meiner Rolle heraus. Für uns ist der perfekte Partner ein Partner, mit dem man wirklich die Personalisierung und die Content-Auffindbarkeit maximieren kann, indem man sich austauscht über die Nutzungsverhalten, indem man APIs bekommt, integrierte Use Cases wie Weiterschauen auf der Plattformebene, universelle Suche und vor allem auch ein Alleinstellungsmerkmal. Wenn jeder Operator oder jeder Plattformbetreiber im Markt die Disney und Netflix im Bundle hat und den Preisvorteil hat und anbieten kann, ist vielleicht eine Frage, ja, kann der eine vielleicht Content exklusiv haben oder für einen Zeitraum exklusiv haben, der anderen. Solche Sachen ist auch keine neue Idee, aber ich glaube, das bringt in der Vermarktung sicherlich auch Vorteile.
1: Und die Dollarzeichen kommen in manche Gesichter, glaube ich.
3: Ich glaube, ich halte mich da etwas global galaktischer. Erstens, er muss unser Produkt besser machen und dazu passen. Also Magenta TV muss ein guter Match sein, dass man wie bei Tinder auf die richtige Seite swiped. Ich weiß leider gerade nicht auf welche, aber ja, das. Und es muss einer sein, der sich immer wieder neu erfindet mit uns, weil das machen wir auch bei uns. Es darf nicht langweilig werden und insofern Partner, die neue Ideen mit ständig ranbringen, mit denen man sich reiben kann und sich neu erfinden kann, das macht Spaß und das würde ich mir wünschen.
1: Danke. Ich gucke mal ins Publikum. Habt ihr Wünsche? Es wäre jetzt eine gute Gelegenheit, das loszuwerden. Hände hoch? Nein? Alle bei Spotify dabei? Wirklich nicht? Okay, gut. Dann versuche ich mal zusammenzufassen. Also, Bundles sind super. Kreative Bundles sind noch superer. Insbesondere, wenn man dann etwas exklusiv bekommt. Aber es ist Arbeit. Wir wollen alle mehr Daten haben, das ist auch nichts Neues und die KI wird uns dabei helfen, die zu bekommen. Wir müssen nur die Kunden, die Zuschauenden noch ein bisschen davon zu überzeugen, dass das für sie einen hohen Mehrwert hat, wenn man bessere Empfehlungen geben kann. Und wir wollen alle weniger Zeit beim Aussuchen von Inhalten auf Aggregationsplattformen oder einzelnen verbringen.
2: Perfekt zusammengefasst.
1: Gut, dann vielen Dank fürs Zuhören. Vielen Dank an euch fürs Diskutieren. Und noch einen schönen Tag.
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2: Im Studio Sönke Röhling. Das Rentenpaket liegt auf dem Tisch. 33 Vorschläge einer Expertenkommission, die Kanzler Merz alle umsetzen will. Und zwar zügig, so seine Ankündigung. Unter anderem soll eine Pflichtkapitalrente kommen, also ein Teil der Beiträge in Aktien investiert werden. Merz sagt, so bleibt die Rente sicher und das Niveau wird steigen. Ähnlich äußerte sich Bundesarbeitsministerin Baas.
3: Ich möchte dieses Paket umsetzen. Wir müssen dafür noch sicherlich auch in unseren eigenen Reihen die Fraktionen mitnehmen. Insgesamt ein sehr gutes Gesamtpaket. Im Ergebnis wird es langfristig für alle besser und es lohnt sich, darüber zu diskutieren.
2: Bei Temperaturen von weit über 30 Grad kommt man diese Woche überall in Deutschland ins Schwitzen. So eine Hitzewelle kann aber nicht nur unangenehm, sondern auch lebensbedrohlich werden. Zum Beispiel für Wohnungslose, die keinen Zugang zu schattigen Räumen, Duschen oder einem kühlen Getränk haben. Helfen kann aber jeder, sagt Nora Köhler von der Diakonie.
4: Hinschauen hilft dann natürlich. Man sollte nicht dran vorbeigehen an den Menschen. Man sollte die Menschen fragen, ob sie Unterstützung brauchen. Vielleicht früh eine zusätzliche Flasche Wasser einpacken und die dann verteilen. Und natürlich nicht zu zögern, dann den Rettungsdienst auch anzurufen. Denn das kann im Ernstfall dann ein Leben retten.
2: Der Iran will die Straße von Hormuz weiter selbst kontrollieren, das sagte der Chefunterhändler nach Gesprächen mit den USA und der Schweiz. Die Menge ist wichtig für den weltweiten Ölhandel. Das Thema ist neben Irans Atomprogramm einer der Hauptstreitpunkte bei den Friedensgesprächen. Für viele Menschen in Deutschland rückt der Sommerurlaub immer näher, aber nicht jeder kann sich das leisten. Für jeden Fünften ist eine Woche Urlaub zu teuer, so das Statistische Bundesamt. Besonders oft trifft das Alleinstehende und Alleinerziehende. Bei der Fußball-WM braucht Portugal heute einen Sieg gegen Usbekistan. Sonst geht im letzten Spiel das große Zittern los. Zum WM-Auftakt hatte das Team um Cristiano Ronaldo gegen die Demokratische Republik Kongo nur unentschieden gespielt. Danach bestreitet England gegen Ghana seine zweite Partie.
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5: Mit KI-Support. Sonnig und trocken ist's gerade. Nur später kommen im Süden ein paar mehr Wolken dazu. Und aus den Bergen kann vereinzelt auch

0: mal ein kräftiger Schauer oder ein Gewitter runterkommen. Sonst bleibt's richtig heiß. Die Höchstwerte liegen heute zwischen 24 und 37 Grad. Morgen wieder viel Sonne, am Nachmittag in den Bergen ab und zu Gewitter, maximal bis 39 Grad.
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2: Liebe Funkamateure, liebe DXer und Kurzwellenfreunde, es gibt wie immer interessante Meldungen aus dem DX- und Vereinsgeschehen.
3: Hallo, liebe SWLs, YLs und OM. Sie hören den Deutschlandrundspruch Nummer 24 des Deutschen Amateurradioclubs für die 25. Kalenderwoche 2026. Erstsendetermin am 18. Juni. In dieser Woche haben wir Meldungen zu folgenden Themen im Programm. Das Wavelog at DARC erhält Bugfixes im Rahmen der Versionspflege. Die NASA gibt die Astronauten für die Artemis 3 Mission bekannt. Der Distrikt Baden, Distrikt Alpha, bestätigt seinen Vorstand. Dann gibt es ein offenes Maker- und Experimentierlabor auf der Ham Radio 2026. Und Contest University Friedrichshafen mit umfangreichem Material. Dann haben wir aktuelle Conteste im Programm und was gibt es Neues vom Funkwetter. Zum ersten Thema im Deutschlandrundspruch, Wavelog at DARC erhält Bugfixes im Rahmen der Versionspflege. Das Logbuch des DARC, welches unter log.darc.de für jedes Mitglied erreichbar ist, hat erneut einige Bugfixes und Neuerungen erhalten und trägt nun die Versionsnummer 2.5.1. Um ein paar zu nennen, Fortschrittsanzeige beim DXCC-Diplom, die Farbwahl unter Einstellungen wirkt nun auch auf den Cluster, überarbeitete Startseite und Anpassung nahezu aller Seiten auf dasselbe Look and Feel, AMSAT Rover Award hinzugefügt sowie Sicherheits- und Performance-Updates. Eine komplette Liste der Änderungen gibt es online unter GitHub Wavelog. Ferner gibt es eine neue Version von Wavelog Gate, die nun unter anderem auch Transverter bzw. QO100 QSOs unterstützt. Weiterhin ist die Schnittstelle zum Transceiver verbessert worden. Neben FL-Rig kann die HamLib genutzt werden. Es steht ebenfalls online zur Verfügung. Wichtiger Hinweis, sollte es bei einigen Nutzern zu Problemen beim Loggen kommen, empfiehlt es sich, den Browser-Cache zu leeren. Gefundene Fehler zur Wavelog-Instanz können weiterhin per E-Mail eingesendet werden. Nutzen Sie dazu folgende E-Mail-Adresse logbuch@darc.de. Die NASA gibt Astronauten für die Artemis-3-Mission bekannt. Die NASA hat die Namen der 4 Astronauten für die Artemis-3-Mission im nächsten Jahr bekannt gegeben. Die Mission ist als letzte NASA-Mission im Vorfeld einer für 2028 geplanten Mondlandung konzipiert. Pilot des Orion-Raumschiffs wird Luca Parmitano, Kilo Foxtrot 5, Kilo Delta Papa, ein italienischer Astronaut der Europäischen Weltraumorganisation sein. Er ist das einzige Mitglied des Artemis-3-Teams mit einem Amateurfunkrufzeichen. Zum Team gehören der Testpilot und Flugveteran Randy Bresnik, der Neuling Andre Douglas sowie Frank Rubio, der den US-Rekord für den längsten Einzelraumflug hält, insgesamt 371 Tage. Die Mondlandefähren werden von Blue Origin und SpaceX gebaut. Die AMSAT hofft, einen CubeSat zu entwickeln, der als sekundäre Nutzlast an Bord einer der nächsten Artemis-Missionen der NASA zum Einsatz kommen wird. Dazu reichte sie bei der NASA eine Absichtserklärung ein. Es könnte sich voraussichtlich um einen 6U CubeSat handeln mit einer Masse von weniger als 14 Kilogramm. Angedacht ist ein VHF-Uplink und UHF-Downlink, weiterhin ein Uplink auf 5 GHz und ein Downlink auf 10 GHz. Darüber berichtet die Amateur Radio Newsline. Der Distrikt Baden, Distrikt Alpha, bestätigt seinen Vorstand. Bei den Vorstandsneuwahlen im Distrikt Baden, Distrikt Alpha, sind die 3 erneut kandidierenden Bewerber jeweils einstimmig im Amt bestätigt worden. Klaus Kuhnt, Delta Foxtrot 3 Golf Uniform aus Unterkirnach, bleibt danach für weitere 2 Jahre Vorsitzender des Distriktes Baden, Distrikt Alpha. Das Alpha 55-Mitglied tritt seine 6. Amtsperiode als Distriktsvorsitzender an. Christoph Richter, Delta Delta 2 Charlie Romeo aus dem Ortsverband Alpha 08, wurde bei der Distriktsversammlung in Oberkirch im Amt des Vizedistriktsvorsitzenden bestätigt. Kassiererin bleibt Brigitte Sütterlin, Delta Foxtrot 6 India India. Sie ist Mitglied im OV Alpha 06. Zum weiteren Vize DV ist Martin Sauerteig, Delta Golf 6 Mike Sierra von Alpha 36 aus Karlsruhe gewählt worden. Der krankheitsbedingt abwesende Referent für die Öffentlichkeitsarbeit und Rundspruchredakteur erhielt bei seiner Wahl in den Vorstand einen hohen Zustimmungswert. Darüber berichtet Edgar Lerner, Delta Lima 2, Golf, Bravo, Golf. Offenes Maker- und Experimentierlabor auf der Ham Radio 2026. Auf der Ham Radio 2026 erwartet die Besucher in der Halle A1, Stand 652, ein besonderes Highlight. Statt fertiger Geräte hinter Glas präsentieren die DARC-Referate AJW und Notfunk erstmals ein offenes Maker- und Experimentierlabor direkt auf der Messe. Das Konzept ist ebenso einfach wie spannend. Reale, bislang ungelöste Herausforderungen aus dem Amateurfunk werden gemeinsam vor Ort angegangen. Wir bringen echte Probleme mit und lösen sie zusammen mit euch, beschreibt Oliver Schlag, DL7TNY, die Idee hinter dem Projekt. Bereits jetzt stehen 7 spannende Challenges fest. Dabei reicht das Spektrum vom Portieren des Mesh-Netzwerkes AREDN auf neue Hardware über die Entwicklung einer Platine für ein kompaktes Funkrelais bis hin zur Konstruktion und Fertigung eines 3D-gedruckten Rotorhalters direkt am Messestand. Weitere Aufgaben und Ideen werden während der Veranstaltung hinzukommen. Mitmachen ist ausdrücklich erwünscht. Für die Umsetzung steht ein vollständig ausgestattetes Labor zur Verfügung, Lötarbeitsplätze, eine große Auswahl an Bauteilen, mehrere 3D-Drucker mit umfangreichem Materialvorrat sowie professionelle Messtechnik. Dank der Unterstützung von Rode und Schwarz können die Teilnehmenden unter anderem mit einem Vektor-Netzwerk-Analysator, also einem VNA, Spektrumanalysatoren und vektoriellen Signalgeneratoren arbeiten. Fachliche Unterstützung erhält das Projekt zudem durch die Universität Würzburg. Egal ob löten, messen, konstruieren, drucken oder programmieren, jeder kann sich an einer der Challenges beteiligen oder ein eigenes Projekt mitbringen. Werkzeuge, Bauteile und Messplätze stehen vor Ort bereit. Die Ham Radio 2026 findet vom 26. bis 28. Juni auf dem Messegelände in Friedrichshafen statt. Und wir bleiben noch kurz bei der Ham Radio Contest University Friedrichshafen mit umfangreichem Material. Noch ist eine Anmeldung für die Contest University, kurz CTU, auf der Ham Radio in Friedrichshafen möglich. Wie üblich gibt es umfangreiche Tagungsmaterialien. Die Anmeldung ist über das Ticketsystem auf der DARC-Webseite möglich. Auf dieser Webseite findet man auch den aktualisierten Plan. Auf dem Programm stehen unter anderem Vorlesungen von Contest Basics, erfolgreicher Teamarbeit und auch der bekannte DXer Tim Duffy, Kilo 3 Lima Romeo, hält eine Vorlesung. Der Tagungsbeutel enthält das CQDL-Spezial zum Thema Contesting, eine Spezialausgabe des 111 Fakten übers Contesting-Buches, ein CTU-T-Shirt und eine aktuelle DL-Locator-Karte. Mit einer rechtzeitigen Anmeldung unterstützen Sie die Organisation der CTU. Aktuelle Conteste an diesem Wochenende, am Samstag, den 20. Juni, da begehen die Eisenbahner ihren Vierack-VHF-Contest auf 2 Meter in SSB. Das ganze Wochenende hindurch, 20. 21. Juni, da kommt aus Japan der JARL All Asian DX Contest zu uns und außerdem läuft der IARU Region 1 50 MHz Contest. Und am Sonntag, da läuft dann noch der Alpen-Adria-Contest UHF-SHF. Am Wochenende drauf, 27. bis 28. Juni, da läuft der King of Spain-Contest. Und am 28. Juni, da gibt's dann den RSGB 50 MHz-Contest in CW. Die Ausschreibungen dazu finden Sie auf der Webseite des Contest-Referates sowie mittels der Contest-Termin-Tabelle in der CQDL-Ausgabe 6.26 auf Seite 68. Der Funkwetterbericht vom 16. Juni, herausgegeben wie immer von Hartmut Büttig, DL1 VDL. Zunächst der Rückblick vom 9. bis 16. Juni. Nach einer ziemlich aktiven Woche folgte eine Woche mit geringer Sonnenaktivität. Lediglich 74 C-Flares prägten das Geschehen auf der Sonne. Der solare Fluxindex verringerte sich von 130 auf 117 Einheiten. Geomagnetisch gestörte Tage waren der 9., 11., 12. und 13. Juni. Die Ausbreitungsbedingungen auf den oberen Kurzwellenbändern sowie im 6- und 4-Meter-Band wurden von der sporadischen E-Schicht geprägt. Sie war täglich präsent. Manchmal öffnete das 6-Meter-Band in den späten Abendstunden für CW-Stationen kurz nach Nordamerika. Das 20-Meter-Band war fast immer nachts offen und bot morgens brauchbare Signale aus dem pazifischen Raum. Auf 2 Meter wurden troposphärische Ausbreitungsbedingungen beobachtet. Vorhersage bis zum 23. Juni bis voraussichtlich 20. Juni bleibt die Sonnenaktivität gering und durch C-Flares geprägt. Danach erscheint dann die ehemals aktive Region 4455 am östlichen Sonnenrand. Die Wahrscheinlichkeit für intensivere Flares wird steigen. Zurzeit sind M-Flares nur zu 20% wahrscheinlich. Der solare Flux steigt langsam wieder auf etwa 130 Einheiten. Die sporadische E-Schicht prägt weiterhin die Ausbreitungsbedingungen auf allen oberen Kurzwellenbändern sowie auf 6 und 4 Meter. Troposphärisch bedingte Überreichweiten auf 2 Meter und 70 Zentimeter und Regenscatter auf 3 Zentimeter werden durch die sommerliche Wetterlage begünstigt. Und hier noch die Orientierungszeiten für Greyline, die Ex alle Zeiten in UTC. Sonnenaufgang in Neuseeland ist um 19.32 Uhr, in Ostaustralien um 21.33 Uhr, in Westaustralien um 23.15 Uhr. In Singapur, dort geht die Sonne auf um 22.59 Uhr Weltzeit, in Anchorage in Alaska um 12.18 Uhr, in Johannesburg in Südafrika um 4.53 Uhr. In Japan, dort geht die Sonne auf um 19.24 Uhr Weltzeit, auf Hawaii um 15.49 Uhr, an der USA-Westküste in Kalifornien, dort geht die Sonne auf um 12.47 Uhr UTC, auf den Falklandinseln um 12.03 Uhr und in Berlin in Deutschland ist Sonnenaufgang um 2.42 Uhr Weltzeit. Sonnenuntergang USA-Ostküste 0.28 Uhr, USA-Westküste 3.34 Uhr, in Sao Paulo in Brasilien, dort geht die Sonne unter um 20.27 Uhr Weltzeit, auf den Falklandinseln um 19.51 Uhr, auf Hawaii um 5.14 Uhr. In Anchorage in Alaska, dort geht die Sonne unter um 7.37 Uhr UTC, in Johannesburg in Südafrika um 15.23 Uhr, in Ostaustralien um 7.07 Uhr, in Neuseeland um 5.10 Uhr und in Berlin in Deutschland verschwindet die Sonne um 19.31 Uhr UTC hinter dem Horizont. Das war der DARC Deutschland Rundspruch für diese Woche. Die Redaktion hatte Stefan Hüpper, DH5FFL vom Amateurfunkmagazin CQDL. Haben Sie Meldungen für den Deutschland Rundspruch, Tipps, Infos, Beiträge, Hinweise von bundesweitem Interesse? Sehr schön, dann schicken Sie uns bitte Ihre Beiträge gerne. Entweder auf dem klassischen Weg per Post oder Fax an die Redaktion CQDL. Sie kennen ja die bekannte Adresse Lindenallee 6 in Baunatal. Sowie per E-Mail, dann bitte ausschließlich an die Adresse redaktion@darc.de. Den Deutschlandrundspruch gibt es auch als Text, PDF oder auch MP3-Datei auf der DARC-Webseite, in Packet Radio unter der Rubrik DARC, im Hemnet unter db0hq.hemnet.radio sowie per E-Mail-Abonnement über die DARC-Webseite können Sie sich dazu jederzeit an- und abmelden. 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Vielen Dank fürs Zuhören und AWDH. Bis zur nächsten Woche.

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1: Schönen guten Morgen, liebe YLs, XYLs, SWLs und OM. Hier ist Delta Lima 0 Sierra Hotel. DL0SH, das ist die Amateurfunk-Clubstation des DHRC-Distriktes Schleswig-Holstein. Am Mikrofon ist DL9LBG. Ihr hört den Nordostsee-Rundspruch, Ausgabe Nummer 617 für die 24. Kalenderwoche 2026. Erstsendetermin am 14. Juni. Der Nordostsee-Rundspruch ist das Amateurfunkmagazin für die Region zwischen den Meeren mit Tipps, Meldungen und Hinweisen aus Schleswig-Holstein, Hamburg und Mecklenburg. Redakteur am Mikrofon ist Michael, DL9LBG, hier an der Clubstation DL0SH in Schleswig-Holstein. Diese Sendung läuft auch wöchentlich im Programm unseres Sendepartners SAT-Zentrale, das Technikradio, zusammen mit dem Deutschland-Rundspruch immer am Dienstagabend um 21 Uhr sowie rund um die Uhr bei uns im Nordostsee-Rundspruch-Radio auf nordostseerundspruch.de. Wir beginnen den Nordostsee-Rundspruch wie immer mit unserem kleinen Kalendarium. Heute ist der 165. Tag des Jahres, noch 200 Tage bis Jahresende. Namenstag haben heute Burkhard, Ebbo, Richard, Hartwig und Gottschalk. Sonnenaufgang in Bredstedt in Nordfriesland war heute Morgen um 4.47 Uhr der mitteleuropäischen Sommerzeit. Sonnenuntergang ist dort heute Abend um 22 Uhr und eine Minute. Der Tag in Nordfriesland ist heute 17 Stunden und 14 Minuten lang. In Bad Kleinen am Schweriner See, dort war Sonnenaufgang um 4.42 Uhr. Sonnenuntergang ist dort heute Abend um 21.45 Uhr MESZ. Dort ist der Tag heute 17 Stunden und 3 Minuten lang. Die Themenübersicht im Nordostsee-Rundspruch, Techniktag beim UV Scharbeutz, Echo 35, der fand ja gestern in Klingenberg am Pönitzer See statt. Dazu haben wir einen kleinen Rückblick im Programm. Dann Amateurfunkprüfung bei der Bundesnetzagentur Hamburg am 9. Juni. Da haben alle bestanden. Stadtteilfest in Hamburg-Bramfeld. Der OV Hamburg-Alstertal, Echo 13, ist heute mit dabei. Dann gibt es wieder einen OV-übergreifenden Klönschnackabend am kommenden Freitag in Kiel. Field Day und Tag der Vereine beim OV Wittstock-Pritzwalk, Yankee 03. Das ist ein weiteres Thema hier bei uns im Nordostsee-Rundspruch. Und NXDN Digitalfunkaktivitäten in Hamburg. Dann haben wir wieder regionale VHF-UHF-Contest in unserer Region im Programm. Dann die Vorhersage der UKW-Bedingungen in und um Schleswig-Holstein mit der aktuellen Wettervorhersage. Und daran anschließend wie immer den Deutschland-Rundspruch dieser Woche von den Kollegen der Redaktion CQDL. Zum ersten Thema im Nordostsee-Rundspruch, Techniktag beim OV Scharbeutz, Echo 35, so war's. 35 YLs und OM fanden gestern am 13. Juni den Weg zum Haus des Gastes in Klingenberg am Pönitzer See, um sich Vorträge einer breiten Themenpalette von hochkarätigen Referenten anzuhören. Um kurz nach 9 Uhr eröffnete Stefan DL5HAS diese jährliche Traditionsveranstaltung, die bereits zum 6. Mal stattfand, mit einer Präsentation über die Möglichkeiten, ältere PCs und Notebooks mit Linux Mint zu reaktivieren. Er stellte weitere Distributionen vor und zeigte, welche Software-Repositories man sich als Funkamateur nutzbar machen kann. Ergänzend dazu lud er zu einem Linux Mint Workshop ein, der voraussichtlich im Herbst dieses Jahres stattfinden wird. Anschließend gab Günther, DL2LWF, aus dem OV Grömitz, Mike 10, viele Informationen über die Geheimnisse von Pelzer Haken, insbesondere mit Hinblick auf militärische Funktechnik vom Kaiserreich bis in die Zeit des Kalten Krieges sowie des heute denkmalgeschützten Fernmeldeturms zum Besten. Nach einem gemeinsamen Mittagsimbiss stellte Steffen DJ1SG das Projekt draußenfuchs.de vor, bei dem es darum geht, Kinder und Jugendliche mit einfachen 70 cm Peilsendern auf ESP32 Basis und preiswerten Handfunkgeräten für das Funkpeilen zu begeistern. Im Anschluss berichtete Detlef Delta Hotel 3 Delta Mike über das LoRa-basierte Mesh-Core und zeigte die Unterschiede sowie Vor- und Nachteile gegenüber Mesh-Tastic und Mesh-Com und die jeweilige Notfunktauglichkeit vor. Beim Techniktag darf ein Deexpeditionsbericht von OM Heil, Delta Juliet 9, Romeo Romeo, nicht fehlen. In einer reich bebilderten Präsentation beschrieb er seine Teilnahme an einer Deexpedition nach Jamaika mit dem Call 6 Yankee 7 Echo India. Danach war erneut Stefan DL5HAS mit einem Vortrag an der Reihe, in dem er die Fehlerquellen bei USB-Anschlüssen aufzeigte. Abschließend zeigte der Antennenspezialist Wolfgang Delta Delta 2 Hotel Whisky einige pfiffige Lösungen, mit denen man auch mit Innenantennen auf Kurzwelle QAV werden kann, etwa mit einer 2-Windungen-Magnetantenne für alle Kurzwellenbänder einschließlich 80 Meter. Es war wieder einmal eine sehr gelungene Veranstaltung, die zu keinem Zeitpunkt langatmig oder ermüdend war. Ohne Übertreibung kann ich das Resümee ziehen, wer nicht dabei war, hat etwas verpasst. Ich persönlich habe mich darüber gefreut, einige unserer Hörer getroffen zu haben, die mir persönlich noch nie begegnet waren, die aber Woche für Woche hier im Bestätigungsverkehr dabei sind. Auch liebe OM, die ich seit Jahren nicht mehr gesehen hatte, konnte ich begrüßen. Entsprechend ausgiebig waren auch die Gespräche in den ausgedehnten Pausen. Mein Dank geht an die Veranstalter vom OV Scharbeutz Echo 35 und die herzliche Gastfreundschaft. Wir freuen uns schon aufs nächste Jahr, wenn es wieder heißt Techniktag im Haus des Gastes am Pönitzer See. Amateurfunkprüfung bei der Bundesnetzagentur Hamburg am 9. Juni. Alle haben bestanden. Am vergangenen Dienstag, den 9. Juni, fand wieder eine Amateurfunkprüfung bei der Außenstelle Hamburg der Bundesnetzagentur statt, zu der 11 Prüflinge erschienen waren, die alle ihr angestrebtes Ziel erreicht haben. Wie der Prüfungsbeisitzer Christoph DL3CH berichtet, war diesmal der Altersquerschnitt bemerkenswert. Der jüngste Teilnehmer war 17 Jahre alt, aber auch eine 77-jährige YL, die von der Zeugnisklasse N auf E aufstieg, war dabei. 6 Prüflinge legten eine Erstprüfung erfolgreich ab. 2 der Klasse N, 3 der Klasse E sowie ein Absolvent der Prüfung zur Zeugnisklasse A. Des Weiteren konnten 2 Teilnehmer von der Amateurfunkzeugnisklasse N zur Klasse E aufstocken. 3 weiteren Prüflingen gelang der Aufstieg von der Klasse E zur Klasse A. Christoph Delta Lima 3 Charlie Hotel gratuliert auch auf diesem Wege nochmals zu den bestandenen Prüfungen und ermutigt die Hörer, die noch nicht Inhaber einer Zulassung zum Amateurfunkdienst sind, eine entsprechende Ausbildung zu beginnen, zum Beispiel bei einem Kurs des DARC Ortsverbandes Echo 13 Hamburg-Alstertal in Hamburg-Bramfeld, der nach den Sommerferien beginnen wird. Und wir bleiben noch kurz in Hamburg-Bramfeld, Stadtteilfest in Hamburg-Bramfeld. Das findet heute statt und der OV am Sonntag auf dem Stadtteilfest in Hamburg-Bramfeld vertreten. Wie Christoph DL3CH mitteilt, wird man dort eine 2-Meter-Station aufbauen und in der Zeit von 11 bis 17 Uhr auf den Relais DB0XH und DB0HHH zu hören sein. Kündigt hatten, waren 2 OV-Mitglieder am Freitagnachmittag vorgestern auf NDR 90,3 zu hören, wo sie auch ihre Teilnahme am Bramfelder Stadtteilfest angekündigt hatten. Somit ist also nicht auszuschließen, dass interessierte Besucher des Stadtteilfestes den Stand von Echo 13 heute besuchen, um den Amateurfunk hautnah mitzuerleben. Von daher ist es heute hilfreich, wenn der eine oder die andere von euch heute auf den genannten Relais DB0XH und DB0HHH Standby sind, damit immer QSO-Partner zur Verfügung stehen. Die Aktiven von Echo 13 sind gespannt und freuen sich auf die Veranstaltung. OV-übergreifender Klönschnackabend am kommenden Freitag in Kiel. Am kommenden Freitag, den 19. Juni, treffen sich die Funkamateure aus Kiel und dem Umland erneut zu ihrem OV-übergreifenden Klönschnackabend. Der initiierende OV Kiel M06 lädt alle Mitglieder aus den Ortsverbänden im Raum Kiel ein, einen geselligen Abend ganz ohne Vereinscharakter im netten Austausch zu verbringen. Es soll sich um einen Abend handeln, welcher kein offizielles Vereinstreffen darstellt, in gemütlicher Atmosphäre, locker gekoppelt im gemeinsamen Austausch. Eingeladen sind auch Teilnehmer aus den umliegenden DARC und VFDB Ortsverbänden sowie der Kieler Funk-Community. Der OV Klönabend findet statt am kommenden Freitag, den 19. Juni um 19 Uhr und zwar in der Forstbaumschule im Dübelsbeker Weg Nummer 46 in Kiel. Darüber informiert der OVV des Ortsverbandes Kiel M06 Eike Delta Kilo 7 Lima Echo. Er freut sich auf einen regen Austausch mit euch. Noch einmal offener Klönschnackabend kommender Freitag um 19 Uhr in der Forstbaumschule in Kiel. NXDN Digitalfunkaktivitäten in Hamburg. NXDN ist eine im Amateurfunk noch nicht so verbreitete Digitalfunkbetriebsart. Bei einigen neuen Handfunkgeräten wird NXDN aber neben DMR unterstützt. Zum Beispiel beim Anytone AT-D890UV oder der Kenwood NX5000 Serie. Das hat die NDR Betriebssportgemeinschaft Amateurfunk in Hamburg dazu veranlasst, sich auch mit dem Thema NXDN zu beschäftigen. Seit Ende Mai gibt es als erstes den neuen NXDN-Reflektor Hamburg City mit der Talk Group 26221, also der gleichen Talk Group wie in DMR Brandmeister. Erreichen kann man den Reflektor im Netz über die IP-Adresse 93.240.83.53. 93.240.83.53 mit dem Port 41400. Es gibt auch ein Dashboard für den Reflektor, den man unter nxdn.hamnet.hamburg aufrufen kann. nxdn.hamnet.hamburg, nicht nur im Hamnet zu erreichen, sondern auch im Internet. Als nächsten Schritt ist bei DB0FS am Standort des NDR-Fernsehens in Hamburg-Lockstedt ein NXDN-Repeater geplant, der auf 2 Meter auf 145,675 MHz betrieben und mit dem NXDN-Reflektor 26221 verbunden wird. Da Tests auf dieser 2 Meter Frequenz schon mit anderen Betriebsarten an dem Standort auf der Frequenz durchgeführt wurden, ist die Infrastruktur bereits vorhanden. Die Aufnahme des Betriebs mit NXDN soll noch in diesem Jahr erfolgen. Darüber berichtet Peter, DL9DAK, von der Betriebssportgruppe Amateurfunk des NDR in Hamburg. Abschließend noch ein Veranstaltungstipp, der für unsere Hörer im südlichen Mecklenburg möglicherweise interessant sein könnte. Vom 19. bis 21. Juni, also am kommenden Wochenende, Freitag bis Sonntag, findet wieder das traditionelle Feldtagwochenende des OV Wittstock-Pritzwalk, Yankee 03, auf der ehemaligen Radarstation bei Wittstock im Ortsteil Biesenstadt. Diesmal wird es dort zum ersten Mal einen Kofferraum-Flohmarkt für Funk- und Radiotechnik geben. Das weitläufige Areal bietet viele Möglichkeiten und ist bequem über die Autobahnen A19 und A24 aus den Richtungen Berlin, Rostock und Hamburg erreichbar. Eine Woche später, am Samstag, den 27. Juni, sind die Mitglieder von Yankee 03 von 12 bis 17 Uhr beim Tag der Vereine auf dem Stadtfest in Wittstock-Dosse auf dem Marktplatz anzutreffen. Für beide Veranstaltungen ist jeweils eine APRS-Barke mit zusätzlichen Informationen gesetzt. Man freut sich über euren Besuch, darüber informiert Stefan, DL1WKP, stellvertretender Ortsverbandsvorsitzender des Ortsverbandes Wittstock-Pritzwalk, Yankee 03. Regionale VHF-UHF-Conteste in unserer Region. Im Contestkalender des DARC finden wir für heute und die kommende Woche folgende UKW-Wettbewerbe in unserer Region. Noch bis um 16 Uhr UTC läuft in Frankreich der REF 50 MHz Contest in SSB, CW und FM. Am Dienstagabend ist dann wieder Zeit für den Nordic Activity Contest in Skandinavien. Da wird übermorgen auf 23 cm gearbeitet. Und auch die europaweite FT8-Aktivität läuft am Mittwochabend auf 23 cm. Am Donnerstag, da dürfen wir im Nordic Activity Contest auf 70 MHz zumindest zuhören. Ihr wisst ja, im 4-Meter-Band dürfen wir momentan in Deutschland nicht senden. Am kommenden Samstagnachmittag begehen die Eisenbahner ihren Vierack-Contest auf 2 Meter in SSB. Und das ganze kommende Wochenende hindurch, da dominiert der IARU Region 1-Contest auf 2 Meter in SSB, CW und FM. Vorhersage der UKW-Bedingungen in und um Schleswig-Holstein die Wetterlage. Ein Tief mit Kern über der nördlichen Ostsee bleibt mit mäßig warmer Atlantikluft wetterbestimmend. Somit bleibt uns das wechselhafte Wetter vorläufig erhalten. Auch heute gibt's wieder viele Wolken und gelegentlich Regen. Zwischendurch gibt's aber auch mal größere Auflockerungen mit Trockenphasen. Die Temperaturen bewegen sich so um die 16 bis 18 Grad bei mäßig bis frischem Nordwestwind mit stürmischen Böen. In der kommenden Nacht ist es dann abwechselnd locker bis stark bewölkt und dann weitestgehend trocken bei Tiefstwerten um die 13 bis 11 Grad. Der Nordwestwind lässt nach und weht nur noch schwach bis mäßig, an den Küsten auch frisch und stark böig. In den nächsten Tagen erwarten wir nur wenig Temperaturänderungen. Sollte sich das Hoch über dem Nordmeer zur Wochenmitte bei uns durchsetzen können, könnten bereits ab Dienstag ausgeprägte Tropozonen über Südnorwegen und Jütland mit gut angehobenen VHF-Ausbreitungsbedingungen bei uns hereinziehen. Aber das ist noch relativ spekulativ. Dafür können wir uns aber jetzt zur bevorstehenden Sommersonnenwende beinahe täglich über Sporadik-E-Bedingungen auf 6 Meter erfreuen, die vielleicht mit der MUF, also der höchsten nutzbaren Frequenz, auch mal das 2-Meter-Band erreichen könnten. Soweit, ihr Lieben, der Nordostsee-Rundspruch für diese Woche. Die heutige Sendung könnt ihr nochmal nachlesen und als Podcast auch nachhören, online bei uns auf nord-ostsee-rundspruch.de. Habt ihr Nachrichten aus euren Ortsverbänden hier in unserem Sendegebiet zwischen Nordfriesland, Hamburg, Rostock, Wismar, Schwerin und umzu? Sehr schön, dann schickt uns eure Beiträge und Infos der Redaktion Nordostsee-Rundspruch. Das geht am einfachsten per E-Mail, folgende Adresse: dl9lbg, also Delta Lima 9 Lima Bravo Golf @darc.de. Auch Telefaxe könnt ihr nach wie vor schicken. Unsere Redaktionsfaxnummer 04381 902 4735 und telefonisch erreicht ihr die Redaktion unter folgender Nummer: 04381, Vorwahl von Lütjenburg, und dann der Anschluss 410 9000. Dort ist eine Sprachmailbox geschaltet und wenn ich gerade am Redaktionsschreibtisch bin, erwischt ihr mich unter dieser Nummer auch persönlich und live und nutzt auch die Kommentarfunktion und das Kontaktformular auf nord-ostsee-rundspruch.de. Ich wünsche euch einen angenehmen Sonntag, allen Kranken unter uns eine baldige Genesung, allen Geburtstagskindern dieser Woche einen herzlichen Glückwunsch und die Mobilisten da draußen in Stadt und Land, kommt gut und sicher an euer Ziel. Ich verabschiede mich mit herzlichen Grüßen von Haus zu Haus aus dem Nordostsee-Rundspruchstudio in Lütjenburg mit besten 55, 73, 76, das heißt, der Herr behüte euch, und an alle XYLs und YLs. 88. Nach einer kleinen Schaltpause melden wir uns wieder auf dem Relais zum Bestätigungsverkehr.

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0: Hallo liebe Radiofreunde, hier meldet sich FM Kompakt im Radio und ihr hört die 264. Ausgabe unseres Radiomagazins. Ich bin Kuno Taufenbach und habe diese Sendung für euch zusammengestellt. Obwohl Monatsanfang ist, fällt der Blog mit den aktuellen News und Infos heute etwas kürzer aus, weil ich einige dieser Nachrichten noch in der vorherigen Ausgabe unterbringen konnte. Nichtsdestotrotz ist die Sendung voll mit News, Infos und einigen anderen rund ums Thema Radio hören. Los geht es wie immer mit den DX-Infos von Heinz Schulz aus dem Studio Frankfurt am Main.
1: Herzlich willkommen zu einer neuen Ausgabe der DX-Tipps bei Radio HCJB und FM Kompakt. Am Mikrofon begrüßt euch wie immer Heinz Schulz. Alle Sendezeiten sind, sofern nicht anders angegeben, in UTC. Die Stimme Vietnams hat am 1. Juni eine seiner Kurzwellenfrequenzen für das deutschsprachige Programm geändert. Anstelle 9730 kHz wird nun die Frequenz 9835 kHz vom Standort Son Thai bei Hanoi eingesetzt. Unverändert und in unseren Breiten ebenfalls und sogar noch ein wenig besser zu hören, ist die zweite Kurzwellenfrequenz 11.885 kHz. Die deutschsprachigen Programme der Voice of Vietnam sind täglich um 18.30 Uhr und 20 Uhr zu hören. Tom Kamp, Delta Foxtrot 5, Juliet Lima hat es in der ADX-Liste treffend bezeichnet und ich zitiere: Für viele gehört es zum festen Ritual. Man sitzt nachts im Shack, schaltet den Receiver oder SDR ein, dreht über die Bänder und landet unweigerlich auf einer der charakteristischen Frequenzen knapp außerhalb der Amateurbänder. Das vertraute rhythmische Ticken, gefolgt von einer markanten Stimme, die abwechselnd auf Englisch und Französisch die Uhrzeit verkündet. Für Kurzwellenhörer und Funkamateure in ganz Europa und Nordamerika war diese Station ein verlässlicher Leuchtturm im Äther. Zitat Ende. Doch damit ist bald Schluss, vielen ist dies schon hinlänglich bekannt. Am 22. Juni 2026 wird das National Research Council Canada, NRC, den Kurzwellensendebetrieb seiner offiziellen Zeitzeichenstation CHU endgültig abschalten und die Kurzwelle verliert einen ihrer verlässlichsten Akteure. Es bleibt nichts anderes übrig, als ein letztes Mal die Stoppuhr zu drücken, den Empfänger einzustellen und die Stimmen von Harry Mannis und Simon de Rivage zuzuhören, bevor sie für immer im Rauschen des Äthers verschwinden. Wer noch keinen Empfangsbericht nach Ottawa geschickt hat, sollte die verbleibende Zeit bis 22. Juni nutzen. Das NRC hat bestätigt, dass korrekte Berichte nach wie vor mit der traditionellen CHU-QSL-Karte beantwortet werden. Empfangsberichte können per E-Mail an radio.chu@nrc-cnrc.gc.ca oder ganz klassisch per Post gesendet werden. Nämlich die Adresse lautet Radio Station CHU 1200 Montreal Road, Building M36, Ottawa, Ontario, K1A, OR6, Kanada. Gute Nachrichten gibt es dagegen für die Hörer des Medienmagazins auf Radio HCJB und damit auch für diese DX-Tipps. Wie Bernd Seiser vom RTI-Hörerclub Ottenau mitteilt, hat sich Horst Wiese erfolgreich dafür eingesetzt,

0: gesetzt, dass das DX-Programm nun wieder am Samstag und Sonntag um 9.30 Uhr auf der Kurzwelle zu hören ist. Er hat sehr viel Verständnis dafür, dass diese Zeit für die Kurzwellenhörer sehr günstig ist. Im Namen aller Hörer, natürlich auch in meinem, gibt es an dieser Stelle ein dickes Lob und vielen Dank an Horst Wiese für seinen Einsatz. Gesendet wird das Medienmagazin am Samstag und Sonntag zu folgenden Uhrzeiten auf den Frequenzen 3995 und 5920 kHz. 4.30 Uhr, 9.30 Uhr jetzt wieder, 14 Uhr, 17 und 21 Uhr. Neues gibt es von SM Radio Dessau zu berichten. In den letzten DX-Tipps wies ich ja auf die nächste reguläre Sendung vom 14.06. hin, die außer in der gewohnten Zeit von 11 bis 12, die Frequenzen hierfür sind 6095 und 6070 kHz, auch ab 17 Uhr über die Sendeanlage Gavar in Armenien laufen soll. Jetzt ist auch die Frequenz hierfür bekannt. Wie bereits vermutet, ist dies die 12.060 kHz. Einschalten lohnt sich und ich danke Thomas Becker in Bonn für diese Info. Wie Thomas weiter mitteilt, war Max Berger von SM Radio Dessau auf Reisen in Österreich und Italien, wo er unter anderem Interviews beim Museumsradio Bad Ischl und bei den ehemaligen Technikern der Sendeanlage Moosbrunn führte. Das werden wir demnächst wohl auch zu hören bekommen. Viel wichtiger ist aber, dass er bei Radio Vatikan einen Nutzungsvertrag für die Sendeanlage Santa Maria di Galleria unterschrieben hat. Demnächst werden wir also auch von dort mit den sehr hörenswerten Sendungen von Max und seinem Team rechnen dürfen. Wann dies genau geschehen wird, ist allerdings noch nicht bekannt. Ich empfehle daher immer mal wieder einen Blick auf die Webseite www.smradio-dessau.de zu werfen. Natürlich werde ich auch an dieser Stelle über neuere Entwicklungen in dieser Hinsicht berichten. Es geht weiter mit Meldungen aus dem Digitalradiobereich Mecklenburg-Vorpommern. Der Norddeutsche Rundfunk hat den DAB+-Empfang in Mecklenburg-Vorpommern verbessert. Seit dem 26.05. ist der neue Standort Sternberg für das Ensemble NDR-MVSB im Kanal 12b auf Sendung gegangen. Die Strahlungsleistung beträgt 400 Watt. Und zum Schluss kommen wir in Deutschlands Südwesten. Wie vom Branchendienst Satellifax berichtet, kam es speziell bei der Nutzung von DAB Plus als Empfangsweg für die Jugendwelle Das Ding zu technischen Problemen. Bei vielen Receivern wurde das jetzt gemeinsam vom hessischen, saarländischen und Südwestrundfunk betriebene Programm nur einmal eingelesen und das nicht immer in der vom Hörer gewünschten Regionalversion. Mittlerweile wurden die Übertragungsparameter angepasst. Wenn am Empfangsort mehrere Versionen von Das Ding verfügbar sind, werden diese auch entsprechend angezeigt. So ist es beispielsweise im Rhein-Main- und Rhein-Neckar-Raum möglich, manuell auszuwählen, ob das Programm in der Variante vom Hessischen oder vom Südwestrundfunk empfangen werden soll. Und das waren die DX-Tipps für heute. Beste 73 und 55 aus Frankfurt am Main und auf Wiederhören bis zum nächsten Mal.
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2: Zu den RTI-DX-Tipps im Monat Mai 2026 begrüßen euch aus Ottenau recht freundlich
3: Armin,
2: Bernd
4: und Claudia.
2: Erinnern möchte ich zuerst an den FIFA-WM-Contest, der von unserem Hörerclub-Mitglied Nuri Streichert organisiert wird. Zu hören sind die Teilnahmebedingungen am 30. Mai um 20 UTC auf 15.770 kHz. Bei Horst Wiese bedanke ich mich für sein Verständnis, dass viele Hörer von Radio HCJB den 9.30 Uhr UTC-Senderplatz für das DX-Programm wieder haben wollen. Von einigen Programmanbietern habe ich auch die Rückmeldung erhalten, dass zu dieser Sendezeit die meisten Empfangsberichte angefertigt wurden. Wir würden uns freuen, wenn sich noch viele weitere Hörerclubmitglieder für die Wiedereinrichtung dieses Sendeplatzes einsetzen wollen.
3: Radio Metropolis aus Triest sendet ein tolles Musikprogramm mit regelmäßigen ID-Ansagen auf Mittelwelle 1503 kHz. Gut zu hören ist die Station etwa eine Stunde nach Sonnenuntergang.
4: IQSL gibt es vom DX-Manager Antonello Napolitano via dxfanzine@gmail.com. Antonello gibt auch ein eigenes italienischsprachiges DX-Programm mit Namen Bande Rumorose heraus, das über Radio Metropolis am Sonntag um 20.05 Uhr UTC gesendet wird. Und für diese Sendung gibt es eine eigene IQSL von Antonello Napolitano. Der Empfang muss über den eigenen Empfänger und Antenne erfolgen. SDR-Empfänger werden nicht bestätigt. Die E-Mail-Adresse für Berichte über dieses DX-Programm gehen an banderumorose@dxfanzine.com.
2: Radio Nacional Amazonia aus Brasilien bestätigt Berichte in Portugiesisch oder Englisch mit einer QSL-Karte. Die Laufzeit ist aber mit fast einem Jahr ziemlich lang. Abends ist der Sender schwach auf 11.780 kHz zu hören, nach ca. 21 UTC. Zum Abfassen der Berichte kann man ja eine Google-Übersetzung beispielsweise ins Portugiesische verwenden. Berichte gehen an ouvidoria@ebc.com.br.
3: Die EQSL von Radio Neuseeland, New Zealand, hat ein neues Design. Empfangsberichte werden nur über das QSL-Webformular bei www.rnz.co.nz/QSL entgegengenommen.
4: Bekanntlich sind deutschsprachige Sendungen von Radio Vatikan als Teil des Programms von Radio Gloria auf 6140 kHz wieder auf Kurzwelle zu hören. Tatsächlich hat die deutschsprachige Redaktion eine eigene deutschsprachige QSL-Karte aufgelegt, die Papst Leo XIV. Bei seinem Besuch an der Sendeanlage in Santa Maria di Galleria zeigt. Christine Seuss, E-Mail-Adresse christine.seuss@sgc.va, beantwortete einen Empfangsbericht mit einer QSL-Karte und Beilagen, unter anderem Papstbilder, zweimal Franziskus, einmal Leo XIV. Der Empfangsbericht ging an deutsch@vaticannews.va und wurde am nächsten Tag bearbeitet. Glaubt man dem Poststempel auf dem Brief, lag er noch 14 Tage im Postausgang und brauchte dann nochmal die gleiche Zeit für den Weg zum Empfänger.
3: Dietmar von der Trotha Funkstunde teilt mit, wegen schlechten Ausbreitungsbedingungen gibt es bald eine Sommerpause. Am 2. Juni ist vorerst die letzte Sendung. Wir hoffen auf eine Rückkehr der Funkstunde dann im oder ab Herbst. Nochmal der Hinweis, der beliebte Sendeplatz für die DX-Sendung von Radio HCJB um 9.30 Uhr UTC am Samstag und am Sonntag ist leider entfallen. Nachfragen bei einigen Programmzulieferern haben ergeben, dass die meisten Empfangsberichte von diesem Sendeplatz kamen. Auch bei unserem überregionalen Treffen in Ottenau habe ich erfahren, dass von vielen Teilnehmern dieser Sendeplatz bevorzugt wurde. Horst Wiese hat verstanden, dass uns dieser Sendeplatz fehlt und wird die Wünsche der Hörer an die zuständige Stelle bei Radio HCJB weiterleiten. Bitte teilt ihm mit, dass auch ihr diese günstige Ausstrahlung vermisst.
2: Die Stimme Vietnams wechselt am 1. Juni um 18.30 Uhr und 20 UTC von 9.730 auf 9.835 kHz. Am 27. Mai hatte ich um 18.30 UTC auf 9.730 kHz sehr guten Empfang, aber kein Signal auf 11.885 kHz. Mich würde interessieren, wann und wo die beste Voice of Vietnam Empfangsqualität bei unseren Hörerclub-Mitgliedern ist.
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2: Weitere Free Radio Service Holland Programme werden auch am 26. Juli, 2. und 9. August 2026 jeweils von 19 bis 21 UTC erwartet. Das 45. überregionale DX-Treffen am 16. Mai war wieder eine sehr angenehme Zusammenkunft von vielen Hörerclub-Mitgliedern aus weiten Teilen von Deutschland, Belgien, Niederlande und Taiwan. Ausgerechnet am Tag des Treffens war leider der kälteste Tag im Mai. Wir hoffen beim nächsten Treffen am 15. Mai 2027 auf angenehmere Temperaturen.
3: Also der Bernd hat mich jetzt noch hier an der Stelle gebeten, vom Treffen aus meiner Sicht noch was zu berichten. Zu dem Ablauf des Treffens will ich jetzt nichts mehr sagen. Aber was mich beeindruckt hat und mir sehr gut gefallen hat, war das Treffen vorab am Freitag bei Bernd vor dem Haus in Wim Hamanns Caravan. Da kann ich nur jedem empfehlen, der schon vorzeitig anreist, da dazu zu kommen. Das ist wirklich sehr kameradschaftlich und sind sehr tolle Unterhaltungen. Das gleiche gilt für den Samstagabend, da waren dann schon mehr dabei. Aber das Highlight für mich war, als der Bernd die Idee hatte, am Sonntag anstatt des obligatorischen Abschiedstreffens in der Laube einen Spaziergang zu veranstalten. Wir sind dann die Hauptstraße entlang Richtung Kirche, über den Bahnübergang drüber, dann durch den Friedhof durch in den Wald rein. Und Bernd hat uns bei der Gelegenheit dann gezeigt, seine Obstwiesen, wo sein berühmter Schnaps herkommt, und auf seine Waldstücke. Mit dabei waren Hans-Peter Themann und Wim. Und bei dieser Wanderung fiel dann entweder Wim oder Hans-Peter, ich kann mich nicht mehr genau erinnern, ein wunderschönes Plätzchen auf, hoch oben auf diesem kleinen Buckel mit zwei Bänkchen und einer wunderschönen Sicht. Und dann war die Idee geboren, dass wir uns da nächstes Mal treffen und einen Radio- und Empfangsvergleich machen. Also das ist fest gebucht und es wäre schön, wenn sich da noch mehr Kollegen mit dazugesellen. Dann können wir richtig einen schönen Vergleich starten. Das war so meine Review von diesem Hörertreffen.
2: Damit verbleiben mit freundlichen Grüßen und besten Wünschen auch an die Hörerinnen und Hörer bei laut.fm, Jukebox und Radio HCJB.
3: Armin Hertmann,
4: Claudia Buchner
2: und Bernd Seiser.

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1: Zur Hörerclub-Ecke im Monat Juni begrüßen euch aus Ottenau recht freundlich Bernd
2: und Claudia.
1: Für ihre Teilnahme an unserer monatlichen Teams-Hörerclub-Unterhaltung vom 9. Mai bedanken wir uns bei Agnes, Armin,
2: Bernd, Dieter, Hartmut, Manfred, Oliver und Sabrina für freundliche Funkgrüße im TRT-Briefkasten vom 28. Mai an Manfred Korn und Bernd Seiser bedanken wir uns bei Christoph Paustian und Ufo Getschi.
1: Erfreulicherweise gibt es wieder eine E-Mail-Verbindung zu Monika Scheikoleslami von IRIB. Sie lässt alle Hörerfreunde von IAIB freundlich grüßen und hat sich auch über die Berichte vom 45. überregionalen DX-Treffen gefreut. Wie viele unserer Hörerclub-Mitglieder bemerkt haben, gab es im Iran große Internetprobleme und erst seit kurzem, genauer seit 29. Mai, ist wieder E-Mail-Kontakt möglich. Ich habe deshalb Monika und auch die deutsche Redaktion wieder in den Hörerclub-E-Mail-Verteiler aufgenommen.
2: Wir dürfen mitteilen, dass Monika auch aus Krankheitsgründen seit einiger Zeit nicht mehr beim Sender mitarbeitet, sich jedoch über alle Meldungen aus unserer Hörerschaft, die zumeist über unseren RTI-Hörerclub Ottenau erfahren hat, freut. Die lange Verbundenheit mit den treuen Hörerfreunden bleibt ihr unvergessen. Für alle sendet Monika die besten Grüße und wünscht. Wir grüßen gerne zurück und wünschen Monika alles Gute.
1: Leider wird im Internetstream weiterhin keine aktuelle Sendung angeboten. Um 17.23 Uhr mit Wiederholung um 7.23 Uhr UTC ist weiterhin immer die Sendung vom 27. Februar zu hören. Einige Jahre übertrug Radio Power Rumble unsere Hörerclub-Ecke auf der Kurzwelle über Channel 292 und über UKW, DAB Plus sowie im Internet über Radio Unerhört Marburg. Ab 1. Juli 2026 endet dort die UKW-Ausstrahlung.
2: Doch am 30.06.2026 startet die Redaktion von Power Rumble und Digital Classics eine Abschieds-Live-Sendung. Ab 18 Uhr UC bei Radio Unerhört Marburg bis Mitternacht. Ob es auch eine gleichzeitige Kurzwellensendung gibt, steht aus Kostengründen derzeit noch nicht fest.
1: VOSR International, The Voice of Shortwave Radio, ist eine wöchentliche Kurzwellenradiosendung, die alle Dinge vom Kurzwellenempfang abdeckt. Die Show wird über WRMI von ihren Sendern in Okeechobee, Florida mit 100 Kilowatt und 315 Grad ausgestrahlt.
2: Das Programm ist leider nur in Englisch und wird jeden Samstag um 2 Uhr UTC auf 5850 kHz, um 3 Uhr UTC auf 9455 kHz und auch samstags um 23 Uhr UTC auf 15770 kHz ausgestrahlt. VOSR sendet auch donnerstags um 18 Uhr UTC auf 3975 kHz und 6160 kHz, übertragen von Shortwave Radio Gold aus Niedersachsen in Deutschland. Am 4. Juli wurde dort ein deutschsprachiger Beitrag unseres RTI-Hörerclubs Ottenau ausgestrahlt.
1: Leider endet die heutige Hörerclub-Ecke mit einer traurigen Meldung. Wie mir Rainer mitgeteilt hat, ist im Mai leider Peter Hills, auch als Philippe bekannt, verstorben.
2: Am Pfingstmontag haben bestimmt noch weitere Hörerclub-Mitglieder seine letzte Sendung von Radio Waves International gehört. Wir werden ihn beim 46. überregionalen DX-Treffen am 15. Mai 2027 gedenken und ihm ein ehrendes Andenken bewahren.
1: Zur Sommerzeitumstellung änderte Radio HCJB leider den Sendeplan. Betroffen davon war besonders die 9.30 Uhr UTC-Sendung des DX-Programms am Wochenende. Horst Wiese hatte viel Verständnis für unsere Bitte um Wiedereinrichtung dieser besonders beliebten Sendezeit und hat sich bei den für die Programmumstellung Verantwortlichen erfolgreich eingesetzt.
2: Nun ist das Medienmagazin wieder an gewohnter Stelle um 9.30 Uhr UTC zu hören. Lieber Horst, vielen Dank für deine Hilfe. Damit verbleiben mit freundlichen Grüßen und besten Wünschen.
1: Besonders auch an alle erkrankten Hörerclub-Mitglieder, denen wir auf diesem Wege baldige Genesung wünschen, Bernd
2: und Claudia.
3: Das waren unsere aktuellen News und Infos. Weiter geht es mit einem Stationsgeburtstag.

0: großer Geburtstag in der regionalen Medienlandschaft. Radio ISW blickt heute auf eine lange Erfolgsgeschichte zurück. Genau heute vor 38 Jahren ging der Sender zum ersten Mal auf Sendung. Am 6. Juni 1988 startete das Programm von Burgkirchen an der Alz aus. Das Konzept mit maximaler Nähe zu Bürgern überzeugte die Zuhörer sofort. Schon 3 Jahre nach dem Start übernahm der Sender das Sendegebiet von Radio Mühldorf. Es folgten ein eigenes Regionalstudio in Waldkraiburg und im Jahr 1998 schließlich der Umzug von der oberen Terrasse in das heutige Funkhaus nach Burgkirchen-Gendorf. Gegründet wurde das Unternehmen von Rundfunkpionier Hans Hausner. Er hält die Fäden als geschäftsführender Gesellschafter bis heute fest in der Hand. Damit ist die InSalzachwelle das einzige noch komplett eigenständige Medienunternehmen in ganz Südostbayern. In den Anfangsjahren zeichnete sich das Programm durch eine bunte Vielfalt aus. Legendär sind die vielen Spezialsendungen für Jugendliche, Oldie-Liebhaber und Fans von Jazz- und Country-Musik. Bis heute steht der Sender für Heimat und Verlässlichkeit. Ein Soundelement aus der ersten Stunde weckt bei vielen Hörern sofort Erinnerungen an diese wilde Anfangszeit.
1: InSalzachwelle. Nachrichten.
0: Das war ein Nachrichtenjingle von 1988. Heute schätzen die Hörer vor allem die tiefe Verwurzelung in der Region. Radio ISW gilt in der Branche als sympathischer und unverzichtbarer Begleiter im Alltag der Menschen zwischen Inn und Salzach.

0: FM Kompakt schickt nachträglich die besten Grüße und Wünsche zu Radio ISW, eine Station, die eine Gruppe von FMK-Radiofreunden bereits einmal besuchen konnte. Das Deutschlandradio kündigt für die nächste Zeit wieder einige UKW-Abschaltungen an. Regional unterschiedlich klingt das so.
1: Ein Hinweis in eigener Sache an die Hörerinnen und Hörer in Damme und Umgebung.
2: Die UKW-Frequenz 97,5 MHz wird am 30. Juni 2026 abgeschaltet.
1: Sie müssen deshalb nicht auf Deutschlandfunkkultur verzichten. Wechseln Sie heute zum neuen Digitalradio DAB+ und hören Sie unser Programm an Ihrem Wohnort in sehr guter Qualität.
2: Alternativ ist auch der Empfang über Satellit, Livestream oder unsere Deutschlandfunk-App möglich. Mehr Informationen finden Sie auf dabplus.de/wechsel.
1: Ich wiederhole, dabplus.de/wechsel. Wir bitten um Verständnis.
0: Liebe Radiofreunde, hier ein Aufruf. Es werden vermehrt beim Deutschlandradio, aber auch anderswo derartige Hinweise gesendet. Wenn ihr die Möglichkeit habt, dann schneidet derartige Mitteilungen bitte mit und stellt sie dem FMK-Archiv zur Verfügung. Früher waren es Aufschaltankündigungen, heute sind es Abschaltankündigungen. Und da diese regional unterschiedlich gestaltet werden, ist ein Mitschnitt via Internetstream meist nicht möglich. Daher heute meine Bitte an euch. Diese Zeitdokumente bitte mitschneiden. Radiofreunde aus der Zukunft werden es euch später danken. 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Über den Standort Bunyola Alfabia auf Mallorca im Kanal 8C und auf Ibiza und Formentera auf Kanal 7D. Das aktuelle Jingle-Paket klingt so.

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1: Ich bin Zoe Tassovali.
2: Und das Wetter hier bei uns auf Ibiza und Formentera. Der Frühling zeigt sich von seiner besten Seite. Es erwartet euch ein Tag wie aus dem Bilderbuch. Der Himmel ist strahlend blau, kaum Wolken. Also echtes Balearen-Feeling. 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Kickstart ist hier, brandneu. Schönen guten Morgen, ich bin der Dicke an diesem Montag. Los geht's mit Sebastian Ingrosso. 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

0: 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Am 16. Mai fand in der Ortenau das 45. von Bernd Seiser organisierte DX-Treffen statt. Innerhalb der deutschsprachigen Sendung von THT aus Ankara war am 22. Mai der folgende Bericht darüber zu hören.
1: Meine Damen und Herren, herzlich willkommen aus dem Studio in Ankara. Am anderen Ende der Leitung habe ich den lieben Bernd Seiser. Wie Sie wissen, hat am 16. Mai 2026 das DX-Treffen in Ortenau stattgefunden. Und der liebe Bernd wird uns jetzt darüber erzählen. Ja, Bernd, bevor wir jetzt erstmal so richtig loslegen und du uns erzählst, was ihr gemacht habt am Wochenende. Ja, wie geht es dir überhaupt und wie ist das Wetter in Deutschland?
2: Ja, mir hat leider sehr schlechtes Wetter am Samstag bei unserem Treffen. Das war der kühlste Tag im Mai.
1: Oh.
2: Und am Sonntag hat sich das Wetter etwas leicht erwärmt. Und dann waren noch drei, wo praktisch am Sonntag noch da waren. Die hatten dann einen schönen Spaziergang miteinander, mit mir unternommen, durch Ortenau und auch noch ein bisschen durch die Natur, durch den Wald und die Feldwege.
1: Aha, du hattest schon alles vorbereitet. Wie viele Leute wollten kommen und wie viele Leute sind wirklich gekommen?
2: Ich hatte in diesem Jahr mehr Absage als Zusage, aber insgesamt war genau wie schon letztes Jahr wieder 24 Personen bei dem Treffer.
1: Ja, da kann man ja eigentlich sich nicht beklagen, denn letztes Jahr waren genau 24 und dieses Jahr genauso viele Teilnehmer. Ist doch eigentlich gut.
2: Also wir waren damit sehr zufrieden. Mhm. Es hat jedem gefallen. Wir brauchen keinen Rekord mehr aufstellen, wie man schon mal hatte vor einigen Jahren, wo zwischen 45 und 50 Leute teilgenommen haben. Das wäre dann auch sehr, sehr eng geworden in der Murkstube. Aber bei 24, da hatte jeder genügend Platz.
1: Mhm. Und was stand alles auf dem Programm?
2: Erzähl dir mal am besten von dem ganzen Treffer. Und wie gesagt, das Treffer fand letzten Samstag am 16. Mai statt mit der Beteiligung von 24 Personen aus Baden-Württemberg, Bayern, Berlin, Hessen, Niedersachsen, Schleswig-Holstein, Thüringen, Belgien und den Niederlanden. Nach der Begrüßung erfolgte die Übermittlung der zum Treffen eingegangenen Grüße von verhinderten Radiofreunden und deutschsprachigen Redaktionen, übermittelte die Grüße von weiteren Hörerfreunden, darunter auch Grüße von Andreas Bündig während seinem Live-Anruf am Samstagnachmittag und bedankte mich bei allen Sendern und bei der Presse für die Hinweis auf unser Treffen. Hinweise gab es in zahlreichen Radiostationen, darunter aus Taiwan, Deutschland, Albanien, Armenien, Belarus, Ecuador, Kanada, Korea, Rumänien, Türkei und USA. Radio Taiwan International, die Stimme der Türkei, Popshop Radio und Radio HCJB übermittelten akustische Grüße an die Teilnehmer des Hörertreffens, die von Manfred Korn, der euch ja besucht hat, dann auch eingespielt wurden. Wir gedachten den leider seit dem letzten Treffen verstorbenen Hörerclubmitgliedern, Familienangehörigen und Radiofreunden wie Bela Bode, Josef Zimmermann, Ernst-Jürgen Schulwitz, Els Verbruggen, Karl Lages, Frau Braun, das ist die Mutter der bekannten Rai-Redakteurin Ryan Braun, Margot Stegmüller, Hans-Friedrich Dumreser, Peter Müller, Monika Kuhn und Annette Breuden-Borbeck, die Witwe von unserem bekanntesten Hörerclub-Mitglied Christoph Breuden-Borbeck. Neben den Mitgliedern vom RTI-Hörerclub Ottenau und vom Kurzwellen-Hörerclub Murgtal nahmen auch Mitglieder von weiteren DX-Clubs wie ADDX, AGDX, Berliner Empfangsamateure, RTI-Hörerclub Berlin und WWDXC teil. Es erfolgte die persönliche Vorstellung der Teilnehmer. Viele kennen die Namen aus Hörerpostprogrammen. Jetzt können Sie auch unsere Gesichter den Beiträgen zuordnen. Mal ist die Vorstellung am Anfang des Treffens vorgesehen, da aber nicht alle schon um 10 Uhr UTC in der Murkstube sein konnten, haben wir diesen Teil diesmal etwas nach hinten verlegt, bis alle da waren. Der fünfmalige Teilnahme an den Murgtal-Treffen wurden Armin Herdkorn, Marit und Wim Hamann, sowie für zehnmalige Teilnahme Hans-Peter Themann, für 15-malige Teilnahme Erik Oeffinger und für 20-malige Teilnahme Alfred Albrecht geehrt. Drei Teilnehmer nahmen zum ersten Mal an diesem Treffen teil. Das ist also interessant. Wir hatten in all den 45 Treffen immer jemand dabei, wo zum ersten Mal teilgenommen hat. Also insgesamt nahmen bisher 410 verschiedene Personen an den überregionalen Treffen des Kurzwellenhörerclubs Murgtal teil. Manfred Korn und Agnes Rieger wurden zu Ehrenmitgliedern ernannt. Es folgte ein Rückblick auf verschiedene hobbybezogene Ereignisse seit dem letztjährigen Treffen sowie eine Vorschau auf die nächsten Termine, das RTI-Hörertreffen am 30. Mai in Berlin, monatlichen Treffen der Berliner Empfangsamateure jeden ersten Donnerstag in Berlin, die monatlichen Treffen am 3. Donnerstag in Friedersdorf, den FIFA-WM-Contest vom RTI-Hörerclub Ottenau, den unser Hörerclub-Mitglied Nori Streichert organisiert und betreut, und auch auf den FIFA-Contest von WWDXC. Weitere Vorschau auf die Hem Radio in Friedrichshafen, das die X-Camp in Österreich und das nächste dann 46. überregionale DX-Treffen am 15. Mai 2027 wieder in der Murgstube in Gaggenau. RTI-Redaktionsleiterin Jo Bihui freute sich über das 20-jährige Jubiläum ihrer RTI-Hörerclubs in Berlin und Ottenau sowie die am 17. Oktober in Taipeh bevorstehenden Feierlichkeiten zum Jubiläum 40 Jahre deutschsprachige Kurzwellensendungen aus Taiwan. Den ersten Teil des bisher vorbereiteten Jubiläumsbeitrags konnten wir schon sehen. Weitere Beiträge hat Bihui während des Treffens mit mehreren Hörerclub-Mitgliedern aufgenommen und wird dann rechtzeitig bis zum Jubiläum bearbeitet. Benedikt Groll führt derzeit zu diesem Jubiläum auch eine Umfrage durch und freut sich über eine große Beteiligung. Die ersten Antworten hat er schon erhalten. Es wäre nett, wenn sich unsere Hörerclub-Mitglieder auch als solche zu erkennen geben würden, denn Benedikt kann ja nicht wissen, wer alles unserem Hörerclub angehört. Manfred Korn hatte ja im die deutsche Redaktion von TRT und berichtete uns über seine Erlebnisse. Voraussichtlich gibt am 21. Mai in der TRT-Sendung dazu auch einen Sonderbeitrag, sowie auch am 22. Mai der heute aufgezeichnete Bericht von dir mit unserem Interview zum Hörertreffen zu hören ist. Angesprochen wurde auch der Vorschlag von Nori, mal eine Wahl der schönsten EQSL durchzuführen. Favoriten dafür sind wohl Kreuches Radio, Henry Norman Show, PGFM, Popshop Radio oder weitere EQSL-Bestätiger. Änderungen gab es bei Radio HCJE, siebte Sendezeit für das DX-Programm um 9.30 Uhr UTC am Samstag und Sonntag ist leider entfallen. Botschaft des Heils nun nur noch am Sonntag zu hören. Ich habe auch einen Hinweis auf die Radiothek von Ohrfunk, fast immer donnerstags um 19 Uhr Lokalzeit mit historischen Mitschnitten zahlreicher Radioprogramme. Ohrfunk ist ein Programm, das nur im Internet zu hören ist, aber auch unter Sehbehinderten und Blinden sehr beliebt ist. An dieser Stelle auch ein Gruß an unsere blinden Hörerclubmitglieder und die Dorfgemeinschaft, wo auch bei Museumsradio gut vertreten ist. Weiterer Gruß möchte ich heute nach Istanbul schicken an alle Fans des Sportclubs Freiburg. Das Spiel ist ja erst heute Abend, also bei Ausstrahlung dieses Interviews,
3: wissen wir schon
2: das Ergebnis.
3: Ja, genau, da wissen wir schon das Ergebnis, wer gewonnen hat und wer verloren.
2: Aber ich bin auch Freiburg-Fan, viele unserer Teilnehmer sind Freiburg-Fans, das war jetzt ein Pech von uns, weil wir wussten nicht bei der Planung im letzten Jahr, wann der letzte Bundesligaspieltag ist, aber das ist uns schon mehrfach passiert, dass unser Treffer einfach auf den letzten Bundesligaspieltag gefallen ist.
3: Mhm.
2: Wir wissen nicht, wann der letzte Spieltag im nächsten Jahr ist. Wir haben uns halt jetzt schon festgelegt auf den 15. Mai, kann uns natürlich genauso passieren, dass dies der Tag wäre, wieder mit dem letzten Spieltag oder vielleicht auch der Tag mit dem DFB-Pokalendspiel. Es sind halt dann immer zwei Sachen, wo da zusammenkommen, Fußballfans und Kurzwellehörer. Wir hatten eigentlich die Hoffnung, weil am Donnerstag war bei uns Feiertag Christi Himmelfahrt, ein langes Wochenende, dass da einige ein paar Tage Urlaub noch in unserer Gegend machen. Das haben auch einige gemacht, die schon Donnerstag oder Freitag gekommen sind. Am Freitag haben wir uns zu viert zusammengesetzt im Wohnmobil vom Wim und von der Marit, weil es einfach bei uns in der Pergola zu kalt war. Ein weiteres Thema beim Treffen war auch wieder seit einigen Jahren unberechtigt erhobene Zollgebühr und Auslagegebühr von Deutsche Post, DHL, für kleine Geschenke von den internationalen Radiostationen für ihre Hörer, ein Vielfaches des Werts vom Geschenk selbst übersteigt. Sabrina als KBS-Monitorin, der 14,85 Euro Zoll für das KBS-Monitorgeschenk zahlen. Franz Schanzer, 6,05 Euro für eine QSL-Karte von RTI. An dieser Stelle auch extra Grüße nach Altenkunstadt und nach Niederschrems. Auch in diesem Jahr konnte der RTI-Hörerclub Oddenau wieder neue Mitglieder gewinnen. Die technische Unterstützung an diesem Treffen bedanke ich mich bei Manfred Korn und Gerard Kopal. Der Termin für das nächste Treffen wurde auf den 15. Mai 2027 festgelegt. Wir bitten schon jetzt darum, sich das Datum vorzumerken und bei der Urlaubsplanung zu berücksichtigen. Für die Spenden zu unserer Tombola bedanken wir uns bei RTI, Radio Belarus, Gemeinde Gottes, DLF, TRT, Igal Benger, Hans-Jörg Wiener, Jutta und Kurt Brüstupa, Marit und Wim Hamann. Für die Bierspende bei Kai Samulowitz und den Berlinern Empfangsamateuren sowie für die Basler Leckerli bei Ehrenmitglied Manfred Theile. In der Tombola hatten wir diesmal sehr schöne Preise. Poloshirts zum 40-jährigen Jubiläum der Deutschsendung von RTI, große Taschen von DLF und Welle, Umhängebänder für Schlüsselbund und Handy, Kugelschreiber, Bleistifte, Itzblöcke, Magnete, Mappen, Chips für Einkaufswagen, Stationswimpel, Bücher, CDs, Taschenlampen, Taschenmesser, Aufkleber und Süßigkeiten, Schokolade. Angeregt wurde auch, ob bei den schon am Freitagabend, 14. Mai 2027, Anreisenden ein Interesse steht, da in der Hauptstraße zu treffen. Das haben wir vor 2 Jahren begonnen und hat allen, wo schon am Vorabend gekommen sind und teilgenommen haben, sehr gut gefallen. Abgeschlossen wurde das Treffen dann am Sonntag, einem Spaziergang durch Oddenau und die Natur drumherum mit Armin, Hans-Peter, Wim und mir bei etwas milderem Wetter. Dabei konnte ich auch ein Waldstück und einige Streuobstwiesen von unserer Familie zeigen. Eine Anmerkung. Häufigste Teilnehmer nach mir, allen 45 Teilnahmen, waren Peter Hell und Manfred Theile, als 24 Mal, Siegbert Gerhard 22 Mal, Alfred Albrecht, Birgit Denker, Josef Frieger 21 Mal, Horst Fass 10 Mal, Michael Bethke und Herbert Jörger 17 Mal, 16 Mal und Erik Effinger 15 Mal.
3: Ja, lieber Bert, das ist doch schon immerhin etwas. Ich finde das beeindruckend, dass man so eine Veranstaltung macht, alle Jahre wieder, und dass dann so viele Leute dann teilnehmen. Finde ich eine gute Leistung. Wie ist es dir danach ergangen? Also wie hast du dich danach gefühlt? Was für ein Bauchgefühl hattest du? Warst du zufrieden mit allem?
2: Ja, ich war zufrieden. Für das schlechte Wetter konnten wir nichts. Es war die erste Stunde etwas sehr laut in der Gaststätte, weil Leute an der Theke hatte sich, die Stammgäste an der Theke, die hatte sich recht lautstark unterhalten. So hat man nicht alles verstanden, was ich den Besuchern gesagt habe. Aber mit der Zeit wurden das dann weniger und wurde es leiser. Im letzten Jahr war das noch so, da war schönes Wetter. Dann sind die draußen auf die Terrasse gegangen. Aber mal war es halt so kalt, ja, da konnte man das denen nicht zumuten, dass die da in der Kälte frieren.
3: Ja, leider hat man manche Sachen nicht in der Hand. Kann man nicht kontrollieren.
2: Dann ist das halt auch noch eine Raucherkneipe. Also wir hatten einen Teilnehmer, der hat den Rauch nicht vertragen. Der ist dann, obwohl er eine sehr weite Anreise gehabt hat, schon nach einer halben Stunde wieder zurückfahren. Das tut mir sehr leid.
3: Ja, natürlich. Kann natürlich passieren.
2: Aber ich muss dann sagen, ab 13.30 Uhr, wo praktisch nur wenige andere Gäste außer uns da waren, dann wurde da auch fast mehr oder gar nicht mehr geraucht.
3: Mhm, mhm. Und was?
2: Das war schon die erste eineinhalb Stunde, war das schon ein bisschen schlecht.
3: Zu viel, ja.
2: Lautstärke, wenn die an der Theke immer dazwischen geschwatzt haben und so viel gequalmt haben.
3: Aha. Was planst du fürs nächste Jahr?
2: Das nächste Jahr plane ich eine Premiere. Wir haben ja neben der Sabrina, haben wir noch eine weitere Euroclub-Sekretärin, die Claudia Buchner, die derzeit in Italien in Urlaub ist, die ich aber auch an der Stelle besonders grüßen möchte, wird nächstes Jahr zum ersten Mal an unserem Treffen teilnehmen. Ich denke, das wird für die genauso ein Erlebnis sein, wie für unser am Samstag ernanntes Ehrenmitglied Agnes Rieger, die auch zum ersten Mal zu unserem überregionalen Treffen kommen will.
3: Mhm. Bernd, willst du, bevor wir abschließen, jemanden noch grüßen?
2: Ich möchte alle Grüße, die jetzt da waren. Ich möchte aber jetzt nicht alle 24 einzeln aufnehmen, weil du hast ja gesagt, das Studio wird gebraucht und wir ziehen das Interview jetzt nicht allzu sehr in die Länge.
3: Mhm. Okay, danke schön für alles. Und es ist schön, dass du das immer konsequent durchführst, das DX-Treffen. Und wir wollen natürlich auch an dieser Stelle alle unsere Zuhörerinnen und Zuhörer und all die DX-Teilnehmer, die an dem Treffen teilgenommen haben oder die natürlich auch nicht teilnehmen konnten, aber wollten, grüßen.
2: Ich möchte noch zwei Grüße loswerden, besonders an unsere Ehrenmitglieder vom Samstag, der Manfred Korn, der uns einen sehr schönen Reisebericht über seinen Aufenthalt in der Türkei und auch über den Besuch bei TRT vorgetragen hat. Und auch an Agnes Rieger, die überregionale Treffer ohne Unterbrechung wären ohne Agnes Rieger nicht möglich gewesen, weil in den zwei Jahren Corona durfte man sich ja aus Sicherheitsgründen nicht persönlich in der Gaststätte mit so vielen Personen treffen. Dann hat die Agnes das ermöglicht, dass wir uns zwei Jahre lang über Skype unterhalten haben und da hatten wir ungefähr auch so jedes Jahr eine ähnliche Beteiligung um die 25 Teilnehmer.
3: Ja, ist auch natürlich vom Vorteil. Ja, lieber Bernd, danke für alles.
2: Ich bedanke mich für euer Interesse und sende viele Grüße an die gesamte Redaktion. Bitte richtet es alle aus.
3: Aha, werde ich machen.
2: Noch ein Hinweis für alle. Bei WWDXC stellt unser Ehrenmitglied Michael Bethke die Sendungen bereit. Wer also jetzt was verpasst hat, der kann bei WWDXC abrufen, beziehungsweise das Interview von Manfred wird ja auch am Sonntag nochmal wiederholt. Vielen Dank, lieber Aleph.
3: Bitteschön.
2: Grüße an die ganze Redaktion.
3: Werde ich ausrichten. Dankeschön. Tschüss.
2: Danke auch. Tschüss.
0: In einer der letzten Sendungen hatte ich für euch einige kurze Mitschnitte von Sendungen in Sprachen, die einem nicht so ganz geläufig sind. Kürzlich erhielt ich von Roger Tower die folgende Aufnahme und die dort zu hörende Sendesprache ist Uigurisch.
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0: Hürmetli radyo anlayıcılar, bugün 2026 yılı 5. ayının 27. günü, çarşamba. Hem de memleket haberleri ve halkıra haberler programımızda başlayımız. Ben Abdursul Abdurayım.
1: Das sollte der Tagessendestart des chinesischen Inlandsrundfunks, Programm 13, in Uigurisch gewesen sein. Uigurisch ist eine Turksprache und so kommen Leuten, die Türkisch beherrschen, sicherlich einige Töne bekannt vor. Radio Gloria International dürfte einigen noch von der Kurzwelle und dem Stream von FM Kompakt bekannt sein. 1983 war Radio Gloria in Italien als Urlaubsradio

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1: Nach dem Beginn des Privatfunks in Baden-Württemberg waren dort einige sogenannte Bürgerradios auf Sendung. Eines davon war das Rems-Murr-Bürgerradio. Vom selbigen stammt die folgende Aufnahme aus der FMK-Mottenkiste. Da Stetten 1241 erstmals urkundlich erwähnt wurde, müsste diese Aufnahme aus dem Jahr 1991 sein.
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1: 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Unser Städte im Remstal. 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Damit Sie sich im Juni wieder nachhocken können. So richtig bräucht. Also, bis dann, gell?
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6: Von Baden-Württemberg blicken wir nun in die Türkei. Es begann mit der Erwähnung des Völkermordes an den Armeniern im Ersten Weltkrieg. Dann verhängte die dem Präsidenten unterstellte Aufsichtsbehörde RTÜK eine Strafe, teilte sie aber nur in Bruchstücken mit, so dass der unabhängige Radiosender Açık Radio keine Chance zur Erfüllung der Auflage hatte. Das wiederum war dann der Grund für den Entzug der UKW-Lizenz. In einem Gespräch mit Radio Dreieckland erklärt X Mavituna, wie ein freies Radio in der Türkei funktioniert und wie Açık Radio weiter um seine UKW-Lizenz kämpft und warum diese angesichts der hohen Erdbebengefahr in Istanbul eine besondere Relevanz auch im Katastrophenfall hätte.
7: Açık Radio. Was für ein Radio ist Açık Radio? Können Sie das etwas erläutern?
8: Açık Radio, bir bağımsız radio, bir topluluk radyosu yani community radio'nun bir örneği Türkiye'de. 1995 yılında kurulmuş bir yer burası. Yaklaşık 90 kişi tarafından, yani bir kolektif tarafından inisiye edilmiş, başlatılmış bir mecra. Herhangi bir şirketle, ticari oluşumla, holdingle.
9: Açık Radio ist ein unabhängiges Radio, ein Gemeinschaftsradio, ein Beispiel eines Community-Radios aus der Türkei. Es wurde hier 1995 gegründet. Etwa 90 Leute, das heißt ein Kollektiv, hat es initiiert und damit angefangen. Es hat keine Beziehung zu irgendeiner Firma oder Holding. Es ist ein Radio, das von bisher ungefähr 1500 freiwilligen ProgrammmacherInnen betrieben wurde. Ökonomisch hat es ein einzigartiges Modell, für das es in der Türkei nicht sehr viele Beispiele gibt. Ein sehr großer Teil der Kosten wird von den HörerInnen auf der Grundlage von Crowdfunding getragen. Weil wir ungefähr die letzten 23 Jahre von den HörerInnen unterstützt wurden, sind wir ein unabhängiges Radio. Seit dem Tag, an dem wir angefangen haben zu senden, sind wir eine Institution, die die persönlichen Freiheiten, die weltweiten Kämpfe um Gerechtigkeit und die kulturelle Vielfalt verteidigen. Das spiegelt sich auch darin, dass wir ein Radio sind, das ganz unterschiedliche Stimmen zu Wort kommen lässt. Das ist auch der Sinn des Namens Açık Radio, offenes Radio. Das heißt, es ist ein Radio, dessen Mikrofon für alle offen ist. Wir sind gewissermaßen eine Plattform für die Zivilgesellschaft der Türkei. Seit 1995 erfüllen wir diese Aufgabe.
8: Toplumun sesi için bir platform olma işlevi var radyomuzun ve 95 yılından bu yana da bu işlevini sürdürmeye çalışıyor.
7: Sizin lisans von der Aufsichtsbehörde Ertük wurde Ihnen die Lizenz entzogen. Wie ist das geschehen? Warum wurde es gemacht? Wie hat das angefangen?
8: Schlade. Bu şöyle oldu. Açık Radyo'nun Rütük tarafından açılmış bir davası vardı.
9: Das geschah so. Die vorgesetzte Kommission für Radio und Fernsehen, Ertük, hatte im Jahr 2024 ein Verfahren gegen Açık Radyo eröffnet. Ertük ist eine Aufsichtsbehörde, die dem Staatspräsidenten untersteht. Als in den 90er Jahren nichtstaatliche Radiosender zusammen mit nichtstaatlichen Fernsehkanälen zu senden begannen, hat der Staat Ertük gegründet. Und wie alle Radios senden wir in dem von Ertük vorgegebenen Rahmen. Diese Institution hat uns wegen einer Sendung am 24. April 2024 eine strafbare Handlung vorgeworfen.
8: 24 günü yaptığımız bir yayından ötürü bir suç işlediğimizi iddia etti.
7: Ne suç? Was war das für eine strafbare Handlung?
8: Suçumuz onların iddia ettiği suç, toplumun
9: Der Vorwurf bezog sich auf die Hervorbringung von Hass unter verschiedenen Teilen der Gesellschaft und die Anstachelung des Volkes zu Groll und Hass. Es handelte sich um eine Sendung, in der Erklärungen zu diesem Jahrestag in der Türkei, in den USA und in Europa analysiert wurden. Sie wissen, dass es in der Türkei eine sehr lange Diskussion um die Symbolik dieses Tages geht.
8: Yani çok uzun yıllar boyunca Türkiye toplumunda önemli bir tartışma 24 Nisan'ın sembolik bir değeri var biliyorsunuz.
7: Es geht um den 24. April 1915, an dem die Deportation der Armenier begann.
8: Bu yayında Cumhurbaşkanlığı Recep Tayyip Erdoğan'ın 24 Nisan hakkında Ermeni toplumuna yönelik yaptığı açıklama değerlendiriliyordu.
9: In dieser Sendung wurde eine Erklärung des Präsidenten Recep Tayyip Erdoğan bezüglich des 24. April und der armenischen Minderheit besprochen. Es war eine Erklärung, in der er sich der Geschichte nicht gestellt hat. Auch die Erklärung des armenischen Präsidenten Pashinyan und die Erklärung der USA wurden zitiert. Ein Gast der Sendung bewertete die Geschichte dieses Tages und sprach von Völkermord. Er sprach auch von Deportationen und schändlichen Taten, aber im Grunde von Völkermord. Und zwar drückte er sich so aus. Eigentlich ist es der Gedenktag an den Völkermord an den Armeniern. Aber weder Pashinyan noch Erdogan haben das Wort Völkermord gebraucht. Jedoch gab es vor einigen Jahren in Istanbul genehmigte Kundgebungen zum Gedenken an den Völkermord. Aber nunmehr wird das wieder nicht geduldet und wird dieser Begriff nicht mehr gebraucht. Das war die Bewertung des 24. April in unserer Sendung. Aus der Sicht von Ertük wurde die Gesellschaft durch die in dieser Sendung gebrauchten Worte und Ausdrücke zu Groll und Hass getrieben. Deshalb haben sie eine Geldstrafe gegen uns verhängt. Außerdem haben sie bestimmt, dass die betreffende Sendung 5-mal ausfallen muss. Das heißt, an 5 Tagen, an denen dieses Programm vorgesehen war, sollten stattdessen offizielle Verlautbarungen der Ertük gesendet werden. Natürlich haben wir das ganz grundsätzlich angefochten und ein Gerichtsverfahren angestrengt. Doch während der Prozess begonnen hat, haben wir auch angefangen, die Geldstrafe zu bezahlen, denn uns hatte eine amtliche Aufforderung erreicht. Darin stand, wie viel wir zu zahlen hätten und in welchen Raten. Zugleich stand in der Aufforderung, dass wir die Sendung 5-mal unterbrechen müssten und dass uns die Daten dazu noch mitgeteilt würden. Also wir wussten nicht, wann wir das tun sollten. Diese amtliche Aufforderung hatte uns auf dem Postweg erreicht, aber es gab noch eine zweite amtliche Aufforderung und die wurde digital übermittelt. Das haben wir aber erst spät bemerkt. Als wir es bemerkt haben, hatten wir auch ein Problem mit diesem Dokument. Eine angehängte Datei konnte nicht geöffnet werden. Und weil wir diesen dritten Anhang nicht öffnen konnten, haben wir den Zeitpunkt verpasst, an dem wir unsere Sendung unterbrechen sollten. Sofort nachdem wir das bemerkt hatten, haben wir an Ertük geschrieben, dass es ein Problem mit dem elektronischen System gäbe und dass wir den Zeitpunkt daher nicht wüssten. Außerdem hatten wir damit begonnen, die Geldstrafe zu bezahlen und baten um die Mitteilung eines Datums für die angeordnete Unterbrechung unserer Sendung. Das alles geschah, während wir die Beschuldigung, wir hätten Hass geschürt, ohnehin gerichtlich angefochten hatten. Aber in der Türkei kann es etwas dauern, bis ein Gericht eine Entscheidung gefällt hat. Um in der Zwischenzeit alles entsprechend den Gesetzen zu machen, hatten wir ohnehin damit begonnen, die Geldstrafe zu bezahlen, und wir hatten keine andere Möglichkeit, als auch wie gefordert, den Sendebetrieb zu unterbrechen. Denn an diesem Punkt ist das Gesetz sehr deutlich. Später wurde in 2 Gutachten von Experten festgestellt, dass die Datei, die wir nicht öffnen konnten, tatsächlich fehlerhaft war. Das heißt, in den Verfahren wurde festgestellt, dass wir an der Nichterfüllung der Auflage nicht schuld waren. Doch Ertürk hat das nicht berücksichtigt und auch nicht berücksichtigt, dass wir um die Mitteilung eines neuen Datums für die Unterbrechung der Sendung gebeten hatten. Stattdessen hatten sie gesagt, ich habe Ihnen diese Nachricht geschickt und Sie sind für den Inhalt verantwortlich. Und weil Sie die Sendung an den mitgeteilten Zeitpunkt nicht unterbrochen haben, widerrufe ich Ihre Lizenz.
8: Sen onun içeriğinden sorumlusun ve bu sorumluluk altında yapman gerekeni yapmadığın için, yani sana ilk söylediğim tarihlerde yayınını durdurmadığın için lisansını iptal ediyorum.
7: Şimdi, auf welcher Stufe ist nun das Verfahren? Gibt es eine Chance, die Aufhebung der Lizenz rückgängig zu machen?
8: İçin. Var tabii ki, var. Davanın ilk aşaması sonuçlandı. Yerel mahkeme safhası sonuçlandı ve bizim aleyhimize.
9: Die Chance gibt es natürlich. Das Verfahren ist auf der ersten Stufe, das heißt vor dem lokalen Gericht, abgeschlossen. Es ist nicht zu unseren Gunsten ausgegangen. Das Gericht hat gesagt, dass alles rechtens war. Nun haben wir uns an das oberste Verwaltungsgericht, an den Danıştay, gewandt. Wir haben dem Danıştay ein Schriftstück zugesandt, in dem wir darlegen, warum die Entscheidung des lokalen Gerichtes nicht rechtmäßig war. Außerdem haben wir dargelegt, dass die beanstandeten Worte unter die Meinungsfreiheit fallen. Das ist jetzt erst 1,5 Monate her. Wir warten jetzt auf die Entscheidung des Danıştay, aber natürlich kann man schwer sagen, wann das sein wird. Aber wir rechnen mit 1 oder 1,5 Jahren, bis eine positive oder negative Entscheidung kommt. Bevor dieser rechtliche Prozess abgeschlossen ist, können wir als Açık Radio natürlich nicht senden. Aber unter einem anderen Namen als Apaçık Radio haben wir angefangen, über das Internet zu senden. Und zwar sowohl als Radio als auch als Plattform für Podcasts. Außerdem verbreiten wir auch Videos. Wir machen in einem Internetformat weiter. Technisch ist das kein Problem für uns. Seit vielen Jahren gebrauchen wir das Podcast-Format, um unsere HörerInnen außerhalb der Türkei zu erreichen. In den USA, in Deutschland, in Großbritannien, in Frankreich. In diesen 4 Ländern gibt es seit Jahren eine beträchtliche Zahl von HörerInnen von Açık Radio. Weil diese wegen anderer Uhrzeiten das Programm von Açık Radio nicht synchron verfolgen können, benutzen wir schon seit Jahren Podcasts. Also Podcasts im Sinne von einem abrufbaren Archiv. Also wissen wir, wie damit umzugehen ist. Damit gibt es im Grunde kein Problem. Das Problem ist, dass uns nun die UKW-Frequenz fehlt. UKW ist sehr wichtig. UKW bietet die Möglichkeit, jeden zu erreichen. Natürlich ist Açık Radio auch über das Internet zu erreichen, aber nicht alle haben eine Internetverbindung, zum Beispiel Häftlinge in Gefängnissen. Wie Sie sicher wissen, wurden in den letzten Jahren in der Türkei sehr viele Menschen aus verschiedenen Gründen inhaftiert. Darunter gibt es AkademikerInnen, MenschenrechtsaktivistInnen, FilmemacherInnen, politische Häftlinge. Diese können nun unser Programm nicht mehr empfangen. Nicht jeder liebt diese Podcast-Kultur. Jahrelang haben wir Sendungen direkt aus dem öffentlichen Leben gemacht. Leider sind wir jetzt ein sehr individualisiertes Radio, ein Radio on Demand. Natürlich gibt es auch eine Nachfrage nach einem Radio on Demand. Damit haben wir kein Problem. Und wir sind auch dazu verpflichtet, das zu machen. Und diese Verpflichtung erfüllen wir. Aber wir als Açık Radio haben die Möglichkeit verloren, dass uns alle erreichen können. Zum Schluss möchte ich noch etwas sagen. Das versteht man in Deutschland vielleicht nicht so gut, aber in der Türkei gehören Erdbeben zur Realität. In Istanbul erwarten wir ein sehr großes Erdbeben. Seit vielen Jahren wird darüber gesprochen. Das kann morgen sein oder in einem Jahr. aber sehr lange wird es bis dahin nicht dauern. So sind die Annahmen über den Zeitpunkt. Nach dem Erdbeben funktioniert das Mobilfunksystem nicht mehr und das Internet ist gestört. Beim großen Erdbeben in Hatay vor 3 Jahren war das so. In so einem Fall funktionieren nur noch Systeme, die auf Funk beruhen. Wenn nun Istanbul als die größte Stadt der Türkei von einem Erdbeben betroffen ist, haben wir keine Antenne mehr, um Millionen Menschen zu erreichen. Und wir haben Erfahrung mit großen Erdbeben. Im Jahr 1999 gab es ganz in der Nähe von Istanbul ein sehr großes Erdbeben, das Erdbeben im Golf von Izmir mit einer Stärke von 7,4. Damals haben wir das Radio in ein Koordinationszentrum verwandelt. Es hatte auch einen eigenen Namen. ARDM, Açık Radyo Erdbebenzentrum. Das Programm, mit dem wir damals das Erdbeben verfolgt haben, führen wir weiter fort. Ein Team von Experten beschäftigt sich ständig mit den Problemen in so einem Fall, aber nun haben wir keine UKW-Antenne mehr. Das kann sehr schlimme Folgen haben.
10: Der nächste Beitrag stammt von Radio München. Also von dem Radio München, welches aktuell in München via DAB Plus empfangbar ist. Gesendet wird in München auf DAB Plus via Kanal 11C seit März 2017 von 15 bis 16 Uhr auf 92,4 MHz und natürlich via Internetstream. Vor fast genau 10 Jahren beschäftigte man sich im Programm mit Radio München, dem Sender der amerikanischen Militärregierung.
11: Radio München, ein Sender der Militärregierung? Ja, dafür war der wunderbare Name mal gestanden. Am 30. April übernehmen die amerikanischen Truppen das zerstörte Funkhaus in München. Bereits einen Monat später, am 31. Mai 1945, ist die erste Sendung aus dem provisorisch eingerichteten Riemerschmidt-Bau zu hören. Hier ist Radio München, ein Sender der Militärregierung, heißt es die folgenden 4 Jahre, bis der Bayerische Rundfunk übernehmen durfte. Meine Kollegin Eva Schmidt wird sich gleich mit dem passionierten Radiohörer Werner Müller unterhalten, der sich noch erinnert.
12: Herzlich willkommen, Werner Müller, Intensivradiohörer von klein auf, gebürtig aus Mainburg, ein ganzes Leben in München verbracht. Schön, dass Sie da sind. Und gleich die Frage, haben Sie das Pausenzeichen wiedererkannt?
13: Ein herzliches Grüß Gott dem Team und ein herzliches Grüß Gott den Hörern. Ich habe das Pausezeichen selbstverständlich wiedererkannt. Ich könnte sogar sagen, Sie haben eins vergessen. Aha. Es gab vorher noch eins. Da war der letzte Ton weg und zwar deswegen, weil die Peterskirche, der Turm, nicht fertig war. Und der Bayerische Rundfunk hat gesagt, erst dann kriegt ihr das vollständige Pausezeichen, wenn der Petersturm fertig ist.
12: Genau, und dann war es aber schon der Bayerische Rundfunk.
13: Da war schon der Bayerische Rundfunk, ja.
12: Und dann wurde dieses Signal, dieses Pausezeichen eingeführt. Genau. Ja, eigentlich haben Sie recht, das Radio München Pausenzeichen damals war ohne letzten Ton.
13: Ja, genau.
12: Das war notwendig, um die damals noch erforderlichen Umschaltpausen zwischen Sendungen aus verschiedenen Funkhäusern zu überbrücken. Und das war ursprünglich eine gemütliche Volksweise aus Bayern, das Bandeltanzmotiv. Die Melodie war übrigens auch das Motiv für die Volksfesthymne in München steht im Hofbräuhaus, gell?
13: Nee, das ist das Lied vom alten Peter. Halt mal langsam. Das Lied vom Hofbräuhaus geht zwar so ähnlich, aber...
12: Das hat der Komponist damals, der Berliner Komponist, anscheinend damals schon hergenommen.
13: Ja, ja, aber da war der Hofbräuhaus.
12: Genau, genau, so ja. Geht das nämlich auch los.
13: Nein, das Lied vom alten Peter ist älter, das Motiv ist älter.
12: Haben Sie tatsächlich noch Erinnerungen an den Sender Radio München?
13: Aber selbstverständlich. Mein Großvater hat, nachdem ich einen blinden Bruder hatte, die Meinung vertreten, dass Blinde mehr Radio hören müssen als Sehende und hat auf Bezugschein damals noch ein Radio ergattert.
12: Aha.
13: Zwar eine riesen Kisten, ohne viel Leistung, aber naja, es war riesengroß. Und da haben wir dann natürlich dieses Radio gekriegt.
12: Und Sie sind auch blind gewesen? Ja, und
13: bin blind von Geburt an.
12: Von Geburt an und haben eventuell deswegen so ein ausgeprägtes auditives Gedächtnis. Denn immerhin, Sie waren, glaube ich, 7, als Radio München dann der Bayerische Rundfunk wurde.
13: Richtig, 1949.
12: Mhm. Was gab es denn damals zu hören?
13: Eigentlich auf einem Programm alles.
12: Mhm.
13: Auf einem Programm, da gab es Unterhaltung, da gab es Gewerkschaft, da gab es Bergsteigersendung, da gab es sogar eine Familienserie, alles gab es. Sogar eine Tombola, da konnte man, weiß Gott, was gewinnen, oh ja. Alles gab es natürlich. Natürlich Politik, selbstverständlich.
12: Mhm.
13: Aber die Musik war sozusagen handgestrickt. Wir hatten damals das Rundfunk-Tanzorchester, wir hatten, was wir heute noch haben, das Rundfunkorchester und dann noch ein paar Ensembles, die gelegentlich gespielt haben. Ne?
12: Jetzt hören wir doch mal, was die erste Aussage zu Radio München war.
14: Radio Munich, a station of the military government, broadcasting on a wavelength of 405 meters, 740 kilocycles. We're on the air daily with programs of news and music in German and foreign languages.
15: Hier ist Radio München, ein Sender der Militärregierung. Wir senden auf Wellenlänge 405 Meter 740 Kilohertz. Es wird von der Militärregierung darauf hingewiesen, dass die Sendestation Radio München täglich um 19.30 Uhr und um 21 Uhr alle wichtigen Mitteilungen der Militärregierung und der Stadtverwaltung bekannt gibt. Stellen Sie zu den angegebenen Zeiten Ihren Apparat ein, damit Sie ständig alle neuen Nachrichten erhalten. Die Militärregierung weist nochmals darauf hin, dass von 19 Uhr bis 6 Uhr alle Zivilisten, gleich welcher Nationalität, sich in ihren Wohnungen oder Unterkünften aufzuhalten haben. Wir senden jetzt Musik.
12: Also für uns heute klingt das ja recht bedrohlich. So ja, ein
13: das war es wohl auch. Das war es wohl auch gedacht.
12: Das sollte schon ein bisschen einschüchtern, oder?
13: Das sollte einschüchtern und sollte zeigen, wer Chef im Ring ist. Und dann kam Kopenhagen.
12: Dann kam Kopenhagen?
13: Der Kopenhagener Wellenplan.
12: Aha. Und was sagte der?
13: Der hat uns die Welt gezeigt, dass wir den Krieg verloren haben. Wir haben derart schlechte Frequenzen gekriegt, das kann man sich gar nicht vorstellen. In München war der damals schon Bayerische Rundfunk praktisch abends nicht mehr zu hören.
12: Aha.
13: Da hat alles Mögliche getan und getutet, aber das war nichts mehr zu machen.
12: Und das war die Frequenzvergabe, die damals entschieden wurde?
13: Das war die
12: wurde.
13: Frequenzvergabe von aus Kopenhagen, 48 glaube ich war das, oder 49. Das war schlimm.
12: Wann hat sich das verbessert?
13: Das hat sich verbessert. Ach, das kann ich Ihnen gar nicht sagen. Was wichtig war, war, die Deutschen waren ja schon immer erfinderisch. Die haben dann UKW ausgebaut.
12: Okay, das war noch Mittelwelle.
13: Das war alles vorher Mittelwelle und irgend so ein kleiner Ding auf der Kurzwelle, aber der war nicht sehr wesentlich. Aber dann kam UKW. Und zwar das zweite Programm als selbstständiges Programm am 28. Februar 1949. Und das wurde dann als selbstständiges zweites Programm betrieben, also schon im Rahmen Bayerischer Rundfunk, aber als selbstständiges zweites Programm. Und da konnte man aber das erste Programm auf UKW noch nicht hören. Das kam dann erst, wie gesagt, mit der Tatsache, dass München nicht mehr zu hören war, auf Mittelwelle in München. Da hat man dann das wohl forciert und hat gesagt, also wir müssen das auch das erste Programm auf UKW bringen.
12: Mhm. Jetzt gehen wir aber trotzdem noch mal ein Stück zurück, weil das ist alles schon Bayerischer Rundfunk und wir wollen ja über Radio München sprechen.
13: Ja, der Amerikaner, wir gehen von Radio München nach Radio München.
12: Ne? Ja, genau. Mal einen kleinen Zeitsprung. Der Amerikaner Field Horine, der galt als Deutschland-Experte und war der Chief of Section. Hören wir mal, was er nach einem Jahr Radio München auf Sendung zu sagen hatte.
16: Heute vor einem Jahr, kurze Zeit nach der bedingungslosen Kapitulation Deutschlands, wurde der Sendebetrieb bei Radio München auf Anordnung und unter Leitung der Militärregierung wieder aufgenommen. Wir Amerikaner haben uns bemüht, nachdem deutsche Kräfte für den Münchner Rundfunk gefunden worden waren, diese in jeder Weise zu unterstützen. Wir sahen und sehen unsere Aufgabe nicht darin, die deutschen Mitarbeiter zu bevormunden, sondern ihnen den Weg zu ebnen und sie damit zu befähigen, einmal selbstverantwortlich den Sender München zu übernehmen.
12: Sie damit zu befähigen, selbstverantwortlich zu übernehmen. Das ist ja eine Formulierung, die wir aus verschiedenen Zusammenhängen der US-amerikanischen Regierung bis zum heutigen Tag kennen.
13: Ja, sicher, natürlich.
12: Damals war man wahrscheinlich nur dankbar und erleichtert, oder?
13: Ja, selbstverständlich. Ich meine, gut, ich war damals ein Kind, habe das in seiner Tragweite nicht begriffen, aber mir war schon klar, der Bayerische Rundfunk hat zum Beispiel, oder die Amerikaner haben sehr viele Leute, sehr viele Kräfte aus früherer Zeit wieder übernommen. Den Herrn Firnholzer zum Beispiel, der ja Rundfunkpionier war.
12: Hatten die dann auch eine NS-Vergangenheit?
13: Wohl kaum. Wohl kaum.
12: Das wurde klargestellt. Damals liefen ja die Nürnberger Prozesse.
13: Ja, ja, sicher. Also sie müssen weiter zurückgehen oder sie wissen, ja, sie müssen zur Entnazifizierung gehen. Das heißt, was das Volk betroffen hat. Ich meine, die Nürnberger Prozesse, das waren ja sozusagen die Obermacher, ne? Mhm. Aber das Volk, das wurde von der Entnazifizierung betroffen. Da gab es die Hauptschuldigen, da gab es die Minderbelasteten, bis zu den Mitläufern, bis zu den Nichtbelasteten.
12: Ja, ja. Jetzt das Programm betreffend, hat man denn gehört, dass da eine US-amerikanische Führung geherrscht hat?
13: Ach ja, würde ich schon sagen. Würde ich schon sagen. Auch im Ganzen, ja, ja. Und zwar deswegen, weil die Stimme Amerikas, The Voice of America, immer präsent war im Bayerischen Rundfunk. Die hatten einen ständigen Termin, zum Beispiel am Samstag um 6:45 mit einem feuilletonistischen Beitrag.
12: Und der kam aus den USA? Und
13: kam aus den USA, und zwar über Leitung, mit dem ganzen Gewirbel und atmosphärischen Störungen, alles, was man damals hatte, ne? Mhm.
12: Und dieses Feuilletonistische aus den USA hat die deutsche Bevölkerung interessiert?
13: Oh ja, das war nicht uninteressant. Ich weiß noch einmal, da ging es um ein Teleskop, ein besonderes Teleskop, das weiß ich noch. Es war schon eher feuilletonistisch.
12: Mhm. Gut.
13: Ist schon eher unterhaltend. Also es sollte auch unterhaltend, nicht belehren, sondern unterhaltend sein.
12: Daraus wurde dann der Bayerische Rundfunk. Haben Sie jetzt noch eine Erinnerung, was sich kolossal geändert hat, nachdem Radio München, der Sender der Militärregierung, in den Bayerischen Rundfunk überging?
13: Ja, im Moment eigentlich kann ich es nicht sagen. Wissen Sie, die ganze Berichterstattung, das war mir damals noch nicht so einsichtig als Kind, ja?
12: Natürlich.
13: Bis man sowas begreift. Was ich allerdings schon sehr begriffen habe, und was mich eigentlich auch geärgert hat, das muss ich ganz ehrlich sagen, das war, wie damals China in Tibet einmarschiert ist. Mhm. Das weiß ich noch, weil ich mir gedacht habe, das kann man doch nicht machen. Man kann doch nicht einfach den anderen das Land wegnehmen, das geht doch nicht. Das ist mir also noch sehr präsent.
12: Da wissen Sie aber auch nicht mehr, wie klar oder tendenziös oder objektiv die Berichterstattung war. Das kann man natürlich
13: als Kind. Die war jedenfalls so, dass man sich als deutsches Kind darüber ärgern konnte.
12: Mhm. Werner Müller, herzlichen Dank für Ihre Erinnerungen an unseren Vorfahren Radio München, einen Sender der amerikanischen Militärregierung.
13: Der Militärregierung, ja. Und wie gesagt, es hat aufgehört eigentlich mit dem zweiten Programm. Das zweite Programm war eigentlich schon der Bayerische Rundfunk, wie er jetzt ist. Aber wie gesagt, das erste Programm, obwohl es schon Bayerischer Rundfunk war, die haben also alles geboten, das ist vielleicht die amerikanische Komponente noch, dass man alles gemacht hat, von Unterhaltungsmusik über Klassik bis zum Quiz, bis zur Familienserie. Und das war das, was man sich heute noch unter dem amerikanischen Programm vorstellt.
12: Aha. Gut, herzlichen Dank fürs Dasein und ich wünsche noch einen schönen Tag.
10: Danke für die Einsendung der Beiträge. Nur so kann unser Radiomagazin auch tatsächlich unser Radiomagazin sein. Weiter geht es mit einem Beitrag von Olaf Kuhlbrot aus Bad Segeberg. In seiner aktuellen Reihe geht es um die UKW-Abschaltung in Schleswig-Holstein.
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0: Herzlich willkommen zu einer neuen Folge von Lollis Secret Diamonds. Die Abschaltung der Ultra-Kurzwelle feiern wir hier ab. Ja, und wie abgeschaltet wird, ich komme aus Schleswig-Holstein und hier geht's langsam wirklich zur Sache. Wir haben jetzt schon 12 Folgen verbracht. Die ersten Folgen mit der Abschaltung von Delta Radio am 23.11.2025. Ja, und jetzt geht's weiter. Wir gehen ein bisschen chronologisch zurück. Die Abschaltung von Radio Bob auf UKW 9.04.2025. Auch da war ich live dabei, hier direkt bei mir im zweiten Stock am Grundig-Satellit auf UKW. Mal wieder rausgekramt, mein UKW-Radio. Sonst höre ich eigentlich gar kein UKW-Radio mehr. Schon seit einigen Jahrzehnten nicht. Wir sprachen drüber. Was habt ihr verpasst? Also, ich reiche die Sachen immer gerne mal an mit Mitschnitten dazu. Wir haben also im Fall von Radio Bob gehört die Vorgängergeschichten, nämlich Radio Nora, den Sendestart am 31.12.95. Special Guest wie Conny Farin mit der Conny Farin Show und den Golden Oldies auf Radio Nora 26.04.2003. Günter Fink, der alte NDR2-Recken vom Clubwunschkonzert, ist auch bei Nora wieder gewesen. Am 10.01.2009 hatte er seine erste Sendung. Jetzt wird's kurios, die letzte Live-Sendung von Nora am 29.04.2016, ohne irgendeinen Hinweis, dass das die letzte Live-Sendung ist. Dann begann die Programmautomation zu rödeln bis zum 1.05.2016 um Mitternacht. Und da wurde noch fröhlich gejingelt, der neue Abend auf Radio Nora, freut euch drauf, jetzt geht's zur Sache ab, morgen, bla bla bla. Letzter Titel war Thank You for the Music, das war dann immer noch was. Ja, und dann ging's dann weiter mit Radio Bob und dem Gongschlag, den ich eben hier schon mal eingespielt habe. Ja, und was machen wir heute? Abschalten, abschalten, abschalten. Ja, der Spruch, den kenne ich von den AKW-Demos. Da haben wir das auch gerufen. War auch cool. Jetzt wird also abgeschaltet. Die letzte Stunde am 9.04.2025. Ich habe für euch ab 22.40 aufgenommen und um 23.45 wurde dann Radio Bob hier auf 101,1 Megahertz der Sender Kistorf, mein Ortssender hier direkt vor der Haustür, nur 20 Kilometer entfernt ungefähr, abgeschaltet. Ja, was war dann? War dann Rauschen? Nein, da war kein Rauschen, aber hört selbst. Also, back in times, 9.04.2025, 23.45 Uhr.
1: Das war ein Treat aus Schweden mit World of Promises, war ihr größter Hit. War aber eigentlich nie so ein richtiger Hit. Spricht jetzt eigentlich gegen die Band, aber die Band hat einfach, ich glaube, die war zur falschen Zeit am falschen Ort. Wobei, in den 80ern in Schweden war ja eigentlich nicht so die falsche Zeit am falschen Ort, wenn man mal so guckt, was Europe dann so irgendwie hingebracht haben. Und dann auch Anfang der 90er Roxette und so. Also man konnte mit Rock in Schweden schon weit kommen. Wobei Roxette fand ich damals wirklich furchtbar in den 90ern. Das war für mich so der Inbegriff des kommerziellen Pop-Rocks. Aber da war man auch so Rebell. Zu der Zeit habe ich Wasp gehört und Dio und ja, auch Deep Purple. Also, aber das war richtiger Rock. Das war so, das war so Oldschool-Rock und Roxette war so ein bisschen so Bravo-Rock. Heute, wenn ich mir Roxette-Platten anhöre, wir haben mit Edguy auch mal mit Roxette gespielt in Schweden. 2000 irgendwann. Und wenn ich mir jetzt so Roxette-Platten anhöre, denke ich mir, das war ganz schön geil. Na, damals war das für uns der Inbegriff des kommerziellen Ausverkaufs. Das war in der Bravo. Das haben die Popper gehört und so. Und das ging gar nicht. Aber jetzt rückblickend muss ich sagen, damals war der Mainstream-Geschmack noch deutlich besser als heute. Meine, mach mal das Foxtrot-Radio an. Da rollt sie die Fußnägel hoch. Lieber Herr Gesangsverein. Naja, jetzt spiele ich erstmal Great White. Das war in den 80ern auch, war das angesagt? Ich weiß es gar nicht. So richtig nicht. In Deutschland nicht. In den USA glaube ich schon. Hier ist Lady Red Light.

0: Im Laufe der Nacht bleibt es an der Nordsee weiter bewölkt. Ansonsten klart es auf. Später kann es hier auch Nebel geben. Tiefstwerte gehen runter auf 5 bis 0 Grad. Morgen erwartet uns ein Mix aus Sonnenschein und Wolken bei Topwerten um 14 Grad. Am Freitag sind deutlich mehr Wolken unterwegs, dann ziehen auch leichte Schauer durch. Am Samstag ist es aber wieder trocken.
1: Auf der A7 Flensburg Richtung Hamburg staut es sich zwischen Hamburg-Schnelsen Nord und Hamburg-Schnelsen auf 2 Kilometern. Auf der A7 Hamburg Richtung Flensburg gibt es zwischen Hamburg-Stellingen und Hamburg-Schnelsen einen Stau auf 5 Kilometern. Und auf der A1 Lübeck Richtung Hamburg kommt es auf der Norderelbbrücke wegen eines Schwertransports bis 5 Uhr zu Verkehrsbehinderungen. 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
3: Was haben wir denn jetzt hier? Kansas, Fight Fire with Fire. Ich spiele Hammerfall, Let the Hammer Fall. Oh, das ist Stumpf ist Trumpf. Sammy Hagar spielt There's Only One Way to Rock. Es gibt Sabotage, The Wake of Magellan. Und wir fangen dann mit Ozzy Osbourne, Desire.
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3: Das waren Kansas mit Fight Fire with Fire aus den 80ern. In den 80ern klang Kansas gar nicht so, wie die Fans von Kansas in den 70ern das gewohnt waren. Ne? Und das war ganz verrückt, es grenzte fast an Weiterentwicklung. Unverschämt, gerade im Rockbereich, Weiterentwicklung, absolutes No-Go. Und Stillstand natürlich genauso. Also, wehe, du wiederholst dich, dann ist scheiße als Künstler. Aber wehe, du entwickelst dich weiter, ist auch scheiße. Du musst einfach nur alle Fans immer glücklich machen. Auch wenn die das Gegenteil wollen. Du musst dir halt Mühe geben. Du musst dein erstes Album immer wieder reproduzieren. Die Songs müssen genau gleich sein. Aber so anders, dass niemand sagen kann, die sind genau gleich. Und dann immer besser als davor. Aber wehe, zu viel besser. Dann ist das zu weit weg von dem, mit was du mal bekannt geworden bist. Das geht auch nicht. Also am besten könntest du dich auflösen nach der ersten Platte. Dann wäre keiner so richtig angepisst, außer den ganzen Fans, die sagen, scheiße, jetzt habe ich mir irgendwie Avantasia auf den Oberarm tätowieren lassen, jetzt lösen sich die auf, die Hirschen. Hirsche, weiß ich nicht, Hirsch hat meine Oma immer so als Schimpfwort gesagt. Die süße Eule Hirsch, die kam aus dem Sudetenland, meine Oma. Hab sie sehr lieb gehabt. Hab's auch immer noch lieb. So, mein Name ist Tobias Summit. Ihr hört die Tobias Summit Rockshow. Jetzt gibt's Hammerfall. Let the Hammer Fall. Let the Hammer Fall.

0: Ja, und so wie wir das lieben, kein Hinweis, kein Jingle, keine Ansagen, kein Trailer, kein gar nichts, richtig mittendrin raus, geilomat. Gut, Bob sendet natürlich auch auf anderen Kanälen, auch woanders noch normal weiter, aber trotzdem finde ich, hätte man da bei UKW ein bisschen was machen können. Dies ist aber ein bisschen lau. Also das ist wirklich hier bei, sowohl der Wechsel von Nora auf Bob war schon mal scheiße, die Abschaltung auch scheiße. Ja, es hat dann doch gerauscht, aber ich habe es nochmal drin gelassen. Die Frequenz 101 ist ja immer legendary. Ich weiß gar nicht warum eigentlich, aber im Piratenkreisen durchaus sehr beliebt. Hier 101,1 aufgenommen und auf 101,2. Bisschen deshalb auch arg verrauscht und schwer zu verstehen, aber wer genau hingehört hat, man konnte jetzt wieder Radio Bremen 4 hören. Mit Ansage war das dann auch bei den Nachrichten zu hören. Das heißt, die Frequenz war wieder frei, so wie früher als Radio Bremen 4 dann gestartet hat auf der Frequenz. Ja, das war's dann auch. Erstmal, das heißt, guck mal, gestartet? Wie hat denn Radio Bremen 4 gestartet überhaupt?
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0: Ja, so wurde also die Frequenz 101,2 MHz eingeweiht. Das war mal eine amtliche Geschichte. Und ich finde das auch cool, eine coole Idee. Und wir hören ja hier, wie das sonst ausgehen kann, dass da nämlich also gar nichts Schönes kommt. Und hier mal so richtig geil, hier die Schleife von November 1986. Und da haben die dann eben auch gestartet, im November 86. Also locker vor 39 Jahren jetzt ungefähr. Ja, aber doch auch schon, hat doch was, ne?
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0: Und dann noch verschiedene Versionen und so. Ah, herrlich. Mit diesen Klängen verabschiede ich mich. Das war Lolly's Secret Diamonds. Das Ende der Ultrakurzwelle Teil 13. Die Abschaltung von Radio Bob auf UKW Teil 6 hier in Schleswig-Holstein. Und das war die Frequenz 101,1 MHz Kistorf. Am 9.04.2025 um 23.45 Uhr und dann zu hören, ja, was haben wir denn dann gehört?
1: Zu den Simple Minds, da spielen wir alle Stücke, nur von Heino gibt's keins.
0: Genau, die gibt's dann wieder auf der Frequenz zu hören, nachdem Bob das Feld geräumt hat. Warum nicht? Herrlich. Bis zum nächsten Mal. Falls ihr mal bei mir reinschauen wollt in mein umfangreiches Audioarchiv, könnt ihr das tun unter der Webadresse olaf.robinradio.de.
1: Ob in der Schule, in der Pause
0: oder ob zu Hause. Bye bye. Lolly Secret Diamond geht natürlich weiter mit verschiedenen Themen und die Abschaltung der Ultrakurzwelle bleibt natürlich weiter eins. Bis zum nächsten Mal.
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4: Liebe Radiofreunde, das war Ausgabe 264 unseres Radiomagazins. Zum Abschluss der heutigen Sendung hört ihr einen Beitrag aus meiner für Radio HCJB produzierten Sendereihe Kunos Radiothek. Vor einiger Zeit weilte eine Gruppe von FMK-Radiofreunden in der Region um den Ochsenkopf. Während dieser Tour hörten sie auch einen Vortrag zur Geschichte von Radio Free Europe und Radio Liberty. In diesem Zusammenhang wurde auch ein Radio Maccabi erwähnt, ein Programm, welches sich an jüdische Hörerinnen und Hörer in Osteuropa gerichtet haben soll. Da mir eine derartige Station bisher nicht bekannt war, begann ich zu recherchieren. Unterstützung erhielt ich dabei von Roger Tower aus Sennewitz und seinem Recherchenetzwerk. Anfänglich waren nicht viele Infos zu finden. Erst Kim Andrew Elliott konnte mit Zugriff auf Quellen in den USA Licht ins sprichwörtliche Dunkel bringen. Im Jahr 1953 startete von München aus Radio Liberty, welches sich anfänglich noch als Radio Liberation identifizierte, mit seinen russischsprachigen Sendungen.
5: Говорит радиостанция освобождения.
6: Восемнадцатого октября исполнительный комитет Союза венгерской молодежи потребовал от правительства упражнения.
4: Das Themenspektrum der Station war vielfältig und das Programm war irgendwann dann rund um die Uhr auf diversen Frequenzen zu empfangen. Nach und nach kam auch der Wunsch nach Sendungen speziell für jüdische Hörer, vor allem in Osteuropa und der Sowjetunion, auf. So startete schließlich 1970 Radio Liberty mit der Sendung Shalom.
7: Говорит Радио Свобода. Начинаем передачу о жизни евреев в разных странах мира. Шалом. Shalom.

0: Имя профессора Мориса Фридберга хорошо знакомо слушателям нашей программы.
1: Die Sendung informierte ihr Publikum über zahlreiche Aspekte des jüdischen Lebens in der Sowjetunion und im Ausland, einschließlich Israel, den USA und europäischer Länder. Die Macher der Sendung sammelten Originalinformationen zu sozialen, gemeinschaftlichen, politischen und diplomatischen Aspekten des jüdischen Lebens in der Region sowie zur Auswanderung aus ihr. Fast jede Sendung enthielt eine thematische Auswahl von Nachrichten und Interviews mit verschiedenen politischen, sozialen und kulturellen Persönlichkeiten jüdischer Herkunft, die entweder im Westen lebten oder kürzlich aus der UdSSR ausgewandert waren. Mehrfach wurden auch Gedichte, Romane, Memoiren und andere Texte auf Jiddisch vorgelesen.

0: Mitte der 90er Jahre wurde diese spezielle Sendung dann vermutlich abgesetzt und war nicht mehr Bestandteil der Sendungen von Radio Liberty. Im Jahr 1985 stellten die Senatorin Paula Hawkins und der Abgeordnete Matthew Rinaldo im US-Parlament einen Antrag. Die Gesetzesvorlage sah vor, dass unter der Bezeichnung Radio Maccabi eine Rundfunkstation geschaffen werden soll, die sich gezielt an Juden in Osteuropa wendet. Man dachte an eine tägliche Sendezeit von 6 Stunden. Die Station sollte im Verbund von Radio Liberty in München produziert werden. Die Programme sollten in russischer Sprache ausgestrahlt werden und Themen behandeln, die vor allem die Juden in Osteuropa beschäftigten. Also allgemeine Berichte, Politik, Kultur, Religion und so weiter. Es sollten auch Beiträge in hebräischer und jiddischer Sprache enthalten sein. Die Sendungen sollten spätestens 1986 starten und für das erste Sendejahr sollte die Regierung der USA $3 Millionen bereitstellen. Ziel des Senders war es, die sowjetischen Versuche einer Zerstörung der jüdischen Kultur in der UdSSR zu bekämpfen. Nach einem Jahr vergeblicher Bemühungen wurde das Vorhaben 1986 aufgegeben. Das geplante Radio Maccabi ging so nie auf Sendung. Radio Liberty bzw. Radio Free Europe sendeten natürlich weiterhin auf Kurzwelle und nach der politischen Wende in Osteuropa auch verstärkt auf Mittelwelle, UKW und über Relaisstationen in den ehemaligen Zielgebieten selbst.
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0: Neben den eigentlichen Programmen von RFERL waren anlassbezogen immer mal wieder Stationen aktiv. Dazu hört ihr mehr in einem weiteren Beitrag aus meiner Radiothek, hier auf den Wellen von Radio HCJB. Die redaktionellen Beiträge des Radiomagazins könnt ihr im Download-Bereich auf der Website des Worldwide DX Clubs herunterladen und nachhören. Leider ist die Bereitstellung der kompletten Sendung manchmal aus urheberrechtlichen Gründen dort nicht möglich.

Das war das Radiomagazin von FM Kompakt, zusammengestellt und präsentiert von Kuno Taufenbach. Ich danke allen Radiofreunden, Clubs und Vereinen, die mit Beiträgen zum Gelingen dieser Sendung beigetragen haben.

Anregungen, Fragen und Kritiken sowie Empfangsberichte für unsere Kurzwellensendungen richtet bitte an die Adresse kunus-radiothek@web.de. Empfangsberichte per Post bitte an die Adresse FM Kompakt, CO Thomaskircher, Staudinger Weg 9, 74081 Heilbronn, Deutschland. Bitte Rückporto für einen Standardbrief beilegen. Bitte keine fertigen Umschläge schicken. Für heute verabschiedet sich euer Kuno.

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2: Im Studio Sönke Röhling. Das Rentenpaket liegt auf dem Tisch. 33 Vorschläge einer Expertenkommission, die Kanzler Merz alle umsetzen will. Und zwar zügig, so seine Ankündigung. Unter anderem soll eine Pflichtkapitalrente kommen, also ein Teil der Beiträge in Aktien investiert werden. Merz sagt, so bleibt die Rente sicher und das Niveau wird steigen. Ähnlich äußerte sich Bundesarbeitsministerin Baas.
3: Ich möchte dieses Paket umsetzen. Wir müssen dafür noch sicherlich auch in unseren eigenen Reihen die Fraktionen mitnehmen. Insgesamt ein sehr gutes Gesamtpaket. Im Ergebnis wird es langfristig für alle besser und es lohnt sich, darüber zu diskutieren.
2: Bei Temperaturen von weit über 30 Grad kommt man diese Woche überall in Deutschland ins Schwitzen. So eine Hitzewelle kann aber nicht nur unangenehm, sondern auch lebensbedrohlich werden. Zum Beispiel für Wohnungslose, die keinen Zugang zu schattigen Räumen, Duschen oder einem kühlen Getränk haben.

0: Nicht jeder kann sich das leisten. Für jeden Fünften ist eine Woche Urlaub zu teuer, so das Statistische Bundesamt. Besonders oft trifft das Alleinstehende und Alleinerziehende. Bei der Fußball-WM braucht Portugal heute einen Sieg gegen Usbekistan. Sonst geht im letzten Spiel das große Zittern los. Zum WM-Auftakt hatte das Team um Cristiano Ronaldo gegen die Demokratische Republik Kongo nur unentschieden gespielt. Danach bestreitet England gegen Ghana seine zweite Partie.
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2: Mit KI-Support. Sonnig und trocken ist's gerade, nur später kommen im Süden ein paar mehr Wolken dazu und aus den Bergen kann vereinzelt auch mal ein kräftiger Schauer oder ein Gewitter runterkommen. Sonst bleibt's richtig heiß, die Höchstwerte liegen heute zwischen 24 und 37 Grad. Morgen wieder viel Sonne, am Nachmittag in den Bergen ab und zu Gewitter, maximal bis 39 Grad.
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0: Im Studio Sönke Röhling. Das Rentenpaket liegt auf dem Tisch. 33 Vorschläge einer Expertenkommission, die Kanzler Merz alle umsetzen will. Und zwar zügig, so seine Ankündigung. Unter anderem soll eine Pflichtkapitalrente kommen, also ein Teil der Beiträge in Aktien investiert werden. Merz sagt, so bleibt die Rente sicher und das Niveau wird steigen. Ähnlich äußerte sich Bundesarbeitsministerin Baas.
3: Ich möchte dieses Paket umsetzen. Wir müssen dafür noch sicherlich auch in unseren eigenen Reihen die Fraktionen mitnehmen. Insgesamt ein sehr gutes Gesamtpaket. Im Ergebnis wird es langfristig für alle besser und es lohnt sich, darüber zu diskutieren.
0: Bei Temperaturen von weit über 30 Grad kommt man diese Woche überall in Deutschland ins Schwitzen. So eine Hitzewelle kann aber nicht nur unangenehm, sondern auch lebensbedrohlich werden. Zum Beispiel für Wohnungslose, die keinen Zugang zu schattigen Räumen, Duschen oder einem kühlen Getränk haben. Helfen kann aber jeder, sagt Nora Köhler von der Diakonie.
4: Hinschauen hilft dann natürlich. Man sollte nicht dran vorbeigehen an den Menschen. Man sollte die Menschen fragen, ob sie Unterstützung brauchen. Vielleicht früh eine zusätzliche Flasche Wasser einpacken und die dann verteilen. Und natürlich nicht zu zögern, dann den Rettungsdienst auch anzurufen. Denn das kann im Ernstfall dann ein Leben retten.
0: Der Iran will die Straße von Hormuz weiter selbst kontrollieren. Das sagte der Chefunterhändler nach Gesprächen mit den USA und der Schweiz. Die Menge ist wichtig für den weltweiten Ölhandel. Das Thema ist neben Irans Atomprogramm einer der Hauptstreitpunkte bei den Friedensgesprächen. Für viele Menschen in Deutschland rückt der Sommerurlaub immer näher, aber nicht jeder kann sich das leisten. Für jeden Fünften ist eine Woche Urlaub zu teuer, so das Statistische Bundesamt. Besonders oft trifft das Alleinstehende und Alleinerziehende. Bei der Fußball-WM braucht Portugal heute einen Sieg gegen Usbekistan. Sonst geht im letzten Spiel das große Zittern los. Zum WM-Auftakt hatte das Team um Cristiano Ronaldo gegen die Demokratische Republik Kongo nur unentschieden gespielt. Danach bestreitet England gegen Ghana seine zweite Partie.

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1: Jetzt mal ehrlich, glaubt wirklich noch irgendjemand, dass die Spritpreise dann doch noch mal irgendwann so richtig runtergehen? Der sogenannte Tankrabatt der Bundesregierung hat die Preise zwar ein bisschen nach unten gedrückt, aber was ist danach? Und ist der eine Konflikt irgendwann mal beendet, dann steht doch gleich der nächste vor der Tür. Das Ganze hat zwei Effekte. Erstens, viele von uns fahren fast schon mit einer Angst vorm Tanken an die Zapfsäule. Und zweitens, die Verkaufszahlen der E-Autos steigen. Laut Kraftfahrtbundesamt wurden im März 300.000 Neuwagen zugelassen und ein Viertel davon waren reine E-Autos, 40% Hybridfahrzeuge. Und meine Kollegin Sarah Diener hat sich mal schlau gemacht, wie viel man wirklich mit so einem Elektrofahrzeug sparen kann.
2: Aufgrund der hohen Spritpreise überlegen immer mehr Menschen, auf ein E-Auto umzusteigen. Das kostet zwar noch mehr als ein klassischer Verbrenner, aber das ändert sich gerade, weil die Preisunterschiede durch die steigende Nachfrage immer schneller abschmelzen. Dazu kommt:
3: Bei den Betriebskosten, das heißt beim Laden, spart man im Schnitt 50% gegenüber einem Verbrenner. Das wird auch von aktuellen Studien bestätigt. Wer an öffentlichen Ladesäulen lädt, muss mit etwas höheren Kosten rechnen, dennoch unterhalb denen eines Verbrenners. Auch hier gibt es Bewegungen im Markt, weil es einen gewissen Wettbewerb zwischen den Ladeanbietern derzeit gibt. Da werden die Preise mittelfristig sinken,
2: sagt Jan Grindemann von Polestar. Außerdem sind E-Autos im Unterhalt günstiger, weil sie deutlich weniger Verschleißteile haben.
3: Und das führt dazu, dass Service- und Wartungskosten rund 20-35% geringer als bei einem Verbrenner sind. Hinzu kommen natürlich noch die steuerlichen Vorteile, also entweder die Kfz-Steuerbefreiung bis 2030 oder wenn man einen Dienstwagen hat, profitiert man von den 0,25% Dienstwagenbesteuerung.
2: Auch vor Pannen muss man sich nicht fürchten. Dabei schneiden Elektroautos laut der aktuellen ADAC-Pannenstatistik nämlich ebenfalls besser ab als Verbrenner.
3: Mit einem Elektroauto liegen zu bleiben ist circa halb so wahrscheinlich wie mit einem Verbrenner liegen zu bleiben. Das ist ein robusteres Gesamtsystem, weniger Komplexität, damit einhergehend natürlich weniger Fehlerquellen und weniger Liegenbleiber. Aus Gesamtkostensicht schneiden Elektroautos daher häufig besser ab. Und was man auch nicht vergessen darf, ist, dass es natürlich aktuell eine staatliche Förderung gibt, zwischen 3.000 und 6.000 Euro, je nachdem, welche Voraussetzungen man mitbringt.
1: Der Mensch ist ein Gewohnheitstier und viele möchten sich nur ungern von ihrem geliebten Verbrenner trennen. Der Trend geht aber immer mehr Richtung E-Auto. Nicht nur, weil die Stromer bei den aktuellen Unterhaltskosten deutlich günstiger sind als Verbrenner, sondern auch, weil sie laut aktuellen Pannenstatistiken weniger oft liegen bleiben. Also einfach mal testen. 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
1: Brüllen komisch und tief berührend. Das ist Joachim Meyerhoffs autobiografischer Bestsellerroman Ach, diese Lücke, diese entsetzliche Lücke. Genau den hat Erfolgsregisseur Simon Verhoeven nach Alter weißer Mann und dem Milli Vanilli-Biopic Girl, You Know It's True fürs Kino verfilmt. Mit Senta Berger, Bruno Alexander, Michael Wittenborn in den Hauptrollen und vielen weiteren Stars wie beispielsweise Caroline Herfurth, Laura Tonke, David Striso und Tom Schilling gibt's den Film nun endlich auch auf DVD fürs Heimkino. Jessica Martin verrät uns mehr.
2: Joachim ist 20 und zieht zu seinen Großeltern nach München, um Schauspieler zu werden. Sein Ziel ist die Aufnahme an der renommierten Falkenberg-Schule, aber Oma und Opa sehen das Ganze eher skeptisch.
3: Du weißt, diese Prüfung gehört zu den schwersten überhaupt. Es ist vermutlich leichter, ein Astronaut zu werden.
4: Die Schauspielerei ist ja ein sehr spezieller Beruf. Nervenaufreibend, demütigend.
2: Joachim schlägt aber alle Warnungen in den Wind, stellt sich frohen Mutes der neuen Herausforderung und landet schnell auf dem Boden der Tatsachen.
5: Cut! Du Joachim, das reicht nicht. Versuch doch mal einen echten Schmerz zu benutzen. Erinner dich an etwas, das dir wirklich fehlt. Eine Lücke in dir.
2: Doch das ist leichter gesagt als getan und fällt Joachim echt schwer.
6: Was wollen Sie von mir?
7: Die Frage ist, was du hier willst. Ich komme überhaupt nicht an dich ran.
5: Das muss lockerer werden hier.
2: Aufgeben will er aber natürlich auf keinen Fall.
8: Was soll ich machen?
9: Du fixst den Baum.
8: Warum?
4: Ja, das möchte ich auch wissen. Warum?
10: Run away.

0: Aber dazu muss er mit Hilfe seiner skurrilen Großeltern.
1: Diese Lücke! Diese schreckliche Lücke!
2: Diese entsetzliche Lücke.
1: Ach ja, natürlich.
0: Erstmal richtig zu sich selbst finden.
3: Joachim, lächel mal. Und jetzt nicht nur mit dem Mund, sondern mit dem ganzen Körper. Versuch mal mit den Brustwarzen zu lächeln.
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5: Im Studio Sönke Röhling. Das Rentenpaket liegt auf dem Tisch. 33 Vorschläge einer Expertenkommission, die Kanzler Merz alle umsetzen will. Und zwar zügig, so seine Ankündigung. Unter anderem soll eine Pflichtkapitalrente kommen, also ein Teil der Beiträge in Aktien investiert werden. Merz sagt, so bleibt die Rente sicher und das Niveau wird steigen. Ähnlich äußerte sich Bundesarbeitsministerin Baas.
6: Ich möchte dieses Paket umsetzen. Wir müssen dafür noch sicherlich auch in unseren eigenen Reihen die Fraktionen mitnehmen. Insgesamt ein sehr gutes Gesamtpaket. Im Ergebnis wird es langfristig für alle besser und es lohnt sich, darüber zu diskutieren.
5: Bei Temperaturen von weit über 30 Grad kommt man diese Woche überall in Deutschland ins Schwitzen. So eine Hitzewelle kann aber nicht nur unangenehm, sondern auch lebensbedrohlich werden. Zum Beispiel für Wohnungslose, die keinen Zugang zu schattigen Räumen, Duschen oder einem kühlen Getränk haben. Helfen kann aber jeder, sagt Nora Köhler von der Diakonie.
7: Hinschauen hilft dann natürlich. Man sollte nicht dran vorbeigehen an den Menschen. Man sollte die Menschen fragen, ob sie Unterstützung brauchen. Vielleicht früh eine zusätzliche Flasche Wasser einpacken und die dann verteilen. Und natürlich nicht zu zögern, dann den Rettungsdienst auch anzurufen. Denn das kann im Ernstfall dann ein Leben retten.
5: Der Iran will die Straße von Hormuz weiter selbst kontrollieren. Das sagte der Chefunterhändler nach Gesprächen mit den USA und der Schweiz. Die Menge ist wichtig für den weltweiten Ölhandel. Das Thema ist neben Irans Atomprogramm einer der Hauptstreitpunkte bei den Friedensgesprächen. Für viele Menschen in Deutschland rückt der Sommerurlaub immer näher, aber nicht jeder kann sich das leisten. Für jeden Fünften ist eine Woche Urlaub zu teuer, so das Statistische Bundesamt. Besonders oft trifft das Alleinstehende und Alleinerziehende. Bei der Fußball-WM braucht Portugal heute einen Sieg gegen Usbekistan. Sonst geht im letzten Spiel das große Zittern los. Zum WM-Auftakt hatte das Team um Cristiano Ronaldo gegen die Demokratische Republik Kongo nur unentschieden gespielt. Danach bestreitet England gegen Ghana seine zweite Partie.
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1: Die Urlaubsplanung für das nächste Jahr kann starten und das mit deutlich mehr Sicherheit im Gepäck. Das EU-Parlament hat neue Regeln für Pauschalreisen beschlossen, die uns Verbraucher vor bösen Überraschungen bei Stornierungen oder Firmenpleiten schützen sollen. Vor allem das leidige Thema Reisegutscheine wird komplett neu geregelt. Was genau das für unseren nächsten Sommerurlaub bedeutet, bespreche ich jetzt mal mit meinem Kollegen Dirk Freitag. Hallo Dirk.
2: Hallo, ich grüße dich.
1: Dirk, viele von uns haben noch die Corona-Zeit im Kopf, als man statt Geld nur Gutscheine für ausgefallene Reisen bekam. Wie schiebt das Europäische Parlament diesem Vorgehen jetzt einen Riegel vor?
2: Ja, das ist tatsächlich die wichtigste Änderung für den Geldbeutel. Das Europäische Parlament hat klargestellt, die Annahme von Gutscheinen ist absolut freiwillig. Wenn der Reiseveranstalter absagt, haben Kunden das Recht, innerhalb von 14 Tagen ihr Geld zurückzuverlangen. Und zwar per Banküberweisung, nicht als Guthaben. Wer sich trotzdem für einen Gutschein entscheidet, ist besser abgesichert. Diese sind nämlich jetzt maximal 12 Monate gültig. Wird der Gutschein in dieser Zeit nicht eingelöst, dann muss das Unternehmen den Betrag danach auszahlen.
1: Viele buchen ja gar nicht mehr das klassische Paket aus dem Katalog, sondern auf Internetplattformen. Das sind oftmals keine Pauschalreisen, obwohl man alles auf einer Plattform gebucht hat. Warum hat die EU die Definition der Pauschalreise jetzt geschärft?
2: Weil die EU-Gesetzgeber damit das beliebteste Schlupfloch der Reiseportale stopfen. Bislang haben viele Anbieter behauptet, sie seien nur die Vermittler von Einzelleistungen, um sich vor der Haftung zu drücken. Ja, und jetzt gibt es die klare 24-Stunden-Regel. Wenn du im Netz einen Flug buchst und das Portal deine Daten direkt an das Hotel oder einen Mietwagenverleih weiterleitet und der Vertrag über alle Dienstleistungen innerhalb von 24 Stunden abgeschlossen wird, dann gilt das rechtlich als Pauschalreise. Du hast damit also automatisch Anspruch auf Rücktransport bei Krisen und den vollen Schutz bei Firmenpleiten.
1: Und was ist, wenn ich die Reise von mir aus absagen muss, weil zum Beispiel gestreikt wird oder ein Unwetter den Abflug verhindert?
2: Ja, auch hier gibt es jetzt ein massives Upgrade. Bislang war eine kostenlose Stornierung fast nur möglich, wenn direkt am Urlaubsort etwas passierte, also etwa ein Erdbeben im Zielgebiet. Jetzt wird der Fokus zusätzlich auch auf den Abreiseort und den Weg dorthin gelegt. Wenn dort unvermeidbare, außergewöhnliche Ereignisse die Reise erheblich behindern, dann kommen Kunden ohne Stornogebühren aus dem Vertrag heraus. Die Europaabgeordnete Katrin Langensiepen betont, dass das vor allem die Realität des Reisens besser abbildet.
3: Sollte also konkret der Antritt der Reise durch Unvorhersehbares am Abreiseort verhindert werden und die Reise dadurch nicht machbar, so sind die Verbraucherinnen geschützt und bleiben nicht auf ihren Kosten sitzen.
2: Wenn also das Auswärtige Amt warnt oder der Standort im Chaos versinkt, hilft die neue Regelung jetzt wirklich weiter.
1: Ab wann gelten denn diese neuen Regelungen für uns? Kann ich mich schon beim nächsten Frühbucherangebot darauf verlassen?
2: Ja, ganz so schnell geht es leider nicht. Die EU-Staaten müssen jetzt nochmal formal zustimmen. Danach haben die EU-Staaten, also auch Deutschland, 28 Monate Zeit, die Regeln in ihr nationales Recht umzuwandeln. In Deutschland wird es also vermutlich noch etwa 2 bis 2,5 Jahre dauern, bis die Paragraphen wirklich scharf geschaltet sind. Aber der Standard, der ist jetzt gesetzt und seriöse Reiseveranstalter könnten sich schon früher daran orientieren, um Kunden nicht zu verschrecken.
1: Dirk Freitag über die neuen Rechte für Pauschalreisende. Danke dir.
2: Sehr gerne. Tschüss.
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1: Ein Social Media Verbot für Kinder wird es in Deutschland wohl nicht allzu bald geben. Innenminister Dobrindt hat den Funke Zeitungen gesagt, die Maßnahme sei schwer durchsetzbar und deshalb wenig zielführend. Wann Kinder ein Handy bekommen, sollte nicht der Staat entscheiden, sondern die Eltern. In anderen EU-Ländern wie Dänemark, Frankreich und Spanien sind Social Media Verbote bereits geplant oder sogar schon eingeführt. Beim Thema künstliche Intelligenz denken viele zuerst an ChatGPT. Jetzt ist der US-Tech-Milliardär Elon Musk mit einer Klage gegen die Führung des ChatGPT-Entwicklers OpenAI gescheitert. Musk, früher Geldgeber von OpenAI, wirft dem Startup unter anderem vor, die Sicherheit der KI-Technologie zu vernachlässigen und nicht gemeinnützig zu arbeiten. Das Gericht hat aber geurteilt, dass die Verjährungsfrist schon abgelaufen war. Und nach einem Jahr im Amt hat Papst Leo seine erste Enzyklika veröffentlicht. In dem mehr als 100 Seiten langen Lehrschreiben geht es um das Thema künstliche Intelligenz. Die erste Enzyklika in der Amtszeit eines neuen Papstes gilt vielfach als eine Art Regierungserklärung für dessen Pontifikat. Leos Lehrschreiben trägt den Namen Magnifica Humanitas, großartige Menschen.
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2: Im Studio Sönke Röhling. Das Rentenpaket liegt auf dem Tisch. 33 Vorschläge einer Expertenkommission, die Kanzler Merz alle umsetzen will. Und zwar zügig, so seine Ankündigung. Unter anderem soll eine Pflichtkapitalrente kommen, also ein Teil der Beiträge in Aktien investiert werden. Merz sagt, so bleibt die Rente sicher und das Niveau wird steigen. Ähnlich äußerte sich Bundesarbeitsministerin Baas.
3: Ich möchte dieses Paket umsetzen. Wir müssen dafür noch sicherlich auch in unseren eigenen Reihen die Fraktionen mitnehmen. Insgesamt ein sehr gutes Gesamtpaket. Im Ergebnis wird es langfristig für alle besser und es lohnt sich, darüber zu diskutieren.
2: Bei Temperaturen von weit über 30 Grad kommt man diese Woche überall in Deutschland ins Schwitzen. So eine Hitzewelle kann aber nicht nur unangenehm, sondern auch lebensbedrohlich werden. Zum Beispiel für Wohnungslose, die keinen Zugang zu schattigen Räumen, Duschen oder einem kühlen Getränk haben. Helfen kann aber jeder, sagt Nora Köhler von der Diakonie.
4: Hinschauen hilft dann natürlich. Man sollte nicht dran vorbeigehen an den Menschen. Man sollte die Menschen fragen, ob sie Unterstützung brauchen. Vielleicht früh eine zusätzliche Flasche Wasser einpacken und die dann verteilen. Und natürlich nicht zu zögern, dann den Rettungsdienst auch anzurufen. Denn das kann im Ernstfall dann ein Leben retten.
2: Der Iran will die Straße von Hormuz weiter selbst kontrollieren. Das sagte der Chefunterhändler nach Gesprächen mit den USA und der Schweiz. Die Menge ist wichtig für den weltweiten Ölhandel. Das Thema ist neben Irans Atomprogramm einer der Hauptstreitpunkte bei den Friedensgesprächen. Für viele Menschen in Deutschland rückt der Sommerurlaub immer näher, aber nicht jeder kann sich das leisten. Für jeden Fünften ist eine Woche Urlaub zu teuer, so das Statistische Bundesamt. Besonders oft trifft das Alleinstehende und Alleinerziehende. Bei der Fußball-WM braucht Portugal heute einen Sieg gegen Usbekistan. Sonst geht im letzten Spiel das große Zittern los. Zum WM-Auftakt hatte das Team um Cristiano Ronaldo gegen die Demokratische Republik Kongo nur unentschieden gespielt. Danach bestreitet England gegen Ghana seine zweite Partie.
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5: Mit KI-Support. Sonnig und trocken ist's gerade, nur später kommen im Süden ein paar mehr Wolken dazu und aus den Bergen kann vereinzelt auch mal ein kräftiger Schauer oder ein Gewitter runterkommen. Sonst bleibt's richtig heiß. Die Höchstwerte liegen heute zwischen 24 und 37 Grad. Morgen wieder viel Sonne, am Nachmittag in den Bergen ab und zu Gewitter, maximal bis 39 Grad.

0: müssen dafür noch sicherlich auch in unseren eigenen Reihen die Fraktionen mitnehmen. Insgesamt ein sehr gutes Gesamtpaket. Im Ergebnis wird es langfristig für alle besser und es lohnt sich, darüber zu diskutieren.
1: Bei Temperaturen von weit über 30 Grad kommt man diese Woche überall in Deutschland ins Schwitzen. So eine Hitzewelle kann aber nicht nur unangenehm, sondern auch lebensbedrohlich werden. Zum Beispiel für Wohnungslose, die keinen Zugang zu schattigen Räumen, Duschen oder einem kühlen Getränk haben. Helfen kann aber jeder, sagt Nora Köhler von der Diakonie.
2: Hinschauen hilft dann natürlich. Man sollte nicht dran vorbeigehen an den Menschen. Man sollte die Menschen fragen, ob sie Unterstützung brauchen. Vielleicht früh eine zusätzliche Flasche Wasser einpacken und die dann verteilen. Und natürlich nicht zu zögern, dann den Rettungsdienst auch anzurufen. Denn das kann im Ernstfall dann ein Leben retten.
1: Der Iran will die Straße von Hormuz weiter selbst kontrollieren. Das sagte der Chefunterhändler nach Gesprächen mit den USA und der Schweiz. Die Menge ist wichtig für den weltweiten Ölhandel. Das Thema ist neben Irans Atomprogramm einer der Hauptstreitpunkte bei den Friedensgesprächen. Für viele Menschen in Deutschland rückt der Sommerurlaub immer näher, aber nicht jeder kann sich das leisten. Für jeden Fünften ist eine Woche Urlaub zu teuer, so das Statistische Bundesamt. Besonders oft trifft das Alleinstehende und Alleinerziehende. Bei der Fußball-WM braucht Portugal heute einen Sieg gegen Usbekistan. Sonst geht im letzten Spiel das große Zittern los. Zum WM-Auftakt hatte das Team um Cristiano Ronaldo gegen die Demokratische Republik Kongo nur unentschieden gespielt. Danach bestreitet England gegen Ghana seine zweite Partie.

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1: Der Urlaub steht vor der Tür, die Koffer sind gepackt. Ja, und dann kommt sie doch noch. Diese eine Frage, was passiert eigentlich mit meinen Pflanzen in dieser Zeit? Mit ein bisschen Vorbereitung überleben die aber auch, wenn wir nicht da sind, weiß Danica Großer.
2: Vor der Abreise lohnt es sich, die Pflanzen nochmal gründlich zu versorgen. Gut durchfeuchtete Erde und ein schattiger Standort helfen, die Verdunstung zu reduzieren. Auch ein leichter Rückschnitt kann sinnvoll sein, um den Wasserbedarf zu senken, sagt Gardena-Gartenexperte Peter Rasch.
3: Sobald die Abwesenheit länger als eine Woche dauert und die Temperaturen steigen, wird es natürlich kritisch auf Balkon und Terrasse, weil die Pflanzen natürlich nicht so einen großen Bodenspeicher haben wie im richtigen Garten. Gleichzeitig reagieren die Pflanzen natürlich empfindlich auf unregelmäßige Wassergaben.
2: Und hier hilft oft eine automatische Bewässerung. Systeme geben Wasser in festen Intervallen ab und lassen sich oft sogar per App steuern. Egal ob für größere Rasenflächen oder Blumenkästen und Hochbeete.
3: Ja, gerade auf dem Balkon sind die Bedingungen oft schwierig, weil wir haben keinen Wasseranschluss, oft fehlt der Strom und die Hitze ist natürlich auch noch viel stärker. Deshalb sind Lösungen gefragt, die unabhängig funktionieren. Der Aquablum von Gardena, der übernimmt das. Er hat nämlich ein Solarpanel mit integrierter Pumpe. Die sorgt für zuverlässige Wasserversorgung.
2: Wer den Einsatz von Leitungswasser vermeiden möchte, kann auch auf gesammeltes Regenwasser zurückgreifen.
3: Regenwasser ist von Natur aus schon viel weicher als Leitungswasser, enthält kein Kalk, keine Salzrückstände. Und das Coole ist, wird von der Pflanze natürlich auch viel besser aufgenommen. Mit einer Akku-Regenfasspumpe lässt sich das Ganze dann auch ganz einfach aus der Regentonne auspumpen. Und zwar ohne Stromanschluss. Das ist ja mega.
1: Also, mit der richtigen Vorbereitung übersteht jeder Garten auch die Urlaubszeit. Weitere Infos gibt's auch unter gardena.com.
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1: Na, schon mal drüber nachgedacht, auf ein E-Auto umzusteigen? Für viele ist das ja immer noch eher Zukunftsmusik und das liegt vor allem auch an einigen Vorteilen. Besonders die Reichweite reicht nie. Das Laden dauert ewig oder noch schlimmer, die Ladeinfrastruktur in Deutschland ist viel zu schlecht. Das sind so die abschreckendsten Themen. Was da wirklich dran ist und was die E-Auto-Besitzer dazu sagen, das zeigt jetzt eine aktuelle Befragung im Auftrag vom Direktversicherer DA Direkt. Mehr dazu verrät uns meine Kollegin Hanna Kersten.
2: Die gute Nachricht zuerst. Die viel zitierte Reichweitenangst nimmt immer mehr ab. Verrät Bernd Engelin vom Direktversicherer DA Direkt.
3: Und unsere Befragung zeigt auch, die große Mehrheit der E-Autofahrer empfindet auf Langstreckenfahrten ein Stopp von bis zu 20 Minuten durchaus als okay. Allerdings nur dann, wenn Sie in dieser Zeit auch mindestens 200 Kilometer Reichweite nachladen können. Ganz anders sehen das die Verbrennerfahrer. Sie geben nämlich mehrheitlich an, 10 Minuten, das ist bei mir wirklich die Toleranzgrenze für einen Ladestopp. Mehr würde ich dafür nicht investieren wollen.
2: Weniger zufrieden sind E-Autofahrer hingegen mit der Ladeinfrastruktur.
3: Ein Viertel beklagt insbesondere eine zu geringe Zahl an Schnelllademöglichkeiten, während natürlich auf der anderen Seite immer mehr Fahrzeuge auf den Markt kommen, die bis zu 400 Kilowatt Spitzenleistung laden können, also in einem sehr hohen Tempo. Hier zeigen die Ergebnisse also wirklich einen klaren Handlungsbedarf für Investitionen in die Ladeinfrastruktur. Deren Ausbau darf nämlich auf gar keinen Fall hinter der technologischen Entwicklung bei den Fahrzeugen auf der Strecke bleiben, denn sonst leidet die Akzeptanz von E-Mobilität.
2: Und auch die Bezahlsysteme an den Ladesäulen sowie die Preisstruktur lassen noch zu wünschen übrig.
3: Häufig werden auch spezielle Apps verlangt, damit man überhaupt bezahlen kann. Und eine einfache EC-Kartenzahlung wird im Prinzip so gut wie nie angeboten. Für Verbraucherinnen und Verbraucher zählt am Ende insbesondere die Verlässlichkeit beim Laden, beim Fahren und natürlich auch der Überblick bei den Kosten. Und genau deshalb brauchen wir eine Infrastruktur, die mit dem tatsächlichen Nutzungsverhalten der E-Autofahrer Schritt hält und Planungssicherheit schafft. Das ist ganz, ganz wichtig.
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1: Im Studio Sönke Röhling. Das Rentenpaket liegt auf dem Tisch. 33 Vorschläge einer Expertenkommission, die Kanzler Merz alle umsetzen will. Und zwar zügig, so seine Ankündigung. Unter anderem soll eine Pflichtkapitalrente kommen, also ein Teil der Beiträge in Aktien investiert werden. Merz sagt, so bleibt die Rente sicher und das Niveau wird steigen. Ähnlich äußerte sich Bundesarbeitsministerin Baas.
2: Ich möchte dieses Paket umsetzen. Wir müssen dafür noch sicherlich auch in unseren eigenen Reihen die Fraktionen mitnehmen. Insgesamt ein sehr gutes Gesamtpaket. Im Ergebnis wird es langfristig für alle besser und es lohnt sich, darüber zu diskutieren.
1: Bei Temperaturen von weit über 30 Grad kommt man diese Woche überall in Deutschland ins Schwitzen. So eine Hitzewelle kann aber nicht nur unangenehm, sondern auch lebensbedrohlich werden. Zum Beispiel für Wohnungslose, die keinen Zugang zu schattigen Räumen, Duschen oder einem kühlen Getränk haben. Helfen kann aber jeder, sagt Nora Köhler von der Diakonie.
3: Hinschauen hilft dann natürlich. Man sollte nicht dran vorbeigehen an den Menschen. Man sollte die Menschen fragen, ob sie Unterstützung brauchen. Vielleicht früh eine zusätzliche Flasche Wasser einpacken und die dann verteilen. Und natürlich nicht zu zögern, dann den Rettungsdienst auch anzurufen. Denn das kann im Ernstfall dann ein Leben retten.
1: Der Iran will die Straße von Hormuz weiter selbst kontrollieren, das sagte der Chefunterhändler nach Gesprächen mit den USA und der Schweiz. Die Menge ist wichtig für den weltweiten Ölhandel. Das Thema ist neben Irans Atomprogramm einer der Hauptstreitpunkte bei den Friedensgesprächen. Für viele Menschen in Deutschland rückt der Sommerurlaub immer näher, aber nicht jeder kann sich das leisten. Für jeden Fünften ist eine Woche Urlaub zu teuer, so das Statistische Bundesamt. Besonders oft trifft das Alleinstehende und Alleinerziehende. Bei der Fußball-WM braucht Portugal heute einen Sieg gegen Usbekistan. Sonst geht im letzten Spiel das große Zittern los. Zum WM-Auftakt hatte das Team um Cristiano Ronaldo gegen die Demokratische Republik Kongo nur unentschieden gespielt. Danach bestreitet England gegen Ghana seine zweite Partie.

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3: Qualifikationen wie Schul- oder Studienabschlüsse könnten künftig durch künstliche Intelligenz immer unwichtiger werden. Das zeigt eine Umfrage des Münchner IFO-Instituts unter Firmen, die mit KI arbeiten. Aus jedem fünften Unternehmen hieß es, wenn Mitarbeiter ohne Abschluss von KI unterstützt würden, könnten sie so Qualifizierte ersetzen. Etwa 15% meinen sogar, auch Berufserfahrung lasse sich so ausgleichen. Der Ball rollt wieder und sogar diejenigen, die sonst nicht so viel mit dem Ball am Hut haben, werden sicherlich das ein oder andere Spiel der Fußball-WM schauen. Viele dann natürlich im heimischen Wohnzimmer und klar, das Bild ist wichtig, aber ohne den richtigen Sound kommt echte Stadionatmosphäre gar nicht erst auf. Und die ist bei den meisten Fernsehern gar nicht möglich, sagt Sascha Maller vom Soundspezialisten Teufel.
4: Der Sound reicht nicht aus, obwohl die neuen Fernseher wirklich klasse Bild vermitteln und auch ganz schick aussehen. Aber die sind eben unheimlich dünn. Design spielt eine große Rolle. Aber es ist so ein bisschen, was man kennt, einen guten Computer, guten Laptop und schlechtes Internet. Da wird man auch nicht glücklich damit. Und das kann leider der Flachbildfernseher eben auch nicht, den guten Sound. Und deswegen muss man sich überlegen, welche zusätzlichen Soundkomponenten man mit nach Hause bringt.
3: Wie man den besten Ton aus dem Fußballabend rausholt, das klären wir nächste Woche hier in der Technikshow. Und Elon Musks Weltraumfirma SpaceX ist bei ihrem Rekordbörsengang mit einem Plus von gut 11% in den Handel gestartet. Der erste Kurs wurde bei $150 festgestellt, nach einem Ausgabepreis von $135. Musk ist durch seine Beteiligungen an SpaceX und Tesla jetzt auf dem Papier der erste Mensch mit einem Billionenvermögen. SpaceX gehört zu den wertvollsten US-Unternehmen.
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1: Die Bundesregierung will die Abwehr von Cyberangriffen deutlich stärken. Das Kabinett hat dazu einen Gesetzentwurf beschlossen. So sollen Behörden wie zum Beispiel Polizei und BKA mehr Befugnisse bekommen. Bundesinnenminister Dobrindt.
2: Wir stellen fest, dass wir zunehmend professionellen Angriffen ausgesetzt sind, die auch ein wesentlicher Teil der hybriden Bedrohungen darstellen.
1: Cyberangriffe würden zur Spionage eingesetzt, aber auch um unsere Gesellschaft zu destabilisieren, so der CSU-Politiker. Wegen illegaler Produkte hat die EU-Kommission eine Strafe in Höhe von 200 Millionen Euro gegen den chinesischen Online-Marktplatz Temu verhängt. Die Brüsseler Behörde teilte mit, dass das Unternehmen Risiken und Schäden für Verbraucher nicht ordentlich bewertet habe. Verbraucher in der EU stießen bei Temu mit hoher Wahrscheinlichkeit auf illegale Artikel. Und tippen, wetten, mitfiebern. Die vom 11. Juni bis zum 19. Juli in den USA, Kanada und Mexiko stattfindende Fußball-WM wird mal wieder Millionen Deutsche in ihren Bann ziehen. Vom Radio oder Fernseher, in organisierten Tippspielen oder auch in Online-Wettbüros, wo man beispielsweise längst Geld darauf setzen kann, wer Weltmeister, Torschützenkönig oder bereits in der Vorrunde ausscheiden wird. Und das Beste? In Deutschland sind Sportwettengewinne für Privatpersonen grundsätzlich steuerfrei, sagt Steffen Gall von der Vereinigten Lohnsteuerhilfe, kurz VLH.
3: Und zwar unabhängig von der Höhe. Es spielt auch keine Rolle, ob die Wetten online oder vor Ort in einem Wettbüro platziert wurden. Das gilt übrigens nicht nur für Fußballwetten, sondern auch für Wetten auf andere Sportarten oder Pferderennen. Sämtliche Gewinne aus solchen Wetten müssen nicht versteuert und auch nicht in der Steuererklärung angegeben werden.
1: Selbst wer in seiner Freizeit Sportwetten regelmäßig und auch in größerem Umfang als Hobby betreibt, muss in der Regel keine Einkommensteuer auf seine Gewinne zahlen.
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4: Im Studio Sönke Röhling. Das Rentenpaket liegt auf dem Tisch. 33 Vorschläge einer Expertenkommission, die Kanzler Merz alle umsetzen will. Und zwar zügig, so seine Ankündigung. Unter anderem soll eine Pflichtkapitalrente kommen, also ein Teil der Beiträge in Aktien investiert werden. Merz sagt, so bleibt die Rente sicher und das Niveau wird steigen. Ähnlich äußerte sich Bundesarbeitsministerin Baas.
5: Ich möchte dieses Paket umsetzen. Wir müssen dafür noch sicherlich auch in unseren eigenen Reihen die Fraktionen mitnehmen. Insgesamt ein sehr gutes Gesamtpaket. Im Ergebnis wird es langfristig für alle besser und es lohnt sich, darüber zu diskutieren.
4: Bei Temperaturen von weit über 30 Grad kommt man diese Woche überall in Deutschland ins Schwitzen. So eine Hitzewelle kann aber nicht nur unangenehm, sondern auch lebensbedrohlich werden. Zum Beispiel für Wohnungslose, die keinen Zugang zu schattigen Räumen, Duschen oder einem kühlen Getränk haben. Helfen kann aber jeder, sagt Nora Köhler von der Diakonie.
6: Hinschauen hilft dann natürlich. Man sollte nicht dran vorbeigehen an den Menschen. Man sollte die Menschen fragen, ob sie Unterstützung brauchen. Vielleicht früh eine zusätzliche Flasche Wasser einpacken und die dann verteilen. Und natürlich nicht zu zögern, dann den Rettungsdienst auch anzurufen, denn das kann im Ernstfall dann ein Leben retten.
4: Der Iran will die Straße von Hormuz weiter selbst kontrollieren, das sagte der Chefunterhändler nach Gesprächen mit den USA und der Schweiz. Die Menge ist wichtig für den weltweiten Ölhandel. Das Thema ist neben Irans Atomprogramm einer der Hauptstreitpunkte bei den Friedensgesprächen. Für viele Menschen in Deutschland rückt der Sommerurlaub immer näher, aber nicht jeder kann sich das leisten. Für jeden Fünften ist eine Woche Urlaub zu teuer, so das Statistische Bundesamt. Besonders oft trifft das Alleinstehende und Alleinerziehende. Bei der Fußball-WM braucht Portugal heute einen Sieg gegen Usbekistan. Sonst geht im letzten Spiel das große Zittern los. Zum WM-Auftakt hatte das Team um Cristiano Ronaldo gegen die Demokratische Republik Kongo nur unentschieden gespielt. Danach bestreitet England gegen Ghana seine zweite